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1: Für die schrankenlose Brennerautobahn fehlen noch gesetzliche Anpassungen. Israel stellt Bedingungen für den Wiederaufbau in Gaza. Das Wetter, Sonne und Wolken bei höchstens 24 bis 31 Grad. Die Umsetzung einer schrankenlosen Brennerautobahn wird laut Einschätzung der Betreibergesellschaft noch dauern. Die A22 ist laut Präsident Hartmann Reichalter technisch großteils gerüstet, um auf Schranken und Mauthäuschen zu verzichten. Geplant ist, die Maut digital einzuheben. Dafür würden aber noch die rechtlichen Rahmenbedingungen auf Staatsebene fehlen. Laut der Landtagsabgeordneten der Grünen, Brigitte Foppa, stellt der Staat weiteres Geld für die Sanierung des Bozener Gefängnisses bereit. Für den Einbau von Duschen direkt in den Zellen würden 4 Millionen Euro zur Verfügung gestellt, erfuhr Foppa bei ihrem jährlichen Besuch im Gefängnis. Als gravierendste Probleme der Bozener Haftanstalt bezeichnet die Abgeordnete die Überbelegung und den akuten Personalmangel. Offiziell bietet das Gefängnis Platz für 88 Personen. Derzeit sitzen 115 Männer in Bozen ein. Die Stadtpolizei Bozen warnt vor gefälschten Nachrichten zu angeblichen Verkehrsstrafen. Seit die Gemeinde amtliche Bescheide auch digital über die Plattform Send zustellt, häufen sich betrügerische SMS- und WhatsApp-Nachrichten mit Zahlungslinks. Die Polizei rät, solche Links nicht zu öffnen. Echte Strafen sollten ausschließlich über die App IO oder die Plattform Send überprüft werden. Israel hat eine Wiederaufbauhilfe für Gaza an die vollständige Entwaffnung der Hamas geknüpft. Ministerpräsident Netanyahu bekräftigte diese Forderung bei einem Treffen mit dem US-Sondergesandten Kushner. Die USA drängen zugleich auf Fortschritte für Gaza. Während Kushner Israel zu mehr Entgegenkommen aufforderte, verlangte US-Präsident Trump ein Ende der israelischen Angriffe auf den Gazastreifen. Bei russischen Angriffen auf die Ukraine sind am Abend mehrere Menschen getötet und verletzt worden. In Saporischschja starben ein Mann und eine Frau bei einem Drohnenangriff auf eine Kleingartenanlage. Aus der südukrainischen Hafenstadt Odessa meldeten die Behörden mindestens 9 Verletzte nach Attacken. Die Ukraine hingegen griff in der Nacht die Region um Moskau mit über 600 Drohnen an. 180 davon wurden abgeschossen. Im Fall des Bombenanschlags auf den Report-Journalisten hat sich Walter Lavitola nach Angaben seines Anwalts als Urheber der Anschlagsidee bezeichnet. Der inhaftierte Beschuldigte, dem die Staatsanwaltschaft vorwirft, Auftraggeber des Attentats gewesen zu sein, soll zugleich erklärt haben, er bereue, den Journalisten Sigfrido Ranucci in Schwierigkeiten gebracht zu haben. Laut Verteidigung habe Lavitola Ranucci bereits einen Monat vor der Explosion vor möglichen Anschlägen gewarnt. Das Wetter. Am Vormittag ziehen aus Norden einige Wolkenfelder durch, danach überwiegt im Großteil des Landes bei 4 und möglichen Anschlägen gewarnt. Das Wetter. Am Vormittag ziehen aus Norden einige Wolkenfelder durch, danach überwiegt im Großteil des Landes bei 24 bis 31 Grad der

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1: Ja, während die Sonne in Südtirol gerade ihre Strahlen ausbreitet, jetzt früh am Morgen, da möchte ich mit Ihnen eine kleine Gedankenreise hinauf in die Berge machen. Stellen Sie sich mal vor, Sie wachen nicht in Ihrem Bett auf, sondern oben auf einer Schutzhütte, mitten in den Bergen. Schauen sich den Sonnenaufgang an, sitzen in der Stille der Natur, also übernachten auf Hütten. Ist das Ihres?
2: Es ist einfach schön, die Dämmerung zu sehen am Abend, wenn alles ruhig wird.
3: Es ist sicher schön, auch wenn man heute hört, dass alles schon besetzt ist und dass die Leute keinen Platz mehr kriegen, das finden wir nicht in Ordnung.
2: Wo sind schon überall übernachtet?
4: Das Becherhaus oben, der Schreibel. Na, schon noch ein paar, ja.
1: Ja, wir haben uns umgehört, eine kleine Umfrage innerhalb der nächsten 20 Minuten. Und passend dazu sprechen wir in dieser Stunde auch über feste Duschen, also gepresste Duschseifen. Die passen ja wunderbar in den Wanderrucksack. Damit geht es in der ersten Stunde los. Es folgen dann weitere Themen, anregende, kontrovers diskutierte, auch wie Wildschweine in Italien. Und wie sieht es in Südtirol damit aus? Darüber sprechen wir um 7:45 mit dem Direktor des Jagdverbandes. Auf jeden Fall, ich freue mich, dass Sie da sind. Wir, das Frühstücksradio-Team, wünscht einen schönen guten Morgen. Dieter Skotz mit den Nachrichten.
5: Guten Morgen.
1: Stefan Piazzi am Mischpult. Und ja, wir lassen es erstmal losgehen mit Musik hier bei uns. Take on Me von Aha. Schön, dass Sie da sind.

Ja, so klingt der Morgen mit uns von Rai Südtirol im Frühstücksradio. Ich freue mich, dass Sie da sind. Wir schauen jetzt aufs Wetter. Da schaut es heute andersrum als gestern aus, also am Vormittag jetzt noch Wolken, am Nachmittag dann wieder Sonnenschein. Etwas wechselhafter bleibt es am Alpenhauptkamm. Auch spüren wir weiter deutlich den Nordföhn in einigen Tälern. Nach Temperaturen jetzt am Morgen zwischen 12 und 17 Grad steigen die dann am Nachmittag auf 24 Grad in Sterzing bis 31 Grad in Bozen. Und wir schauen jetzt auch noch ein bisschen über den Südtiroler Tellerrand hinaus bei unseren Nachbarn in Österreich. Ja, da gibt es heute recht viel Regen, vor allem in Vorarlberg, Tirol. Bei den Schweizern ähnlich wie bei uns. Und wer gerade Urlaub hat und zu den ganz spontanen Wegfahrenden gehört, am nördlichen Gardasee heute, da wird es freundlich. Es gibt viel Sonnenschein und die Wolken wechseln sich mit dem Sonnenschein ab und maximal 29 Grad werden dort gemeldet. Und jetzt Musik von Nelly Furtado, I'm like a bird. Ja, wie ein Vogel fliegt sie in den Morgen hinein. Und wir fliegen gerne mit. Es ist jetzt 12 Minuten, gleich 13 Minuten nach 6. Guten Start in diesen Tag hinein.

0: Rucksackschultern und ab in die Berge. Ja, herrlich bei der sommerlichen Hitze, aber auch im noch anstehenden Spätsommer eine wunderbare Sache. Derzeit wandert ja jung und alt, einheimisch wie Touristen, durch die wunderschöne Südtiroler Berglandschaft. Der eine geht gern gemütlich auf die Alpen, die andere erklimmt lieber einen Gipfel. Wandermöglichkeiten gibt es in Südtirol ja genug und viele mögen vor allem dann dieses Oben bleiben, das Übernachten auf Hütten, am Abend eins werden mit der Stille der Natur. Machen Sie das auch ab und an, also so eine Hüttenübernachtung? Barbara Wiest hat einige Stimmen dazu eingefangen.
1: Ja, machen wir gerne. Es ist einfach schön, die Dämmerung zu sehen am Abend, wenn alles ruhig wird, beziehungsweise dann wieder in Sonnenaufgang.
2: Mit mir um selber an allem Hit und Hem bin ich gerne oben, weil es einfach mal fein ist, selber in der Wildnis zu sein. Und auf dem Salten oben ist es auch einfach schön. Man kann auch viel unternehmen. Mit dem Radl sind wir meistens auch oben.
3: Und schlafen ist auch fein, schlafen ist einem gut.
2: Ja, meistens tun wir auch das Zelt draußen her und haben geschlafen, aber drinnen haben wir auch mal geschlafen.
4: Nein, ich gehe inzwischen gerne auch irgendwo, aber das Übernachten war mir jetzt nicht hingefallen. Wir müssen eine Tour machen, die mehrere Tage dauert. Und das habe ich nicht.
5: Ja, ist zwar schon ganz lang her und Zell war eigentlich nicht gut, weil ich, damals war schon das Problem für die Bettwanzen. Und genau die sind wir jetzt haben auch geklaut. Nein, war schon schön. Wir waren eine ganze Gruppe und das war toll. Es ist sicher schön, aber wie man heute hört, dass alles schon besetzt ist und dass die Leute keinen Platz mehr kriegen, soll finden. Das wäre nicht in Ordnung. Das heißt zwar 10% sollen frei sein, aber ob es halt wirklich so ist, weiß ich nicht.
6: War mein Traum.
3: Aber haben Sie noch nie gemacht?
6: Ich muss warten, bis ich Rentner bin. Noch habe ich vielleicht die Zeit.
7: Nein. Ehrlich gesagt, bin ich nie gewesen auf einer Almhütte schlafen. Nie.
3: Taten Sie aber gern?
7: Wohl. Früher, wenn ich die hätte gekannt, habe ich es eigentlich nicht getan. Und wenn ich noch das gern getan hätte, dann ist es halt nicht mehr recht gegangen. Sagen wir mal so.
8: Ja, habe ich schon mal gemacht. Aber in letzter Zeit weniger.
3: Und wie war's? Na, das sind allem so einmalige Erinnerungen eigentlich. Ja, das ist allem was Besonderes. Auch wenn oft viele Leute sind und man schläft meistens ganz schlecht. Aber ja, das Abenteuer ist es halt irgendwie.
9: Ja, nicht ungern, ja. Das ist ganz bärig. So.
3: Und wo sind schon überall übernachtet?
9: Boah, das Becherhaus oben, die Schreibel. Nein, schon auf ein paar, ja.
3: Was fasziniert Sie? Was reizt Sie da so?
9: Nein, nicht einmal das Übernachten selber. Nicht. Das ist mehr erster die Bergtouren. Und logisch, wenn du es mit einer Übernachtung verbinden kannst, ist ideal. Weil in der Früh, wenn, keine Ahnung, um 5 Uhr ausstehst und rausgehst, kein Mensch umrisch. Und ja, ist einfach schön, ja. Berg.
0: Ja, da herrscht noch Ruhe in den Bergen, kein Rummel und Gelächter, nur Stille und richtig schön, genau.

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0: Es ist 6.30 Uhr. 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
3: Für die schrankenlose Brennerautobahn fehlen noch gesetzliche Anpassungen. Israel stellt Bedingungen für den Wiederaufbau in Gaza. Das Wetter, Sonne und Wolken bei höchstens 24 bis 31 Grad. Die Umsetzung einer schrankenlosen Brennerautobahn wird laut Einschätzung der Betreibergesellschaft noch dauern. Die A22 ist laut Präsident Hartmann Reichalter technisch großteils gerüstet, um auf Schranken und Mauthäuschen zu verzichten. Geplant ist, die Maut digital einzuheben. Dafür würden aber noch die rechtlichen Rahmenbedingungen auf Staatsebene fehlen. In Bozen hat sich gestern Abend ein Autofahrer eine Verfolgungsjagd mit der Stadtpolizei geliefert. Die Flucht des einheimischen Autolenkers endete mit einem Unfall in der Trienter Straße. Dabei wurde niemand verletzt, der Mann wurde angezeigt. Lauter Landtagsabgeordneten der Grünen, Brigitte Vopper, stellt der Staat weiteres Geld für die Sanierung des Bozener Gefängnisses bereit. Für den Einbau von Duschen direkt in den Zellen würden 4 Millionen Euro zur Verfügung gestellt, erfuhr Vopper bei ihrem jährlichen Besuch im Gefängnis. Als gravierendste Probleme der Bozener Haftanstalt bezeichnet die Abgeordnete die Überbelegung und den akuten Personalmangel. Offiziell bietet das Gefängnis Platz für 88 Personen. Derzeit sitzen 115 Männer in Bozen ein. Die Stadtpolizei Bozen warnt vor gefälschten Nachrichten zu angeblichen Verkehrsstrafen. Seit die Gemeinde amtliche Bescheide auch digital über die Plattform Send zustellt, häufen sich betrügerische SMS- und WhatsApp-Nachrichten mit Zahlungslinks. Die Polizei rät, solche Links nicht zu öffnen. Echte Strafen sollten ausschließlich über die App IO oder die Plattform Send überprüft werden. Israel hat eine Wiederaufbauhilfe für Gaza an die vollständige Entwaffnung der Hamas geknüpft. Ministerpräsident Netanyahu bekräftigte diese Forderung bei einem Treffen mit dem US-Sondergesandten Kushner. Die USA drängen zugleich auf Fortschritte für Gaza. Während Kushner Israel zu mehr Entgegenkommen aufforderte, verlangte US-Präsident Trump ein Ende der israelischen Angriffe auf den Gazastreifen. Bei russischen Angriffen auf die Ukraine sind gestern Abend mehrere Menschen getötet und verletzt worden. In Saporischschja starben ein Mann und eine Frau bei einem Drohnenangriff auf eine Kleingartenanlage. Aus der südukrainischen Hafenstadt Odessa meldeten die Behörden mindestens 9 Verletzte nach Attacken. Die Ukraine hingegen griff in der Nacht die Region um Moskau mit über 600 Drohnen an. 180 davon wurden abgeschossen. Im Fall des Bombenanschlags auf den Report-Journalisten hat sich Walter Lavitola nach Angaben seines Anwalts als Urheber der Anschlagsidee bezeichnet. Der inhaftierte Beschuldigte, dem die Staatsanwaltschaft vorwirft, Auftraggeber des Attentats gewesen zu sein, soll zugleich erklärt haben, er bereue, den Journalisten Sigfrido Ranucci in Schwierigkeiten gebracht zu haben. Laut Verteidigung habe Lavitola Ranucci bereits einen Monat vor der Explosion vor möglichen Anschlägen gewarnt. Das Wetter. Am Vormittag ziehen aus Norden einige Wolkenfelder durch. Danach überwiegt im Großteil des Landes bei 24 bis 31 Grad der Sonnenschein. Etwas wechselhafter bleibt es am Alpenhauptkamm. Morgen Mittwoch scheint im ganzen Land die Sonne. Die Temperaturen steigen auf sommerliche Höchstwerte bis 33 Grad. 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Redaktion Judith Edler.
4: Ja, wir blicken auf Südtirols Straßen um 7:04 und da möchte ich noch einmal an zwei Einbahnregelungen erinnern. Einmal auf der Passaira Staatsstraße zwischen Riffian und Saltaus und weiter auch auf der Gardertaler Staatsstraße zwischen Zwischenwasser und Bicolain. Bei beiden Arbeitsbereichen, da gibt es auch zeitweilige Sperren bis zu 15 Minuten. Kommen Sie gut und sicher an Ihr Ziel.

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0: Tony Carey auf Reise Tirol, 6.46 Uhr. Einen schönen guten Morgen wünsche ich Ihnen. Schluss mit überflüssigem Verpackungsmüll. Wie oft haben auch Sie persönlich für den Einkauf sich vorgenommen, dass das aufhören muss mit all diesem Müll? Ja, da müsste auch das Angebot natürlich etwas größer sein. Die EU setzt nach und nach aber Schritte in die richtige Richtung. Fettabweisende Folien für Lebensmittel, die sollen durch umweltfreundlichere Alternativen ersetzt werden. Und bei Online-Käufen soll künftig weniger Luft im Karton drinnen sein. Sie wissen schon, als es manchmal ja bisher der Fall war. Es gibt aber auch noch weit mehr Möglichkeiten, wie jeder und jede individuell Verpackungsmüll vermeiden kann. Etwa bei der Körperpflege, wenn man zum Beispiel vom Duschgel auf sogenannte feste Dusche umsteigt. Haben Sie vielleicht ja auch schon mal davon gehört oder schon probiert? So eine feste Dusche, die sieht aus wie herkömmliche Seife, also ein Klotz, ist aber anders zusammengesetzt, sodass sie besser geeignet für die Haut ist. Der deutsche Ökotest-Verlag hat feste Duschen getestet und was sie von herkömmlicher Seife unterscheidet, das erklärt die Molekularbiologin Lisa Hitschler, die für Ökotest dieses Projekt geleitet hat.
1: Üblicherweise enthalten herkömmliche Seifen natürliche Fette wie Kokos oder Palmöl, die mithilfe einer Lauge durch Aufkochen verseift werden. Dadurch haben die Seifen einen basischen pH-Wert. Dagegen werden die waschaktiven Substanzen bei festen Duschen meist synthetisch hergestellt. Dadurch lassen sie sich beliebig auf den leicht sauren pH-Wert der Haut einstellen. Und diese pH-hautneutralen festen Duschen sind deshalb zumindest bei besonders empfindlicher oder trockener Haut besser zur Reinigung geeignet als diese klassischen Seifen.
0: Es geht also vor allem um diesen pH-Wert. Typisch für Seife ist ja auch, dass sie eine Art, Sie wissen schon, so eine Art Film auf der Haut hinterlässt. Nicht so allerdings bei einer festen Dusche.
1: Bei den Seifen ist es eben tatsächlich so, dass sie den pH-Wert der Haut kurzzeitig anheben, dadurch, dass sie alkalisch oder basisch sind. Und das fühlt sich dann häufig auch an wie ein Film auf der Haut oder ein komisches Gefühl auf der Haut. Und bei den festen Duschen hat man das Problem nicht. Die sind eben auf den pH-Wert der Haut eingestellt und deswegen entsteht dieser Film nicht. Und die Reinigungsleistung bei den Tensiden ist auch etwas besser.
0: Also wir haben es gehört, vor allem für empfindliche Haut geeignet und natürlich, ganz ohne Frage, sind feste Duschen gut für die Umwelt. Über die Vorteile von fester Dusche sprechen wir heute noch ausführlicher und zwar am Vormittag im Treffpunkt nach 11 Uhr. Jetzt ist es erstmal 6.48 Uhr. Schönen guten Morgen.

0: Die Fenster weit aufmachen und frische Luft reinlassen, das klappt aktuell ja ganz gut. Seit gestern gibt es wieder richtig angenehme Luft, vor allem am frühen Morgen.
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0: Christian Selger heute mit Gedanken zur Arbeit, zu deren Effizienz und Zeiteinteilung. Und was hat ein Gefrierfach in seinen Augen damit zu tun?
2: Nach der Arbeit ist vor der Arbeit. Wer ein Tiefkühlfach besitzt, wird merken, dass dieses immer voll ist. Und zwar unabhängig davon, wie groß es ist. Wenn Sie sich morgen ein Modell mit doppeltem Volumen anschaffen, dann wird dieses nicht lange halb gefüllt bleiben, sondern schnell bis oben hin genutzt werden. Genauso verhält es sich mit der Zeit. Zum Beispiel mit jener, die Menschen benötigen, um zu ihrem Arbeitsplatz zu pendeln. Je schneller wir unterwegs sein können, desto größere Distanzen legen wir zurück. In ähnlicher Weise wird es den versprochenen Erleichterungen ergehen, die auf den Einsatz von künstlicher Intelligenz zurückzuführen sind. Das Erstellen von Texten, Übersichten und Präsentationen, das Schreiben von Programmcode sowie Bildbearbeitungen und Auswertungen, um nur einige wenige Beispiele zu nennen, können dadurch wesentlich schneller erledigt werden. Wird deshalb aber die Arbeit für den Einzelnen weniger werden? Ich denke nicht. Technologischer Fortschritt macht Menschen zwar produktiver, aber die frei werdende Zeit wird häufig nicht in Freizeit umgewandelt, sondern in zusätzliche Leistung. Jemand, der an seinem Schreibtisch sitzt und an einem Arbeitstag einen umfassenden Bericht schreiben kann, wird durch den Einsatz von KI eben 5 solcher Berichte im gleichen Zeitraum abliefern müssen. Das ist kein neues Phänomen. Historisch gesehen haben Computer, E-Mail-Dienste und Smartphones die Produktivität erhöht, gleichzeitig aber auch die Erwartungen an Erreichbarkeit, Geschwindigkeit und Arbeitsmenge gesteigert. Die Welt ist eben ein Tiefkühlfach.

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1: Für eine Brennerautobahn ohne Mauthäuschen und Schranken fehlen noch die gesetzlichen Rahmenbedingungen. Israel stellt Bedingungen für den Abzug aus Gaza. Das Wetter: Sonne und Wolken bei 23 bis 31 Grad. Eine schrankenlose Brennerautobahn dürfte es so schnell nicht geben. Davon geht der Präsident der Brennerautobahngesellschaft Hartmann Reichhalter aus. Zwar wäre die Brennerautobahn technisch großteils gerüstet, künftig auf Schranken und Mauthäuschen zu verzichten. Dafür braucht es aber noch rechtliche Rahmenbedingungen, sagt Reichhalter.
2: Zuallererst, glaube ich, sind die gesetzlichen Rahmenbedingungen noch schärfer und direkter, konkreter zu setzen. Das heißt, der Gesetzgeber muss hier noch Akzente setzen, entweder direkt in der Straßenverkehrsordnung oder in einer Durchführungsbestimmung, damit das auf den Autobahnen dann umgesetzt werden kann.
1: So muss genau geklärt werden, was passiert, wenn die Mautgebühr nicht bezahlt wird, meint Reichhalter. Italien will die Mauthäuschen auf den Autobahnen abbauen, um den Verkehr flüssiger zu gestalten. Die Maut soll digital oder im Nachhinein bezahlt werden. In Bozen hat sich gestern Abend ein Autofahrer eine Verfolgungsjagd mit der Stadtpolizei geliefert. Die Flucht des einheimischen Autolenkers endete mit einem Unfall in der Trienter Straße. Dabei wurde niemand verletzt, der Mann wurde angehalten und angezeigt. Im Bemühen um die Umsetzung des US-Friedensplans für den Gazastreifen gibt es offenbar Bewegung. Nach Gesprächen zwischen dem israelischen Ministerpräsidenten Benjamin Netanyahu und dem US-Sondergesandten Jared Kushner zeichnet sich eine Annäherung bei der Frage der Entwaffnung der Hamas ab. Peter Malfataner.
3: Israel und die USA haben sich nach israelischen Angaben darauf verständigt, die Entmilitarisierung des Gazastreifens mit der Übergabe der Hamas-Waffen zu beginnen. Demnach soll ein US-General den Prozess überwachen. Eine Bestätigung aus Washington gibt es bisher nicht. Kushner hatte zuvor in Ägypten Gespräche mit Vertretern der Hamas geführt und erneut deren überprüfbare Entwaffnung gefordert. Der von US-Präsident Trump vorangetriebene Friedensplan sieht die schrittweise Abgabe der Waffen durch die Hamas und im Gegenzug den Rückzug israelischer Truppen aus dem Gazastreifen vor. Netanyahu verlangt darüber hinaus die Beseitigung sämtlicher Waffen in dem Gebiet.
1: Die USA streben nach den Worten von Präsident Donald Trump keine Verlängerung der Waffenruhevereinbarung mit dem Iran an. Trump verneinte eine entsprechende Frage eines Reporters. Am Montag wäre der Stichtag gewesen, bis zu dem der Iran und die USA gemäß einer im Juni unterzeichneten Absichtserklärung ein endgültiges Friedensabkommen hätten erzielen sollen. Das am 17. Juni unterzeichnete Papier sah dafür eine Frist von 60 Tagen vor. Im Fall des Bombenanschlags auf den Report-Journalisten hat sich Walter Lavitola nach Angaben seines Anwalts als Urheber der Anschlagsidee bezeichnet. Der inhaftierte Beschuldigte, dem die Staatsanwaltschaft vorwirft, Auftraggeber des Attentats gewesen zu sein, soll zugleich erklärt haben, er bereue, den Journalisten Sigfrido Ranucci in Schwierigkeiten gebracht zu haben. Laut Verteidigung habe Lavitola Ranucci bereits einen Monat vor der Explosion vor möglichen Anschlägen gewarnt. Rund einen Monat vor der Landtagswahl Verteidigung habe Lavitola Ranucci bereits einen Monat vor der Explosion vor möglichen Anschlägen gewarnt. Rund einen Monat vor der Landtagswahl in Mecklenburg-Vorpommern ist

0: der Staat weiteres Geld für die Sanierung des Bozener Gefängnisses bereit. Sie habe bei ihrem jährlichen Gefängnisbesuch davon erfahren, sagte Fopper. Ihren Angaben zufolge sollen die zugesagten 4 Millionen Euro für die Einrichtung von Duschen verwendet werden. Fopper?
1: Jetzt sollen die Duschen in die einzelnen Zellen kommen. Das heißt, es werden Plätze abgebaut. Natürlich eine Verbesserung der wirklich sehr schlimmen Situation im Gefängnis. Es lässt uns aber auch ein paar Fragen offen im Hinblick auf den Neubau des Gefängnisses. Wenn man jetzt hier investiert, was wir gut und richtig finden, fragen wir uns auch, ob dann tatsächlich das neue Gefängnis wirklich kommt.
0: Laut der grünen Abgeordneten Fopper ist das Bozner Gefängnis nach wie vor überbelegt. 115 Männer sitzen dort ein, bei 88 offiziellen Plätzen. Die SVP betrachtet ihren langjährigen Spitzenpolitiker Oskar Peterlini nicht mehr als Parteimitglied. Das teilt der SVP-Sekretär Martin Karl Pircher auf Anfrage von Rai Südtirol mit. Laut Pircher hat Peterlini seinen Mitgliedsbeitrag seit mehreren Jahren nicht mehr bezahlt. Zudem habe sich Peterlini vor 2 Jahren auf Vorschlag der Opposition für die Sechser-Kommission aufstellen lassen und sei damit gegen die SVP angetreten. Somit habe sich Peterlini eigenmächtig aus der Partei entfernt, erklärte Pircher. Oskar Peterlini saß ab 1978 20 Jahre lang im Südtiroler Landtag. Später war er 12 Jahre Senator in Rom, gewählt auf einer SVP-Liste. Nach dem Uhrenabgang in Antholz ist der Schaden am Biathlonzentrum noch nicht bezifferbar. Eine Bestandsaufnahme sei frühestens Ende August möglich, sagte der Bürgermeister von Rasen Antholz, Thomas Schuster, zu Rai Südtirol. Die Räumungsarbeiten der Wildbachverbauung am Gelände der Südtirol Arena konnten inzwischen abgeschlossen werden. Katja De Gennaro.
2: Ende Juli schwemmte der Riebbach Geröll, Gestein und Schlamm aufs Gelände des Biathlonstadions in Antholz, das erst im letzten Jahr für die Olympischen Winterspiele ausgebaut wurde. Schlamm drang in die Technikräume und in die Küche im Erdgeschoss ein. Auch die Besuchertoiletten und das Foyer im Obergeschoss wurden in Mitleidenschaft gezogen. Derzeit ist man dabei zu klären, ob die technischen und hydraulischen Anlagen repariert werden können oder ausgetauscht werden müssen. Welchen Schaden die Mure angerichtet hat, lässt sich also noch immer nicht abschätzen. Das Biathlon-Weltcup-Komitee und die Gemeinde Rasen-Antholz warten weiter auf die Schadensschätzung ihrer Versicherungen. Ende August soll ein Treffen auf Sachverständigenebene stattfinden.
0: Wegen der Klimaerwärmung müssen Wege im Hochgebirge zunehmend angepasst werden. Der Gletscherrückgang und das Abschmelzen des Permafrostes lassen eine Begehung der bisherigen Routen gebietsweise nicht mehr zu. Zuletzt wurde die neue Trassenführung des Ortler Normalwegs fertiggestellt, erklärt der Präsident des Verbands der Berg- und Skiführer, Thomas Zelger.
3: Der Ortler Normalweg ist nicht länger begehbar gewesen und es hat schon seit langem Pläne gegeben, den Weg zu begradigen, hoch zum Ortler Biwak bzw. Lombardi Biwak. Und dieser Weg wurde praktisch jetzt fertiggestellt. Und man hat da eine gute Lösung gefunden. Mit der Hilfe von, weiß ich wie vielen Metern, Ketten und Versicherungen hat man dort praktisch jetzt einen neuen Parcours gelegt.
0: So werde die bekannte Gefahrenstelle beim Bärenloch umgangen. Die neue Trassenführung ist nach dem heuer verstorbenen Suldner Bergrettungschef Olaf Reinstadler benannt. Einen teilweise neuen Wegverlauf gibt es auch auf die Weißkugel. Links vom sogenannten Matscher-Wandel wurde eine gesicherte Passage im Fels angelegt. Die Stadtpolizei Bozen warnt vor gefälschten Nachrichten zu angeblichen Verkehrsstrafen. Seit die Gemeinde amtliche Bescheide auch digital über die Plattform Send zustellt, häufen sich betrügerische SMS- und WhatsApp-Nachrichten mit Zahlungslinks. Die Polizei rät, solche Links nicht zu öffnen. Die Echtheit von Strafen sollten ausschließlich über die App IO oder die Plattform Send überprüft werden. 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Redaktion Judith Edler und Peter Malfatainer.
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5: Guten Morgen vom Landeswetterdienst. Begrüßt Sie Günther Geier. Nach der gestrigen Störung ist es nun mit der großen Hitze vorbei. Jetzt kann man auch im Ätschtal und im Unterland die Wohnung ordentlich durchlüften. Und die Temperaturen erreichen heute und morgen sommerliche Höchstwerte um die 30 Grad. Eine neue Hitzewelle ist derzeit nicht in Sicht. Dazu

0: Ziehen heute am Vormittag aus Norden einige Wolkenfäller durch. Danach überwiegt im Großteil des Landes der Sonnenschein. Etwas wechselhafter bleibt es noch am Alpenhauptkamm. Morgen scheint dann im ganzen Land die Sonne. Am Donnerstag wird es dann wieder wechselhafter. Neben sonnigen Abschnitten kommt es vor allem in der zweiten Tageshälfte zu einigen Regenschauern und Gewittern. Und so unbeständig geht es voraussichtlich auch am Freitag und am Wochenende weiter. Jetzt noch die Temperaturen von 7 Uhr. In Bozen, Meran und Auer 17 Grad, in Schlanders 16, Brixen 14, Sterzing und Bruneck 13, in Doblach 11, auf der Blose 6 Grad, dazu Nordwestwind mit 5 km pro Stunde, am Reschen 13, Brenner 11, Innsbruck 16, Lienz 15 und in Trient 18 Grad.
1: Einen schönen guten Morgen wünscht Barbara Widot aus der Landesverkehrsmeldezentrale. Es ist ruhig auf Südtiroler Straßen, Störungsmeldungen liegen uns keine vor. Gute Fahrt!
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3: Guten Morgen wünsche ich Ihnen um 7:11. Ja, in Deutschland blickt man jetzt schon gespannt auf den politischen Herbst, denn die anstehenden Wahlen im Osten könnten einige Verschiebungen zur Folge haben. Erstmals kann es der rechtsextremen AfD in Sachsen-Anhalt gelingen, die Regierung zu stellen. Mit welchen Konsequenzen und was die Gründe für den Höhenflug der AfD sind, darüber reden wir gleich ausführlich im Morgengespräch.

0: Zuerst Landtagswahlen in Sachsen-Anhalt am 6. September, dann folgen am 20. September Mecklenburg-Vorpommern und die überaus spannende Wahl in Berlin natürlich. In der Hauptstadt liegen nämlich 5 Parteien laut Prognosen ganz eng beieinander. Von diesen 5 hat eine im Vergleich zu den letzten Urnengängen überall deutlich zugelegt, und zwar die rechte AfD. Sie könnte das Wahlergebnis auch verdoppeln, wenn jetzt im Wahlkampf-Endspurt nicht noch Unvorhergesehenes eintritt. Zugeschaltet ist uns jetzt aus Berlin die Südtiroler Journalistin Julietta Beiner. Sie wird jetzt im Morgengespräch mit Judith Edler die letzten Entwicklungen einschätzen und über ihre Beobachtungen beim Wahlkampf junger Aktivistinnen berichten.
1: Einen schönen guten Morgen nach Berlin.
2: Guten Morgen zurück nach Südtirol.
1: Wahlkämpfe in deutschen Bundesländern, die werden ja bei uns in Südtirol nicht immer so genau verfolgt, wie das diesmal der Fall ist, und das eindeutig. Diesmal ist es eben anders und eindeutig deshalb, weil die AfD auf einer bisher nie dagewesenen Erfolgswelle schwimmt. Kurz zusammengefasst, wie sehen denn die derzeitigen Prognosen so wenige Wochen vor der ersten Wahl für die Bundesländer aus?
2: Ja, also am 20. September finden die Wahlen in Berlin statt. Die jüngste Prognose vom August, die sieht in Berlin ein Kopf-an-Kopf-Rennen zwischen CDU und Linke. Es ist also noch nicht klar, wer hier die stärkste Kraft wird. Die AfD folgt hier als drittstärkste Kraft mit 17%. Am selben Tag wird auch in Mecklenburg-Vorpommern gewählt. Hier ist die AfD die stärkste Kraft und liegt aktuell bei 36%. Und in Sachsen-Anhalt wird schon am 6. September gewählt. Hier ist die AfD am stärksten. Laut Umfragen könnte sie sogar über 40% der Stimmen erhalten.
1: Also der erste Wahltermin in Sachsen-Anhalt, und darauf liegt auch ein besonderer Fokus, weil dieses Bundesland auf dem besten Weg dazu ist, möglicherweise sogar die erste AfD-Landesregierung deutschlandweit zu bilden. Was könnte das denn für Konsequenzen haben? Sollte die AfD diese Regierung stellen? Kann man das jetzt schon abschätzen?
2: Ja, kann man teilweise, denn die AfD hat schon ein Wahlprogramm vorgelegt für Sachsen-Anhalt. Besonders krasse Konsequenzen würde man in den Kultureinrichtungen zu spüren bekommen und auch an den Schulen, weil Bildungspolitik Ländersache ist in Deutschland. Zum Beispiel will die AfD die Schulpflicht abschaffen, sodass Eltern ihre Kinder zu Hause unterrichten können, was womöglich aber auch dazu führen kann, dass rechtsradikales Gedankengut leichter weitergegeben wird und dem nichts entgegengesetzt wird an Schulen. Die Partei will außerdem mehr deutsche Leitkultur, wie sie es nennt, im Geschichtsunterricht unterrichten und ein positiveres Deutschlandbild vermitteln. Das heißt, die Geschichte des Nationalsozialismus will sie zum Beispiel weniger behandeln. Sie wollen auch den inklusiven Unterricht beenden. Den bezeichnen sie nämlich als ideologisches Projekt. Das heißt, für Kinder mit besonders pädagogischen Bedürfnissen, aber auch Kinder mit Fluchtgeschichte, soll es getrennte Schulen geben. Und was Kultur angeht, wollen sie alle Projekte zur Demokratieförderung komplett streichen.
1: Also hier hat die AfD schon ein Programm mit ganz konkreten Plänen vorgelegt. Sachsen-Anhalt, wenn sie dort die prognostizierten 40% erreichen, ist aber nicht das einzige Bundesland, wo die parteistärkste Kraft ist. Sie ist es auch in Thüringen, sitzt aber trotzdem nicht in der Regierung. Was unterscheidet denn Thüringen von Sachsen-Anhalt?
2: Ja, in Thüringen haben die demokratischen Parteien sich geweigert, mit der AfD eine Koalition zu bilden. Sie haben also eine eigene Koalition gebildet und die AfD aus der Regierung ausgeschlossen. Man spricht auch von der sogenannten Brandmauer. Das Problem ist in Sachsen-Anhalt, wenn die AfD, wie Prognosen vorhersehen, über 40% der Stimmen erreicht, dann würde das für eine Alleinregierung reichen, vor allem auch, weil zwei demokratische Parteien, die Grünen und die SPD, an der 5%-Hürde scheitern könnten. Das heißt, sie würden nicht in das Parlament einziehen, ihre Stimmen gingen verloren und die Brandmauer würde hier nicht mehr möglich sein.
1: Da stellt sich die Frage, was haben denn etablierte Parteien wie die SPD, die CDU oder die Grünen, die sogar bangen müssen um einen Einzug in den Landtag, versäumt? Was hat sie denn so in Verruf gebracht bei den Wählerinnen und Wählern?
2: Ja, ganz viele Menschen fühlen sich abgehängt und nicht repräsentiert. Sie nehmen die Parteien zunehmend als arrogant wahr und haben nicht das Gefühl, dass PolitikerInnen den Alltag der Menschen verstehen. Und man muss auch sagen, die Parteien haben nicht wirklich die Themen aufgegriffen, die die Menschen beschäftigt, sondern viele haben sich an der AfD orientiert und ihren populistischen Kommunikationsstil sogar nachgemacht, allen voran die CDU, die ganz viel von der Migrationsrhetorik der AfD übernommen hat. Aber auch die linken Parteien haben es nicht wirklich geschafft, überzeugende Lösungen für die Alltagsprobleme der Menschen zu finden. Sicherlich ist es gerade auch in der aktuellen Lage schwer. Die Welt ist komplex geworden. Viele äußere Umstände wie der Ukraine-Krieg oder die Inflation haben das Leben der Menschen erschwert. Und da kann die Politik nicht immer direkt Einfluss nehmen. Aber die AfD hat es auf jeden Fall geschafft, im Gegensatz zu den anderen, die Menschen in ihrem Frust und ihrer Angst abzuholen.
1: Und dazu kommt noch, dass sich viele Menschen im Osten irgendwo abgehängt fühlen. Sie haben das ja auch ganz kurz angesprochen. Und es kommt einfach ein Ungleichgewicht dazu, auch was das Wirtschaftliche angeht. Sie waren jetzt zuletzt sehr viel in Sachsen-Anhalt unterwegs. Wie erleben Sie denn die Stimmung mit der Aussicht auf eine mögliche AfD-Alleinregierung? Gibt es da auch Widerstand, Kritik, Ängste in der Bevölkerung und in welcher Form?
2: Ja, es gibt ganz viele Projekte in der Zivilbevölkerung, die gerade jetzt im Wahlkampf Aufklärungsarbeit machen, die zum Beispiel an Schulen gehen oder mit Menschen ins Gespräch gehen, um Polarisierung zu verhindern und eine AfD-Mehrheit zu verhindern. Eine dieser Initiative ist zum Beispiel Taktisch Wählen. Das ist eine Gruppe junger Leute, die in Sachsen-Anhalt verhindern wollen, dass die AfD alleine regieren kann. Sie klingeln dafür an Haustüren in mehreren Städten der Region und versuchen, die Leute zu überzeugen, taktisch zu wählen. Das heißt, ihre Stimme den Grünen oder der SPD zu geben, um zu vermeiden, dass die an der 5%-Hürde scheitern und ins Parlament kommen. Und am Samstag bin ich ein paar Stunden mit diesen Aktivistinnen mitgelaufen.
1: Was haben Sie denn bei diesen Tür-an-Tür-Gesprächen, also direkt mit den Menschen, irgendwie beobachten können?
2: Ja, also zum einen war ich erstaunt, dass wirklich junge Menschen aus ganz Deutschland angereist sind, um sich zu engagieren. Das hat mir gezeigt, dass diese Wahl weitaus über die Region hinausgeht und Leute beschäftigt, die ja auch nicht in der Region Sachsen-Anhalt leben. Ein wichtiger Motivator für die jungen Leute war auf jeden Fall Angst. Also sie machen sich konkret Sorgen um ihre Zukunft und was die AfD für ihren Alltag bedeuten würde. Viele haben auch Migrationshintergrund oder gehören der queeren Community an. Und bei den Menschen waren ganz ähnliche Reaktionen. Also wenn man sie fragt, was das mit ihnen macht, wenn sie sich vorstellen, dass eine AfD-Regierung kommen könnte, sagen ganz viele Angst, das finden sie gruselig, eine Katastrophe. Und was mich auch überrascht hat, ist, dass viele angeben, dass sie mit ihren Verwandten oder Freunden oder Nachbarn, von denen sie wissen, dass sie AfD wählen, dieses Thema vermeiden. Also man geht gar nicht mehr ins Gespräch, weil es mittlerweile so polarisiert ist.
1: Aber wenn wir ganz konkret von Ängsten sprechen, was sind denn ganz konkrete Sorgen, die die Leute umtreiben, wenn es zu einer AfD-Alleinregierung kommt? Sind es zum Beispiel auch diese Punkte, die Sie bereits genannt haben, was das Wahlprogramm angeht, oder geht es da auch noch konkreter in den Alltag der Menschen hinein?
2: Auf alle Fälle ist Schule ein großes Thema. Also ich habe mit ein paar Eltern gesprochen, die sagen, ich habe wirklich Angst, wie sich die Schule für meinen Sohn, für meine Tochter verändern wird. Viele haben wirklich auch gesagt, ich habe Migrationshintergrund, ich habe Angst, dass ich vielleicht abgeschoben werde oder meine Eltern. Manche sind auch, vor allem unter den Aktivistinnen, sind politisch aktiv. Die haben auch gesagt, ich weiß nicht, ob ich als kritischer, politisch engagierter Mensch dann Einschüchterungsversuchen ausgesetzt werde. Also das sind schon sehr konkrete Sachen.
1: Und wie kommt der Spitzenkandidat der AfD, den der Spiegel diese Woche ja auch auf das Titelblatt gehievt hat, Ulrich Siegmund, der schwimmt auf einer unglaublichen Erfolgswelle, er ist ein Motivator, er wird als immer lächelnd, immer freundlich, aber doch sehr bestimmt in seinen Aussagen wahrgenommen. Wie wirkt er draußen bei den Menschen?
2: Ja, er ist sicher ein Grund, warum die AfD in Sachsen-Anhalt so stark geworden ist. Er gilt als besonders charismatisch. Sie haben es schon angesprochen, er lächelt immer und das holt viele Leute ab, vor allem weil er auch auf den sozialen Medien sehr stark ist. Er hat einen sehr starken Auftritt dort und die Leute sehen ihn als freundlichen, einen bestimmten, wie sie auch sagen. Aber trotzdem sollte das nicht davor wegtäuschen, dass er knallharte, rechte und menschenfeindliche Positionen vertritt, wie die AfD. Die ja auch vom Verfassungsschutz als rechtsextremistisch eingestuft wurde.
1: Es sind ja auch 1000 Juristinnen und Juristen bundesweit, die ein Verbot der AfD fordern. Wie positioniert sich die Politik in Sachen Verbot der AfD?
2: Ja, so ein Antrag auf Verbotsverfahren könnte die Regierung stellen oder aber eine Mehrheit in einer der beiden Parlamentskammern. Bisher wurde diese nicht gefunden. Es wird schon seit Jahren darüber gesprochen, über das Pro und Contra. Aber bisher haben immer die Bedenken überwogen. Man befürchtet, dass das eher nach hinten losgehen könnte, dass Leute dadurch das Vertrauen in einen demokratischen Rechtsstaat verlieren und dass es der AfD im Ende mehr nützen könnte als schaden. Aktuell aber mit dem Erstarken der Partei und dem Näherrücken der Wahlen wird das Ja zum Verbot wieder stärker. Gerade Ende Juni, wie Sie gesagt haben, haben 1000 Juristinnen einen offenen Brief unterzeichnet. Es wurde auch ein Gutachten veröffentlicht von einer Nichtregierungsorganisation, die festgestellt hat, also die haben hunderte, tausende Aussagen von AfD-Politikern untersucht und gesagt, ja, die AfD ist rechtsextremistisch, ein Verbotsverfahren wäre nötig und es wäre womöglich auch erfolgreich, weil es verfassungswidrig ist.
1: Da haben Juristinnen und Juristen klar positioniert. Julia Tabainer, danke für diese Einschätzungen zu den bevorstehenden Wahlen im Osten Deutschlands im September. Bleibt abzuwarten, ob es die Landtagswahlen dann auch Auswirkungen auf die Bundespolitik haben. Im Morgengespräch zu Gast die Südtiroler Journalistin. Ein Dank und schöne Grüße nach Berlin.
2: Liebe Grüße zurück.
0: Ja, Julia Tabainer war das im Gespräch mit Judith Edler. Die Journalistin Tabainer sagt also, Bürger fühlen sich von Parteien wie SPD, Grüne und so weiter abgehängt, nicht wirklich repräsentiert. Ja, und dieses soeben gehörte Interview finden Sie in Kürze auch auf unserem Nachrichtenportal bz.rheinnews.it sowie eine Reihe weiterer Berichte und Videos zu aktuellen Ereignissen. Es ist genau 8:03. Guten Morgen. 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
1: Für die schrankenlose Brennerautobahn fehlen noch gesetzliche Anpassungen. Israel stellt Bedingungen für den Abzug aus dem Gazastreifen. Das Wetter: Sonne und Wolken bei höchstens 23 bis 31 Grad. Die Umsetzung einer schrankenlosen Brennerautobahn wird laut Einschätzung der Betreibergesellschaft noch dauern. Die A22 ist laut Präsident Hartmann Reichalter technisch großteils gerüstet, um auf Schranken und Mauthäuschen zu verzichten. Geplant ist, die Maut digital einzuheben. Dafür würden aber noch die rechtlichen Rahmenbedingungen auf Staatsebene fehlen. In Bozen hat sich gestern Abend ein Autofahrer eine Verfolgungsjagd mit der Stadtpolizei geliefert. Die Flucht des einheimischen Autolenkers endete mit einem Unfall in der Trienter Straße. Dabei wurde niemand verletzt. Der Mann wurde angehalten und angezeigt. Laut der Landtagsabgeordneten der Grünen, Brigitte Foppa, stellt der Staat weiteres Geld für die Sanierung des Bozener Gefängnisses bereit. Für den Einbau von Duschen direkt in den Zellen würden 4 Millionen Euro zur Verfügung gestellt, erfuhr Foppa bei ihrem jährlichen Besuch im Gefängnis. Als gravierendste Probleme der Bozener Haftanstalt bezeichnete die Abgeordnete die Überbelegung und den akuten Personalmangel. Offiziell bietet das Gefängnis Platz für 88 Personen. Derzeit sitzen 115 Männer in Bozen ein. Israel hat eine Wiederaufbauhilfe für Gaza an die vollständige Entwaffnung der Hamas geknüpft. Ministerpräsident Netanyahu bekräftigte diese Forderung bei einem Treffen mit dem US-Sondergesandten Kushner. Die USA drängen zugleich auf Fortschritte für Gaza. Während Kushner Israel zu mehr Entgegenkommen aufforderte, verlangte US-Präsident Trump ein Ende der israelischen Angriffe auf den Gazastreifen. Bei russischen Angriffen auf die Ukraine sind gestern Abend mehrere Menschen getötet und verletzt worden. In Saporischschja starben ein Mann und eine Frau bei einem Drohnenangriff auf eine Kleingartenanlage. Aus der südukrainischen Hafenstadt Odessa meldeten die Behörden mindestens 9 Verletzte nach Attacken. Die Ukraine hingegen griff in der Nacht die Region um Moskau mit über 600 Drohnen an. 180 davon wurden abgeschossen. Im Fall des Bombenanschlags auf den Report-Journalisten hat sich Walter Lavitola nach Angaben seines Anwalts als Urheber der Anschlagsidee bezeichnet. Der inhaftierte Beschuldigte, dem die Staatsanwaltschaft vorwirft, Auftraggeber des Attentats gewesen zu sein, soll zugleich erklärt haben, er bereue, den Journalisten Sigfrido Ranucci in Schwierigkeiten gebracht zu haben. Laut Verteidigung habe Lavitola Ranucci bereits einen Monat vor der Explosion vor möglichen Anschlägen gewarnt. Das Wetter. Am Vormittag ziehen aus Norden einige Wolkenfelder durch. Danach überwiegt im Großteil des Landes bei 23 bis 31 Grad der Sonnenschein. Etwas wechselhafter bleibt es am Alpenhauptkamm. Morgen Mittwoch scheint im ganzen Land die Sonne. Die Temperaturen steigen auf sommerliche Höchstwerte bis 33 Grad. 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Redaktion Judith Edler.
2: Einen schönen guten Morgen wünscht Barbara Widot aus der Landesverkehrsmeldezentrale. Es ist ruhig auf Südtirol Straßen, Störungsmeldungen liegen uns keine vor. Gute Fahrt!

0: In Paradise von Phil Collins. Sie sind im Frühstücksradio von Radio Südtirol gelandet, vielleicht aus dem Auto, vielleicht daheim beim Aufstehen. Auf jeden Fall einen schönen guten Morgen. Künstliche Intelligenz gilt als eine Schlüsseltechnologie unserer Zeit. Milliarden werden in neue Rechenzentren investiert. Investoren spielen da eine große Rolle. Sie nehmen viel Geld in die Hand und erhoffen sich eine gute Rendite natürlich aus ihrem Investment. Die Schlüsseltechnologie künstliche Intelligenz ist längst auch in der Schule angekommen. Dass Schülerinnen und Schüler KI nutzen, ist unvermeidlich. Wie reagieren aber Schulen darauf? Ein Experiment dazu läuft in Dänemark, wo sich die Schule für KI ausdrücklich geöffnet hat. So berichtet ARD-Korrespondent Arne Bartram.
1: Schriftliche Schulaufgaben mit Hilfe von künstlicher Intelligenz schreiben. Für Oberstufenschülerin Vega Holm-Pedersen gehört das inzwischen zum Alltag. Die 19-Jährige geht auf ein Gymnasium in Kopenhagen. Ich merke, dass mir dadurch inzwischen aber manchmal das kritische Denken fehlt und ich Dinge einfach so von der KI übernehme. Und das kann natürlich auch gefährlich sein. Dänemark ist besonders stark von dieser Entwicklung betroffen. Das Land gilt seit Jahren als Vorreiter bei der Digitalisierung von Schulen. Tablets und Laptops gehören zum normalen Unterricht. Auch Prüfungen werden teilweise digital geschrieben, sagt die 19-jährige Laura Dürr. Wir nutzen an unserer Schule inzwischen fast keine Bücher aus Papier mehr. Dadurch sind wir aber ein Stück weit auch abhängiger von den digitalen Möglichkeiten als zum Beispiel Deutschland. KI trifft in Dänemark auf ein Schulsystem, das ohnehin schon stark digitalisiert ist. Doch die Regierung will die Technologie nicht wieder aus den Klassenzimmern verbannen, sondern den Umgang damit stärker kontrollieren. Bildungsminister Magnus Heunicke. Leider wird KI von einigen Schülern zum Schummeln missbraucht. Wir haben deshalb ein paar Sofortmaßnahmen auf den Weg gebracht und beraten gemeinsam mit den Schulen, wie es weitergehen soll. Weiterführende Schulen sollen während Prüfungen Überwachungssoftware einsetzen und den Zugriff auf KI-Dienste sperren. Aufgaben sollen außerdem wieder häufiger direkt in der Schule erledigt werden. Und eine größere Abschlusshausarbeit am Ende des Schuljahres muss zusätzlich mündlich verteidigt werden. So soll auffallen, wenn jemand eine Arbeit zwar abgibt, den Inhalt aber selbst gar nicht erklären kann. Für die Kopenhagener Lehrerin Cecilie Linnegård geht es dabei aber nicht darum, KI gänzlich aus der Schule herauszuhalten. Im Gegenteil. Durch das Überwachen schaffen wir es, mit KI an der Schule zu arbeiten, ohne Betrug. So können wir in Tests überprüfen, was die Schüler verstanden haben und im Unterricht trotzdem moderne Technologie einbeziehen. Die neuen Regeln sind deshalb zunächst vor allem eine Notbremse. Dänemark will herausfinden, wie Schule mit KI funktionieren kann, ohne dass am Ende nur noch die Maschine die Aufgaben erledigt. KI wird an dänischen Schulen also nicht ganz verschwinden. Die neue Botschaft lautet vielmehr: Die Schüler dürfen Technik nutzen. Am Ende sollen die Jugendlichen aber zeigen, was sie selbst können.
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0: Einen guten Morgen wünschen wir Ihnen. 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Es geht los mit dem Pressespiegel, heute mit Stefan Nicolini. Einen schönen guten Morgen, Stefan.
1: Guten Morgen.
0: Ja, beginnen wir heute mit der Südtiroler Berichterstattung. Da geht es immer noch um die Reform des Wahlkreises Unterland, den Alessandro Urzi, Abgeordneter der Fratelli d'Italia, in der Abgeordnetenkammer ja Mitte Juli eingebracht hatte, um einen italienischen Kandidaten zu sichern und der auch die SVP-Spitze zugestimmt hatte. Der Widerstand innerhalb der SVP-Basis wird aber lauter.
1: Ja, die Basis wird lauter. Der Schützenbund hatte eine Podiumsdiskussion in Tramin organisiert. Das Interesse der Bürger war groß, wie man auch aus dem Bericht in der Tagesschau sehen konnte. Heute berichten die Dolomiten und die Neue Südtiroler Tageszeitung darüber ausführlich auf den Titelseiten und sie haben diesmal sogar wörtlich dieselbe Schlagzeile: Feuer am Dach. Die Neue Südtiroler Tageszeitung zeigt Oskar Peterlini auf der Titelseite, der auch am Podium seine Meinung zum Thema kundtat und zitiert den ehemaligen Spitzenvertreter der SVP in Rom. Er war ja Senator der SVP. Der Abänderungsantrag von Alessandro Urzi wurde am 15. Juli eingebracht und noch am selben Tag angenommen. Es ging also nicht um eine lang vorbereitete parlamentarische Debatte über die historische Bedeutung dieses Wahlkreises, sondern um einen Abänderungsantrag im laufenden Gesetzgebungsverfahren. So wird er heute eben in der Neuen Südtiroler Tageszeitung zitiert. Barbara Veresco von der Dolomiten-Redakteurin schreibt: Hinter vorgenannter Hand stößt vielen sauer auf, dass an der Veranstaltung der Schützen Luigi Spagnoli, Luisa Gnecchi und Brigitte Fopper teilnahmen, die SVP-Spitze aber fehlte. Offen sagt das Manfred Mayer, Bürgermeister Kurtinik: Wir halten den Kopf hin und wehren uns gegen die Teilung des Unterlandes, doch Steger und Stauder fehlen. Das kann es nicht sein, so zitiert heute in der Dolomiten. Kommende Woche wird sich auch der Gemeinderat von Eppern mit dem Antrag der SVP-Bürgermeister befassen. Für uns ist die Veränderung weniger einschneidend, wir sind aber mit dem Unterland solidarisch. Das sagt Lorenz Ebner heute. Ein heißer Herbst wird für Dieter Steger vorhergesagt. Spätestens im September muss er entscheiden, ob er dem Unterland zuliebe gegen die Wahlreform stimmt, dann aber auch alle Vorteile wie 3 Sitze in der Kammer in den Wind schießt. Vorerst aber spielt er auf Zeit und lässt Harald Stauder gegen Oskar Peterlini und die Schützen austeilen, so die Meinung der Dolomiten. Ein zweites Thema heute in der lokalen Berichterstattung ist der tragische Tod des 42-jährigen Gustav Wiesler aus Daufers, der wohl von einem Blitz getroffen wurde. Heute Titelgeschichte auch im Corriere dell'Alto Adige. Dank einer Drohne noch spät abends gefunden wurde. Vorsicht ist geboten, das meint auch die Dolomiten und das meint auch Thomas Hellregel, Chef der Bergrettung im AVS. Teils schwere Verletzungen nach einem Blitzschlag haben 2 Wanderer in Cortina davongetragen. Der Unfall ereignete sich am Sonntagnachmittag im Bereich des Berggipfels Ragusela. Gegen 16 Uhr wurde Alarm geschlagen und 2 Seilschaften polnischer Kletterer wurden vom Unwetter auch überrascht. Also Wetter und Gewitter sind eine große Gefahr in den Dolomiten und in den Alpen.
0: Eine andere Frage, Stefan, die sich viele stellen, ist ja, wie es nach dem teilweisen Einsturz des Gerichtsgebäudes in Bozen weitergeht. Was gibt es da Neues?
1: Ja, der Corriere dell'Alto Adige meint heute auf der Titelgeschichte heute, das Gebäude ist nun sicher, da es zu keinen weiteren Einstürzen kommen sollte. Das soll das Ergebnis der Auswertung der Daten sein. 42 Messsensoren wurden eben im Gebäude angebracht und nun können Helfer im Schutt nach wichtigen Unterlagen der Staatsanwaltschaft und eben anderer suchen, die nicht digital vorliegen und die Verhandlungen verzögern. Renate Holzeisen, Abgeordnete Vita in der Opposition, kritisiert den Umstand, dass während der Bauarbeiten im Gerichtsgebäude überhaupt weitergearbeitet wurde. Und sie meint auch, dass die Untersuchungen über den Unfallhergang nicht die Staatsanwaltschaft in Bozen, sondern jene in Triest führen sollte. Denn jene in Bozen ist ja selbst betroffen.
0: Ja, und anderes Thema, das viele Autofahrer betrifft. Auf der Autobahn sollen in absehbarer Zeit die Mautschranken fallen, also das sogenannte Free-Slow-System, so heißt das genau, eingeführt werden. Was ist da dran?
1: Ja, seit einigen Tagen kündigen fast alle italienischen Medien eine Revolution auf Italiens Autobahnen an. Auch in österreichischen Medien, also ORF, wurde darüber berichtet. Die Schranken und die Mauthäuschen werden verschwinden. Möglich machen soll eben das sogenannte Free-Flow-System. Dabei werden die Kennzeichen der Fahrzeuge bei der Auf- und Abfahrt von der Autobahn über Fassungsanlagen automatisch gescannt und die Gebühren digital berechnet. Und dieses System, so schnell wird es nicht kommen, das meinen, sind sich alle Kommentatoren einig, dass das System funktioniert. Das zeigt sich seit knapp 2 Jahren auf einigen wenigen Teilstrecken auch schon in Italien. Zum Beispiel auf der Pedemontana Lombarda im Norden der Lombardei. Aber es wird nicht so schnell kommen, weil es gibt eine rechtliche Unsicherheit. Das Problem ist, dass das Ministerium und die Politik noch keine klare gesetzliche Regelung erlassen haben, was mit den Schwarzfahrern passiert, die durchfahren und eben nicht zahlen.
0: Das bleibt natürlich ein Thema, ja. Werfen wir vielleicht auch noch einen Blick über Südtirol hinaus in die internationale Presse. Der Nahe Osten findet keinen Frieden. Die Zukunft der Menschen im Gazastreifen, die bleibt unsicher, besonders dann, wenn man dem Polizeiminister Israels Glauben schenken will.
1: Ja, dieser Polizeiminister, rechtsextremer Polizeiminister Itamar Ben-Gvir ist immer wieder in den Schlagzeilen. Diesmal wegen einer Aussage auch auf Video zu sehen. Ich denke, dass man gezielte Tötungen in Gaza ausführen sollte. Jede Nacht 30, 40 Menschen entfernen. Das sagt der Vorsitzende aus seiner Partei. Und nun gibt es Reaktionen, auch in Österreich. Einmal mehr müsse die israelische Regierung sichtbare Konsequenzen ziehen und Ben-Gvir aus der Regierung entfernen. Das meinen auch Vertreter der israelitischen Kultusgemeinde für die Bundesländer Salzburg, Steiermark und Kärnten, der Präsident Eli Rosen. Heute auch in der neuen Südtiroler Tageszeitung zu lesen. Aber in der Republika bzw. in der FAZ: Israelische Siedler belagern 3 Häuser im Westjordanland. Der Armee gelingt es auch nach einer Woche nicht, sie zu vertreiben. Ein Besuch vor Ort, eine Reportage eben nachzulesen heute in der FAZ.
0: Vielen Dank, Stefan Nicolini, für diesen Überblick. Ich schließe noch an mit einem Thema oder vielmehr mit einem Ausblick für unser Thema heute um 7:45. Wildschweinfrei, das klingt nach einer Selbstverständlichkeit, ist es aber nicht. Südtirol ist eine der letzten Regionen in Europa, die diesen Status beinahe noch hält, während anderswo Wildschweine ganze Landstriche erobern. Ganz dicht aber ist die Südtiroler Grenze nicht. Immer wieder wandern Keiler, Bachen, manchmal kleine Rotten aus dem benachbarten Trentino ein, vor allem über den deutschen Landsberg. Warum aber darf man Wildschweine scheinbar ohne Eingrenzung jagen? Das und wie die Lage in Südtirol konkret ist, erfahren Sie um 7:45 vom Direktor des Jagdverbandes.

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1: Ist es schon aus?
2: Nein, wir haben noch gar nicht begonnen.
3: Bei Naturnslacht, beim internationalen Humorsommer, feiert heute ein ziemlich verschrobener Herr sein 25-jähriges Bühnenjubiläum. Helfried, die Kultfigur des österreichischen Kabarettisten Christian Hölbling. In Unverändert Neu hat Helfried zur großen Jubiläumspressegala geladen. Shampoos und Salzbrezeln stehen bereit, nur die Gäste lassen auf sich warten. Einzig Maria taucht auf und schon bei der Gästeliste gibt es erste Missverständnisse.
2: Sollte nicht für das Rampenlicht der Dr. Zusner?
1: Ach, der Herr Dr. Zusner hat uns, soweit ich weiß, schon vor 15 Jahren verlassen.
2: Ach, und wo ist der jetzt?
1: Unter den Radieschen.
3: 25 Jahre Helfried mit alten Klassikern, neuen Dialogen und gewohnt schwarzem Humor. Um 21 Uhr bei Naturnslacht in der Freilichtarena. Tango trifft auf Jazz und dazwischen bleibt jede Menge Platz für Improvisation. Bei den Brunecker Sommerkonzerten ist das Dangerous Encounters Trio zu Gast. Fiorenzo Zeni am Saxophon, Matteo Facchin am Akkordeon und Marco Facchin am Klavier bewegen sich ganz selbstverständlich zwischen verschiedenen musikalischen Welten. Sie spielen eigene Stücke, aber auch Musik von Astor Piazzolla, Chick Corea oder Ennio Morricone. Zwischen Tango, Jazz und Leidenschaft mit dem Dangerous Encounters Trio um 20 Uhr im Ragenhaus in Bruneck. Ein bisschen Theater wie früher gibt es in Toblach. Der Theaterwagen Porcia kommt wieder vor das Kulturzentrum. Um 16.30 Uhr steht die Kinderkomödie Das Eulenmädchen auf dem Programm. Eine fantasievolle Geschichte über ein Mädchen, das mit Bäumen, Wind und einer Eule spricht. Um 18 Uhr folgt der Klassiker Der Brandner Kasper und das ewige Leben. Eine Komödie über einen höchst lebenslustigen Menschen, der selbst den Tod bei Schnaps und Kartenspiel auszutricksen versucht. Der Theaterwagen Borcia heute Nachmittag bei freiem Eintritt vor dem Kulturzentrum Toblach. Bei Regen wird im Gustav-Mahler-Saal gespielt.
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5: Das Buzner Gefängnis soll mit weiteren 4 Millionen Euro saniert werden. Israel stellt Bedingungen für den Abzug aus dem Gazastreifen. Das Wetter: Sonne und Wolken bei höchstens 23 bis 31 Grad. Laut der Landtagsabgeordneten der Grünen, Brigitte Fopper, stellt der Staat weiteres Geld für die Sanierung des Bozner Gefängnisses bereit. Sie habe bei ihrem jährlichen Gefängnisbesuch davon erfahren, sagte Fopper. Ihren Angaben zufolge sollen die zugesagten 4 Millionen Euro für die Einrichtung von Duschen verwendet werden. Fopper?
6: Jetzt sollen die Duschen in die einzelnen Zellen kommen. Das heißt, es werden Plätze abgebaut. Natürlich eine Verbesserung der wirklich sehr schlimmen Situation im Gefängnis. Es lässt uns aber auch ein paar Fragen offen im Hinblick auf den Neubau des Gefängnisses. Wenn man jetzt hier investiert, was wir gut und richtig finden, fragen wir uns auch, ob dann tatsächlich das neue Gefängnis wirklich kommt.
5: Laut der grünen Abgeordneten Fopper ist das Bozner Gefängnis nach wie vor überbelegt. 115 Männer sitzen dort ein, bei 88 offiziellen Plätzen. In Bozen hat sich gestern Abend ein Autofahrer eine Verfolgungsjagd mit der Stadtpolizei geliefert. Die Flucht des einheimischen Autolenkers endete mit einem Unfall in der Trienter Straße. Dabei wurde niemand verletzt. Der Mann wurde angehalten und angezeigt. Im Bemühen um die Umsetzung des US-Friedensplans für den Gazastreifen gibt es offenbar Bewegung. Nach Gesprächen zwischen dem israelischen Ministerpräsidenten Benjamin Netanyahu und dem US-Sondergesandten Jared Kushner zeichnet sich eine Annäherung bei der Frage der Entwaffnung der Hamas ab. Peter Malfetaner.
7: Israel und die USA haben sich nach israelischen Angaben darauf verständigt, die Entmilitarisierung des Gazastreifens mit der Übergabe der Hamas-Waffen zu beginnen. Demnach soll ein US-General den Prozess überwachen. Eine Bestätigung aus Washington gibt es bisher nicht. Kushner hatte zuvor in Ägypten Gespräche mit Vertretern der Hamas geführt und erneut deren überprüfbare Entwaffnung gefordert. Der von US-Präsident Trump vorangetriebene Friedensplan sieht die schrittweise Abgabe der Waffen durch die Hamas und im Gegenzug den Rückzug israelischer Truppen aus dem Gazastreifen vor. Netanyahu verlangt darüber hinaus die Beseitigung sämtlicher Waffen in dem Gebiet.
5: Die USA streben nach den Worten von Präsident Donald Trump keine Verlängerung der Waffenruhevereinbarung mit dem Iran an. Trump verneinte eine entsprechende Frage eines Reporters. Am Montag wäre der Stichtag gewesen, bis zu dem der Iran und die USA gemäß einer im Juni unterzeichneten Absichtserklärung ein endgültiges Friedensabkommen hätten erzielen sollen. Das am 17. Juni unterzeichnete Papier sah dafür eine Frist von 60 Tagen vor. In Italien stellt sich das Wetter nach der Hitze um. Bereits gestern gab es erste vergleichsweise schwache Gewitter, vor allem in den Alpen, im Nordosten sowie an der Adriaküste. Heute verlagern sich die Schauer in den Süden. Ab Donnerstag wird jedoch eine deutlich stärkere Störung erwartet. Sie soll vom Nordwesten auf weite Teile Norditaliens und die tyrrhenischen Regionen übergreifen. Meteorologen warnen wegen der aufgestauten Wärme und Feuchtigkeit vor kräftigen Gewittern und Hagel. Die Temperaturen gingen schrittweise zurück. Nach dem Uhrenabgang in Antholz ist der Schaden am Biathlonzentrum noch nicht bezifferbar. Eine Bestandsaufnahme sei frühestens Ende August möglich, sagte der Bürgermeister von Rasen-Antholz, Thomas Schuster, zu Rai Südtirol. Größerer Schaden entstand unter anderem im Erdgeschoss, wo sich die technischen Anlagen und die Küche befinden. Die Räumungsarbeiten der Wildbachverbauung am Stadiongelände konnten inzwischen abgeschlossen werden. Eine schrankenlose Brennerautobahn dürfte es so schnell nicht geben. Davon geht der Präsident der Brennerautobahngesellschaft Hartmann Reichhalter aus. Zwar wäre die Brennerautobahn technisch großteils gerüstet, künftig auf Schranken und Mauthäuschen zu verzichten. Dafür braucht die Gesellschaft Hartmann Reichhalter aus. Zwar wäre die Brennerautobahn technisch großteils gerüstet, künftig auf Schranken und Mauthäuschen zu verzichten. Dafür braucht es aber noch rechtliche

0: werden, was passiert, wenn die Mautgebühr nicht bezahlt wird, meint Reichhalter. Italien will die Mauthäuschen auf den Autobahnen abbauen, um den Verkehr flüssiger zu gestalten. Die Maut soll digital oder im Nachhinein bezahlt werden. Die Stadtpolizei Bozen warnt vor gefälschten Nachrichten zu angeblichen Verkehrsstrafen. Seit die Gemeinde amtliche Bescheide auch digital über die Plattform Zen zustellt, häufen sich betrügerische SMS- und WhatsApp-Nachrichten mit Zahlungslinks. Die Polizei rät, solche Links nicht zu öffnen. Die Echtheit von Strafen sollten ausschließlich über die App IO oder die Plattform Zen überprüft werden. Das Wetter. Am Vormittag ziehen aus Norden einige Wolkenfelder durch. Danach überwiegt im Großteil des Landes bei 23 bis 31 Grad der Sonnenschein. Etwas wechselhafter bleibt es am Alpenhauptkamm. Morgen Mittwoch scheint im ganzen Land die Sonne. Die Temperaturen steigen auf sommerliche Höchstwerte bis 33 Grad. 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
1: Guten Morgen aus der Landesverkehrsmeldezentrale. Es begrüßt Sie Karin Unterhofer. Auf Südtirolstraßen herrscht allgemein lebhafter Morgenverkehr. Rechnen Sie vor allem in Fahrtrichtung Bozen mit kurzen Verzögerungen. Allen, die unterwegs sind, eine gute Fahrt.
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4: Ein paar Spuren im Schnee, ein paar Sichtungen im Wald, ja so fängt es an und genau so hat es in anderen Regionen Italiens auch angefangen, bevor aus einzelnen Wildschweinen dann ganze Rotten geworden sind. Inzwischen gibt es sie auch bei uns. Wenige noch, erste Tiere aus dem deutschen Onsberg, weibliche Tiere, das heißt jene mit möglichem Nachwuchs. Die Landwirtschaft ist alarmiert, mitunter sind auch seltene Wildarten in Gefahr. Ist die Sorge berechtigt oder Panikmache? Wir erklären das gleich jetzt hier bei uns. Bleiben Sie gerne dran. Bei uns im Morgengespräch, der Direktor des Jagdverbandes wird gleich Rede und Antwort stehen.

0: das Frühstücksradio und Sie sind dabei, da freue ich mich. Es ist genau 8:11. Eine Handvoll Wildschweine. Ja, das klingt erstmal überschaubar, aber die Erfahrung aus dem Rest Italiens zeigt, aus wenigen Tieren, da wird dann schnell eine Population, die sich kaum noch kontrollieren lässt. Und genau diese Entwicklung in den Anfängen beobachtet man jetzt auch bei uns im Land, in Südtirol. Für die Landwirtschaft ist das eine ernste Bedrohung, für bodenbrütende Wildarten sogar eine noch größere. Wie groß ist die Gefahr wirklich? Wie funktioniert die Regulierung und wie unterscheidet sie sich vom heiklen Umgang mit Wolf und Bär? Und was hat es eigentlich mit dem Abschuss per Pfeil und Bogen auf sich, was man aus Trient ja mitbekommen hat? Darüber spreche ich jetzt mit Benedikt Derzer, Direktor des Südtiroler Jagdverbandes. Einen schönen guten Morgen, herzlich willkommen.
1: Guten Morgen.
0: Herr Derzer, bleiben wir vielleicht zunächst mal im Raum Italien. Man hört es immer wieder, da gibt es sehr, sehr großen Zuwachs. Warum werden das immer mehr? Worin liegen die Gründe?
1: Nun, generell ist es so, dass seit einigen Jahren in Italien und auch darüber hinaus, also generell in Europa, Wildschweine stark auf dem Vormarsch sind. Die Gründe dafür sind vielfältig. Einer der wesentlichen Faktoren ist mit Sicherheit der Klimawandel. Das bringt mildere Winter mit sich und damit fällt auch die natürliche Auslese im Winter weg, denn Wildschweine mögen keine harten Winter. Zum Zweiten bedingt der Klimawandel häufigere Eichen- und Buchenmastjahre und damit hat das Wildschwein mehr Nahrungsverfügbarkeit im Wald. Mhm. Und noch dazu kommt auch von Menschenhand gemachte, gesteigerte Nahrungsverfügbarkeit in Form von Biomasse. Man muss nur die Augen offen halten, wenn man mitten durch Europa fährt. Da gibt es in manchen Gebieten riesige Plantagen mit Mais, mit Raps, mit Soja, die sehr häufig für Biomasseanlagen produziert werden, also für Biogasanlagen. Und darin finden Wildschweine sprichwörtlich paradiesische Zustände vor. Das bedeutet, sie haben Nahrungsverfügbarkeit ohne Ende und auch Deckung.
0: Wie sieht es denn mit den paradiesischen Zuständen in Südtirol aus? Also wir haben ja gehört, im Raum Deutsch-Nonsberg, da gibt es ja erste einzelne Gruppen. Es gab auch schon erste Erlegungen. Ich weiß nicht, wann war das? Wann wurde das zum ersten Mal bei uns in Südtirol bemerkt?
1: Nun, es ist so, dass Südtirol bis vor 150 Jahren vollständig wildschweinfrei war. In der griechischen Antike gab es immer schon Wildschweinprobleme und zwar auch hier in Südtirol vor Tausenden schon von Jahren bereits. Und in Südtirol ist das Wildschwein dann irgendwann wieder zurückgekehrt. Und wir haben in Südtirol dann schon vor circa 40 Jahren ist die Losung ausgegeben worden, Südtirol soll möglichst wildschweinfrei bleiben. Und die Jägerschaft hat das bis jetzt, also bis dato sehr gut geschafft. Im Schnitt werden in den letzten Jahren wurden 8 bis 12 Wildschweine erlegt und jetzt haben wir eben eine etwas besorgniserregende Beobachtung im Raum Deutsch-Nonsberg gemacht, wo inzwischen an der Landesgrenze Familienverbände, also sogenannte Rotten mit bis zu 30 Stück Schwarzwild, also Wildschweinen, beobachtet werden und darunter auch weibliche Tiere. Und das bedeutet, dass jetzt auch Fortpflanzung unmittelbar auch hier in unserem Land anstehen kann. Und wir wissen, bei dem Wildschwein geht es um ein sogenanntes exponentielles Vermehrungspotenzial. Das heißt, die Wildschweine explodieren regelrecht vom Bestand her und damit müssen wir die Population sehr genau im Blick behalten.
0: Habe ich das richtig verstanden? Die letzten Jahre waren also nicht für sich schon frei, das heißt nicht Wildschweine sind zu uns einfach nicht reingekommen, sondern sie sind bereits schon geschossen worden die letzten
1: Ganz
0: Jahre.
1: Ganz richtig, einzelne Entnahmen hat es schon gegeben, denn vor 40 Jahren wurde die Losung ausgegeben, jedes in Südtirol auftretende Wildschwein soll möglichst sofort erlegt werden und dem ist auch Rechnung getragen worden und der große Anstieg ist bis jetzt nie erfolgt. Warum? Wahrscheinlich deshalb, weil in erster Linie männliche Wildschweine erlegt wurden. Also das spricht für die sogenannte erste Besiedelungsphase, wo aus unseren Nachbarregionen einzelne männliche Wildschweine nach Südtirol gewandert sind, auf der Suche nach Entdeckung neuer Territorien. Und jetzt ist es so, dass ein Trendwechsel sozusagen sich anzubahnen scheint, indem vom Trentino her, vom Deutsch-Nonsberg, jetzt auch weibliche Wildschweine zu uns einwandern.
0: Das heißt, Wildschweine sind per se freigegeben zum Schießen. Anders jetzt, sage ich mal, als das Rotwild, als Rehe, Hirsche, da ist das ja genau reguliert, wie viele dürfen pro Jagdrevier geschossen werden. Beim Wildschwein ist das anders.
1: Ganz genau so ist es. Beim Wildschwein gilt eine Sonderregel, und zwar ist jedes Stück Wildschwein, das in Südtirol vorkommt, zum Abschuss freigegeben, für die Jagdaufseher ganzjährig rund um die Uhr, für die Jägerschaft hingegen vom 1. Mai bis zum 31. Dezember. Und dieser Umgang mit dem Wildschwein unterscheidet sich natürlich diametral von jenem mit dem Wolf, der bis vor kurzem ja höchst geschützt war, und jetzt wurde der Schutzstatus auf EU-Ebene, auch auf Italien-Ebene zurückgeschraubt, aber nach wie vor ist da eine Riesendiskrepanz im Umgang mit diesen beiden Wildarten da.
0: Das heißt, es hängt also vom Schutzstatus ganz konkret ab, wie ich das verstehe. Konfliktpotenzial für die Kulturen bei uns in Südtirol im Land. Ist die Sorge, sage ich mal, der Landwirte, Landwirtinnen berechtigt?
1: Ja, ein Blick in die Kulturgeschichte reicht aus, um zu verstehen, dass die Sorge durchaus berechtigt ist. In der griechischen Mythologie gibt es Legenden vom erymantischen Eber, vom kaledonischen Eber, auch unter Goethe in den Zeiten Weimars als Minister im Ministeramt. Auch der hatte damals mit Wildschweinproblemen zu kämpfen, und so ist es auch heute in Teilen Europas, wo jährlich Millionen von Schäden an Landwirte ausgeschüttet werden von der öffentlichen Hand, damit die überhaupt noch weitermachen. Und auch hier in Südtirol ist die Sorge absolut gerechtfertigt, und zwar in verschiedenerlei Hinsicht. Wir wissen, das Wildschwein ist ein Allesfresser und es kann von der Talsohle bis in die höchsten Lagen bis auf ca. 2000 Meter vorkommen. Wenn jetzt Wildschweine nach Südtirol einwandern, dann werden sie Bergwiesen, wie es bereits geschehen ist, umpflügen auf Nahrungssuche. Das sieht dann so aus, als ob ein großer Bagger alles überwühlt hätte, und die Landwirte und auch Jägerschaft, Freiwillige müssen dann in mühsamer Handarbeit die Wiesen wiederherstellen und damit Sorge tragen, dass die Berglandwirtschaft in diesen Gebieten überhaupt noch weitergeht, denn man muss ja froh sein, wenn diese Wiesen, Bergwiesen auch noch bewirtschaftet werden, ansonsten würde alles verbuschen, verwachsen und dieser Lebensraum verschwinden. Zum Zweiten, was beispielsweise den Weinbau anbelangt, es wäre kaum auszumalen, welche Schäden hier und in welcher Größenordnung auftreten würden, wenn Wildschweinrotten in wertvollen Weinanlagen einfallen würden, wie es beispielsweise in der Toskana auch schon immer wieder passiert. Und darüber hinaus, wie es schon angesprochen wurde, ist das Schwarzwild nicht nur in ökonomischer Hinsicht eine Herausforderung, sondern auch in ökologischer Hinsicht kann es zum Problem werden, und zwar vor allem für bodenbrütende Wildarten, beispielsweise das seltene Auerwild oder auch der Spielhahn, also das Birkwild. Nehmen wir zum Beispiel das Auerwild her. Eine charismatische Wildart der Alpen, ein Relikt der letzten Eiszeit, und hier wird seit Jahrzehnten eine große Kraftanstrengung unternommen, um dieses besondere Wildtier, diesen wunderschönen Vogel zu erhalten, und der legt seine, also die Auerhenne legt ihre Eier auf den Boden, in einem sogenannten Gelege ab, brütet sie dort aus, und das sind wahre Delikatessen für Wildschweine. Das heißt, wenn Wildschweine kommen, dann finden sie hier ein willkommenes Fressen, und genau das gilt es auch zu vermeiden.
0: Also das regelt sich dann nicht von alleine, wie es häufig heißt, sondern da ist dann die eine starke Kraft gegenüber der anderen schwachen Kraft. Wie sieht jetzt aber konkret, vielleicht wollen wir da uns nochmal konzentrieren, das Regulierungssystem aus? Im Vergleich zu Wolf und Bär haben Sie ja schon gesagt. Wie geht man in Italien vor und welche sind bei uns die Pläne, wenn es jetzt eben stärker wird mit dem Rottenbefall, sage ich mal?
1: Nun, in Italien ist es so, dass das staatliche Rahmengesetz absolut überholt ist und aus dem Jahr 1992 stammt. Damals gab es noch wenig Probleme mit Wildschweinen, und vor diesem Hintergrund hatte der staatliche Gesetzgeber 1992 nur eine zweimonatige Jagdzeit eingeführt, und dann musste man sich anderweitig helfen über eigene Regulierungsdekrete. Das hat dann mehr schlecht als recht funktioniert, denn der staatliche Gesetzgeber hat ursprünglich rein auf Beamtenjagd gesetzt, außerhalb der normalen Jagdzeit, aber es gab und gibt auf Staatsebene viel zu wenig Beamte, die das machen würden, sodass inzwischen auch der Verfassungsgerichtshof, also das italienische Höchstgericht, geurteilt hat und gesagt hat, auch die Jäger sollen hier zum Einsatz kommen, denn die sind Erfüllungsgehilfen im öffentlichen Interesse, die sind wertvoll, auch im Sinne des Verfassungsgerichtshofs, die sollen sozusagen als verlängerter Arm longa manus, wie es die alten Römer nannten, der öffentlichen Verwaltung zum Einsatz kommen, und genau das passiert hier auch in Südtirol, dass seit vielen, vielen Jahren schon die Jägerschaft auch im Bereich Schwarzwild eingebunden wird. Und in Südtirol ist es so, dass natürlich die Situation gerade mit Blick auf Deutsch-Nonsberg sehr aufmerksam beobachtet wird und schon seit einigen Wochen Gespräche laufen zwischen der Landesverwaltung, Amt für Wildtiermanagement, Jagdverband, Bauernbund. Die Situation wird sehr genau beobachtet. Es hat bereits Aussprachen gegeben. Die Landwirte wissen, sie sind gefordert, sie müssen Schäden sehr schnell, also Aufkommen von Schwarzwild, Sichtungen, Schäden und so weiter, an die Revierleitung melden. Dann schwärmen Jäger aus und gleichzeitig ist auch der Gesetzgeber bzw. der Verwalter gefordert. Das heißt, es wird aktuell schon an neuen Rahmenregelungen gearbeitet, um die Jägerschaft noch besser hier einsetzen und in Stellung zu bringen.
0: Abschließende Frage, die werden sich jetzt manche stellen. Das klingt alles nach aggressiv und es geht los und es geht voran. Wie gefährlich oder nicht gefährlich ist das Wildschwein für uns Menschen? Wie schätzen Sie das ein?
1: Genauso wie fast jedes andere Wildtier ist auch das Wildschwein grundsätzlich unberechenbar. Das heißt, man muss jetzt absolut keine Panik haben, aber man muss sich eben richtig zu benehmen wissen, wenn man im Wald unterwegs ist. Das bedeutet beispielsweise, wenn man den Geruch von Maggi im Wald vernehmen sollte, dann weiß man, das ist typischer Wildschweingeruch.
0: Von Maggi haben Sie Maggi, gesagt.
1: Ganz richtig, ja, Maggi. Okay. Mhm. Und in dem Moment weiß man, da sind Wildschweine in der Nähe und da sollte man sich dann möglichst zurückziehen und in dem Moment in erster Linie, wo Wildschweine zur Welt kommen, das heißt im Laufe des Frühjahrs, da kann es unter Umständen gefährlich werden, wenn man ein Muttertier, eine Bache mit den Jungtieren beobachtet. Aber wie gesagt, das ist in Südtirol Gott sei Dank noch Zukunftsmusik. Das heißt, von diesen Situationen ist man im Moment noch ein Stück weit entfernt. Aber aus anderen Gebieten Italiens und Europas weiß man, da hat es da und dort schon Probleme gegeben. Aber grundsätzlich kann man da absolut Entwarnung geben. Mhm. Also da ist absolut keine Panikmache angebracht.
0: Also keine Panikmache, aber darauf vorbereitet sein. Genau. Vielen Dank für diese Einschätzung an Benedikt Derzer, der Direktor des Jagdverbandes. Danke für Ihren Besuch bei uns im Studio.
1: Danke für die Einladung.
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1: Johnny Cash im Frühstücksradio, und damit ist es 9:05 geworden. Wir sprechen jetzt über einen ehemaligen Bozner Politiker, über Pietro Mitolo. Wahrscheinlich kommt Ihnen dieser Name bekannt vor. Er galt als prominentester Vertreter des Movimento Sociale Italiano, des MSI, und war ein glühender Verehrer Mussolinis. Zusammen mit seinem Bruder bewarb er sich um einen Sitz im Gemeinderat, später im Regionalrat, ja sogar im Europaparlament. Für den Großteil der Südtiroler waren die Mitolo-Brüder mitverantwortlich für die Radikalisierung des politischen Klimas im Nachkriegs Südtirol. Aber wer war Pietro Mitolo? Dieser Frage geht eine Doku heute Abend im Fernsehen nach. Ex-Landeshauptmann Luis Durnwalder kommt darin auch vor. Er hat ihn folgendermaßen erlebt: auch wenn man politisch selten einer Meinung war, so schätzte er ihn doch als Privatmenschen.
2: Wenn man mit ihm privat geredet hat, war er ein Gran Signore. Ich muss sagen, mit ihm hat man wirklich reden können, auch über allgemeine Probleme der Weltgeschichte und so weiter. Er war jemand, der vorbereitet war, der nett war, der höflich war und so weiter, der aber eisern seine Ideen vertreten hat. Er war ein Faschist und ist ein Faschist geblieben. Und das hat er auch immer wieder bei seinen Reden zum Ausdruck gebracht.
3: Non si può negare che il fascismo abbia portato in Italia vero un certo benessere, un certo miglioramento, sviluppo della società, più giustizia sociale.
1: Ja, heute Abend, da sehen Sie also eine filmische Biografie von Audrey Schwarz und Klaus Romain gestaltet über den neofaschistischen Politiker Pietro Mitolo, der 2010 übrigens verstorben ist. Erzählt wird seine Entwicklung vom Sohn eines sizilianischen Karabiniere bis zum Europaparlamentarier. Zu Wort kommen Politiker, Kollegen, Freunde und Familienmitglieder. Musik.

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1: Der Unfall bei Blumau ist von einem Geisterfahrer verursacht worden. Israel stellt Bedingungen für den Abzug aus dem Gazastreifen. Das Wetter: Sonne und Wolken bei höchstens 23 bis 31 Grad. Ein Geisterfahrer hat letzte Nacht bei Blumau einen Frontalzusammenstoß verursacht. Der Urlaubsgast war kurz vor Mitternacht auf die falsche einspurige Fahrbahn des Kreuzungsbereichs zum Schlerngebiet eingebogen. Ein entgegenkommendes Fahrzeug, das von einem Einheimischen gelenkt wurde, konnte nicht mehr ausweichen. Bei dem Frontalzusammenstoß wurden zwei Personen leicht bis mittelschwer verletzt. Für die Dauer der Aufräumarbeiten musste die Straße gesperrt werden. Im Einsatz standen die Freiwillige Feuerwehr Kadaun, Kanait, das Rote Kreuz und die Carabinieri. In Bozen hat sich gestern Abend ein Autofahrer eine Verfolgungsjagd mit der Stadtpolizei geliefert. Die Flucht des einheimischen Autolenkers endete mit einem Unfall in der Trienter Straße. Dabei wurde niemand verletzt, der Mann wurde angehalten und angezeigt. Israel hat einen Abzug aus dem Gazastreifen an die vollständige Entwaffnung der Hamas geknüpft. Ministerpräsident Netanyahu bekräftigte diese Forderung bei einem Treffen mit dem US-Sondergesandten Kushner. Die USA drängen zugleich auf Fortschritte für Gaza. Während Kushner Israel zu mehr Entgegenkommen aufforderte, verlangte US-Präsident Trump ein Ende der israelischen Angriffe auf den Gazastreifen. Bei russischen Angriffen auf die Ukraine sind gestern Abend mehrere Menschen getötet und verletzt worden. In Saporischschja starben ein Mann und eine Frau bei einem Drohnenangriff auf eine Kleingartenanlage. Aus der südukrainischen Hafenstadt Odessa meldeten die Behörden mindestens 9 Verletzte nach Attacken. Die Ukraine hingegen griff in der Nacht die Region um Moskau mit über 600 Drohnen an. 180 davon wurden abgeschossen. Die SVP betrachtet den langjährigen Spitzenpolitiker Oskar Pitalini nicht mehr als Parteimitglied. Laut SVP-Generalsekretär Martin Karl Bircher hat Pitalini seinen Mitgliedsbeitrag seit mehreren Jahren nicht mehr bezahlt. Zudem habe sich Pitalini vor 2 Jahren, auf Vorschlag der Opposition, für die Sechserkommission aufstellen lassen und sei damit gegen die SVP angetreten. Somit habe sich Pitalini eigenmächtig aus der Partei entfernt, sagte Bircher zu Rai Südtirol. Laut dem Direktor des Südtiroler Jagdverbandes Benedikt Terzer ist die Sorge der Landwirte wegen Wildschweinen berechtigt. Wenn die Wildschweinpopulation stark ansteigen würde, sei sogar der Weinbau gefährdet, sagte Terzer im Frühstücksradio auf Rai Südtirol. Wildschweine würden Böden regelrecht umpflügen und damit Landwirtschaftskulturen zerstören. Südtirol beugt bereits vor und beobachtet die Lage genau. Zudem werde an neuen rechtlichen Rahmenbedingungen zum Abschuss gearbeitet. Im Gegensatz zu anderen Gebieten, wie beispielsweise in der Toskana, bestehe noch keine akute Gefahr. Von Rai Südtirol hörten Sie Nachrichten. Redaktion Gudrun Esser.

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1: Ja, dazu fragen wir jetzt Günter Geier vom Landeswetterdienst. Wie geht es heute an diesem Dienstag mit dem Wetter weiter? Zunächst einmal einen schönen guten Morgen.
2: Guten Morgen.
1: Wird es heute im ganzen Land sonnig werden?
2: Am Vormittag ziehen aus Norden noch einige Wolkenfelder durch. Danach sollte sich aber doch im Großteil des Landes die Sonne zeigen. Etwas wechselhafter bleibt es heute noch direkt einmal beim Hauptkamm.
1: Und wie schaut es mit den Temperaturen für den heutigen 18. August aus?
2: Ja, nach der gestrigen Störung ist es nun mit der großen Hitze vorbei. Die Temperaturen, die erreichen heute sommerliche Höchstwerte um die 30 Grad. Etwas kühler bleibt es ganz im Norden.
1: Ja, gerne zum Schluss noch ein Ausblick auf das Wetter für die nächsten Tage.
2: Morgen scheint dann wieder im ganzen Land die Sonne. Wechselhafter wird es im Laufe des Donnerstags. Neben sonnigen Abschnitten kommt es da vor allem in der zweiten Tageshälfte zu einigen Regenschauern und Gewittern. Ja, und so unbeständig geht es dann voraussichtlich auch am Freitag und am Wochenende weiter.
1: Ja, vielen Dank für diese Aussichten, Günter Geier.
2: Gerne, auf Wiederhören.

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1: Geboren, um zu leben, ein Song aus dem Jahre 2009 von Unheilig. Schönen guten Morgen, schönen Vormittag.
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1: Ja, wer heute über die Brenner-Autobahn fährt, kennt dieses Bild. Dichter Lkw-Verkehr, Staus, Blockabfertigung. Allein im ersten Halbjahr 2026 sind rund 1,26 Millionen Lastwagen über die Brenner-Autobahn gerollt. Ein Plus von über 3% gegenüber dem Vorjahr. Kaum vorstellbar, dass diese ganze Entwicklung vor 130 Jahren mit einem einzigen Fahrzeug begonnen hat. 4 PS stark, mit Rädern aus Eisen. Katrin Bragania blickt zurück zu den Anfängen des Lastwagens, die an einem 18. August ihre Anfänge genommen hat.
3: Ein Fahrzeug, das aussieht wie eine Kutsche, nur ohne Pferde und ohne Deichsel. So hat man sich 1896 die Zukunft des Warentransports vorgestellt. In diesem Jahr präsentierte die Daimler Motorengesellschaft in Cannstatt bei Stuttgart den ersten Lastkraftwagen der Welt. Entwickelt hatten ihn Gottlieb Daimler und Wilhelm Maybach, zwei Namen, die aus der Geschichte des Automobils nicht wegzudenken sind. Bereits 1894 hatten sie mit der Konstruktion begonnen. Zwei Jahre später war es dann soweit. Ein Zweizylinder-Viertaktmotor mit gerade einmal 4 PS trieb das Fahrzeug an. Spitzname Phoenix. Der Motor saß hinten, angetrieben wurden die Hinterräder über ein Riemengetriebe. Von Komfort keine Spur. Der Fahrer saß offen im Freien, so wie man es von Kutschen kannte, und die Räder waren aus Eisen. Und doch war die Leistung für die damalige Zeit beachtlich. Bis zu 1500 Kilogramm Nutzlast konnte der Wagen befördern, bei einer Höchstgeschwindigkeit von 12 Stundenkilometern. Eine Tankfüllung reichte für rund 200 Kilometer. Und der erste Käufer, der kam aus England. Am 1. Oktober 1896 wurde der Wagen an die British Motor Syndicate nach London verkauft. Für 5.200 Mark. Und damit war der erste Lastwagen der Welt zugleich ein Exportprodukt. Was in Cannstatt begann, veränderte in den folgenden Jahrzehnten den Warentransport grundlegend. Schon zur Jahrhundertwende bot die Daimler Motorengesellschaft ein ganzes Modellprogramm an Lastwagen an, mit Nutzlasten von 1,25 bis 5 Tonnen. Der Grundstein für den modernen Güterverkehr auf der Straße war also gelegt. Heute, mehr als 125 Jahre später, ist kaum mehr vorstellbar, wie sehr dieses Gefährt mit 4 PS und Eisenrädern unsere Art zu leben verändert hat. Ohne den Lastwagen gäbe es weder das volle Supermarktregal um die Ecke, noch die pünktliche Lieferung an die Haustür.
1: Ja, ganz allein allerdings war Daimler mit seiner Idee damals nicht. Noch im selben Jahr rollte auch ein Lieferwagen von der Firma Benz & Company über die Straßen von Paris mit rund 600 Kilogramm Tragfähigkeit, deutlich kleiner dimensioniert, aber ebenfalls ein früher Vorläufer des modernen Lkw.

0: 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Wenn wir auf das Frühstücksradio zurückblicken, dann gab es heute um 6:15 ein Gespräch mit der Südtiroler Journalistin Julia Dabeiner, die in Berlin lebt und die eine Einschätzung abgegeben hat bezüglich der Landtagswahlen in Deutschland. Welche Rolle spielt die doch recht rasante, zunehmende Entwicklung der rechten AfD? Das Gespräch zum Nachhören in der Mediathek. Ebenso dort finden Sie in Kürze auch ein Gespräch mit dem Direktor des Jagdverbandes, mit Benedikt Darzer. Ich habe mit ihm über die Wildschweinpopulation in Südtirol gesprochen, die noch sehr gering ist, noch nicht wirklich besorgniserregend, aber reguliert wird und im Auge behalten wird. Und wenn wir vorausblicken, dann kommen wir zum Treffpunkt. Heute wieder mit Miriam Thomaser. Sie steht schon in den Startlöchern, kann man sagen, freut sich schon auf die Moderation, denn es gibt spannende Themen bei dir, unter anderem, das finde ich ein ganz tolles Thema, feste Dusche. Was heißt das? Das ist jetzt nicht ein fester Container, der im Badezimmer steht. Das ist was ganz anderes.
1: Hallo Karin, guten Morgen. Ja, da hast du recht, das ist was ganz anderes. Ich würde sagen, das ist etwas für alle, die schon mal unterwegs waren und da die Duschgel-Box oder praktisch die Duschgel-Flasche ausgeronnen ist.
0: Genau. Also, genau. Oh ja.
1: Das passiert schnell einmal und dann ist alles versaut. Genau, also feste Dusche, das kann man sich eigentlich so vorstellen wie so ein Seifenblock, nur eben als Duschgel, also natürlich
0: gepresst,
1: genau, ja. Das ist schon besser für die Haut, den man dann eben schön einpacken kann in einen Behälter und dann mitnehmen kann und dann natürlich zum Duschen verwendet, wie auch die Seife, nass machen, einreiben und genau, funktioniert so. Und da wurden jetzt einige Tests gemacht und zwar vom deutschen Ökotest Verlag und da haben wir uns mal eben nachgefragt, was es da für verschiedene Varianten gibt und worauf man da achten soll. Darüber sprechen wir dann um kurz nach 11 hier bei uns im Treffpunkt.
0: Also eines der Themen, nur dreieinhalb Stunden gibt es jetzt die angenehme Stimme von Miriam Thomaser zu hören. Ich freue mich auf Sie, ich werde dich jetzt am Rückweg anhören und wir verabschieden uns aus dem Frühstücksradio. Das sind Stefan Biazzi am Mischpult, mein Name Karin Durecker und wenn Sie wollen, wir wecken Sie morgen in der Früh wieder ab 6. Da freue ich mich über Ihr Dabeisein.

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1: Bei Blumau ist ein Geisterfahrer frontal gegen ein anderes Fahrzeug geprallt. Die Ukraine hat die Region um Moskau mit über 600 Drohnen angegriffen. Das Wetter: Sonne und Wolken bei höchstens 23 bis 31 Grad. Ein Geisterfahrer hat letzte Nacht bei Blumau einen Frontalzusammenstoß verursacht. Der Urlaubsgast war kurz vor Mitternacht auf die falsche einspurige Fahrbahn des Kreuzungsbereichs zum Schlerngebiet eingebogen. Ein entgegenkommendes Fahrzeug, das von einem Einheimischen gelenkt wurde, konnte nicht mehr ausweichen. Bei dem Frontalzusammenstoß wurden zwei Personen leicht bis mittelschwer verletzt. Für die Dauer der Aufräumarbeiten musste die Straße gesperrt werden. Im Einsatz standen die Freiwillige Feuerwehr Kadaun, Kanait, das Rote Kreuz und die Carabinieri. In Bozen hat sich gestern Abend ein Autofahrer eine Verfolgungsjagd mit der Stadtpolizei geliefert. Die Flucht des einheimischen Autolenkers endete mit einem Unfall in der Trienter Straße. Verletzt wurde niemand. Der Mann wurde angehalten und angezeigt. Die Ermittlungen zur Klärung der Flucht und der Unfallfahrt laufen. Bei dem Drohnenangriff auf die Region Moskau in der vergangenen Nacht sind mehrere Menschen verletzt und Gebäude beschädigt worden. Nach Behördenangaben wurden rund 620 Drohnen in Richtung der Region gestartet. 180 davon seien abgefangen und zerstört worden. In der Stadt Kolomna wurden mehrere Gebäude getroffen und beschädigt. Unter den Verletzten ist auch ein 10-jähriger Junge. Israel hat einen Abzug aus dem Gazastreifen an die vollständige Entwaffnung der Hamas geknüpft. Ministerpräsident Netanyahu bekräftigte diese Forderung bei einem Treffen mit dem US-Sondergesandten Kushner. Die USA drängen zugleich auf Fortschritte für Gaza. Während Kushner Israel zu mehr Entgegenkommen aufforderte, verlangte US-Präsident Trump ein Ende der israelischen Angriffe auf den Gazastreifen. Nach dem Uhrenabgang in Antholz ist der Schaden am Biathlonzentrum noch nicht bezifferbar. Eine Bestandsaufnahme sei frühestens Ende August möglich, sagte der Bürgermeister von Rasen-Antholz, Thomas Schuster, zu Rhein Südtirol. Größerer Schaden entstand unter anderem im Erdgeschoss, wo sich die technischen Anlagen und die Küche befinden. Die Räumungsarbeiten der Wildbachverbauung am Stadiongelände konnten inzwischen abgeschlossen werden. Die SVP betrachtet ihren langjährigen Spitzenpolitiker Oskar Peterlini nicht mehr als Parteimitglied. Laut SVP-Generalsekretär Martin Karl Bircher hat Peterlini seinen Mitgliedsbeitrag seit mehreren Jahren nicht mehr bezahlt. Zudem habe sich Peterlini vor 2 Jahren, auf Vorschlag der Opposition, für die Sechserkommission aufstellen lassen und sei damit gegen die SVP angetreten. Somit habe sich Peterlini eigenmächtig aus der Partei entfernt, sagte Bircher zu Rhein Südtirol. Laut dem Direktor des Südtiroler Jagdverbandes, Benedikt Terzer, ist die Sorge der Landwirte wegen Wildschweinen berechtigt. Wenn die Wildschweinpopulation stark ansteigen würde, sei sogar der Weinbau gefährdet, sagte Terzer im Frühstücksradio auf Rhein Südtirol. Wildschweine würden Böden regelrecht umpflügen und damit Landwirtschaftskulturen zerstören. Südtirol beugt bereits vor und beobachtet die Lage genau. Zudem werde an neuen rechtlichen Rahmenbedingungen zum Abschuss gearbeitet. Im Gegensatz zu anderen Gebieten, wie beispielsweise in der Toskana, bestehe noch keine akute Gefahr. Das Wetter. Am Vormittag ziehen aus Norden einige Wolkenfelder durch. Danach überwiegt im Großteil des Landes bei 23 bis 31 Grad der Sonnenschein. Etwas wechselhafter bleibt es am Alpenhauptkamm. Morgen Mittwoch scheint im ganzen Land die Sonne. Die Temperaturen steigen auf sommerliche Höchstwerte bis 33 Grad. 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Redaktion Judith Edler.
2: Daniel Hofer begrüßt Sie auf der Landesverkehrsmeldezentrale. Auf der Bustertaler Staatsstraße in Fahrtrichtung Innichen bei Kienz sowie zwischen Welsberg und der Abzweigung Prax und auf der Grüner Staatsstraße Daleinwärts bei St. Ulrich kommt es zu Verzögerungen und Staubildungen wegen Überlastung. Und auf der Passeirer Staatsstraße zwischen Riffian und Saldaus besteht eine Einbahnregelung wegen Arbeiten. Auch hier muss mit Verzögerungen gerechnet werden. Gute und sichere Fahrt!
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3: Und mit Daniele Mistura an der Technik. Schön, dass Sie mit uns in den Dienstag starten. Route planen, Rucksack backen, Schuhe schnüren und los geht's. Hoch hinauf auf den Berg. Oben angekommen, vielleicht eine Jause, eine Einkehr auf der Hütte und irgendwann geht's dann wieder zurück ins Tal. Aber schnüren und los geht's. Hoch hinauf auf den Berg. Oben angekommen, vielleicht eine Jause, eine Einkehr auf der Hütte und irgendwann geht's dann wieder zurück ins Tal. Aber muss das eigentlich sein?

0: Sinead O'Connor im Radio von Reis Südtirol mit dem Hit aus den 90ern Nothing Compares to You. Karriere machen, den eigenen Weg gehen und gleichzeitig Zeit für die Liebe und das Privatleben haben. Gar nicht so einfach, oder? Vor allem dann nicht, wenn der Beruf einen ziemlich weit weg führt. In diesem Fall sogar bis ins Weltall. Ja, davon erzählt die amerikanische Schriftstellerin Taylor Jenkins Reid in ihrem neuen Roman Atmosphere. Ihre Hauptfigur ist eine Astronautin in den 1980er Jahren. Sie hat einen großen Traum und arbeitet hart dafür. Doch zwischen einer anspruchsvollen Karriere und einer Liebesbeziehung muss sie herausfinden, was im Leben wirklich zählt. Jetzt geht es also bis zu den Sternen. Christoph Biechler.
1: Atmosphere is the story of Joan Goodwin, who is one of the first female astronauts to join NASA in the Space Shuttle program.
2: Im Jahr 1980 wird Joan als eine der ersten Frauen für die Ausbildung zur NASA-Astronautin ausgewählt. 4 Jahre später unterstützt sie als CAPCOM ihre Kolleginnen und Kollegen bei einer Raumfahrtmission, die auf dramatische Weise aus dem Ruder läuft. Die Kapitel wechseln zwischen der nervenaufreibenden Mission und Joans Vergangenheit hin und her. Was am Roman Atmosphere von Taylor Jenkins Reid auffällt: Junge Leserinnen haben während der Lektüre ihre emotionalen Reaktionen auf das Buch gefilmt und auf YouTube gepostet.
3: It was like 330 pages, but it was 330 pages of absolute perfection.
4: What the actual fuck? Was the ending of this book really called for? Like, did I really have to go through that?
5: I don't know if I'll ever recover.
6: I will forever be in awe of this story, the characters. I just love it so, so much and it's so special. I hope you love Atmosphere if you decide to read it.
2: Lesestoff, der nicht kalt lässt. Atmosphere von Taylor Jenkins Reid. Eine ehrgeizige Frau greift nach den Sternen. Joan Goodwin war schon immer von den Sternen fasziniert. Nachdenklich und eher zurückhaltend ist sie mit ihrem Leben als Dozentin für Physik und Astronomie an der Rice University zufrieden. Auch ihre Rolle als Tante der außergewöhnlich klugen Frances erfüllt sie. Zumindest so lange, bis sie in einer Anzeige liest, dass die NASA die ersten Wissenschaftlerinnen für das Space Shuttle-Programm sucht. In diesem Augenblick beginnt sie, von mehr zu träumen. Sie möchte zu den wenigen Menschen gehören, die ins All fliegen. Im Sommer 1980 wird Joan unter Hunderten von Bewerberinnen und Bewerbern ausgewählt. Sie beginnt ihre Ausbildung zur Astronautin. Gemeinsam mit einer außergewöhnlichen Gruppe von Kolleginnen und Kollegen bereitet sie sich auf ihre Missionen vor. Dem Top Gun-Piloten Hank Redmond und dem Wissenschaftler John Griffin, die selbst unter größtem Druck freundlich und hilfsbereit bleiben. Der Missionsspezialistin Lydia Danes, die sich ihren Platz hart erarbeitet hat und sich kein Scheitern leisten kann. Der warmherzigen Donna Fitzgerald, die mit ihren eigenen Geheimnissen ringt. Und Vanessa Ford, einer Luftfahrtingenieurin, die jeden Motor reparieren und jedes Fahrzeug steuern kann. Ebenso faszinierend wie geheimnisvoll. Die Vorbereitungen auf ihren ersten Flug verändern Joan in zweifacher Weise. Sie verliebt sich Hals über Kopf mit einer völlig unerwarteten Intensität und sie gewinnt eine andere Sicht auf ihr Leben und auf den Platz, den sie im Universum einnimmt. Was nur natürlich erscheint angesichts der Möglichkeit, der Weite des Weltraums zu begegnen. 4 Jahre später, im Dezember 1984, startete die Mission STS-LR9. Joan Goodwin begleitet sie als sogenannter CAPCOM, das heißt, ihre Stimme ist die einzige, die im Raumschiff zu hören ist. Als die Mission wegen eines anscheinend kleinen Fehlers rasch außer Kontrolle gerät, verändert sich innerhalb eines Augenblicks alles. Atmosphere von Taylor Jenkins Reid ist ein spannender Roman, auf 2 Zeitebenen erzählt. Das Buch zielt direkt auf das Gefühl, wie der obige Zusammenschnitt der YouTube-Leserinnen zeigt. Es ist aber auch verantwortungsvoll recherchiert und beantwortet auch die eine oder andere wissenschaftliche Frage.
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0: 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In der Früh den Rucksack packen und ab in die Berge. Ja, derzeit zieht es jung und alt, Einheimische wie Touristen, hinaus in die wunderschöne Südtiroler Berglandschaft. Die einen gehen es gemütlich an und wandern auf die Alpen, die anderen wollen hoch hinaus und machen einen Gipfel. Wandermöglichkeiten gibt es ja in Südtirol hier genug. Aber warum eigentlich immer am Abend wieder heimkehren? Warum nicht einmal oben bleiben und eine Nacht auf einer Hütte verbringen? Oder machen Sie das vielleicht sowieso hin und wieder? Barbara Wiest hat nachgefragt.
1: Ja, machen wir gerne. Es ist einfach schön, die Dämmerung zu sehen am Abend, wenn alles ruhig wird, beziehungsweise dann wieder in Sonnenaufgang.
2: Mit mir um selber an Alpen hin und her bin ich gern oben, weil es einfach mal fein ist, selber in der Wildnis zu sein. Und auf dem Salten oben ist es auch einfach schön. Man kann auch viel unternehmen. Mit dem Radl sind wir meistens auch oben.
3: Und schlafen ist auch fein, schlafen ist allem gut.
2: Ja, meistens gehen wir auch das Zelt draußen her und heim schlafen, aber drinnen haben wir auch mal geschlafen.
4: Nein, ich gehe inzwischen gerne auch irgendwo, aber das Übernachten wäre mir jetzt nicht hingefallen. Wir sollten eine Tour machen, die mehrere Tage dauert. Und das habe ich nicht.
5: Ja, ist zwar schon ganz lang her und das war eigentlich nicht gut, weil ich, damals war schon das Problem für die Bettwanzen. Und genau die sind wir jetzt auch geklaut. Nein, war schon schön. Wir waren eine ganze Gruppe und das war toll. Es ist sicher schön, aber wie man heute hört, dass alles schon besetzt ist und dass die Leute keinen Platz mehr kriegen, das finden wir nicht in Ordnung. Das heißt zwar, 10% sollen frei sein, aber ob es halt wirklich so ist, weiß ich nicht.
6: War mein Traum.
3: Aber haben Sie noch nie gemacht?
6: Ich muss warten, bis ich Rentner bin. Noch habe ich vielleicht die Zeit.
7: Nein, ehrlich gesagt, bin ich nie gewesen auf einer Almhütte. Schlafen, nie.
3: Taten Sie aber gern?
7: Wohl, früher, wenn ich den hätte gekannt, habe ich es eigentlich nicht getan. Und wenn ich noch das gerne getan hätte, dann ist es halt nicht mehr recht gegangen, sagen wir mal so.
8: Ja, habe ich schon mal gemacht, aber in letzter Zeit weniger.
3: Und wie war's?
8: Na, das sind allem so einmalige Erinnerungen eigentlich. Ja, das ist allem was Besonderes. Auch wenn oft viele Leute sind und man schläft meistens ganz schlecht. Aber ja, das Abenteuer ist es halt irgendwie.
9: Ja, nicht ungern, ja. Das ist ganz bärig sein.
3: Und wo sind schon überall übernachtet?
9: Wow, das Becherhaus oben, die Schreibel, ja, schon auf ein paar, ja.
3: Was fasziniert Sie, was reizt Sie da so?
9: Nein, nicht einmal das Übernachten selber, nicht. Das ist mehr erst die Bergtouren. Und logisch, wenn du es mit einer Übernachtung verbinden kannst, ist ideal. Weil in der Früh, wenn keine Ahnung, um 5 Uhr ausstehst und rausgehst, kein Mensch um ist. Und ja, ist einfach schön, ja. Berg.
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0: Daniel Hofer begrüßt Sie auf der Landesverkehrsmeldezentrale. Auf der Bustertaler Staatsstraße in Fahrtrichtung Innichen bei Kienz sowie zwischen Welsberg und der Abzweigung Brax und auf der Grüner Staatsstraße Daleinwärts bei St. Ulrich kommt es zu Verzögerungen und Staubildungen wegen Überlastung. Und auf der Passeirer Staatsstraße zwischen Riffian und Saldaus besteht eine Einbahnregelung wegen Arbeiten. Auch hier muss mit Verzögerungen gerechnet werden. Gute und sichere Fahrt!
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2: Ja, ein Blick auf die Webcams im Land zeigt, heute früh gibt es noch einiges an Wolken und Nebel. Dazwischen blitzt aber immer wieder schon die Sonne durch. Im Laufe des Vormittags wird es jetzt aber zunehmend freundlicher. Die Wolkenfelder ziehen weiter, danach überwiegt im Großteil des Landes der Sonnenschein. Etwas wechselhafter allerdings bleibt es am Alpenhauptkamm. Und mit diesen Temperaturen starten wir heute in den Tag. Jetzt in der Turns werden 18 Grad gemessen, Kaltern 20, Sterzing 15 und in Sechsten 14 Grad.

0: Musik aus den 60ern, Roger Miller mit King of the Road, hier auf Freies Südtirol. Sommerzeit ist Bergzeit. Wanderschuhe an, Rucksack auf und dann geht's hinauf. Vielleicht sogar auf den Ortler. 3.905 Meter hoch ist er, der höchste Berg Südtirols. Und einer, der den Kurt diesen Berg sehr gut kennt, das ist Kurt Ortler. Der Bergführer aus dem Jahrgang 1967 steht nämlich rund 60 Mal pro Saison auf dem Gipfel, also in den rund circa drei Monaten von Mitte Juni bis Ende September. Und ja, wer den Ortler so oft besteigt, der erlebt auch, wie sehr sich der Berg verändert. Gletscher ziehen sich zurück, Wege und Routen ändern sich und das Hochgebirge wird zu einem Ort, an dem die Folgen des Klimawandels immer sichtbarer werden. Was bedeutet das für einen Bergführer? Und wie fühlt es sich an, wenn ein Berg, den man seit Jahrzehnten kennt, plötzlich ein anderer wird? Darüber hat Kurt Ortler mit Simone Meyer gesprochen.
1: Früher ist schon viel mehr Schnee gewesen. Wir haben praktisch im Bärenloch, da ist mir jetzt im Gern mal 35 Meter mehr Schnee gewesen. Mehr Gletscher ist auch echt gegangen, das Eis. Und es ist leichter gewesen früher. Ein Kind mehr Felsführer, das ist einfach mehr steiler Fels, steiler Eis, weniger Schnee, weniger Eis. Praktisch halt schwerer geworden, die Tour seit 35 Jahren.
2: Das heißt, Sie und die anderen Bergführerkollegen passen also die Routen hinauf zum Gipfel dementsprechend anlaufend?
1: Ja, der Weg ändert sich ständig. Wir haben im Feld so die erste Stunde von der Rentenweg bleibt sowieso gleich, also schon gleich seit 35 Jahren. Aber früher ist man da gegangen, wo wir heute wieder gehen, direkt zum Biwak. Und die letzten 40 Jahre, 30, 35 Jahre ist man über den Bärenloch gegangen. Weil die Stelle, wo wir jetzt reingehen, ist total zuerst Gletscher gewesen, dann Schnee, dann auch blank geworden, zu steil und Steinschluch. Und jetzt ist der ganze Eis und das ganze Fels, der ganze Schnee ist ja weg und jetzt haben wir wieder reingehen.
2: Das heißt, die Besteigung wird schwieriger, es braucht mehr Felserfahrung.
1: Es braucht ein bisschen mehr Felserfahrung. Es sind alle Berge, alle Leute gehen zurück, in den Unterbereich gehen sie zurück, praktisch sind sie weg. Oben bleibt vielleicht der Gletscher schon auf 3,7, 3,8, 3,9, bleibt er schon. Dann ist schon immer so gleich viel Eis wie vor 30 Jahren. Aber drunter geht er weg, dann wird der Gletscher noch steiler. Weil drunter weggeht, dann rutscht der obere auch langsam zu Ohr und das wird steiler und dann wird es halt auch gefährlicher.
2: Sie sind um die 60 Mal pro Saison am Ortler. Seit 35 Jahren sind Sie Bergführer. Sie führen mit Bergführerkollegen auch die Alpinschule Ortler in Sulden und Sie sind auch Bergretter. Ist dieser Berg noch was Besonderes für Sie? Oder was für eine Beziehung haben Sie zum Ortler?
1: Ja, die Beziehung, das ist eine schwierige Frage. Beziehung muss man haben zu einem Berg, wenn man schon so oft reingeht auf den. Das ist schon, ich hatte es ja auch so. Mein Vater ist schon reingegangen, ist zwar kein Bergführer gewesen, der ist ein Bergbauer gewesen. Aber halt Beziehung durch den, dass man allem geht, nachher hat man da schon ein gewisses, man hofft schon, dass man allem wieder zurückkommt, ganz und so. Und das ist, ich glaube, man hat eine Beziehung, es ist gar nicht so oft da, das ist sicher.
2: Und der Respekt vor dem Berg ist noch da?
1: Das muss sein. Und jeder Gast ist ein eigener Gast. Jeden Tag, wenn du gehst, musst du denken, das ist jetzt das erste Mal. Den Gast musst du einbringen, den Gast musst du wieder gesund rüberbringen. Mit dem Gast musst du umgehen, wie wenn du das erste Mal in den Berg gehst. Das ist das Wichtigste. Es darf nicht Routine werden, was immer ist noch schwierig. Und wichtig sind auch die Kollegen, die Bergführer-Kollegen, mit denen du reden kannst, mit denen du kannst über die Spalten reden, über Gefahr, das müssen wir den Weg da machen, das müssen wir dort machen, das müssen wir so gehen. Und das ist ganz wichtig, wenn ich allein unterwegs wäre, dann wäre alles doppelt so schwarz, dann wäre es nicht mehr einfach.
2: Wenn jetzt jemand auf den Ortler hinauf möchte, welche Voraussetzungen braucht es? Auch wenn man jetzt mit Bergführer geht, was braucht es?
1: Wenn du mit Bergführer gehst, brauchst du mal, ist es eine sehr gute Kondition. Manche schreiben das gute Kondition, es braucht sehr gute Kondition. Weil die Leute kommen von Deutschland hin, da kommen nach Sulden, sind auf 1900 Meter. Morgen jetzt sind sie auf dem Berg, aber ist der Gipfel hat fast 4000 Meter, das ist ein Unterschied. Mhm. Und nachher müssen die eine gute, ganz gute Kondition haben, was ja, der Mensch soll etwas haben auf dem Berg. Und wenn der kommt, soll nicht fix und fertig sein auf dem Gipfel, sondern der soll noch lachen können, der soll Freude haben können. Was er noch haben muss, Steigeisen gehen soll er können. Er soll öfter Steigeisen tragen haben. Speziell ohne Bergführer muss er auch, soll nur besser Steigeisen gehen. Weil ich kann ihm das sagen, wenn er falsch geht. Aber wenn niemand mit ist, der ihm das sagen will, ist es auch gefährlich. Plus Felserfahrung muss er auch noch haben. Er muss bis zum dritten Grad schwindelfrei soll er sein, wenn der größte Kletterstock gegangen ist oder so. Also die Ausgesetztheit ein bisschen gewohnt ist, dann ist kein Problem. Da kann dann auch gehen.
0: Sagt Kurt Ortler, der seit 35 Jahren den Ortler besteigt und als Bergführer Menschen aus aller Welt auf den höchsten Berg Südtirols bringt. Das ausführliche Gespräch, das Simone Meyer mit ihm geführt hat, das finden Sie in der Radiomediathek von RSüdtirol.

0: Herbert Grönemeyer mit Kinder an die Macht, jetzt um 9:09 auf Freies Südtirol. Pietro Mitolo, kommt Ihnen dieser Name bekannt vor? Dieser Bozner Politiker galt als prominentester Vertreter des Movimento Sociale Italiano, kurz MSI, und war ein glühender Verehrer Mussolinis. Zusammen mit seinem Bruder Andrea bewarb er sich um einen Sitz im Gemeinderat, später im Regionalrat, ja sogar im Europaparlament. Für den Großteil der Südtiroler waren die Mitolo-Brüder mitverantwortlich für die Radikalisierung des politischen Klimas im Südtirol der Nachkriegszeit. Wer war nun Pietro Mitolo? Ja, dieser Frage geht eine Dokumentation heute Abend im Fernsehen nach. Zu Wort kommt auch sein Sohn Alfredo.
1: Come padre è stato un padre severo ma giusto e io sono continuo a essere estremamente riconoscente a mio padre perché
2: mein Vater war streng, aber gerecht. Ich bin ihm sehr dankbar, weil er uns Respekt gegenüber anderen beigebracht hat.
1: Per essere rispettosi degli altri ce li ha insegnati lui.
2: Er legte großen Wert auf Bildung, nicht nur gegenüber anderen, sondern auch am Tisch. Das Studium war sehr wichtig. Da sowohl meine Schwester als auch ich in der Schule immer gut waren, hatten wir die Möglichkeit, alle möglichen Sportarten zu machen. Mein Vater war immer für uns da, auch in schwierigen Zeiten.
0: Heute Abend sehen Sie eine filmische Biografie von Audrey Schwarz und Klaus Romain über den neofaschistischen Politiker Pietro Mitolo, der 2010 verstorben ist. Erzählt wird seine Entwicklung vom Sohn eines sizilianischen Karabiniere bis zum Europaparlamentarier. Zu Wort kommen Politikkollegen, Freunde und Familienmitglieder. Gleich nach der Tagesschau um 20:20 Uhr im Fernsehen von Reise Südtirol.

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1: Bei Blumau ist ein Geisterfahrer frontal gegen ein anderes Fahrzeug geprallt. Die Ukraine hat die Region um Moskau mit über 600 Drohnen angegriffen. Das Wetter: Sonne und Wolken bei höchstens 23 bis 31 Grad. Ein Geisterfahrer hat letzte Nacht bei Blumau einen Frontalzusammenstoß verursacht. Der Urlaubsgast war kurz vor Mitternacht auf die falsche einspurige Fahrbahn des Kreuzungsbereichs zum Schlerngebiet eingebogen. Ein entgegenkommendes Fahrzeug, das von einem Einheimischen gelenkt wurde, konnte nicht mehr ausweichen. Bei dem Frontalzusammenstoß wurden zwei Personen leicht bis mittelschwer verletzt. Für die Dauer der Aufräumarbeiten musste die Straße gesperrt werden. Im Einsatz standen die Freiwillige Feuerwehr Kadaun, Kanait, das Rote Kreuz und die Carabinieri. In Bozen hat sich gestern Abend ein Autofahrer eine Verfolgungsjagd mit der Stadtpolizei geliefert. Die Flucht des einheimischen Autolenkers endete mit einem Unfall in der Trienter Straße. Verletzt wurde niemand. Der Mann wurde angehalten und angezeigt. Die Ermittlungen zur Klärung der Flucht und der Unfallfahrt laufen. Bei dem Drohnenangriff auf die Region Moskau in der vergangenen Nacht sind mehrere Menschen verletzt und Gebäude beschädigt worden. Nach Behördenangaben wurden rund 620 Drohnen in Richtung der Region gestartet. 180 davon seien abgefangen und zerstört worden. In der Stadt Kolomna wurden mehrere Gebäude getroffen und beschädigt. Unter den Verletzten ist auch ein 10-jähriger Junge. Bei einem russischen Raketenangriff auf ein Dorf in der ukrainischen Region Charkiw sind örtlichen Behörden zufolge 10 Menschen getötet worden. 8 weitere Personen wurden verletzt. Ein Schiff ist in der Straße von Hormus nach Angaben der britischen Seeschifffahrtsbehörde von einem unbekannten Projektil getroffen worden. Es gebe Schäden im Maschinenraum und ein Opfer unter der Besatzung, teilte die Behörde mit. Die restliche Crew werde von der omanischen Küstenwache unterstützt. Israel hat einen Abzug aus dem Gazastreifen an die vollständige Entwaffnung der Hamas geknüpft. Ministerpräsident Netanyahu bekräftigte diese Forderung bei einem Treffen mit dem US-Sondergesandten Kushner. Die USA drängen zugleich auf Fortschritte für Gaza. Während Kushner Israel zu mehr Entgegenkommen aufforderte, verlangte US-Präsident Trump ein Ende der israelischen Angriffe auf den Gazastreifen. Nach dem Uhrenabgang in Antholz ist der Schaden am Biathlonzentrum noch nicht bezifferbar. Eine Bestandsaufnahme sei frühestens Ende August möglich, sagte der Bürgermeister von Rasen-Antholz, Thomas Schuster, zu Rhein Südtirol. Größerer Schaden entstand unter anderem im Erdgeschoss, wo sich die technischen Anlagen und die Küche befinden. Die Räumungsarbeiten der Wildbachverbauung am Stadiongelände konnten inzwischen abgeschlossen werden. Laut dem Direktor des Südtiroler Jagdverbandes, Benedikt Terzer, ist die Sorge der Landwirte wegen Wildschweinen berechtigt. Wenn die Wildschweinpopulation stark ansteigen würde, sei sogar der Weinbau gefährdet, sagte Terzer im Frühstücksradio auf Rhein Südtirol. Wildschweine würden Böden regelrecht umpflügen und damit Landwirtschaftskulturen zerstören. Südtirol beugt bereits vor und beobachtet die Lage genau. Zudem werde an neuen rechtlichen Rahmenbedingungen zum Abschuss gearbeitet. Im Gegensatz zu anderen Gebieten, wie beispielsweise in der Toskana, bestehe noch keine akute Gefahr, so Terzer. Das Wetter. Am Vormittag ziehen aus Norden einige Wolkenfelder durch, danach überwiegt im Großteil des Landes bei 23 bis 31 Grad der Sonnenschein. Etwas wechselhafter bleibt es am Alpenhauptkamm. Morgen Mittwoch scheint im ganzen Land die Sonne. Die Temperaturen steigen auf sommerliche Höchstwerte bis 33 Grad. 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
2: Guten Tag. Aus der Landesverkehrsmeldezentrale begrüße Sie Barbara Widot. Auf der Pustertaler Staatsstraße Richtung Innichen zwischen St. Lorenzen und Percha sowie zwischen Welsberg und der Einfahrt ins Praxertal Kolonnenverkehr und Stau wegen dichten Verkehrs. Eine sichere Fahrt.
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3: mit Miriam Thomaser. Ja, und ich bin nicht alleine. Daniela Mistura begleitet mich heute an der Technik. Und gemeinsam begleiten wir Sie durch diesen Dienstag. Ja, und in dieser Stunde wird wieder gerätselt. Wir haben ein Wort für Sie und fragen, wissen Sie, was es bedeutet? Wie zum Beispiel die hier.
4: Ohnackeln, Zeten, Luckesteufel, die Pfössen.
3: Und verwenden Sie eines dieser Wörter? Richtig oder falsch gibt es nicht, nur mitmachen, das zählt. In circa 10 Minuten geht's los, jetzt aber Musik.

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1: Bis Ende August noch gehen wir mit Ihnen auf Dialektreise durch Südtirol. Wir sammeln Wörter, die manche schon seit ihrer Kindheit kennen und andere zum ersten Mal hören und über die garantiert gerätselt wird. Heute ist Johannes Ordner dran bei unserem Und wie sagst du und er ist Vorsitzender der Arbeitsgemeinschaft Mundart Südtirol. Und er hat dieses Wort.
2: Lauter. Lauter. Was heißt lauter?
1: Also mir fallen da ja sofort zwei Bedeutungen ein. Also einmal lauter, so wie zum Beispiel dreh die Musik lauter. Oder wenn ich zum Beispiel einen Omelettenteig mache und da eben der Teig zu lauter, also zu flüssig ist. Jetzt bin ich aber gespannt, haben Sie eine ähnliche Vermutung wie ich? Verwenden Sie das Wort ganz anders oder haben Sie das Wort noch nie gehört? Ich bin gespannt, rufen Sie gerne an und ratschen Sie mit. 83x0 144 77, das ist die Nummer direkt zu mir ins Studio. 83x0 144 77, ich freue mich auf Sie.

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1: Ja, es gibt Wörter, die versteht in Südtirol fast jeder. Und dann gibt es Wörter, bei denen selbst Einheimische oft ins Grübeln kommen. Ja, und genau um diese Dialektwörter geht es bei uns hier im Sommer, in unserem Sommerspiel. Und jetzt am Vormittag haben wir das Wort Lauter. Und die liebe Emma Renzi aus Mölden hat eine Vermutung, was es bedeuten könnte. Einen schönen Vormittag.
2: Ja, hallo.
1: Hallo, schönen Vormittag. Liebe Emma Renzi, ja. Sie haben eine Vermutung. Was denken Sie denn? Was könnte es bedeuten?
2: Ja, benimmst du, sagt man halt, wenn etwas lauter ist, machst du in Radio lauter oder stiller, nicht lauter.
1: Mhm.
2: Oder rehe wie lauter, was ich auch verstehe.
1: Ja.
2: Oder, da gibt es benimmst du zwei Sachen. Wenn du am letzten Tag zu lauter ist, oder man sagt, ja, dann hast du zu lauter, möchtest du noch etwas hineingehen, nicht? Aber ich rechne, dass das eine andere Bedeutung hat.
1: Also ich muss ja sagen, ich bin ja total Ihrer Meinung. Ich kenne, also wenn ich das Wort höre, lauter höre, dann denke ich auch genau an die zwei Erklärungen.
2: Ja.
1: Aber ja, ich bin auch gespannt, weil vielleicht hat dieses Wort ja irgendwo...
2: Aber ich rechne, dass das etwas anderes ist.
1: Ja, dann
2: weil
1: hören...
2: Dass sie so ein gewöhnliches Wort nehmen, ist meistens nicht gut.
1: Ja, da ist man dann schnell am Denken, gell, dass das irgendwo anders vielleicht noch eine andere Bedeutung haben könnte.
2: Ja, ja.
1: Deshalb würde ich mal sagen, hören wir rein, was uns Johannes Ortner zu diesem Wort erzählt.
3: Lauter heißt in unserem Dialekt dünnflüssig, weich, matschig, zum mittelhochdeutschen Luther. Das bedeutet hell, klar, aus einem alten Verb, das so viel wie spülen oder reinigen bedeutet. Es gibt das germanische Klut für gewaschen. Und wir haben eine bekannte Sagengestalt, die ja wirklich historisch verbürgt ist, nämlich der Lauterfresser. Das ist der Beiname von Matthias Berger gewesen, dem man 1645 als Hexenmeister eben in Mühlbach hingerichtet hat. Und er ist in die Sagenwelt Südtirols eingegangen. Wahrscheinlich hat er diese Flüssignahrung gern gehabt, weil er wahrscheinlich keine Zähne mehr gehabt hat. Ja. Also der Lauterfresser, er hat Lauters gefressen. Die standarddeutsche Bedeutung von lauter ist eigentlich rein ehrlich. Also auch die ursprüngliche. Ein Mensch mit lauteren Absichten. Und ich bin auch geläutert, so im moralisch-religiösen Sinne. Und das Purgatorium bei Dantes Divina Commedia ist auf Deutsch der Läuterungsberg.
1: Da waren wir ja schon richtig. Ja, waren wir richtig, liebe Emerenzia?
2: Schon, ja, du...
1: Ja.
2: Grundsätzlich verstanden, aber halt.
1: Also hat nochmal grundsätzlich erklärt eben genau, dass es eben um dieses Flüssige, Weiche geht. Genau.
2: Also mir halt lauter. Ne?
1: Genau, ja. Das ist lauter.
2: Ja. Gut.
1: Ja, super, liebe Marenzia. Vielen Dank fürs Mitmachen. Und wir wünschen noch einen schönen Tag mit Reise Tirol.

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0: Karin Unterhofer aus der Landesverkehrsmeldezentrale mit aktuellen Meldungen. Kolonnenverkehr und Stau wegen Überlastung gibt es auf der Pustertaler Stadtstraße in Richtung Innichen zwischen St. Sigmund und Kienz, zwischen St. Lorenzen und Bercher, zwischen Welsberg und der Einfahrt ins Praxertal und zwischen Niederdorf und Doblach, in Richtung Brixen zwischen St. Lorenzen und Kienz, auf der Grödner Stadtstraße in beiden Richtungen bei St. Ulrich und bei Wolkenstein, auf der Finchgauer Stadtstraße in Richtung Meran abschnittsweise zwischen Blaus und Algund und auf der Passaerer Stadtstraße in Richtung Meran ab der Tiroler Kreuzung. Allen, die unterwegs sind, eine gute Fahrt.
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2: Am Vormittag ziehen aus Norden noch einige Wolkenfälle durch, danach setzt sich im Großteil des Landes die Sonne durch. Etwas wechselhafter bleibt es am Alpenhauptkamm. Insgesamt die Wetterstation in St. Martin in Passaia misst aktuell 19 Grad, in Auer 21, Doblach 16 und in Pflersch 15 Grad. Ja, und wie geht es morgen weiter? Am Mittwoch scheint im ganzen Land die Sonne, die Temperaturen steigen auf hochsommerliche Höchstwerte von 33 Grad.
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Hier ist Radio Südtirol jetzt um 20 Minuten vor 11. Wenn jemand Sie fragt, was verbinden Sie mit Südtirol, was würden Sie antworten? Vielleicht denken Sie da an den Ötzi, an beeindruckende Burgen, an besondere Bauwerke oder an die spektakulären Gipfel- und Felsformationen der Dolomiten. Aber Südtirol hat noch viel mehr zu erzählen. Der Autor Josef Rohrer nimmt uns in seinem Buch Geschichte Südtirols erleben mit auf eine spannende Reise durch die Vergangenheit unseres Landes. In 25 Episoden erzählt er von den großen Wendepunkten, die Südtirol geprägt haben. Von der Entstehung der Alpen über die Römerzeit und die Tiroler Aufstände mit Andreas Hofer bis hin zur Zeit der Italienisierung und der politischen Autonomie von heute. Das Buch zeigt, Geschichte ist nicht nur etwas, das in alten Büchern steht, sie begegnet uns überall, in unseren Orten, in unserer Landschaft und in vielen Geschichten, die bis heute nachwirken. Ein spannendes Buch für alle, die also Südtirol nochmal aus einer ganz anderen Perspektive kennenlernen möchten, vielleicht für sie selbst oder auch als Geschenk für jemanden, der unser Land und seine Geschichte besser verstehen möchte. 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

0: Schön, dass Sie hier sind. Jetzt um 10:45 hier auf Freies Südtirol. Ja, und um diese Uhrzeit, da gibt es bei uns hier immer etwas zu gewinnen. Und heute das Buch von Josef Furora, Geschichte Südtirols erleben. Und die liebe Anna aus Innichen probiert dieses Buch zu gewinnen. Hallo, liebe Anna.
1: Ja, grüß Gott.
0: Grüß Hallo. Gott, einen schönen Vormittag. Liebe Anna, die Römer kommen in diesem Buch immer wieder vor, denn auch sie haben Südtirols hier in Südtirol Spuren hinterlassen, und zwar eine sehr wichtige Straße. Und ich würde sagen, wir kommen direkt zur Frage, und zwar,
1: okay. Wie
0: hieß denn diese wichtige Römerstraße, die einst durch das heutige Südtirol führte und eben den Norden mit dem Süden verbunden hat? Ich habe drei Antwortmöglichkeiten für Sie. A,
1: Danke. Die
0: Via Sacra, B, die Via Appia oder C, Via Claudia Augusta.
1: Ich sehe heutzutage noch draußen.
0: Wie bitte?
1: Ich sehe heutzutage noch draußen, dass du die Straße da durchfährst.
0: Man findet kleine Hinweise noch darauf, dass die Straße hier war. Soll ich noch mal die Antworten? Die gebe ich Ihnen gerne nochmals. Also wir haben A, die Via Sacra, B, Via Appia oder C, Via Claudia Augusta.
1: Ja, das ist schwierig. Ja, muss ich halt draußen.
0: Raten Sie gerne.
1: Die Via Claudia Augusta ist sicher nicht, gell?
0: Wir haben es jetzt gesagt, die Via Claudia Augusta ist es sicher nicht.
1: Ja.
0: Mit welcher Antwort möchten Sie denn gehen?
1: Mit der 1.
0: Mit der 1, mit der Via Sacra?
1: Ja.
0: Das ist leider falsch. Nein, tatsächlich ist es die Via Claudia Augusta, die gehört zu den... Das wäre es gewesen, genau. Die Via Claudia Augusta, die gehört zu den wichtigsten historischen Wege über den Alpen, wurde vor über fast 2000 Jahren gebaut, um eben den Norden mit den Süden zu verbinden. Ja, unbedingt, liebe Anna, wir freuen uns. Wiederhören, schönen Vormittag noch.

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1: Ist es schon aus?
2: Nein, wir haben noch gar nicht begonnen.
3: Bei Naturnslacht, beim internationalen Humorsommer, feiert heute ein ziemlich verschrobener Herr sein 25-jähriges Bühnenjubiläum. Helfried, die Kultfigur des österreichischen Kabarettisten Christian Hölbling. In Unverändert Neu hat Helfried zur großen Jubiläumspressegala geladen. Shampoos und Salzbrezeln stehen bereit, nur die Gäste lassen auf sich warten. Einzig Maria taucht auf und schon bei der Gästeliste gibt es erste Missverständnisse.
2: Sollte nicht für das Rampenlicht der Dr. Zusner?
1: Ach, der Herr Dr. Zusner hat uns, soweit ich weiß, schon vor 15 Jahren verlassen.
2: Ach, und wo ist der jetzt?
1: Unter den Radieschen.
3: Ah, ja. 25 Jahre Helfried mit alten Klassikern, neuen Dialogen und gewohnt schwarzem Humor. Um 21 Uhr bei Naturnslacht in der Freilichtarena. Tango trifft auf Jazz und dazwischen bleibt jede Menge Platz für Improvisation. Bei den Brunecker Sommerkonzerten ist das Dangerous Encounters Trio zu Gast. Fiorenzo Zeni am Saxophon, Matteo Facchin am Akkordeon und Marco Facchin am Klavier bewegen sich ganz selbstverständlich zwischen verschiedenen musikalischen Welten. Sie spielen eigene Stücke, aber auch Musik von Astor Piazzolla, Chick Corea oder Ennio Morricone. Zwischen Tango, Jazz und Leidenschaft mit dem Dangerous Encounters Trio um 20 Uhr im Ragenhaus in Bruneck. Ein bisschen Theater wie früher gibt es in Doblach. Der Theaterwagen Borcia kommt wieder vor das Kulturzentrum. Um 16.30 Uhr steht die Kinderkomödie Das Eulenmädchen auf dem Programm. Eine fantasievolle Geschichte über ein Mädchen, das mit Bäumen, Wind und einer Eule spricht. Um 18 Uhr folgt der Klassiker Der Brandner Kasper und das ewig Leben. Eine Komödie über einen höchst lebenslustigen Menschen, der selbst den Tod bei Schnaps und Kartenspiel auszutricksen versucht. Der Theaterwagen Borcia heute Nachmittag bei freiem Eintritt vor dem Kulturzentrum Toblach. Bei Regen wird im Gustav-Mahler-Saal gespielt.

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3: In Vilnius sind zwei mutmaßliche Bankomat-Hacker verhaftet worden. Die EU eröffnet den Staaten mehr Spielraum für Energieinvestitionen. Das Wetter: Sonne und Wolken bei höchstens 23 bis 31 Grad. Die Karabinieri haben zwei mutmaßliche Hacker von Geldautomaten festgenommen. Die beiden moldawischen Staatsbürger sollen versucht haben, die Software eines Bankomatschalters in St. Magdalena Vilnius zu manipulieren, um Bargeld zu beheben. Wegen drei ähnlicher Versuche in Südtirol liefen bereits Ermittlungen. Die in Padua ansässigen Männer waren seit geraumer Zeit beschattet worden. Die Ermittler stellten umfangreiches Elektronik- und Computermaterial sicher. Die beiden Männer wurden in das Gefängnis von Bozen gebracht. Ein Geisterfahrer hat letzte Nacht bei Blumau einen Frontalzusammenstoß verursacht. Der Urlaubsgast war kurz vor Mitternacht auf die falsche einspurige Fahrbahn des Kreuzungsbereichs zum Schlerngebiet eingebogen. Ein entgegenkommendes Fahrzeug, das von einem Einheimischen gelenkt wurde, konnte nicht mehr ausweichen. Bei dem Frontalzusammenstoß wurden zwei Personen leicht bis mittelschwer verletzt. Für die Dauer der Aufräumarbeiten musste die Straße gesperrt werden. Im Einsatz standen die Freiwillige Feuerwehr Kardaun, Kanait, das Rote Kreuz und die Carabinieri. Die EU erlaubt den Mitgliedstaaten für bestimmte Energieinvestitionen vorübergehend zusätzliche Defizite. Diese Defizite dürfen zwischen 2026 und 2028 insgesamt bis zu 0,6% des Bruttoinlandsprodukts ausmachen. Förderfähig sind unter anderem Solaranlagen, Wärmepumpen, Energiespeicher, Gebäudesanierungen sowie Ladeinfrastruktur für Elektrofahrzeuge. Auch Investitionen in erneuerbare Energien, Stromnetze, Wasserstofftechnologien und Kernkraftwerke sind möglich. Nicht auf der Liste stehen direkte Förderungen für Elektroautos. Die Kommission bezeichnet den Katalog als beispielhaft und nicht abschließend. Bei dem Drohnenangriff auf die Region Moskau in der vergangenen Nacht sind mehrere Menschen verletzt und Gebäude beschädigt worden. Nach Behördenangaben wurden rund 620 Drohnen in Richtung der Region gestartet. 180 davon seien abgefangen und zerstört worden. Bei einem russischen Raketenangriff auf ein Dorf in der ukrainischen Region Charkiw sind, örtlichen Behörden zufolge, 10 Menschen getötet worden. Die Umsetzung einer schrankenlosen Brennerautobahn wird, laut Einschätzung der Betreibergesellschaft, noch dauern. Die A22 ist laut Präsident Hartmann Reichalter technisch großteils gerüstet, um auf Schranken und Mauthäuschen zu verzichten. Für die geplante digitale Einhebung würden noch die rechtlichen Rahmenbedingungen auf Staatsebene fehlen. Italien will die Mauthäuschen auf den Autobahnen abbauen, um den Verkehr flüssiger zu gestalten. Das Land Südtirol und die Missionsgruppe Meran unterstützen den Bau von Trinkwasserbrunnen in der Republik Benin in Westafrika. Geplant sind neue Wasserbohrungen in 9 verschiedenen Dörfern. Rund 16.000 Menschen sollen durch neue Brunnen Zugang zu sauberem Trinkwasser bekommen. In Zusammenhang mit dem Projekt wird auch über die Gesundheitsrisiken von verunreinigtem Wasser aufgeklärt. Die Gesamtkosten belaufen sich auf rund 220.000 Euro. Das Wetter: Nach Durchzug einiger Wolkenfelder bewegt im Großteil des Landes bei 23 bis 31 Grad der Sonnenschein. Etwas wechselhafter bleibt es am Alpenhauptkamm. Morgen Mittwoch scheint im ganzen Land die Sonne. Die Temperaturen steigen auf sommerliche Höchstwerte bis 33 Grad. 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
4: Karin Unterhofer aus der Landesverkehrsmeldezentrale mit aktuellen Meldungen. Kolonnenverkehr und Stau wegen Überlastung gibt es auf der Pustertaler Stadtstraße in Richtung Innichen zwischen St. Sigmund und Kienz, zwischen St. Lorenzen und Bercher, zwischen Welsberg und der Einfahrt ins Praxertal und zwischen Niederdorf und Toblach, in Richtung Brixen zwischen St. Lorenzen und Kienz, auf der Grödner Stadtstraße in beiden Richtungen bei St. Ulrich und bei Wolkenstein, auf der Finchgauer Stadtstraße in Richtung Meran abschnittsweise zwischen Blaus und Algund und auf der Passaira Stadtstraße in Richtung Meran ab der Tiroler Kreuzung. Allen, die unterwegs sind, eine gute Fahrt.
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6: Ja, einen schönen Vormittag. Fein, dass Sie uns mit dabei haben heute am 18. August. Kennen Sie das? Sie machen den Kühlschrank auf, schauen hinein und da ist es. Ein Lebensmittel ist abgelaufen. Und jetzt? Wegwerfen oder kann man es vielleicht doch noch essen? Müssen Lebensmittel, deren Datum abgelaufen ist, tatsächlich grundsätzlich in die Tonne? Die Ernährungsexpertin der Verbraucherzentrale Südtirol, Silke Raffainer, hat die Antwort kurz vor 12 bei uns. Silke Raffainer hat die Antwort kurz vor 12 bei uns.

0: 20 Minuten nach 11, das ist Reis Südtirol am Vormittag. Ja, Sommer, Urlaub unterwegs und natürlich ist da auch das Duschgel mit dabei. Doch dann passiert's. Die Flasche geht im Koffer oder im Rucksack auf und plötzlich ist das Duschgel überall, nur nicht mehr in der Flasche. Ja, eine Alternative zum klassischen Duschgel ist die sogenannte feste Dusche. Sie sieht zwar aus wie ein Stück Seife, ist aber anders zusammengesetzt und sie kommt ohne Plastikflasche aus. Wie gut sind solche festen Duschen tatsächlich und worauf sollte man beim Kauf achten? Marina Juri-Berntaler hat mit der Molekularbiologin von Deutschen Ökotest Verlag Lisa Hitschler über deren Test von festen Duschen gesprochen.
1: Frau Dr. Hitschler, was unterscheidet eine sogenannte feste Dusche von einer herkömmlichen Seife?
2: Üblicherweise enthalten herkömmliche Seifen natürliche Fette wie Kokos oder Palmöl, die mithilfe einer Lauge durch Aufkochen verseift werden. Dadurch haben die Seifen einen basischen pH-Wert. Dagegen werden die waschaktiven Substanzen bei festen Duschen meist synthetisch hergestellt. Dadurch lassen sie sich beliebig auf den leicht sauren pH-Wert der Haut einstellen. Und diese pH-hautneutralen festen Duschen sind deshalb zumindest bei besonders empfindlicher oder trockener Haut besser zur Reinigung geeignet als diese klassischen Seifen.
1: Es kommt hinzu, dass Seifen ja auch so einen Film übrig lassen. Ist das auch ein weiterer Vorteil der festen Dusche?
2: Genau, also bei den Seifen ist es eben tatsächlich so, dass sie den pH-Wert der Haut kurzzeitig anheben, dadurch, dass sie alkalisch oder basisch sind. Und das fühlt sich dann häufig auch an wie ein Film auf der Haut oder ein komisches Gefühl auf der Haut. Und bei den festen Duschen hat man das Problem nicht. Die sind eben auf den pH-Wert der Haut eingestellt und deswegen entsteht dieser Film nicht. Und die Reinigungsleistung bei den Tensiden ist auch etwas besser.
1: Und warum sollten Verbraucherinnen und Verbraucher sich für eine feste Dusche und gegen ein herkömmliches Duschgel entscheiden?
2: Zum einen kann man mit dem Kauf fester Duschen Plastikmüll einsparen, weil diese im Gegensatz zu den herkömmlichen Duschgelen meist nur in einem Karton verpackt sind. Und zum anderen sind einige schädliche Inhaltsstoffe in den festen Duschen meist nicht enthalten. Dazu zählen zum Beispiel synthetische Polymere, die nur schwer abbaubar sind. Und bei herkömmlichen Duschgelen landen diese Polymere dann häufig im Abwasser und der Umwelt. Und zusätzlich kommen die festen Duschen aufgrund des geringen Wasseranteils oft ohne Konservierungsmittel aus, was ein weiterer Vorteil ist. Außerdem sind die festen Duschen deutlich ergiebiger als die flüssigen Duschgele. Ein festes Duschstück von 100 Gramm ersetzt zum Beispiel 2 bis 3 Flaschen Duschgel mit ca. 250 Milliliter Volumen.
1: Von den 30 getesteten Duschstücken erreichen 21 die Bestnote. Allein die feste Dusche namens Adidas Deep Care Shower Bar erhielt gerade mal die Note ausreichend. Welche Mängel fanden Sie?
2: Es ist richtig, dass die meisten festen Duschen keine schädlichen Inhaltsstoffe enthalten. Im Adidas-Produkt fand das von uns beauftragte Labor aber Galaxolid. Das ist ein künstlicher Moschusduft, der sich im menschlichen Fettgewebe anreichert und im Verdacht steht, hormonell wirksam zu sein. Ein weiteres Problem bei dem Produkt ist das in der Rezeptur enthaltene Tetrasodium-Ethitronat. Diese Verbindung zählt zu den Phosphonaten und wird eingesetzt, um die Farbe und Konsistenz der festen Duschen zu stabilisieren. Phosphonate sind aber leider schwer biologisch abbaubar und belasten die Umwelt. Aufgrund dieser Mängel erhielt das Adidas Deep Care Shower Bar von uns nur die Note ausreichend.
1: Sie sagten, feste Duschen sind ergiebiger als flüssiges Duschgel. Sind sie dadurch auch preisgünstiger?
2: Die von uns getesteten festen Duschen sind auf den ersten Blick erstmal teurer mit Preisen von 2,29 Euro bis 9,99 Euro als eine normale Flasche Duschgel. Wenn man dann aber bedenkt, dass die Duschstücke etwa 2 bis 3 Flaschen Duschgel ersetzen, ist der Preis von Duschstück und flüssigem Duschgel auf lange Sicht etwa ähnlich hoch.
0: Ähnliches gilt übrigens auch für festes Shampoo. Bei den festen Waschstücken gibt es allerdings einen kleinen Unterschied zu flüssigen Produkten. Sie müssen nach dem Gebrauch wieder trocknen können. Am besten legt man sie deshalb auf einen geeigneten Seifenhalter. Wer dafür in der Dusche keinen Platz hat, kann auch die feste Dusche oder das feste Shampoo in einem dünnen Stoffbeutel geben und diesen dann aufhängen. Und beim Waschen entsteht dann der Schaum ganz einfach. Das nasse Waschstück im Beutel zwischen den Händen reiben und schon kann geduscht oder ja, die Haare gewaschen werden. Und jetzt sorgt Bruno Mars für den richtigen Schwung am Vormittag. Hier ist On My Soul.

0: Karin Unterhofer aus der Landesverkehrsmeldezentrale mit aktuellen Meldungen. Kolonnenverkehr und Stau wegen Überlastung gibt es auf der Pustertaler Stadtstraße in Richtung Innichen zwischen St. Sigmund und Kienz, zwischen St. Lorenzen und Bercher, zwischen Welsberg und der Einfahrt ins Praxertal und zwischen Niederdorf und Toblach, in Richtung Brixen zwischen St. Lorenzen und Kienz, auf der Grödner Stadtstraße in beiden Richtungen bei St. Ulrich und bei Wolkenstein, auf der Finchgauer Stadtstraße in Richtung Meran abschnittsweise zwischen Blaus und Algund und auf der Passaira Stadtstraße in Richtung Meran ab der Tiroler Kreuzung. Allen, die unterwegs sind, eine gute Fahrt.
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2: Im Tagesverlauf zeigt sich vor allem im Süden immer öfter die Sonne. Am Alpenau-Hauptkamm hingegen bleibt es etwas wechselhafter. Morgen am Mittwoch wird es in ganz Südtirol freundlich, verbreitet scheint die Sonne, am Himmel sind nur ein paar harmlose Wolken unterwegs. Dazu wird es sommerlich warm mit 28 Grad im Wipptal bis zu 33 Grad im Unterland. Ja, und wie warm ist es aktuell schon bei uns im Land? Schauen wir auf die derzeitigen Temperaturen. In Meran werden 22 Grad gemessen, Salurn 21, Wolkenstein 17 und in Antholz 15 Grad.

0: Dienstag, der 18. August, Sie haben Reis Südtirol mit dabei. Urlaub am Meer, Sonne, eine schöne Terrasse und dazu ein Teller mit frisch gegrillten Calamari. Da denkt man doch, die Tintenfische kommen bestimmt aus dem Mittelmeer, vielleicht sogar aus der Gegend, in der man gerade Urlaub macht. Aber ganz so einfach ist es nicht, denn so mancher Tintenfisch auf dem Teller hat bereits eine ziemlich weite Reise hinter sich, bevor er im Restaurant landet. Woher die Calamari vielleicht kommen, warum sie oft tausende Kilometer zurücklegen und worauf Verbraucherinnen und Verbraucher achten können, das hat Erika Corbellini bei der Verbraucherzentrale, die Ernährungsexpertin Silke Raffiner, gefragt.
1: Es könnte sein, dass diese Calamari oder dieser Tintenfisch aus chinesischer Fischerei stammen. Denn die chinesische Tintenfischflotte ist mittlerweile die bedeutendste der Welt. Das heißt, China fängt mittlerweile ein Drittel der weltweit gefangenen Tintenfische.
2: Und das aber nicht unbedingt in den chinesischen Meeren, sondern in internationalen Gewässern, ab der sogenannten Meile 201.
1: Das heißt, die Schiffe der chinesischen Tintenfischflotte bewegen sich knapp außerhalb der internationalen Hoheitsgewässer, die bis zur Meile 200 reichen, vor den traditionellen Tintenfischfanggebieten, beispielsweise vor Peru und Chile.
2: Grundsätzlich dürfen die chinesischen Schiffe in den internationalen Gewässern Fischfang betreiben, aber auch dort gelten gewisse Regeln. Doch die chinesischen Fangflotten tricksen das System aus, beklagen Umweltschutzorganisationen.
1: Die britische NGO Environmental Justice Foundation hat bei ihren Recherchen herausgefunden, dass die chinesischen Schiffe teilweise 2 Jahre ununterbrochen auf offener See kreuzen und ständig Tintenfische fangen. Es gibt dabei natürlich Umlademanöver auf offener See auf große Kühlschiffe, die dann diese Tintenfische an chinesische Häfen bringen und dort in den Fabriken dann werden diese weiterverarbeitet und zumeist tiefgekühlt.
2: Diese Praxis hat eigentlich nur einen Zweck, und zwar die Herkunft des Fangs zu verschleiern.
1: Dieses Umladen auf offener See wird sehr häufig verwendet, laut Greenpeace, um illegal gefangenen Fisch sozusagen zu tarnen, weil auf diesen Kühlschiffen illegal gefangener Fisch mit legal gefangenem Fisch vermengt wird und das ist dann im Detail nicht mehr rückverfolgbar.
2: Durch das Umladen des Fangs auf hoher See entziehen sich die chinesischen Schiffe auch weitgehend den Kontrollen der Behörden.
1: Wenn die Behörden kontrollieren, so tun sie das üblicherweise in den Häfen, also wenn die Schiffe anlanden. Auf offener See sind Kontrollen sehr schwierig, sehr schwer durchführbar und werden in der Praxis auch wenig durchgeführt.
2: So haben chinesische Fangflotten leichtes Spiel. Ein erheblicher Teil ihres Fangs wird exportiert, auch nach Italien, was man angesichts seiner ausgedehnten Küstenstreifen eher nicht vermuten würde.
1: Italien importiert sehr viel Tintenfisch, hauptsächlich gefrorenen Tintenfisch. 2024 war das ein Geldwert von 640 Millionen Euro, allein die Importe von gefrorenem Tintenfisch.
2: Davon kommt nicht alles direkt aus China, sondern auch auf Umwegen.
1: 2025 wurden offenbar aus China Tintenfische im Wert von ungefähr 40 Millionen Euro importiert. Zusätzlich an die 200 Millionen Euro von Spanien. Und dazu wiederum ist zu sagen, dass Spanien selbst 85% des umgesetzten Tintenfischs importiert und nur 15% selbst mit der eigenen spanischen Flotte fängt.
2: Verbraucherschutzorganisationen sehen das kritisch und sprechen von mangelnder Transparenz.
1: Die Verbraucher und Verbraucherinnen werden hier nicht immer korrekt über die Herkunft dieser Tintenfische informiert, auch nicht darüber, ob der Fisch tiefgefroren war und wieder aufgetaut wurde. Und obwohl es in der EU eigentlich Gesetze gibt, um illegale und unregulierte Fischerei oder die Produkte daraus zu vermeiden, landen trotzdem nach wie vor mangels fehlender Kontrollen Produkte aus solcher problematischer Fischerei auf den Tellern der Europäer und Europäerinnen.
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0: Ein Klassiker hier bei Südtirol, Guns N' Roses mit November Rain. In der gesamten EU landen jährlich Lebensmittel im Wert von geschätzt rund 132 Millionen Euro im Müll. Vieles davon nur wegen optischer Mängel oder weil die Mindesthaltbarkeit überschritten ist. Klar, wenn etwas verdorben ist oder Motten daran geknabbert haben, gehört es entsorgt. Aber müssen Lebensmittel, die abgelaufen sind, grundsätzlich in die Tonne? Kommt darauf an, sagt die Ernährungsexpertin der Verbraucherzentrale Silke Raffainer.
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2: Tatsächlich gibt es zwei Arten, um die Haltbarkeit von Lebensmitteln anzugeben. Und zwar hängt das davon ab, ob es sich um ein verderbliches Lebensmittel handelt oder um ein länger haltbares. Bei verderblichen Lebensmitteln finden wir das sogenannte Verbrauchsdatum. Dieses erkennen wir an der Aufschrift zu verbrauchen bis oder auf Italienisch da consumarsi entro. Und das bedeutet, diese Lebensmittel sollte man innerhalb dieser Frist verbrauchen und danach wird im Allgemeinen empfohlen, sie nicht mehr zu verwenden, weil ein gesundheitliches Risiko damit verbunden sein könnte. Länger haltbare Lebensmittel, beispielsweise Reis oder Mehl oder Müsli oder Marmeladen, die bekommen ein sogenanntes Mindesthaltbarkeitsdatum und dieses erkennt man an der Aufschrift mindestens haltbar bis auf Italienisch da consumarsi preferibilmente entro. Dieses Datum ist jetzt kein Verderbsdatum, sondern ein Qualitätsdatum. Das heißt, nach diesem Datum kann sich die Qualität des Lebensmittels geringfügig verändern, aber ohne Auswirkungen auf die Gesundheit. Lebensmittel mit einem Mindesthaltbarkeitsdatum, die abgelaufen sind, kann man daher in der Regel auch nachher noch zweifelsfrei genießen, zum Teil auch noch Monate später, je nachdem, um welche Art von Lebensmittel es sich handelt.

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1: 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Hier sind die Nachrichten mit Dieter Scotz.
2: Menschen mit Behinderung werden im Arbeitsalltag finanziell stärker unterstützt. 29 US-Bundesstaaten haben eine Milliardenklage gegen Facebook eingebracht. Das Wetter: Sonne und Wolken bei höchstens 23 bis 31 Grad. Das Land Südtirol stockt die Geldmittel für die Integration von Menschen mit Behinderung in die Arbeitswelt auf. Betriebe, die Menschen mit Behinderung aufnehmen, erhalten höhere Prämien. Gleichzeitig wurde das Entgelt für Menschen mit Behinderung erhöht, die in Betrieben mitarbeiten oder in den Werkstätten tätig sind. In der Landesverwaltung werden 6 zusätzliche Stellen für Fachpersonal geschaffen, das die Arbeitsmarktintegration begleitet. Zentraler Erfolgsfaktor bei der Integration von Menschen mit Behinderung in die Arbeitswelt sei die individuelle Betreuung, sagt Soziallandesrätin Rosemarie Palmer.
3: Gute Erfolge gibt es vor allem bei individuellen Vereinbarungen, sei es bei der Arbeitsbeschäftigung als auch in der Arbeitsintegration, weil dort wirklich maßgeschneidert auf eine Person die Projekte gemacht werden und vor allem die Begleitung gegeben ist. Das heißt, dass Menschen nicht alleine gelassen werden in den Betrieben, sondern dass eine ständige Begleitung, Beratung, Austausch auch mit den Betrieben selber stattfindet, damit diese Projekte auch längerfristig gemacht werden können.
2: Das Vollzeitentgelt für Menschen mit Behinderung steigt von 410 auf 650 Euro im Monat. Dazu kommen andere Unterstützungsmaßnahmen wie Invalidenrente oder Begleitgeld. Die Carabinieri haben 2 mutmaßliche Hacker von Geldautomaten festgenommen. Die beiden moldawischen Staatsbürger sollen versucht haben, die Software eines Bankomatschalters in St. Magdalena Vilnius zu manipulieren, um Bargeld zu beheben. Wegen 3 ähnlicher Versuche in Südtirol liefen bereits Ermittlungen. Die in Padua ansässigen Männer waren seit geraumer Zeit beschattet worden. Die Ermittler stellten umfangreiches Elektronik- und Computermaterial sicher. Die beiden Männer wurden in das Gefängnis von Bozen gebracht. Der Facebook- und Instagram-Konzern Meta steht in den USA vor einem wegweisenden Gerichtsverfahren. Mehrere Bundesstaaten werfen dem Unternehmen vor, Jugendliche gezielt an seine Plattformen zu binden und deren psychische Gesundheit zu gefährden. Peter Malferteiner.
4: Vor dem Bundesgericht in Oakland hat der Prozess gegen Meta begonnen. Eine Koalition aus 29 US-Bundesstaaten fordert rund 193 Milliarden Dollar Strafzahlungen. Das Gericht könnte eine noch höhere Summe festsetzen. Die Staaten wollen zudem eine grundlegende Überarbeitung beider Apps durchsetzen. Die Kläger werfen dem Konzern vor, Facebook und Instagram bewusst so gestaltet zu haben, dass Jugendliche möglichst lange online bleiben. Außerdem soll Meta Risiken für junge Nutzer verharmlost und Daten von Kindern unter 13 Jahren gesammelt haben. Meta weist die Vorwürfe zurück. Als wichtiger Zeuge soll Konzernchef Mark Zuckerberg aussagen. Der Prozess ist auf rund 6 Wochen angesetzt.
2: Die EU erlaubt den Mitgliedstaaten für bestimmte Energieinvestitionen vorübergehend zusätzliche Defizite. Diese Defizite dürfen zwischen 2026 und 2028 insgesamt bis zu 0,6% des Bruttoinlandsprodukts ausmachen. Förderfähig sind unter anderem Solaranlagen, Wärmepumpen, Energiespeicher, Gebäudesanierungen sowie Ladeinfrastruktur für Elektrofahrzeuge. Auch Investitionen in erneuerbare Energien, Stromnetze, Wasserstofftechnologien und Kernkraftwerke sind möglich. Nicht auf der Liste stehen direkte Förderungen für Elektroautos. Die Kommission bezeichnet den Katalog als beispielhaft und nicht abschließend. Am Flughafen Catania läuft der Flugverkehr wieder ohne Einschränkungen. Die Betreibergesellschaft teilte mit, dass alle zuvor verhängten Beschränkungen aufgehoben worden sind. Hintergrund ist die Herabstufung der Vulkanwarnstufe am Ätna von Rot auf Orange. Damit wurden die zuvor gesperrten Luftraumsektoren wieder geöffnet. Starts und Landungen am Flughafen Catania sind mit sofortiger Wirkung wieder regulär möglich. Südtirol zählt zu den tourismusintensivsten Regionen in Europa. Laut aktuellen Zahlen des Statistikinstituts Eurostat belegt Südtirol den 3. Platz. Die Tourismusintensität betrachtet das Verhältnis zwischen ansässiger Bevölkerung und touristischen Übernachtungen. Ariane Lübert.
0: Eurostat stellt die Gesamtzahl der Gästeübernachtungen der dauerhaft in dieser Region ansässigen Bevölkerung gegenüber. Südtirol kommt in dieser Statistik für das Jahr 2024 auf den 3. Platz mit knapp 69 Übernachtungen pro Einwohner. Das ist 10-mal mehr als der EU-Durchschnitt. Auch das Trentino und das Bundesland Tirol haben eine deutlich niedrigere Tourismusintensität. Die Plätze 1 und 2 finden sich übrigens in Griechenland. Die südliche Ägäis mit 127 Übernachtungen und die Ionischen Inseln mit fast 103 Übernachtungen, jeweils pro Ansässigem. Da Eurostat die gesamten Regionen betrachtet, werden besonders stark touristisch geprägte Städte, Inseln oder Talschaften nicht einzeln aufgeführt.
2: Am unteren Ende des Rankings findet sich das französische Überseedepartement Mayotte auf den Komoren mit nur einer halben Übernachtung pro Einwohner sowie Regionen im östlichen Zentralpolen und im Süden Rumäniens. Laut den Südtiroler Grünen muss die SVP politische Konsequenzen aus der geplanten Zuschneidung des Senatswahlkreises Unterland ziehen. Die Grünen fordern die SVP auf, die Regierungszusammenarbeit mit den italienischen Rechtsparteien auf Landesebene zu beenden, sollte Fratelli d'Italia die geplante Änderung im Senat nicht zurücknehmen. Die Grünen werfen Fratelli d'Italia vor, mit der geplanten Änderung dem rechten italienischen Lager Parlamentssitze sichern zu wollen. Damit würden die Bemühungen für ein gutes Zusammenleben zwischen den Sprachgruppen um Jahrzehnte zurückgeworfen, schreiben die Sprecher der Grünen Katrin Werth und Zeno Oberkofler. Die Rekordtemperaturen und aufeinanderfolgenden Hitzewellen dieses Sommers haben keine negativen Auswirkungen auf die Qualität der Weintrauben. Die Erntemenge liegt, laut dem Kellermeister der Kellerei St. Pauls, Philipp zu Blas, dieses Sommers haben keine negativen Auswirkungen auf die Qualität der Weintrauben. Die Erntemenge liegt, laut dem Kellermeister der Kellerei St. Pauls, Philipp zu Blasing, leicht über

0: Ein Geisterfahrer hat letzte Nacht bei Blumau einen Frontalzusammenstoß verursacht. Der Urlaubsgast war kurz vor Mitternacht auf die falsche einspurige Fahrbahn im Kreuzungsbereich zum Schlerngebiet eingebogen. Ein entgegenkommendes Fahrzeug, das von einem Einheimischen gelenkt wurde, konnte nicht mehr ausweichen. Bei dem Frontalzusammenstoß wurden zwei Personen leicht bis mittelschwer verletzt. Für die Dauer der Aufräumarbeiten musste die Straße gesperrt werden. Im Einsatz standen die Freiwillige Feuerwehr Kadaunkanait, das Rote Kreuz und die Carabinieri. 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Redaktion Judith Edler und Peter Malverteiner.
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2: Jetzt am Nachmittag kommt vor allem Richtung Süden die Sonne öfters zum Vorschein. Etwas wechselhafter bleibt es noch am Alpenhauptkamm. Die Temperaturen steigen auf Höchstwerte von 23 bis 31 Grad. Morgen scheint die Sonne dann wieder im ganzen Land. Am Himmel zeigen sich noch ein paar harmlose Wolken und die Temperaturen erreichen Höchstwerte von 28 bis 33 Grad. Auf den Bergen herrschen den ganzen Tag stabile Verhältnisse, dazu Temperaturen in 2000 Metern um 17 Grad. Am Donnerstag, Freitag und auch am Wochenende wird es dann wechselhafter. Von Südwesten her ziehen immer wieder feuchte Luftmassen durch und deshalb muss man über Südtirol verteilt mit einigen Regenschauern oder Gewittern rechnen. Die Temperaturen erreichen maximal 28 Grad. Jetzt noch die Messwerte von 12 Uhr. In Bozen und in Auer 24 Grad, Meran 23, Brixen 21, in Schlanders und Sterzing 20, Bruneck 17, Doblach 16, auf der Blose 8 Grad, dazu Westwind mit 20 km pro Stunde, am Reschen 16, Breder 15, Innsbruck 19, Lienz 22 und in Trient 24 Grad. Das waren die aktuellen Aussichten mit Günter Geier.
3: Daniel Hofer begrüßt Sie auf der Landesverkehrsmeldezentrale. Kolonnenverkehr und Stau wegen Überlastung gibt es auf der Finchgauer Staatsstraße in Fahrtrichtung Meran zwischen Blaus und Rabland und bei Forst in beiden Fahrtrichtungen. Auf der Bustertaler Staatsstraße in Fahrtrichtung Innichen zwischen St. Siegmund und Kienz sowie zwischen St. Lorenzen und Bercha und auf der Grüner Staatsstraße in beiden Fahrtrichtungen bei St. Ulrich. Kommen Sie gut voran!
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4: Und ich bin nicht allein, David Leitner ist an der Technik. Wir begleiten Sie durch die Mittagszeit. Jetzt um 10 Minuten nach 12, da zieht draußen schon der Duft nach frisch gekochtem Essen durch die Straße. Und bei dem einen oder anderen, der wird auch langsam schon der Magen knurren. Ja, und passend dazu gibt es jetzt einen Song, der zumindest dem Titel nach ziemlich hungrig ist. Vielleicht verbinden Sie ihn auch sofort mit einem Filmklassiker. Dirty Dancing. Hier ist Eric Carmen mit Hungry Eyes, also hungrigen Augen.

0: Viertel nach zwölf, das ist Reis Südtirol heute am 18. August. 2 Millionen Wildschweine, so viele soll es mittlerweile in Italien geben. Tendenz außer Kontrolle. Allein im Nachbarort Trentino leben schon rund 3000 Tiere. Dort wird längst nicht mehr gejagt, sondern nur noch reguliert. Südtirol dagegen hält seit 40 Jahren an einer klaren Devise fest, und zwar Null Toleranz. Für die Landwirtschaft sind Wildschweine eine ernste Bedrohung. Für bodenbrütende Wildarten könnten sie das ausbedeuten. Wie funktioniert die Regulierung bei uns im Land? Darüber und welche Bedrohung die Tiere konkret darstellen, hat Karin Durecker mit Benedikt Derzer, dem Direktor des Südtiroler Jagdverbands, gesprochen.
1: Beim Wildschwein gilt eine Sonderregel, und zwar ist jedes Stück Wildschwein, das in Südtirol vorkommt, zum Abschuss freigegeben, für die Jagdaufseher ganzjährig rund um die Uhr, für die Jägerschaft hingegen vom 1. Mai bis zum 31. Dezember. Und dieser Umgang mit dem Wildschwein unterscheidet sich natürlich diametral von jenem mit dem Wolf, der bis vor kurzem ja höchst geschützt war, und jetzt wurde der Schutzstatus auf EU-Ebene, auch auf Italien-Ebene zurückgeschraubt, aber nach wie vor ist da eine Riesendiskrepanz im Umgang mit diesen beiden Wildarten da.
2: Konfliktpotenzial für die Kulturen bei uns in Südtirol im Land. Ist die Sorge, sage ich mal, der Landwirte, Landwirtinnen berechtigt?
1: Ein Blick in die Kulturgeschichte reicht aus, um zu verstehen, dass die Sorge durchaus berechtigt ist. In der griechischen Mythologie gibt es Legenden vom erymantischen Eber, vom kaledonischen Eber, auch unter Goethe in den Zeiten Weimars als Minister im Ministeramt. Auch der hatte damals mit Wildschweinproblemen zu kämpfen, und so ist es auch heute in Teilen Europas, wo jährlich Millionen von Schäden an Landwirte ausgeschüttet werden von der öffentlichen Hand, damit die überhaupt noch weitermachen. Und auch hier in Südtirol ist die Sorge absolut gerechtfertigt, und zwar in verschiedenerlei Hinsicht. Wir wissen, das Wildschwein ist ein Allesfresser, und es kann von der Talsohle bis in die höchsten Lagen bis auf ca. 2000 Meter vorkommen. Wenn jetzt Wildschweine nach Südtirol einwandern, dann werden sie Bergwiesen, wie es bereits geschehen ist, umpflügen auf Nahrungssuche. Das sieht dann so aus, als ob ein großer Bagger alles überwühlt hätte, und die Landwirte und auch Jägerschaft, Freiwillige müssen dann in mühsamer Handarbeit die Wiesen wiederherstellen und damit Sorge tragen, dass die Berglandwirtschaft in diesen Gebieten überhaupt noch weitergeht, denn man muss ja froh sein, wenn diese Wiesen, Bergwiesen auch noch bewirtschaftet werden, ansonsten würde alles verbuschen, verwachsen und dieser Lebensraum verschwinden. Zum Zweiten, was beispielsweise den Weinbau anbelangt, es wäre kaum auszumalen, welche Schäden hier und in welcher Größenordnung auftreten würden, wenn Wildschweinrotten in wertvollen Weinanlagen einfallen würden, wie es beispielsweise in der Toskana auch schon immer wieder passiert. Und darüber hinaus, wie es schon angesprochen wurde, ist das Schwarzwild nicht nur in ökonomischer Hinsicht eine Herausforderung, sondern auch in ökologischer Hinsicht kann es zum Problem werden, und zwar vor allem für bodenbrütende Wildarten, beispielsweise das seltene Auerwild oder auch der Spielhahn, also das Birkwild. Nehmen wir zum Beispiel das Auerwild her. Eine charismatische Wildart der Alpen, ein Relikt der letzten Eiszeit, und hier wird seit Jahrzehnten eine große Kraftanstrengung unternommen, um dieses besondere Wildtier, diesen wunderschönen Vogel zu erhalten, und der legt seine, also die Auerhenne legt ihre Eier auf den Boden, in einem sogenannten Gelege abbrütet sie dort aus, und das sind wahre Delikatessen für Wildschweine. Das heißt, wenn Wildschweine kommen, dann finden sie hier ein willkommenes Fressen, und genau das gilt es auch zu vermeiden.
0: In Südtirol ist der große Anstieg bisher nicht erfolgt, weil bisher wohl nur männliche Wildschweine sich bei uns umgetrieben haben. Aktuell gibt es aber einen Trendwechsel, und es kommen auch Bachen, also weibliche Wildschweine. Die könnten aber exponentielles Wachstum bedeuten. Deshalb sieht der Direktor des Jagdverbandes ein konkretes Regulierungssystem als unerlässlich. Die Jägerschaft wird im Bereich Schwarzwild seit jeher eingebunden, und seit einigen Wochen laufen Gespräche zwischen Landesverwaltung, Wildtiermanagement und Bauernbund, um die Kontrolle noch besser zu sichern.

0: Shocking Blue mit Venus hier im Radio von Reis Südtirol. Es ist jetzt 20 Minuten nach 12. Jeder Sommer, der neigt sich so langsam dem Ende zu und da möchte man vielleicht noch die Zeit nutzen und das eine oder andere Konzert und Festival besuchen. Und meine Kollegin Simone Meyer, sie stellt heute Nachmittag bei uns hier im Radio ein sehr renommiertes Festival vor. Simone, worum geht es da?
1: Es geht heute um das Südtirol-Festival Meran. Heuer findet die 41. Ausgabe statt. Dieses Festival hat sich sehr gut etabliert. Es ist sehr renommiert. Es bringt sehr große Namen nach Südtirol. Heuer zum Beispiel die Pianistin Zhuja Wang, die als eine der sehr großen Pianistinnen aktuell gilt. Das Mahler Chamber Orchestra, das Pittsburgh Symphony Orchestra oder das Kammerorchester Basel. Es wird Klassik geboten, Romantik, Barock, aber auch neue Musik, Jazz und. Wir werden auf das Programm eingehen mit Hannes Gamper. Er ist der neue Präsident von diesem Musikfestival. Früher waren es die Meraner Musikwochen. Seit längerem heißt dieses Festival eben Südtirol Festival Meran. Und ja, wir werden eintauchen in dieses Festival mit dem neuen Präsidenten Hannes Gamper nach 5.
0: Also für alle, die wissen möchten, was in nächster Zeit auf dem Programm steht, einschalten um 5:15. Simone Meyer ist aber schon davor für Sie da. Es beginnt um 14 Uhr. Jetzt um 12:30 gibt es noch das Mittagsmagazin mit den neuesten Nachrichten. Und ich, Miriam Dommerser, hier am Mikro, ich sage vielen Dank fürs Zuhören bis hierhin und wünsche noch einen schönen Tag mit Reis Südtirol.

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1: Ich wünsche Ihnen einen schönen Nachmittag im Namen der Redaktion. Einen Monat nach dem Einsturz des Bozner Gerichtsgebäudes nimmt der Umzug konkrete Formen an. Parteiintern wächst die Kritik an Lega-Sekretär Matteo Salvini. Die Parlamentswahlen werfen ihre Schatten voraus und ohne Mautschranken über die Autobahn. Warum die Brenner-Autobahn nicht schnell umstellen kann. Das Statistikinstitut Eurostat hat Tourismuszahlen veröffentlicht. Wir ordnen die neuesten Zahlen für Südtirol ein. In der Regie sind Mia De Jori und David Leitner am Mischpult. Vor ziemlich genau einem Monat ist der Mittelteil des Bozner Gerichts eingestürzt, während der Arbeiten an den tragenden Pfeilern. Es wurde umgehend nach Ersatzgebäuden gesucht, Angebote gab es viele und schnell, aber nicht alle Gebäude waren für die Justizbeamten geeignet. Am Vormittag hat Landesrat Christian Bianchi über den Stand der Ermittlungen und des Umzugs informiert. Für uns war Barbara Tilly dabei.
2: Ich stehe hier vor dem Gerichtsgebäude, genau noch vor dem riesigen Gerüst aus Metall, das Gebäude derzeit stützt. Dieses Gerüst ist jetzt fertiggestellt. Das bedeutet, das Gebäude ist stabil bzw. sicher genug, um es auch betreten zu können. Und das wiederum heißt, der große Umzug, die Übersiedelung der Justiz kann beginnen. Zu diesem Anlass hat der Landesrat für Hochbau und Vermögen Christian Bianchi heute genau hier auf dem Gerichtsplatz über die Details dieses komplexen Umzugs informiert. Als erstes werden die Büros der Staatsanwaltschaft übersiedelt, auch weil der Mietvertrag mit dem Raiffeisenverband als Übergangsquartier der Staatsanwaltschaft bereits gestern unterzeichnet wurde. Dann müssen auch die Akten der Strafkanzleien übersiedelt werden und die Akten der einzelnen Strafrichter. Besonders brisant im Gerichtsgebäude lagern auch Unterlagen in Papierform, sprich Akten zu Strafverfahren. Auch die müssen sichergestellt und abtransportiert werden. Die befinden sich derzeit noch im linken Flügel des Gerichtsgebäudes und die sollen in den nächsten Tagen mit einem Lieferwagen an den neuen Sitz der Staatsanwaltschaft in die Rittnerstraße transportiert werden, gemeinsam mit Computern und Datenträgern. All das passiert unter maximalen Sicherheitsvorkehrungen. Jeder, der ein- und ausgeht, wird registriert und zusätzlich gibt es Sicherheitspersonal, das kontrolliert, dass alles mit rechten Dingen zugeht. Das Landesgericht wird also jetzt schrittweise in die Südtiroler Straße ziehen, die Staatsanwaltschaft in die Rittnerstraße. Der Umzug soll Ende nächster Woche abgeschlossen sein. Die Mietverträge laufen zunächst über 6 Jahre und die Mietkosten für beide Übergangsquartiere des Landesgerichts und der Staatsanwaltschaft, die belaufen sich auf rund 17,8 Millionen Euro. Landesrat Bianchi hat auch über den Wiederaufbau gesprochen. Das Land wird eine Machbarkeitsstudie in Auftrag geben und die soll in 6 Monaten stehen. Auf die Frage hin, ob das Gebäude wieder 1:1 so aussehen wird wie vor dem Teileinsturz, sagte er, das Gerichtsgebäude wird noch stärker und präsenter sein.
1: Vielen Dank, Barbara Tilly. Einstweilen in der Tagesschau heute Abend. Im Bericht von Barbara Tilly gehen wir auch auf die Kritik der Landtagsabgeordneten Renate Holzeisen ein. Die Vita-Politikerin und Rechtsanwältin stellt die Gewährleistung der Sicherheit während der Renovierungsarbeiten des Gerichts in Frage. Außerdem sagt Holzeisen, dass für die laufenden Ermittlungen das Landesgericht Triest nicht das von Bozen zuständig wäre, um einen möglichen Interessenskonflikt zu vermeiden. Es ist August, wenn Sie es noch nicht gemerkt haben sollten, und damit Hochsaison im Tourismus. Nicht nur in Südtirol. Während sich einige freuen und andere stöhnen, hat das Europäische Statistikinstitut Eurostat Zahlen dazu veröffentlicht. Sie beleuchten die Tourismusintensität in der Europäischen Union. Und Sie ahnen es vielleicht schon, Südtirol belegt in diesem Ranking einen der vorderen Plätze. Ariane Löbert hat sich die Zahlen angeschaut und ist jetzt hier im Studio. Was steht denn ganz genau in diesen Zahlen drin?
3: Ja, also Eurostat hat Zahlen zum Tourismus aus fast allen europäischen Staaten außer Großbritannien zusammengetragen, aber eben zum Beispiel auch aus der Türkei, und zwar aus dem Jahr 2024. Und das Verhältnis zwischen der Gesamtzahl der touristischen Übernachtungen und der dauerhaft in einer Region ansässigen Bevölkerung berechnet. Das ist dann die Tourismusintensität. Und ja, Südtirol belegt in dieser Statistik den 3. Platz mit knapp 69 Übernachtungen pro Einwohner. Das ist, man muss sich das auf der Zunge zergehen lassen, 10-mal so viel wie der europäische Durchschnitt. Die Plätze 1 und 2 liegen übrigens in Griechenland. Das ist die südliche Ägäis, zu der zum Beispiel Naxos und Santorin gehören. Dort werden 127 Übernachtungen pro Einwohner gemeldet. Und das schlägt die Ionischen Inseln, zu denen zum Beispiel ja Korfu gehört, mit fast 103 Übernachtungen deutlich. Allerdings muss man sagen, auf all diesen Inseln zusammen leben deutlich weniger Menschen als in Südtirol, daher die hohen Werte.
1: Mhm. Also das muss man also ganz wirklich ganz genau analysieren, damit man diese Zahlen gut einordnen kann. Vielen Dank, Ariane. Wie schaut es denn bei unseren Nachbarregionen, also dem Trentino und dem Bundesland Tirol, aus?
3: Die Daten zeigen, die sind ja bekannt, dass das Trentino nur rund halb so viele Übernachtungen verzeichnet wie Südtirol, rund 19,6 Millionen jährlich. Und im Verhältnis zu einer leicht höheren Bevölkerungszahl gibt es dort eine eher geringe Tourismusdichte. Im Bundesland Tirol ist es ähnlich. Dort gibt es zwar etwas mehr Übernachtungen als in Südtirol, aber eine umfasst die Hälfte höhere Bevölkerungszahl. Hinzu kommt, dass die Zahlen 2 Jahre alt sind. Laut dem Südtiroler Statistikinstitut Astat, das seit 1950 die Tourismusintensität berechnet und das regelmäßig die Zahlen für das ISTAT und damit dann das Eurostat bereitstellt, liegt der Wert aktuell bei fast 71 Übernachtungen pro Einwohner. Es ist also ein kontinuierlicher Anstieg.
1: Also wesentlich höher. Jetzt haben wir über die besonders tourismusintensiven Regionen gesprochen, aber es gibt oder gibt es die überhaupt noch Gegenden, wo es nur wenig oder gar keine Touristen gibt?
3: Tja, gar keine weiß ich tatsächlich nicht, ob es das überhaupt gibt. Aber am unteren Ranking finden sich natürlich auch Regionen. Und ganz unten steht das französische Überseedepartement Mayotte auf den Komoren mit nur einer halben Übernachtung pro Einwohner. Dann gibt es noch Regionen im östlichen Zentralpolen und im Süden Rumäniens, wo offensichtlich auch niemand hin will. Zu sagen ist aber auch noch, dass Eurostat immer die gesamte Region betrachtet. Dadurch werden besonders stark touristisch geprägte Städte, wie zum Beispiel Venedig, wo es wenig ansässige Bevölkerung, aber sehr viele Touristen gibt, nicht eigens betrachtet, aber auch nicht Talschaften wie zum Beispiel Gröden oder das Gardatal. Da ist dann die Tourismusintensität deutlich höher.
1: Also Statistiken sind, wie wir immer wieder sagen, eine Sache, die man immer wieder neu interpretieren kann. Vielen Dank für die Einordnung, Ariane.
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1: Die Lega steuert offenbar auf eine Machtprobe zu. Erstmals stellen führende Vertreter des norditalienischen Parteiflügels die Zukunft von Matteo Salvini offen in Frage. Der Präsident der Region Lombardei, Attilio Fontana, oder auch der Präsident der Region Friaul, Julisch Venetien, Massimiliano Fedriga, erhöhen den Druck auf den Lega-Sekretär und sprechen sogar von einem Sonderparteitag. Im Zentrum des Konflikts steht die Frage, wofür die Lega künftig stehen soll. Für Salvinis nationalkonservativen Kurs oder für eine Rückkehr zu ihren föderalistischen, wirtschaftsliberalen Wurzeln im Norden des Landes. Das freilich alles mit Blick auf die Parlamentswahlen im kommenden Jahr. Ulrike van den Driesch.
4: Die Umfragen der vergangenen Monate bescheinigen der Lega einen anhaltenden Rückgang. Zuletzt wurde sie nur noch bei rund 6% gesehen. Zugleich wächst der offenbar seit langem schwelende Unmut innerhalb der Partei und der Druck auf ihren langjährigen Vorsitzenden Matteo Salvini. Offen zutage trat der Konflikt nun durch einen Vorstoß des lombardischen Regionalpräsidenten Attilio Fontana. In einem Interview mit der Tageszeitung Il Corriere della Sera schloss er erstmals ausdrücklich nicht mehr aus, dass Salvini einen Schritt zurücktreten müsse. In der Partei wird diese Äußerung als Übergang von internen Spannungen zu einer offenen Debatte über die Führung gewertet. Zum Lager der Kritiker zählen neben Fontana auch der Präsident Friaul Julisch Veneziens, Massimiliano Fedriga, der Trentiner Landeshauptmann Maurizio Fogatti sowie Luca Zaia, der langjährige frühere Präsident Veneziens und eine der prägenden Figuren des traditionellen Lega Nordlagers. Unterstützung erhält die Gruppe zudem aus Rom, vom Fraktionsvorsitzenden im Senat und Chef der Lega Lombarda, Massimiliano Romeo. Auch er fordert seit geraumer Zeit eine strategische Neuorientierung und eine Rückbesinnung auf die klassischen Kernthemen der Partei: Föderalismus, regionale Autonomie und wirtschaftlichen Liberalismus. Aus Sicht der Kritiker hat die Lega unter Salvini ihre politische Identität nämlich zugunsten eines nationalpopulistischen Kurses zunehmend verwässert. Wie reagiert nun Salvini auf den wachsenden Druck? Nach Monaten, in denen er unablässig Geschlossenheit und Loyalität beschworen hatte, vermied der Parteichef eine direkte Antwort auf Fontanas Vorstoß. Stattdessen erinnerten seine Anhänger daran, dass Salvini erst im vergangenen Jahr auf einem Parteitag in seinem Amt bestätigt worden war. Auch aus der Parteizentrale in Mailand wird den Rebellen, insbesondere Fontana, vorgeworfen, interne Konflikte über die Medien auszutragen, statt innerhalb der Parteigremien. Die Kerngruppe der Kritiker scheint jedoch nicht gewillt, ihren Kurs aufzugeben, im Gegenteil. Sie will, so heißt es, die Auseinandersetzung nun bewusst auch nach Pontida tragen, also an jenen symbolträchtigen Ort, der über Jahrzehnte als Herzstück der Lega galt. Dort findet am 20. September das traditionelle Parteitreffen statt, das in diesem Jahr mit besonderer Spannung erwartet wird. In Pontida könnte sich nämlich entscheiden, ob Salvini seine Autorität behaupten kann oder ob die Lega auf eine ihrer tiefsten innerparteilichen Krisen seit langer Zeit zusteuert.
1: Von der Nationalen Lega zur Südtiroler Politik, Rosmarie Palmer und Magdalena Amorf haben heute Vormittag Zahlen zur Integration von Menschen mit Behinderungen in die Arbeitswelt vorgelegt. Zugleich gab es von den beiden Landesrätinnen eine Ansage. In Südtirol gibt es künftig mehr Geld und mehr Personal für diesen Bereich. Katja De Gennaro sagt Ihnen, wie das gelingen soll.
5: Federico ist 32 Jahre alt. Seit 3 Jahren arbeitet er in einem Bioladen am Bozner Stadtrand. Hier räumt er Regale ein, hilft im Verkauf aus, räumt auf. Was ihm an seiner Arbeit besonders gefällt, der Kontakt zu den Menschen.
6: Il fatto che si è a contatto con le persone, diciamo, quindi non si è mai, come dire, isolati.
5: Federico hat eine Behinderung, seit kurzem aber auch eine fixe Stelle in dem Laden. Sein Arbeitgeber Andrea Pajarola beschäftigt 3 Menschen mit Behinderung. Er empfindet diese Mitarbeiter als Bereicherung.
7: Es ist auf einer Seite sicherlich eine Hilfe, auf der anderen Seite bringen Freude, würde ich sagen.
5: Federico ist über die Schiene der Arbeitsintegration zu der Stelle im Bozner Bioladen gekommen. Menschen mit leichter Behinderung finden dank dieser Schiene einen Weg in einen Betrieb und erhalten die Chance, dort auch eine fixe Anstellung zu bekommen. Daneben unterstützt das Land auch Menschen mit Behinderung, die nur vorübergehend in Betrieben mithelfen. Das nennt sich im Südtiroler Bürokratendeutsch Arbeitsbeschäftigung. Die 3. Schiene, über die das Land Menschen mit Behinderung unterstützt, sind die Werkstätten und geschützten Dienste. In allen Fällen ist vor allem eines wichtig für den Erfolg der Integration: der individuelle Zuschnitt, das Eingehen auf den Menschen, sagt Soziallandesrätin Rosmarie Palmer.
8: Die individuellen Projekte, das haben wir ganz klar gesehen, dass die mehr Erfolg haben und dass auch die Menschen selber diesen Weg gehen möchten, also eher weg von den großen Tagesstätten, großen Diensten, hin wirklich zu einer individuellen Vereinbarung, wo ganz speziell auf die Bedürfnisse der Person eingegangen werden kann.
5: Für die individuelle Begleitung nimmt das Land jetzt mehr Geld in die Hand. Personen, die Menschen mit Behinderung im Betrieb unterstützen, werden verstärkt ausgebildet. Im Ressort Arbeit von Landesrätin Magdalena Amhoff werden zusätzliche 6 Stellen für Fachpersonal geschaffen. Auch das Entgelt für Menschen mit Behinderung, die in irgendeiner Form arbeiten, wurde um 1/3 aufgestockt. Landesrätin Magdalena Amhoff:
9: Da gibt es noch die Invalidenrente, dann die Pflegeeinstufungen, die einige dieser Personen auch haben. Diese Leistungen bleiben natürlich alle aufrecht. Dazu kommen dann noch diese Entgelte, die die Leute bekommen. Früher hat man das mit Taschengeld bezeichnet. Wir ersetzen den Begriff durch Entgelte, weil Arbeit entgolten werden muss.
5: Erhöht wurden auch die Prämien für private Betriebe, die Menschen mit Behinderung anstellen oder über die Pflichtquote hinaus beschäftigen. Über das Projekt Plus 35 unterstützt das Land außerdem öffentliche Körperschaften, die Menschen mit Behinderung aufnehmen. Momentan sind es in Südtirol immerhin 74.
1: Und der Höchstbetrag für Menschen mit Behinderung, die Vollzeit arbeiten, steigt auf 650 Euro. Das entspricht der Sozialrente. Ein anderes Thema, das für Schlagzeilen sorgt: keine Schranken mehr bei den Maut-Ein- und Ausfahrten und somit kaum noch Wartezeiten und entsprechend weniger Staus. Das jedenfalls erhofft man sich davon. Italiens Autobahnen wollen die Mauthäuschen abbauen und dafür die freie Durchfahrt einführen. Im Fall der Brenner-Autobahn dürfte das allerdings noch dauern. Wieso und wie das System funktionieren soll, berichtet Christian Bassani.
10: Es soll schneller, unkomplizierter und digitaler zugehen auf Italiens Autobahnen. Die Schranken vor den Mauthäuschen sollen auf immer mehr Strecken verschwinden. Statt anzuhalten, fahren die Autos künftig unter speziell ausgestatteten Mautbrücken hindurch. Kameras und Sensoren erfassen das Fahrzeug und berechnen dann die fällige Maut. Wer einen Telepass oder einen anderen elektronischen Mautdienst nutzt, kann damit bezahlen. Alle anderen Autofahrer haben 15 Tage Zeit, die Maut über die offiziellen Apps oder Internetseiten der Betreiber oder an ausgewiesenen Verkaufsstellen zu bezahlen. In einigen Regionen gibt es dieses Modell bereits. In Südtirol dürfte es noch etwas dauern, schätzt der Präsident der Brenner Autobahngesellschaft Hartmann Reichhalter.
11: Zuallererst, glaube ich, sind die gesetzlichen Rahmenbedingungen noch schärfer und direkter, konkreter zu setzen. Das heißt, der Gesetzgeber muss hier noch Akzente setzen, entweder direkt in der Straßenverkehrsordnung oder in einer Durchführungsbestimmung, damit das auf den Autobahnen dann umgesetzt werden kann.
10: So muss etwa geklärt werden, was genau passiert, wenn jemand nicht im Nachhinein die Autobahnmaut bezahlt, meint Reichhalter. Experten gehen von Geldstrafen aus, aber auch von einem Abzug von Führerscheinpunkten und selbst die Beschlagnahmung des Fahrzeuges als letztes Instrument wird nicht ausgeschlossen. Technisch wäre man in Südtirol jedenfalls gerüstet.
11: Ich glaube, man kann tatsächlich sagen, dass die technische und digitale Voraussetzung für ein solches System auf jeden Fall schon bestehen, dass ein Konzessionär, wenn er aufgrund der gesetzlichen Grundlage und der Vereinbarung mit dem Transportministerium das dann in Umsetzung gebracht wird, dass das dann tatsächlich erfolgen kann. Ja, das kann ich bestätigen.
10: Die Brenner-Autobahn wartet also auf weitere Anweisungen aus Rom. Aber eigentlich wäre sowieso etwas anderes viel dringlicher, meint A22-Präsident Hartmann Reichhalter.
11: Eine Autobahnbetreibergesellschaft, wie wir das sind, würde ich jetzt einmal mir erlauben zu sagen, dass es für uns jetzt zunächst notwendig ist, den Vergabewettbewerb für die neue Konzession zu unseren Gunsten auf jeden Fall durchzuarbeiten und wenn die neue Konzession da ist, eventuell mit dieser Initiative dann an das Transportministerium herantreten.
1: So der Präsident der Brenner Autobahn AG Hartmann Reichhalter. Von den Autostraßen zu den Fußgängerwegen, der Ortler und die Weißkugel zählen zu den klassischen Tourenzielen in den Westalpen. Allerdings haben sich die Routen auf die knapp 4000 Meter hohen Gipfel zuletzt in einigen Abschnitten verändert. Durch den Gletscherrückgang und das Abschmelzen des Permafrostes sind einzelne Abschnitte nur mehr schwer oder gar nicht begehbar gewesen. Deshalb wurden Teile der Wege neu angelegt, am Ortler ebenso wie hinauf zur Weißkugel. Thomas Heinz hat mit dem Präsidenten des Verbands der Berg- und Skitourenführer Thomas Zelger über die neuen Routen infolge der klimatischen Veränderungen gesprochen.
12: Überall, wo Permafrost vorhanden ist, vor allem eben auch wo Gletscher vorhanden ist, bewegen sich die Berge, die Gletscher gehen zurück. Sie hinterlassen natürlich dann ein Gelände, das schwer begehbar ist und das zwingt, die Wege neu anzulegen. Das heißt, der Ortler Normalweg ist nicht länger auch begehbar gewesen. Und es hat schon seit langem Pläne gegeben, den Weg zu begradigen, hoch zum Ortler Biwak bzw. Lombardi Biwak. Und einer dieser Visionäre war der leider heuer verstorbene Olaf Reinstadler. Deswegen wird der Weg auch nach ihm benannt werden. Und dieser Weg wurde praktisch jetzt am Freitag endgültig sozusagen fertiggestellt.
13: Was ist an diesem Weg neu? Also der alte Weg, der ging durch extrem brüchiges Gelände.
12: Also das Problem war vor allem im Moment der Querung des Bärenloch. Dort sinkt der Gletscher zunehmend ab. Bereits heuer musste man eine Leiter dort anbringen. Die Gefahr ist, dass das ganze Gebiet bzw. das ganze Gelände plötzlich absackt. Und das ist jetzt aus Sicherheitsgründen auch nicht mehr länger tragbar gewesen. Und deswegen hat man sich schon seit langem entschieden, diese neue Trasse anzulegen. Und man hat da eine gute Lösung gefunden. Mit der Hilfe von, weiß ich wie vielen Metern, Ketten und Versicherungen hat man dort praktisch jetzt einen neuen Parcours gelegt.
13: Das heißt, es ist eine Art versicherter Steig?
12: Zum Teil. Es ist zum Teil zum Gehen. Es ist Teil des Schottergeländes. Zum Teil sind es Felsen, die mit Ketten versichert sind, wie wir es schon bereits auch im restlichen Normalweg gesehen haben. Es ist in dem Sinne steiler geworden und es ist eben weniger am Gletscher zu laufen jetzt wie früher.
13: Nun ist dasselbe auch bei der Weißkugel passiert. Wo war da das Problem?
12: Bei der Weißkugel ist das Problem auf dem sogenannten Schnalzerweg, beim sogenannten Matscherwandel. Auch dort hat der Gletscherschwund zunehmend zugenommen und es war nicht mehr länger möglich, das Matscherwandel zu begehen. Man ist jetzt links ausgewichen auf die Felsen eben und man sieht jetzt, die Gletscher gehen zurück, die Touren werden auf die Felsen ausgelagert und auch dort an der Weißkugel hat man diesen Weg auf die Felsen verlegt.
1: Sagt der Präsident der Berg- und Skiführer Thomas Zelger. Die hohen Temperaturen haben auch allerhand Folgen für die Landwirtschaft. Die Weinlese zum Beispiel beginnt deutlich früher als in anderen Jahren. In Weingütern im Überetsch werden bereits weiße Trauben für die Sektproduktion geerntet. Für uns meldet sich Friedrich Heinz.
14: Wir sind gerade im Weingut Haas, hier oberhalb von St. Pauls, mit dem Kellermeister der Kellerei St. Pauls, Philipp Zublassing. Die Weinlese hat heuer sehr viel früher begonnen als andere Jahre. Nehmen Sie uns mal mit, wie war das im Vergleich?
15: Genau, wir sind so circa 7 bis 10 Tage voraus und das heißt einfach, dass wir mit der Planung einfach früher starten müssen.
14: Und was hat das für eine Auswirkung auf die Trauben? Wie sind Sie mit der Qualität zufrieden?
15: Also die Qualität ist bis heute sehr gut. Nicht? Also wir haben alles gesunde Trauben nicht? Und wir hoffen jetzt einfach, dass die nächsten 14 Tage sich einfach die Temperaturen runtergehen.
14: Wie hat sich denn die Hitze in diesem Sommer ausgewirkt auf die, vielleicht auf die Erntemenge und vielleicht auch auf die Organisation auch bei euch in der Kellerei?
15: Ja, die Erntemenge, sage ich, leicht überdurchschnittlich gegenüber den letzten Jahren. Also denke ich, die Hitze keine negativen Folgen gehabt. Nicht? Wir haben eigentlich Niederschläge gehabt, ein bisschen was können wir dazu bewässern, um einfach die Qualität zu sichern. Und für die Kellerei heißt es einfach früherer Start, heißt einfach noch bessere Planung vom ganzen Sommer. Nicht?
14: Die nächsten Trauben, die geerntet werden, sind auch die blauen. Die werden ungefähr Anfang September dann, wird die Weinlese beginnen. Was erhofft man sich jetzt für ein Wetter bis Anfang September?
15: Genau, wir werden mit Blauburgunder starten. Danach kommen die anderen roten Sorten von Natschlag rein, Merlot. Und wir erhoffen uns einfach jetzt kühlere Temperaturen, Sonnenschein. Meine, die Trauben brauchen Sonne nicht, und nicht so viel Regen.
14: Denn kühlere Nächte haben eine gute Auswirkung, oder?
15: Genau, kühlere Nächte sind einfach wichtig, vor allem für die Frische in den Weinen.
1: Sagt der Kellermeister Philipp Zublasing im Gespräch mit Friedrich Heinz. Und wie die Trauben im Überetsch ausschauen, können Sie heute Abend bei uns in der Tagesschau sehen. Europaweit, auch in Südtirol, geben immer mehr Bürgerinnen und Bürger den Rechtspopulisten bzw. rechtsextremen Parteien ihre Stimme. Auch deshalb werden die Entwicklungen hinsichtlich der bevorstehenden Wahlen in Deutschland bei uns genau beobachtet. Am 6. September wählt Sachsen-Anhalt im Osten, dann Niedersachsen im Norden, am 20. dann schließlich Berlin und Mecklenburg-Vorpommern. In Berlin zeichnet sich ein Kopf-an-Kopf-Rennen zwischen CDU und Linke ab. Die AfD steht Prognosen zufolge an dritter Stelle. In Mecklenburg-Vorpommern ist sie derzeit auf Platz 1 und in Sachsen-Anhalt könnte sie sogar auf 40% kommen, sagt die Südtiroler Journalistin Julia Tappeiner. Sie verfolgt die Entwicklung in Berlin und Judith Ehler hat sie gebeten, den Wahlsieg, einen möglichen Wahlsieg und die aktuelle Entwicklung der AfD ein bisschen einzuordnen.
16: Zum Beispiel will die AfD die Schulpflicht abschaffen, sodass Eltern ihre Kinder zu Hause unterrichten können, was womöglich aber auch dazu führen kann, dass rechtsradikales Gedankengut leichter weitergegeben wird und dem nichts entgegengesetzt wird an Schulen. Die Partei will außerdem mehr deutsche Leitkultur, wie sie es nennt, im Geschichtsunterricht unterrichten und ein positiveres Deutschlandbild vermitteln. Das heißt, die Geschichte des Nationalsozialismus will sie zum Beispiel weniger behandeln. Sie wollen auch den inklusiven Unterricht beenden. Den bezeichnen sie nämlich als ideologisches Projekt für Kinder mit besonders pädagogischen Bedürfnissen, aber auch Kinder mit Fluchtgeschichte, soll es getrennte Schulen geben. Und was Kultur angeht, wollen sie alle Projekte zur Demokratieförderung komplett streichen.
17: Sachsen-Anhalt ist aber nicht das einzige Bundesland, wo die parteistärkste Kraft ist. Sie ist es auch in Thüringen, sitzt aber trotzdem nicht in der Regierung. Was unterscheidet denn Thüringen von Sachsen-Anhalt?
16: Ja, in Thüringen haben die demokratischen Parteien sich geweigert, mit der AfD eine Koalition zu bilden. Sie haben also eine eigene Koalition gebildet und die AfD aus der Regierung ausgeschlossen. Man spricht auch von der sogenannten Brandmauer. Das Problem ist in Sachsen-Anhalt, wenn die AfD, wie Prognosen vorhersehen, über 40% der Stimmen erreicht, dann würde das für eine Alleinregierung reichen. Vor allem auch, weil zwei demokratische Parteien, die Grünen und die SPD, an der 5%-Hürde scheitern könnten. Das heißt, sie würden nicht in das Parlament einziehen, ihre Stimmen gingen verloren und die Brandmauer würde hier nicht mehr möglich sein.
17: Da stellt sich die Frage, was haben denn etablierte Parteien wie die SPD, die CDU oder die Grünen, die sogar bangen müssen, um einen Einzug in den Landtag versäumt?
16: Ja, ganz viele Menschen fühlen sich abgehängt und nicht repräsentiert. Sie nehmen die Parteien zunehmend als arrogant wahr und haben nicht das Gefühl, dass PolitikerInnen den Alltag der Menschen verstehen. Man muss auch sagen, die Parteien haben nicht wirklich die Themen aufgegriffen, die die Menschen beschäftigt, sondern viele haben sich an der AfD orientiert und ihren populistischen Kommunikationsstil sogar nachgemacht, allen voran die CDU.
17: Gibt es da auch Widerstand, Kritik, Ängste in der Bevölkerung und in welcher Form?
16: Ja, es gibt ganz viele Projekte in der Zivilbevölkerung, die gerade jetzt im Wahlkampf Aufklärungsarbeit machen. Ein wichtiger Motivator für die jungen Leute war auf jeden Fall Angst. Also sie machen sich Sorgen um ihre Zukunft und was die AfD für ihren Alltag bedeuten würde.
17: Sind es zum Beispiel?
1: Wir brechen das Interview hier an dieser Stelle ab, weil wir sonst einen nächsten Beitrag nicht unterbringen. Nachhören können Sie es bei uns auf der Webseite. US-Präsident Donald Trump distanziert sich von seinem Verbündeten Südkorea. Trump hatte am Sonntag angekündigt, die Militärübungen seines Landes mit Südkorea wesentlich verringern zu wollen. Darüber hinaus seien die Übungen auch ein Signal, das total unangemessen und feindlich Nordkorea gegenüber sei. Nähert sich also Trump wieder Nordkorea an, wie in seiner ersten Amtszeit? Die große Frage. Aus Washington berichtet ARD-Korrespondent Carsten Kühntop.
18: Unter US-Präsident Donald Trump ein Freund oder Verbündeter Amerikas zu sein, ist nicht einfach. Diese Erfahrung macht nun Südkorea. Vor Journalisten im Oval Office beschwert sich Trump, Seoul habe es abgelehnt, den USA beim Krieg gegen den Iran beizustehen. Und das, obwohl knapp 29.000 US-Soldaten in Südkorea stationiert seien zum Schutz des Landes.
19: Wenn Sie jemanden fragen, möchten Sie uns helfen? Und dann heißt es nein, danke. Aber dabei beschützen wir Sie vor einem anderen Land, was Milliarden Dollar kostet. Genauso wie im Fall der NATO.
18: Trumps Wende stößt in Washington auf viel Unverständnis. Schließlich hatten Vertreter seiner Regierung Südkorea bis jetzt als einen mustergültigen Verbündeten dargestellt, der viel Geld in die Verteidigung stecke. Bruce Klingner ist Korea-Experte bei der Mansfield Foundation, einer Denkfabrik in Washington.
19: Das ist ein dreifacher Fehler. Erstens schwächt es die Abschreckungskraft der Verbündeten angesichts der wachsenden Bedrohung durch nordkoreanische Atomraketen und konventionelle Waffen. Zweitens bestraft es einen treuen Verbündeten dafür, dass er sich weigert, sich Trumps gescheitertem Krieg gegen den Iran anzuschließen. Drittens bedeutet es eine Beschwichtigung eines despotischen Diktators.
18: Trumps freundliche Worte über Nordkoreas Herrscher, Gordon Sondland, beunruhigen sie nicht. Sondland diente während Trumps erster Amtszeit als US-Botschafter bei der EU und sagt bei CNN,
20: He's trying to keep
19: Er versucht, sehr, sehr feindselige Regime wie Nordkorea in Schach zu halten, indem er ihnen zumindest immer wieder Friedensangebote unterbreitet, ohne dabei militärisch auch nur im Geringsten nachzugeben. Er versucht lediglich, etwas freundliche Rhetorik ins Spiel zu bringen.
18: Bereits in seiner ersten Amtszeit verfolgte Trump einen ungewöhnlichen Kurs gegenüber Nordkorea. Zuerst gab es eine Periode wüster Beschimpfungen und Drohungen. Trump nannte Kim Jong-un das Raketenmännchen, Kim Trump einen geistig verwirrten Greis. Dann Tauwetter. Dreimal trifft der US-Präsident den nordkoreanischen Diktator. Im September 2018 berichtet Trump seinen Anhängern bei einer Veranstaltung in West Virginia.
20: And we go back and forth and then we fell in love. Okay? No, really. He wrote me beautiful letters. And they're great letters. We fell in love.
18: Irgendwann hätten er und Kim sich ineinander verliebt, sagt Trump. Kim habe ihm wunderschöne, großartige Briefe geschrieben. Doch Trumps Kalkül scheitert. Kim rüstet weiter auf mit Nuklearwaffen und ballistischen Raketen. Eine Forscherin vom Wilson Center, einem Institut in Washington, stellt zum Ende von Trumps Amtszeit fest, bei seiner Nordkorea-Politik bleibe dem Präsidenten nicht viel mehr als eine Schublade schmeichlerischer Briefe.
1: Und nach dieser Geschichte über eine gefährliche Liebschaft kommen jetzt gleich die Nachrichten. 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Hier übernimmt gleich Dieter Skotz. Danke fürs Zuhören, sagen Daniel Leitner am Mischpult, Mia De Jori in der Regie. Am Mikrofon war Gudrun Esser.
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21: Der Umzug der Gerichtsämter kann beginnen. 29 US-Bundesstaaten haben eine Milliardenklage gegen Facebook eingebracht. Das Wetter, Sonne und Wolken bei höchstens 23 bis 31 Grad. Einen Monat nach dem Einsturz kann das Gerichtsgebäude in Bozen wieder betreten werden. Ein Gerüst stützt das Gebäude inzwischen ausreichend ab, erklärt der Vermögenslandesrat Christian Bianchi. Damit kann nun der Umzug der Ämter beginnen. Den Anfang macht laut Bianchi die Staatsanwaltschaft. Sie wird in ihr Ausweichquartier in der Rittnerstraße übersiedeln, samt Papierakten und digitalen Datenträgern. Südtirol zählt zu den tourismusintensivsten Regionen in Europa. Laut aktuellen Zahlen des Statistikinstituts Eurostat belegt Südtirol den dritten Platz. Die Tourismusintensität betrachtet das Verhältnis zwischen ansässiger Bevölkerung und touristischen Übernachtungen. Ariane Lübert.
22: Eurostat stellt die Gesamtzahl der Gästeübernachtungen der dauerhaft in dieser Region ansässigen Bevölkerung gegenüber. Südtirol kommt in dieser Statistik für das Jahr 2024 auf den dritten Platz mit knapp 69 Übernachtungen pro Einwohner. Das ist 10-mal mehr als der EU-Durchschnitt. Auch das Trentino und das Bundesland Tirol haben eine deutlich niedrigere Tourismusintensität. Die Plätze 1 und 2 finden sich übrigens in Griechenland. Die südliche Ägäis mit 127 Übernachtungen und die Ionischen Inseln mit fast 103 Übernachtungen, jeweils pro Ansässigem. Da Eurostat die gesamten Regionen betrachtet, werden besonders stark touristisch geprägte Städte, Inseln oder Talschaften nicht einzeln aufgeführt.
21: Am unteren Ende des Rankings findet sich das französische Überseedepartement Mayotte auf den Komoren mit nur einer halben Übernachtung pro Einwohner sowie Regionen im östlichen Zentralpolen und im Süden Rumäniens. Der Facebook- und Instagram-Konzern Meta steht in den USA vor einem wegweisenden Gerichtsverfahren. Mehrere Bundesstaaten werfen dem Unternehmen vor, Jugendliche gezielt an seine Plattformen zu binden und deren psychische Gesundheit zu gefährden. Peter Malferteiner.
23: Vor dem Bundesgericht in Oakland hat der Prozess gegen Meta begonnen. Eine Koalition aus 29 US-Bundesstaaten fordert rund 193 Milliarden Dollar Strafzahlungen. Das Gericht könnte eine noch höhere Summe festsetzen. Die Staaten wollen zudem eine grundlegende Überarbeitung beider Apps durchsetzen. Die Kläger werfen dem Konzern vor, Facebook und Instagram bewusst so gestaltet zu haben, dass Jugendliche möglichst lange online bleiben. Außerdem soll Meta Risiken für junge Nutzer verharmlost und Daten von Kindern unter 13 Jahren gesammelt haben. Meta weist die Vorwürfe zurück. Als wichtiger Zeuge soll Konzernchef Mark Zuckerberg aussagen. Der Prozess ist auf rund 6 Wochen angesetzt.
21: Die EU erlaubt den Mitgliedstaaten für bestimmte Energieinvestitionen vorübergehend zusätzliche Defizite. Diese Defizite dürfen zwischen 2026 und 2028 insgesamt bis zu 0,6% des Bruttoinlandsprodukts ausmachen. Förderfähig sind unter anderem Solaranlagen, Wärmepumpen, Energiespeicher, Gebäudesanierungen sowie Ladeinfrastruktur für Elektrofahrzeuge. Auch Investitionen in erneuerbare Energien, Stromnetze, Wasserstofftechnologien und Kernkraftwerke sind möglich. Nicht auf der Liste stehen direkte Förderungen für Elektroautos. Die Kommission bezeichnet den Katalog als beispielhaft und nicht abschließend. Am Flughafen Catania läuft der Flugverkehr wieder ohne Einschränkungen. Die Betreibergesellschaft teilte mit, dass alle zuvor verhängten Beschränkungen aufgehoben worden sind. Hintergrund ist die Herabstufung der Vulkanwarnstufe am Ätna von Rot auf Orange. Damit wurden die zuvor gesperrten Luftraumsektoren wieder geöffnet. Starts und Landungen am Flughafen Catania sind mit sofortiger Wirkung wieder regulär möglich. Das Land Südtirol stockte Geldmittel für die Integration von Menschen mit Behinderung in die Arbeitswelt auf. Betriebe, die Menschen mit Behinderung aufnehmen, erhalten höhere Prämien. Gleichzeitig wurde das Entgelt für Menschen mit Behinderung erhöht, die in Betrieben mitarbeiten oder in den Werkstätten tätig sind. In der Landesverwaltung werden 6 zusätzliche Stellen für Fachpersonal geschaffen, das die Arbeitsmarktintegration begleitet. Zentraler Erfolgsfaktor bei der Integration von Menschen mit Behinderung in die Arbeitswelt sei die individuelle Betreuung, sagt Soziallandesrätin Rosmarie Palmer.
2: Gute Erfolge gibt es vor allem bei individuellen Vereinbarungen, sei es bei der Arbeitsbeschäftigung als auch in der Arbeitsintegration, weil dort wirklich maßgeschneidert auf eine Person die Projekte gemacht werden und vor allem die Begleitung gegeben ist. Das heißt, dass Menschen nicht alleine gelassen werden in den Betrieben, sondern dass eine ständige Begleitung, Beratung, Austausch auch mit den Betrieben selber stattfindet, damit diese Projekte auch längerfristig gemacht werden können.
21: Das Vollzeitentgelt für Menschen mit Behinderung steigt von 410 auf 650 Euro im Monat. Dazu kommen andere Unterstützungsmaßnahmen wie Invalidenrente oder Begleitgeld. Die Karabinieri haben 2 mutmaßliche Hacker von Geldautomaten festgenommen. Die beiden moldawischen Staatsbürger sollen versucht haben, die Software eines Bankomatschalters in St. Magdalena Vilnius zu manipulieren, um Bargeld zu beheben. Wegen 3 ähnlicher Versuche in Südtirol liefen bereits Ermittlungen. Die in Padua ansässigen Männer waren seit geraumer Zeit beschattet worden. Die Ermittler stellten umfangreiches Elektronik- und Computermaterial sicher. Die beiden Männer wurden in das Gefängnis von Bozen gebracht. Im Streit um den Senatswahlkreis Unterland weist der ehemalige SVP-Senator Oskar Petalini den Populismusvorwurf von SVP-Sekretär Harald Stauder zurück. Petalini betont, er habe bei einer Veranstaltung der Schützen in Tramin in sachlichem Ton und anhand von Dokumenten argumentiert. Er habe dargestellt, wie seinerzeit jahrelang um den Senatswahlkreis in seiner jetzigen Form gekämpft wurde. Zudem habe er die Frage in den Raum gestellt, warum die SVP-Kammer gestellt, wie seinerzeit jahrelang um den Senatswahlkreis in seiner jetzigen Form gekämpft wurde. Zudem habe er die Frage in den Raum gestellt, warum die SVP-Kammerabgeordneten an der Abstimmung

0: Konsequenzen aus der geplanten Zuschneidung des Senatswahlkreises Unterland ziehen. Die Grünen fordern die SVP auf, die Regierungszusammenarbeit mit den italienischen Rechtsparteien auf Landesebene zu beenden, sollte Fratelli d'Italia die geplante Änderung im Senat nicht zurücknehmen. Die Grünen werfen Fratelli d'Italia vor, mit der geplanten Änderung dem rechten italienischen Lager Parlamentssitze sichern zu wollen. Damit würden die Bemühungen für ein gutes Zusammenleben zwischen den Sprachgruppen um Jahrzehnte zurückgeworfen, schreiben die Sprecher der Grünen Katrin Wert und Zeno Oberkofler. Die Rekordtemperaturen und aufeinanderfolgenden Hitzewellen dieses Sommers haben keine negativen Auswirkungen auf die Qualität der Weintrauben. Die Erntemenge liegt, laut dem Kellermeister der Kellerei St. Pauls, Philipp zu Blasing, leicht über dem Durchschnitt vergangener Jahre.
1: Also die Qualität ist bis heute sehr gut, nicht? Also wir haben alles gesunde Trauben, nicht? Und wir hoffen jetzt einfach, dass die nächsten 14 Tage sich einfach die Temperaturen runtergehen.
0: Kühlere Nächte würden den erforderlichen Säuregehalt erfrischender Weinsorten garantieren. Im Schnitt beginnt die Weinlese in Südtirol heuer 7 bis 10 Tage früher. Die Bozener Badmintonspielerin Jasmin Hamza hat bei der Weltmeisterschaft in Neu-Delhi ein historisches Ergebnis nur knapp verpasst. Italiens Nummer 1 verlor ihr Erstrundenmatch gegen die höher eingeschätzte Tschechin Petra Meixnerova knapp in 3 Sätzen. Im Einzel wäre Südtirols erster Sieg bei einer WM seit 25 Jahren gewesen. 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
2: Hier ist die Landesverkehrsmeldezentrale mit Barbara Widot. Auf der Brenner Autobahn in Richtung Süden zwischen Trient Nord und Affi sowie in Richtung Norden zwischen Verona Nord und Rovereto Süd Kolonnenverkehr wegen Überlastung. Kommen Sie gut voran.
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4: Jetzt am Nachmittag kommt vor allem Richtung Süden die Sonne öfters zum Vorschein. Etwas wechselhafter bleibt es noch am Alpenhauptkamm. Die Temperaturen steigen auf Höchstwerte von 23 bis 31 Grad. Morgen scheint die Sonne dann wieder im ganzen Land. Am Himmel zeigen sich noch ein paar harmlose Wolken und die Temperaturen erreichen Höchstwerte von 28 bis 33 Grad. Auf den Bergen herrschen den ganzen Tag stabile Verhältnisse. Dazu Temperaturen in 2000 Metern um 17 Grad. Am Donnerstag, Freitag und auch am Wochenende wird es dann wechselhafter. Von Südwesten her ziehen immer wieder feuchte Luftmassen durch und deshalb muss man über Südtirol verteilt mit einigen Regenschauern oder Gewittern rechnen. Die Temperaturen erreichen maximal 28 Grad. Das waren die aktuellen Aussichten mit Günter Geier.
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5: Ist es schon aus?
6: Nein, wir haben noch gar nicht begonnen.
7: Bei Naturns Lacht, beim internationalen Humorsommer, feiert heute ein ziemlich verschrobener Herr sein 25-jähriges Bühnenjubiläum. Helfried, die Kultfigur des österreichischen Kabarettisten Christian Hölbling. In Unverändert Neu hat Helfried zur großen Jubiläumspressegala geladen. Shampoos und Salzbrezeln stehen bereit, nur die Gäste lassen auf sich warten. Einzig Maria taucht auf und schon bei der Gästeliste gibt es erste Missverständnisse.
6: Sollte nicht für das Rampenlicht der Dr. Zusner?
5: Ach, der Herr Dr. Zusner hat uns, soweit ich weiß, schon vor 15 Jahren verlassen.
6: Ach, und wo ist der jetzt?
5: Unter den Radieschen.
7: Ja. 25 Jahre Helfried mit alten Klassikern, neuen Dialogen und gewohnt schwarzem Humor. Um 21 Uhr bei Naturns Lacht in der Freilichtarena. Tango trifft auf Jazz und dazwischen bleibt jede Menge Platz für Improvisation. Bei den Brunecker Sommerkonzerten ist das Dangerous Encounters Trio zu Gast. Fiorenzo Zeni am Saxophon, Matteo Facchin am Akkordeon und Marco Facchin am Klavier bewegen sich ganz selbstverständlich zwischen verschiedenen musikalischen Welten. Sie spielen eigene Stücke, aber auch Musik von Astor Piazzolla, Chick Corea oder Ennio Morricone. Zwischen Tango, Jazz und Leidenschaft mit dem Dangerous Encounters Trio um 20 Uhr im Ragenhaus in Bruneck.

Ein bisschen Theater wie früher gibt es in Toblach. Der Theaterwagen Porcha kommt wieder vor das Kulturzentrum. Um 16.30 Uhr steht die Kinderkomödie Das Eulenmädchen auf dem Programm. Eine fantasievolle Geschichte über ein Mädchen, das mit Bäumen, Wind und einer Eule spricht. Um 18 Uhr folgt der Klassiker Der Brandner Kasper und das ewige Leben. Eine Komödie über einen höchst lebenslustigen Menschen, der selbst den Tod bei Schnaps und Kartenspiel auszutricksen versucht. Der Theaterwagen Borcza heute Nachmittag bei freiem Eintritt vor dem Kulturzentrum Toblach. Bei Regen wird im Gustav-Mahler-Saal gespielt.

Hier ist die Landesverkehrsmeldezentrale mit Barbara Widot. Auf der Brenner Autobahn in Richtung Süden zwischen Trient Nord und Affi sowie in Richtung Norden zwischen Verona Nord und Rovereto Süd Kolonnenverkehr wegen Überlastung. Kommen Sie gut voran.

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1: Grüne fordern von SVP das Ende der Koalition mit Fratelli d'Italia. 29 US-Bundesstaaten haben eine Milliardenklage gegen Facebook eingebracht. Das Wetter wechselhaft bei 23 bis 31 Grad. Die Grünen fordern die SVP auf, die Koalition mit Fratelli d'Italia zu beenden. Hintergrund ist der Streit um die Änderung des Senatswahlkreises Unterland. Die ethnische Frage dürfe nicht als Feigenblatt verwendet werden, schreiben die Co-Vorsitzenden der Grünen. Laut Zeno Oberkofler und Katrin Werth versucht man mit der von der Regierung in Rom geplanten Änderung wie in den USA, den Wahlkreis für das rechte Lager maßzuschneidern. Deshalb fordern die Grünen die SVP auf, die Koalition zu beenden, falls die Reform nicht zurückgenommen wird. Im Streit um den Senatswahlkreis Unterland weist der ehemalige SVP-Senator Oskar Peterlini den Populismusvorwurf von SVP-Sekretär Harald Stauder zurück. Peterlini betont, er habe bei einer Veranstaltung der Schützen in Tramin in sachlichem Ton und anhand von Dokumenten argumentiert. Er habe dargestellt, wie seinerzeit jahrelang um den Senatswahlkreis in seiner jetzigen Form gekämpft wurde. Zudem habe er die Frage in den Raum gestellt, warum SVP-Kammerabgeordnete an der Abstimmung zur Änderung des Wahlkreises nicht teilgenommen hätten. Der jetzt für die Senatsdebatte angekündigte Streichungsantrag der SVP ist laut Peterlini grundsätzlich zu begrüßen. Er werde aber zu nichts führen, wenn die SVP nicht ihre Regierungspartner in der Landesregierung in die Pflicht nehme, sagte Peterlini. Der Facebook- und Instagram-Konzern Meta steht in den USA vor einem wegweisenden Gerichtsverfahren. Mehrere Bundesstaaten werfen dem Unternehmen vor, Jugendliche gezielt an seine Plattformen zu binden und deren psychische Gesundheit zu gefährden. Meta weist die Vorwürfe zurück. Der Prozess ist auf rund 6 Wochen angesetzt. Eine Koalition aus 29 US-Bundesstaaten fordert rund 193 Milliarden Dollar Strafzahlungen. Das Gericht könnte eine noch höhere Summe festsetzen. Die EU erlaubt den Mitgliedstaaten für bestimmte Energieinvestitionen vorübergehend zusätzliche Defizite. Diese Defizite dürfen im Dreijahreszeitraum bis 2028 insgesamt bis zu 0,6% des Bruttoinlandsprodukts ausmachen. Förderfähig sind unter anderem Solaranlagen, Wärmepumpen, Energiespeicher, Gebäudesanierungen sowie Ladeinfrastruktur für Elektrofahrzeuge. Auch Investitionen in erneuerbare Energien, Stromnetze, Wasserstofftechnologien und Kernkraftwerke sind möglich. Nicht auf der Liste stehen direkte Förderungen für Elektroautos. Einen Monat nach dem Einsturz kann das Gerichtsgebäude in Bozen wieder betreten werden. Ein Gerüst stütze das Gebäude inzwischen ausreichend ab, erklärte Landesrat Christian Bianchi von Forza Italia. Damit kann nun der Umzug der Ämter beginnen. Den Anfang macht laut Bianchi die Staatsanwaltschaft. Sie wird in ihr Ausweichquartier in der Rittnerstraße übersiedeln, samt Papierakten und digitalen Datenträgern. Die Carabinieri haben 2 mutmaßliche Hacker von Geldautomaten festgenommen. Die beiden moldawischen Staatsbürger sollen versucht haben, die Software eines Bankomatschalters in St. Magdalena Vilnös zu manipulieren, um Bargeld zu beheben. Wegen 3 ähnlicher Versuche in Südtirol liefen bereits Ermittlungen. Die in Padua ansässigen Männer waren seit geraumer Zeit beschattet worden. Die Ermittler stellten umfangreiches Elektronik- und Computermaterial sicher. Die beiden Männer wurden in das Gefängnis von Bozen gebracht. Und noch ein Blick aufs Wetter. Im Süden recht sonnig, am Alpenhauptkamm wechselhaft. Die Temperaturen liegen am Nachmittag zwischen 23 Grad in Sterzing und 31 Grad in Bozen. Morgen Mittwoch scheint verbreitet die Sonne. Am Himmel zeigen sich nur ein paar harmlose Wolken. Es wird etwas wärmer bei Temperaturen bis 33 Grad. 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
2: Guten Nachmittag aus der Landesverkehrsmeldezentrale. Es begrüßt Sie Karin Unterhofer. Von Südtirols Hauptdurchzugsstraßen liegen uns momentan keine Störungsmeldungen vor. Auf der Brenner Autobahn gibt es in Fahrtrichtung Süden zwischen Rovereto Süd und Affig Kolonnenverkehr wegen Überlastung. Allen, die unterwegs sind, gute Fahrt.

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1: Und mit Maximilian Hauser an der Technik. Fein, dass Sie dabei sind. Hallo, wir tauchen heute ein in das Südtirol-Festival Meran nach 5 mit dem neuen Präsidenten dieses renommierten Musikfestivals, Hannes Gamper. Wir hören, warum man Katzenbisse oder Hundebisse nicht verharmlosen sollte. Und wir erfahren auch einiges zur Entstehung des legendären Albums Who's Next von The Who. Das sind nur 3 unserer Themen und gleich gibt es ein Kochbuch zu gewinnen. Also wenn Sie ein Fan sind der Südtiroler Bauernküche oder diese besser kennenlernen wollen, dann bleiben Sie auf jeden Fall dran.

Musik von Barbara Zanetti an diesem 18. August auf Reis Südtirol. Das wichtigste Besteck war bei uns lange Zeit der Löffel. Mit ihm wurden zum Beispiel die Knödel geteilt, die Schwarzblendenen, die Wurzenen oder die Rockenen. Und die Knödel wurden aus einer Schüssel gegessen, die in der Mitte des Tisches stand. Also alle haben aus einer großen Schüssel gegessen. Jedes Familienmitglied hatte einen eigenen Löffel und auch die Dienstboten hatten natürlich einen eigenen Löffel. Und ja, der Löffel war auch ein beliebtes Taufgeschenk. Auch solche Dinge erfährt man in dem Kochbuch von Generation zu Generation. Südtiroler Bauernküche erschienen dieses Jahr bei Athesia. Und noch was zum Löffel. Wenn jemand gestorben ist, hat er sozusagen den Löffel abgegeben. Also an diesem Spruch erkennt man auch, wie wichtig der Löffel war. In dem Buch, in dem Kochbuch gibt es viele Rezepte, Schwarzblendenen, Riebel,

Kochhatz, Ofenblend, saure Suppe mit Kutteln, Schalderer Krapfen, Bauernbraten mit Erdäpfeln und. Das Buch gehört Ihnen, wenn Sie die Frage zum Kaffee richtig beantworten. Es gibt auch 3 Antwortmöglichkeiten. 8 3 × 0 144 77. Rufen Sie an, wenn Sie die letzten 3 Monate nichts hier bei uns gewonnen haben.

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1: Von Generation zu Generation Südtiroler Bauernküche. Dieses Kochbuch kann Maria aus Sunterin am Ritten gewinnen. Hallo Maria.
2: Ja, hallo, guten Nachmittag.
1: Guten Nachmittag, Maria. Maria, was kochen Sie denn am liebsten?
2: Ja, Fisch und Fleisch eigentlich. Ich bin ein Fleischesser.
1: Fleischesserin? Fisch
2: Wild.
1: Auch?
2: Wild.
1: Das muss man auch können, oder? Das Kochen.
2: Ja, wenn man's gern isst, dann kann man es auch gut kochen, glaube ich.
1: Gut, und an Fisch, da getrauen sich viele nicht dran. Manche haben schon Respekt vor dem Putzen des Fisches, oder? Aber sie haben da keine Scheu.
2: Nein, man gewöhnt sich dran.
1: Mhm.
2: Ja.
1: Und Südtiroler Bauernküche, Knödel, Schlutzer, saure Suppe, solche Sachen, kochen Sie auch?
2: Na, saure Suppe mag ich nicht. Schlutzer esse ich gerne, aber kann sie nicht selber nicht gut kochen. Knödel mache ich gern.
1: Knödel.
2: In alle Varianten. Gemüse, Schwammel,
1: Herdtag,
2: Spinat, dann ja.
1: Das ist ein dankbares Gericht, finde ich auch. Oder?
2: Ja, auf jeden Fall.
1: Maria, Sie bekommen viel Inspiration, wenn Sie dieses Buch gewinnen, durch dieses Buch von Generation zu Generation, Südtiroler Bauernküche. Viele Rezepte sind da drinnen, viele traditionelle Rezepte eben. Jetzt kommen wir zur Frage, welches Nahrungsmittel hat eine Zeit gebraucht, um sich hier bei uns durchzusetzen? In der Klosterküche ist das Nahrungsmittel schon verwendet worden. Es gibt da schriftliche Hinweise von der Küchenmeisterin im Kloster Sonnenburg aus dem Jahr 1709. Aber bei der bäuerlichen Bevölkerung hat es lange Zweifel und Widerstand gegeben bis 1816, dem sogenannten Jahr ohne Sommer, als die Getreideernte in Tirol vernichtet war. Also es hat kein Getreide gegeben, da hat man angefangen, das andere Lebensmittel, von dem eben die Rede ist, zu essen. Ja, von welchem Nahrungsmittel ist die Rede? Ich gebe Ihnen drei Antwortmöglichkeiten. Ist es A, die Tomate, B, die Karotte oder C, die Kartoffel? Ein Getreideersatz sozusagen. Statt Getreide, was könnte man gegessen haben bei uns?
2: Ja, also statt Getreide, glaube ich, die Kartoffel. Also.
1: Die Kartoffel, sagen Sie.
2: Ja.
1: Dann bleiben wir dabei.
2: Also.
1: Bleiben wir dabei, ja, Maria, denn das ist richtig. Amerikanische Knolle. Hat sie geheißen lange im Volksmund. Und die hat sich dann im Laufe des 19. Jahrhunderts bei uns durchgesetzt. Und ja, der Kartoffelanbau hat sozusagen den Gersten- und Haferanbau in unserem Land zurückgedrängt. Aber lange Zeit wusste man nicht, wie man mit der Kartoffel umgehen sollte. Im 16. Jahrhundert, denkt man, ist die Kartoffel eben von Südamerika nach Europa gekommen. Und am Anfang ist sie als Zierpflanze verwendet worden. Und erst nach und nach hat man verstanden, wie man diese Kartoffel eigentlich verwenden kann. Spannende Geschichte, finde ich persönlich, denn heute gehört die Kartoffel einfach zu unserer Küche dazu. Erdäpfelplatteln, Röstkartoffeln und so weiter, das ist alles, sind alles Kartoffelgerichte natürlich.
2: Ja, mit der kann man wirklich, die Schlutzer Erdäpfeltag.
1: Ja, genau.
2: Ja, Kartoffeltag, wir haben auch vielfach die Schlutzer gemacht.
1: Mhm. Marillenknödel, oder? Weiß ich nicht. Okay. Weiß ich nicht genau.
2: Ich mache sie mit Topfenteig.
1: Genau, Topfenteig.
2: Mir schmecken sie mit Topfenteig besser, aber am meisten kriegt man sie mit Kartoffelteig.
1: Maria, auf jeden Fall, von Generation zu Generation, Südtiroler Bauernküche, Sie können viel ausprobieren, vielleicht auch wagen Sie sich an die saure Suppe wieder ran, wer weiß. Schauen wir mal.
2: Glaube ich kaum, aber man weiß nicht.
1: Man weiß es nicht. Danke fürs Mitmachen und einen feinen Dienstag noch.
2: Danke, herzlichen Dank und schönen Nachmittag noch.
1: Dankeschön.
2: Ja.

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2: Guten Nachmittag aus der Landesverkehrsmeldezentrale. Es begrüßt Sie Karin Unterhofer. Von Südtirols Hauptdurchzugsstraßen liegen uns momentan keine Störungsmeldungen vor. Auf der Brenner Autobahn gibt es in Fahrtrichtung Süden zwischen Rovereto Süd und Affig Kolonnenverkehr wegen Überlastung. Allen, die unterwegs sind, gute Fahrt.
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3: Im Süden ist es heute recht sonnig, am Alpenhauptkamm wechselhafter, aber aktuell ist es trocken im ganzen Land. Es weht weiterhin der Nordföhn und aktuell werden 27 Grad in Bozen und in Meran gemessen, 25 Grad in Brixen, 20 in Bruneck, 22 in Sterzing und 17 Grad in St. Valentin auf der Heide. Morgen am Mittwoch scheint verbreitet die Sonne, am Himmel zeigen sich nur ein paar harmlose Wolken und es wird wieder etwas wärmer bei Temperaturen bis 33 Grad.

0: Fleetwood Mac mit As Long As You Follow hier im Nachmittag von Reis Südtirol. Es ist 14.39 Uhr. Normalerweise sind sie für den Menschen nicht gefährlich, aber wenn sie angreifen, hat man kaum eine Chance. Die Rede ist von Wildschweinen. Sie haben scharfe Hauer, sind bis zu 200 Kilogramm schwer und sie sind schneller als wir. In Südtirol sind sie kein großes Thema. Hier gibt es null Toleranz in Sachen Wildschwein. Aber in anderen italienischen Provinzen verursachen Wildschweine zum Teil große Schäden. 2 Millionen Wildschweine soll es mittlerweile in Italien geben. Allein im Trentino leben rund 3000 Tiere. Für die Landwirtschaft sind Wildschweine eine ernste Bedrohung und für bodenbrütende Wildarten können sie das ausbedeuten. Wie funktioniert die Regulierung bei uns im Land? Darüber und welche Bedrohung die Tiere konkret darstellen, hat Karin Durecker mit Benedikt Terzer, dem Direktor des Südtiroler Jagdverbands, gesprochen.
1: Beim Wildschwein gilt eine Sonderregel, und zwar ist jedes Stück Wildschwein, das in Südtirol vorkommt, zum Abschuss freigegeben, für die Jagdaufseher ganzjährig rund um die Uhr, für die Jägerschaft hingegen vom 1. Mai bis zum 31. Dezember. Und dieser Umgang mit dem Wildschwein unterscheidet sich natürlich diametral von jenem mit dem Wolf, der bis vor kurzem ja höchst geschützt war. Und jetzt wurde der Schutzstatus auf EU-Ebene, auch auf Italien-Ebene zurückgeschraubt, aber nach wie vor ist da eine Riesendiskrepanz im Umgang mit diesen beiden Wildarten da.
2: Konfliktpotenzial für die Kulturen bei uns in Südtirol im Land. Ist die Sorge, sage ich mal, der Landwirte, Landwirtinnen berechtigt?
1: Ein Blick in die Kulturgeschichte reicht aus, um zu verstehen, dass die Sorge durchaus berechtigt ist. In der griechischen Mythologie gibt es Legenden vom erymantischen Eber, vom kaledonischen Eber. Auch unter Goethe in den Zeiten Weimars als Minister im Ministeramt, auch der hatte damals mit Wildschweinproblemen zu kämpfen. Und so ist es auch heute in Teilen Europas, wo jährlich Millionen von Schäden an Landwirte ausgeschüttet werden von der öffentlichen Hand, damit die überhaupt noch weitermachen. Und auch hier in Südtirol ist die Sorge absolut gerechtfertigt, und zwar in verschiedenerlei Hinsicht. Wir wissen, das Wildschwein ist ein Allesfresser und es kann von der Talsohle bis in die höchsten Lagen bis auf ca. 2000 Meter vorkommen. Wenn jetzt Wildschweine nach Südtirol einwandern, dann werden sie Bergwiesen, wie es bereits geschehen ist, umpflügen auf Nahrungssuche. Das sieht dann so aus, als ob ein großer Bagger alles überwühlt hätte, und die Landwirte und auch Jägerschaft, Freiwillige müssen dann in mühsamer Handarbeit die Wiesen wiederherstellen und damit Sorge tragen, dass die Berglandwirtschaft in diesen Gebieten überhaupt noch weitergeht. Denn man muss ja froh sein, wenn diese Wiesen, Bergwiesen auch noch bewirtschaftet werden. Ansonsten würde alles verbuschen, verwachsen und dieser Lebensraum verschwinden. Zum Zweiten, was beispielsweise den Weinbau anbelangt, es wäre kaum auszumalen, welche Schäden hier und in welcher Größenordnung auftreten würden, wenn Wildschweinrotten in wertvollen Weinanlagen einfallen würden, wie es beispielsweise in der Toskana auch schon immer wieder passiert. Und darüber hinaus, wie es schon angesprochen wurde, ist das Schwarzwild nicht nur in ökonomischer Hinsicht eine Herausforderung, sondern auch in ökologischer Hinsicht kann es zum Problem werden, und zwar vor allem für bodenbrütende Wildarten, beispielsweise das seltene Auerwild oder auch der Spielhahn, also das Birkwild. Nehmen wir zum Beispiel das Auerwild her. Eine charismatische Wildart der Alpen, ein Relikt der letzten Eiszeit, und hier wird seit Jahrzehnten eine große Kraftanstrengung unternommen, um dieses besondere Wildtier, diesen wunderschönen Vogel, zu erhalten. Und der legt seine, also die Auerhenne legt ihre Eier auf den Boden, in einem sogenannten Gelege abbrütet sie dort aus, und das sind wahre Delikatessen für Wildschweine. Das heißt, wenn Wildschweine kommen, dann finden sie hier ein willkommenes Fressen, und genau das gilt es auch zu vermeiden.
0: In Südtirol ist der große Anstieg bisher nicht erfolgt, weil bisher wohl nur männliche Wildschweine sich bei uns umgetrieben haben. Aktuell aber gibt es einen Trendwechsel sozusagen, und es kommen auch Bachen, und die könnten exponentielles Wachstum bedeuten. Deshalb sieht der Direktor des Jagdverbandes, Benedikt Terzer, ein konkretes Regulierungssystem als unerlässlich. Die Jägerschaft wird im Bereich Schwarzwild seit jeher eingebunden, und seit einigen Wochen laufen Gespräche zwischen Landesverwaltung, Wildtiermanagement und Bauernbund, um die Kontrolle noch besser zu sichern. Paul Simon, jetzt hier im Nachmittag von Reis Südtirol mit Kodachrome.

0: Die späten 90er Jahre waren das, Lutricia McNeil mit Ain't That Just The Way hier auf Radio Südtirol an diesem Dienstag, den 18. August. Spätestens seit ihrem erfolgreichen Dokumentarfilm Becoming Me, 2019 ist der Film rausgekommen, ist die Südtiroler Filmemacherin Martine De Biasi bekannt. Nun hat sie ein neues Oral History-Projekt gestartet, bei dem queere Südtirolerinnen und Südtiroler ihre Lebenserfahrungen teilen. Im Herbst wird das Projekt anhand einer Schautafel durch Südtirol touren.
1: Das hat zwei tolle Effekte, finde ich persönlich. Eins ist, wir als queere Community, es wird für uns ein Platz geschaffen, oder? In Bibliotheken oder in Gemeindesälen oder in Vereinen. Menschen hören uns zu und wir erzählen auch unsere Geschichten. Also es ist ein Geben und Nehmen. Und da kann man, glaube ich, Vorurteile abbauen und uns einfach als Menschen begegnen.
0: Sagt Martine De Biasi über ihr Projekt Immer hier. Das ganze Interview hören Sie heute Abend im Kulturjournal ab 19:40 Uhr hier bei uns auf Reiss Südtirol.

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1: Nach der Südtiroler Freiheit fordern auch die Grünen von der SVP das Ende der Koalition mit Fratelli d'Italia. Ukraine beklagt nach russischem Raketenangriff 10 Tote. Das Wetter wechselhaft bei 23 bis 31 Grad. Die Grünen fordern die SVP auf, die Koalition mit Fratelli d'Italia zu beenden. Hintergrund ist der Streit um die Änderung des Senatswahlkreises Unterland. Die ethnische Frage dürfe nicht als Feigenblatt verwendet werden, schreiben die Co-Vorsitzenden der Grünen. Laut Zeno Oberkofler und Katrin Werth versucht man mit der von der Regierung in Rom geplanten Änderung wie in den USA, den Wahlkreis für das rechte Lager maßzuschneidern. Deshalb fordern die Grünen die SVP auf, die Koalition zu beenden, falls die Reform nicht zurückgenommen wird. Zuvor hatte bereits die Südtiroler Freiheit ein Ende der Koalition gefordert. Im Streit um den Senatswahlkreis Unterland weist der ehemalige SVP-Senator Oskar Peterlini den Populismusvorwurf von SVP-Sekretär Harald Stauder zurück. Peterlini betont, er habe bei einer Veranstaltung der Schützen in Tramin in sachlichem Ton und anhand von Dokumenten argumentiert. Er habe dargestellt, wie seinerzeit jahrelang um den Senatswahlkreis in seiner jetzigen Form gekämpft wurde. Zudem habe er die Frage in den Raum gestellt, warum SVP-Kammerabgeordnete an der Abstimmung zur Änderung des Wahlkreises nicht teilgenommen hätten. Der jetzt für die Senatsdebatte angekündigte Streichungsantrag der SVP ist laut Peterlini grundsätzlich zu begrüßen. Er werde aber zu nichts führen, wenn die SVP nicht ihre Regierungspartner in der Landesregierung in die Pflicht nehme, sagte Peterlini. Bei einem russischen Raketenangriff auf ein Dorf in der nordostukrainischen Region Kharkiv sind örtlichen Behörden zufolge 10 Menschen getötet worden. Die Ukraine werde definitiv auf diese russische Attacke reagieren, erklärte Präsident Volodymyr Zelensky. Eine russische Stellungnahme lag zunächst nicht vor. Vergangene Nacht hatte die Ukraine Russlands Hauptstadt Moskau mit hunderten Drohnen angegriffen. Es war die heftigste derartige Attacke seit 2 Jahren. Der Facebook- und Instagram-Konzern Meta steht in den USA vor einem wegweisenden Gerichtsverfahren. Mehrere Bundesstaaten werfen dem Unternehmen vor, Jugendliche gezielt an seine Plattformen zu binden und deren psychische Gesundheit zu gefährden. Meta weist die Vorwürfe zurück. Der Prozess ist auf rund 6 Wochen angesetzt. Mehr als die Hälfte der US-Bundesstaaten fordern gemeinsam rund 193 Milliarden Dollar Strafzahlungen. Das Gericht könnte eine noch höhere Summe festsetzen. Einen Monat nach dem Einsturz kann das Gerichtsgebäude in Bozen wieder betreten werden. Ein Gerüst stütze das Gebäude inzwischen ausreichend ab, erklärte Landesrat Christian Bianchi von Forza Italia. Damit kann nun der Umzug der Ämter beginnen. Den Anfang macht laut Bianchi die Staatsanwaltschaft. Sie wird in ihr Ausweichquartier in der Rittnerstraße übersiedeln, samt Papierakten und digitalen Datenträgern. Aufgrund des Rekordsommers hat die Weinlese in Südtirol so früh begonnen wie noch nie. Die Trauben aus frühen Lagen, die für die Sektproduktion verwendet werden, sind laut Angaben des Konsortiums Südtirol Wein bereits eingekeltert. Dass die Trauben so früh wie noch nie geerntet werden, hänge nicht nur mit dem Rekordsommer zusammen, sondern auch mit dem außergewöhnlich warmen Frühling. Dies habe den Vegetationszyklus der Trauben enorm beschleunigt, sagt der Direktor des Konsortiums Südtirol Wein, Eduard Bernhard. Und noch ein Blick aufs Wetter. Im Süden recht sonnig, am Alpenhauptkamm wechselhaft. Die Temperaturen liegen am Nachmittag zwischen 23 Grad in Sterzing und 31 Grad in Bozen. Morgen Mittwoch scheint verbreitet die Sonne. Am Himmel zeigen sich nur ein paar harmlose Wolken. Es wird etwas wärmer, bei Temperaturen bis 33 Grad. 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
2: Schönen Nachmittag wünscht Daniel Hofer aus der Landesverkehrsmeldezentrale. Auf Südtirols Hauptstraßen herrscht erhöhtes Verkehrsaufkommen. Längere Wartezeiten oder Staus wurden uns allerdings nicht gemeldet. Gute und sichere Fahrt.
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3: Hallo, guten Nachmittag. Bei den Katzen gibt es keine genauen Zahlen, weil es noch keine Registrierungs- oder Chippflicht gibt. Die wird laut EU-Verordnung aber noch kommen. Jedenfalls schätzt man, dass es um die 100.000 Katzen in Südtirol gibt. Offiziell registrierte Hunde gibt es über 40.000. Und manchmal kann es passieren, dass man gebissen wird von einem fremden Tier oder auch vom eigenen. So ist es Veronika Brauer passiert.
4: Das ganze Maul war fixiert in meiner Hand. Wo die Bisse halt waren, da kam natürlich Blut raus, da war die Haut kaputt. Aber ich muss sagen, danach fand ich es jetzt nicht so schlimm.
3: Ein Katzenbiss kann aber sehr, sehr ungut enden, auch ein Hundebiss, wenn die Bisse tief sind und Speichel in tiefe Hautschichten eindringt. Wir hören zwei Fallbeispiele nach Musik von Don McLean, Musik von Bryan Adams und nach Boy George mit Everything I Own.

0: American Pie von Don McLean, ein Nummer-1-Hit im Jahr 1971 und ein weltweiter Millionenseller. Das ist der Nachmittag auf Reis Südtirol. Südtirol und ganz Italien gelten allgemein als tollwutfrei. Doch was macht man, wenn man von einer Katze oder einem Hund gebissen worden ist? Desinfizieren und verbinden oder auch nur bei kleinen Bissen direkt zum Arzt oder in die Notaufnahme? Christiane Strauß aus der Redaktion ARD Gesund mit einem Überblick, was bei einem Tierbiss wirklich wichtig ist und warum man auch kleine Wunden nicht unterschätzen sollte.
1: 7 Jahre lebte Veronika Brauer mit ihrem Kater Maris zusammen. Eines Tages läuft das Tier plötzlich weg. Als die 42-Jährige den Kater aus einem fremden Keller retten will, beißt er 4-mal kräftig in ihre linke Hand.
2: Das ganze Maul war fixiert in meiner Hand. Wo die Bisse halt waren, da kam natürlich Blut raus, da war die Haut kaputt. Aber ich muss sagen, danach fand ich es jetzt nicht so schlimm.
1: Doch am nächsten Tag ist die Wunde entzündet. Die Hand ist heiß und pocht. Ein Warnsignal, wie Handchirurg Fabian Thomsen erklärt.
3: Also grundsätzlich gilt, dass wir bei solchen Bissverletzungen insbesondere auch das Infektionsrisiko im Hinterkopf haben müssen. Und Bakterien vermehren sich im Gewebe explosionsartig. Deswegen kann man eigentlich nicht zu früh eine ärztliche Meinung einholen. Und die sollte bei Bissverletzungen in der Regel auch über eine Notaufnahme laufen.
1: Die Gefahr sonst? Die Bakterien können ins Blut gelangen und sich im Körper ausbreiten. Eine Sepsis, eine Blutvergiftung droht.
3: Und hier sind die Zeichen Schüttelfrost, Fieber und allgemeine Abgeschlagenheit oder allgemeines Unwohlsein und Krankheitsgefühl.
1: Um Komplikationen zu vermeiden, rät Thomsen, Bisswunden zu Hause keimarm abzudecken und zu kühlen und dann schnellstmöglich in die Notaufnahme zu gehen. Veronika Brauer geht erst einen Tag nach dem Biss zu Handchirurg Thomsen. Er muss die Wunde ausschneiden.
3: Notwendig dafür ist einmal der chirurgische Eingriff. Das heißt, mechanisch werden alle Gewebeschichten, die von der Entzündung durchdrungen sind und geschädigt sind, abgetragen. Das betrifft die Haut oberflächlich, das betrifft die Unterhaut, das betrifft Sehnen, Nerven und Gefäße. Und das betrifft den Knochen.
1: So war es auch bei Markus Gerz. Beim Mountainbiken im Wald riss ein unangeleinter Hund den 58-Jährigen vom Fahrrad und biss ihm tief in den rechten Unterschenkel.
4: Ich habe mein Fahrrad als Schutz dazwischen genommen, weil der immer wieder kam und immer wieder zufassen wollte. Er hat dann ins Fahrrad gebissen und dann war es passiert.
1: Markus Gerz geht direkt zu seinem Hausarzt. Hier wird die Wunde ausgespült und er bekommt ein Antibiotikum verschrieben. Doch die Wunde heilt nicht. Nach 10 Tagen geht er zu einem niedergelassenen Chirurgen, erklärt Jakob Lischka, einer seiner Ärzte.
5: Der dann eine entsprechende chirurgische Behandlung eingeleitet hat, mit dann begleitender antibiotischer Therapie. Es ist jedoch leider nicht zu einem wesentlicher Beruhigung des Befundes gekommen. Heißt also, die Entzündung bestand fort. Daraufhin ist Herr Gerz dann viele Male operativ noch nachbehandelt worden.
1: 22 Mal musste er sich bislang operieren lassen. Bei einer der Operationen wird sein Wadenbeinnerv verletzt. Er entwickelt eine Fußfehlstellung und ein chronisches Schmerzsyndrom, kann kaum noch laufen. Im Herbst 2025 entscheidet Markus Gerz dann gemeinsam mit seinen Ärzten, den Unterschenkel zu amputieren.
4: Das war so, als wenn dir einer den Boden unter den Füßen wegzieht. Aber es war schon die schwerste Entscheidung meines Lebens.
1: Sowohl Veronika Brauer als auch Markus Gerz sind vorsichtiger geworden. Beide fassen keine fremden Tiere mehr an, machen seit dem Biss einen Bogen um sie, um zumindest ein bisschen Sicherheit zu haben. Tierbisse sollten also niemals unterschätzt werden. Man sollte mit ihnen direkt zum Arzt. Damit verbessert man seine Chance darauf, dass ein solcher Biss keine langfristigen Schäden hinterlässt.
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0: Schönen Nachmittag wünscht Daniel Hofer aus der Landesverkehrsmeldezentrale. Auf Südtirols Hauptstraßen herrscht erhöhtes Verkehrsaufkommen. Längere Wartezeiten oder Staus wurden uns allerdings nicht gemeldet. Gute und sichere Fahrt.
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2: Heute gibt es eine Mischung aus Sonne und Wolken am Alpenhauptkamm. Bleibt es wechselhafter, aber aktuell ist es trocken im ganzen Land. Es weht weiterhin Nordföhn und das bei aktuell 29 Grad in Bozen, 26 Grad in der Turns, 22 Grad in Pflersch und in St. Martin in Thurn und 18 Grad in St. Magdalena in Xiers. Am morgigen Mittwoch scheint verbreitet die Sonne, die Wolken bleiben harmlos und es wird wieder ein bisschen wärmer. Maximal 26 bis 33 Grad sollen erreicht werden. Am Donnerstag dann maximal 23 bis 28 Grad. Da soll es dann wieder unbeständig werden mit Regenschauern und Gewittern, vor allem in der zweiten Tageshälfte.

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1: Gestern haben wir erfahren, dass Gnotscheren bedeutet, die Haare ganz kurz geschert zu bekommen und dass die Granates, das ist Tallinnisch, die Preiselbeeren sind. Heute werden wir erfahren, was dieses Wort bedeutet.
2: Murrombel.
1: Michael Bernter aus Truden wird uns sagen, was eine Murrombel ist, aber vorher wollen wir wissen, was Sie glauben. Was ist eine Murrombel? 8 3 × 0 144 77, rufen Sie an, spielen Sie mit. Unter allen, die mitmachen, egal ob Sie das Wort kennen oder nicht, werden ein paar ausgelost und die können uns dann hier im Funkhaus besuchen kommen.

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1: Ein Murrumbel. Murrumbel.
2: Ja, was das bedeutet, ein Murrumbel. Murrumbel, das hören wir jetzt von Michael Bernter aus Troden.
1: Ein Murrumbel ist ein Dreckfink im übertragenen Sinn. Also ein Mensch, Mann oder Frau, der nicht aufräumt, der keine Ordnung hält daheim.
2: So, eine Murrumbel ist also ein Chaot, könnte man auch sagen. Ein Schludrian oder eine schlampige Person. Wieder was dazugelernt, das ist Reis Südtirol am 18. August. Es ist jetzt 15.47 Uhr.

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1: Südtirol und Tirol wollen weibliches Unternehmertum besser vernetzen. USA und Iran streiten weiter um die Straße von Hormus. Das Wetter wechselhaft bei 23 bis 31 Grad. Die Wirtschaftskammern aus Tirol und Südtirol wollen das weibliche Unternehmertum künftig enger vernetzen und die Zusammenarbeit ausbauen. Bei einem Treffen in Alpbach diskutierten Vertreterinnen beider Regionen über bessere Rahmenbedingungen für Frauen in der Wirtschaft. Im Fokus standen dabei die Vereinbarkeit von Familie und Beruf sowie eine gezielte Finanzbildung. Angesichts von Fachkräftemangel und Digitalisierung sei das Potenzial von Frauen entscheidend für die langfristige Wettbewerbsfähigkeit Europas, hieß es. Der Streit um den Senatswahlkreis Unterland sorgt weiterhin für politische Diskussionen. Nach der Südtiroler Freiheit fordern auch die Grünen die SVP auf, die Koalition mit Fratelli d'Italia zu beenden. Auf Druck aller Bürgermeister im Bezirk Überetsch-Unterland hat die SVP im Parlament einen Streichungsantrag der Reform eingebracht. Die Reform sieht vor, dass der Senatswahlkreis auf Vorschlag von Alessandro Urzi von Fratelli d'Italia abgeändert wird. Diese Änderung begünstigt laut Kritikern die Wahl eines Senators der italienischen Rechtsparteien. Im September soll der Senat darüber abstimmen. Die Straße von Hormus bleibt Zankapfel zwischen den USA und Iran. Nach Angaben Irans bleibt die Meerenge so lange geschlossen, bis die USA die Bedingungen des vorläufigen Abkommens erfüllen. US-Präsident Donald Trump hingegen bezeichnete die Straße von Hormus auf seiner Online-Plattform Truth Social als neues US-Territorium. Derzeit passieren pro Tag nur eine Handvoll Öltanker die Meerenge. Vor dem Krieg waren es 130. Das treibt die Preise an den Tankstellen nach oben. Bei einem russischen Raketenangriff auf ein Dorf in der nordostukrainischen Region Kharkiv sind örtlichen Behörden zufolge 10 Menschen getötet worden. Die Ukraine werde definitiv auf diese russische Attacke reagieren, erklärte Präsident Volodymyr Zelensky. Eine russische Stellungnahme lag zunächst nicht vor. Vergangene Nacht hatte die Ukraine Russlands Hauptstadt Moskau mit hunderten Drohnen angegriffen. Es war die heftigste derartige Attacke seit 2 Jahren. Einen Monat nach dem Einsturz kann das Gerichtsgebäude in Bozen wieder betreten werden. Ein Gerüst stütze das Gebäude inzwischen ausreichend, erklärte Landesrat Christian Bianchi von Forza Italia. Damit kann nun der Umzug der Ämter beginnen. Den Anfang macht laut Bianchi die Staatsanwaltschaft. Sie wird in ihr Ausweichquartier in der Rittnerstraße übersiedeln. Das Land Südtirol und die Missionsgruppe Meran unterstützen den Bau von Trinkwasserbrunnen in der Republik Benin in Westafrika. Geplant sind neue Wasserbohrungen in 9 verschiedenen Dörfern. Rund 16.000 Menschen sollen durch neue Brunnen Zugang zu sauberem Trinkwasser bekommen. Die Gesamtkosten belaufen sich auf rund 220.000 Euro. Aufgrund des Rekordsommers hat die Weinlese in Südtirol so früh begonnen wie noch nie. Die Trauben aus frühen Lagen, die für die Sektproduktion verwendet werden, sind laut Angaben des Konsortiums Südtirol Wein bereits eingekeltert. Dass die Trauben so früh wie noch nie geerntet werden, hänge nicht nur mit dem Rekordsommer zusammen, sondern auch mit dem außergewöhnlich warmen Frühling. Dies habe den Vegetationszyklus der Trauben enorm beschleunigt, sagt der Direktor des Konsortiums Südtirol Wein, Eduard Bernhard. Das Wetter. Im Süden recht sonnig, am Alpenhauptkamm wechselhaft. Die Temperaturen liegen am Nachmittag zwischen 23 Grad in Sterzing und 31 Grad in Bozen. Morgen Mittwoch scheint verbreitet die Sonne. Am Himmel zeigen sich nur ein paar harmlose Wolken. Es wird etwas wärmer bei Temperaturen bis 33 Grad. 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
2: Guten Nachmittag wünscht Barbara Widot aus der Landesverkehrsmeldezentrale. Von Südtiroler Straßen wurden uns keine Störungen gemeldet. Gute Fahrt!
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3: Und jetzt mit David Leitner an der Technik. Hallo, guten Nachmittag. Der Daimler-Motor-Lastwagen von der Daimler-Motorengesellschaft war der erste Lastkraftwagen der Welt. 1896 hatte er seinen ersten Auftritt sozusagen und wir tauchen ein in seine Geschichte in ungefähr 10 Minuten.

0: Mit Creedence Clearwater Revival ein Stück durch diesen Dienstagnachmittag. Wer heutzutage über die Brenner-Autobahn fährt, weiß Bescheid. Dichter Lkw-Verkehr, Staus, Blockabfertigung. Allein im ersten Halbjahr 2026 sind rund 1,26 Millionen Lastwagen über die Brenner-Autobahn gerollt. Ein Plus von über 3% gegenüber dem Vorjahr. Kaum vorstellbar, dass diese ganze Entwicklung vor 130 Jahren mit einem einzigen Fahrzeug begonnen hat. 4 PS stark mit Rädern aus Eisen. Katrin Bragania blickt zurück zu den Anfängen des Lastwagens.
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2: Ein Fahrzeug, das aussieht wie eine Kutsche. Nur ohne Pferde und ohne Deichsel. So hat man sich 1896 die Zukunft des Warentransports vorgestellt. In diesem Jahr präsentierte die Daimler Motorengesellschaft in Cannstatt bei Stuttgart den ersten Lastkraftwagen der Welt. Entwickelt hatten ihn Gottlieb Daimler und Wilhelm Maybach, zwei Namen, die aus der Geschichte des Automobils nicht wegzudenken sind. Bereits 1894 hatten sie mit der Konstruktion begonnen. Zwei Jahre später war es dann soweit. Ein Zweizylinder-Viertaktmotor mit gerade einmal 4 PS trieb das Fahrzeug an. Spitzname Phoenix. Der Motor saß hinten, angetrieben wurden die Hinterräder über ein Riemengetriebe. Von Komfort keine Spur. Der Fahrer saß offen im Freien, so wie man es von Kutschen kannte, und die Räder waren aus Eisen. Und doch war die Leistung für die damalige Zeit beachtlich. Bis zu 1500 Kilogramm Nutzlast konnte der Wagen befördern, bei einer Höchstgeschwindigkeit von 12 Stundenkilometern. Eine Tankfüllung reichte für rund 200 Kilometer. Und der erste Käufer, der kam aus England. Am 1. Oktober 1896 wurde der Wagen an die British Motor Syndicate nach London verkauft. Für 5.200 Mark. Und damit war der erste Lastwagen der Welt zugleich ein Exportprodukt. Was in Cannstatt begann, veränderte in den folgenden Jahrzehnten den Warentransport grundlegend. Schon zur Jahrhundertwende bot die Daimler Motorengesellschaft ein ganzes Modellprogramm an Lastwagen an, mit Nutzlasten von 1,25 bis 5 Tonnen. Der Grundstein für den modernen Güterverkehr auf der Straße war also gelegt. Heute, mehr als 125 Jahre später, ist kaum mehr vorstellbar, wie sehr dieses Gefährt mit 4 PS und Eisenrädern unsere Art zu leben verändert hat. Ohne den Lastwagen gäbe es weder das volle Supermarktregal um die Ecke, noch die pünktliche Lieferung an die Haustür.
0: Ganz allein war Daimler mit seiner Idee nicht. Im selben Jahr rollte auch ein Lieferwagen von Benz über die Straßen von Paris mit rund 600 Kilogramm Tragfähigkeit, deutlich kleiner dimensioniert, aber ebenfalls ein früher Vorläufer des modernen Lkw.
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0: Beruf und Privates unter einen Hut bekommen, das bleibt eine Herausforderung auch für die Hauptfigur im neuen Buch von der amerikanischen Schriftstellerin Taylor Jenkins Reid. Atmosphere heißt der neue Roman und die Hauptfigur ist eine Astronautin in den 1980er Jahren. Sie hat einen großen Traum und arbeitet hart dafür. Doch zwischen einer anspruchsvollen Karriere und einer Liebesbeziehung muss sie herausfinden, was im Leben wirklich zählt. Christoph Pichler sagt uns mehr dazu.
1: Atmosphere is a story of Joan Goodwin, who is one of the first female astronauts to join NASA in the Space Shuttle program.
2: Im Jahr 1980 wird Joan als eine der ersten Frauen für die Ausbildung zur NASA-Astronautin ausgewählt. 4 Jahre später unterstützt sie als CAPCOM ihre Kolleginnen und Kollegen bei einer Raumfahrtmission, die auf dramatische Weise aus dem Ruder läuft. Die Kapitel wechseln zwischen der nervenaufreibenden Mission und Joans Vergangenheit hin und her. Was am Roman Atmosphere von Taylor Jenkins Reid auffällt: Junge Leserinnen haben während der Lektüre ihre emotionalen Reaktionen auf das Buch gefilmt und auf YouTube gepostet.
3: It was like 330 pages, but it was 330 pages of absolute perfection.
4: What the actual fuck? Was the ending of this book really called for? Like, did I really have to go through that?
5: I don't know if I'll ever recover.
6: I will forever be in awe of this story, the characters. I just love it so, so much and it's so special. I hope you love Atmosphere if you decide to.
2: Lesestoff, der nicht kalt lässt. Atmosphere von Taylor Jenkins Reid. Eine ehrgeizige Frau greift nach den Sternen. Joan Goodwin war schon immer von den Sternen fasziniert. Nachdenklich und eher zurückhaltend ist sie mit ihrem Leben als Dozentin für Physik und Astronomie an der Rice University zufrieden. Auch ihre Rolle als Tante der außergewöhnlich klugen Frances erfüllt sie. Zumindest so lange, bis sie in einer Anzeige liest, dass die NASA die ersten Wissenschaftlerinnen für das Space Shuttle-Programm sucht. In diesem Augenblick beginnt sie, von mehr zu träumen. Sie möchte zu den wenigen Menschen gehören, die ins All fliegen. Im Sommer 1980 wird Joan unter Hunderten von Bewerberinnen und Bewerbern ausgewählt. Sie beginnt ihre Ausbildung zur Astronautin. Gemeinsam mit einer außergewöhnlichen Gruppe von Kolleginnen und Kollegen bereitet sie sich auf ihre Missionen vor. Dem Top Gun-Piloten Hank Redmond und dem Wissenschaftler John Griffin, die selbst unter größtem Druck freundlich und hilfsbereit bleiben. Der Missionsspezialistin Lydia Danes, die sich ihren Platz hart erarbeitet hat und sich kein Scheitern leisten kann. Der warmherzigen Donna Fitzgerald, die mit ihren eigenen Geheimnissen ringt. Und Vanessa Ford, einer Luftfahrtingenieurin, die jeden Motor reparieren und jedes Fahrzeug steuern kann. Ebenso faszinierend wie geheimnisvoll. Die Vorbereitungen auf ihren ersten Flug verändern Joan in zweifacher Weise. Sie verliebt sich Hals über Kopf mit einer völlig unerwarteten Intensität und sie gewinnt eine andere Sicht auf ihr Leben und auf den Platz, den sie im Universum einnimmt. Was nur natürlich erscheint angesichts der Möglichkeit, der Weite des Weltraums zu begegnen. 4 Jahre später, im Dezember 1984, startete die Mission STS-LR9. Joan Goodwin begleitet sie als sogenannter CAPCOM, das heißt, ihre Stimme ist die einzige, die im Raumschiff zu hören ist. Als die Mission wegen eines anscheinend kleinen Fehlers rasch außer Kontrolle gerät, verändert sich innerhalb eines Augenblicks alles. Atmosphere von Taylor Jenkins Reid ist ein spannender Roman, auf 2 Zeitebenen erzählt. Das Buch zielt direkt auf das Gefühl, wie der obige Zusammenschnitt der YouTube-Leserinnen zeigt. Es ist aber auch verantwortungsvoll recherchiert und beantwortet auch die eine oder andere wissenschaftliche Frage.
0: Vielleicht haben Sie Lust auf dieses Buch bekommen. Erschienen ist die deutsche Übersetzung von Atmosphere im Ullstein Verlag.

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2: Guten Nachmittag, wünscht Barbara Widot aus der Landesverkehrsmeldezentrale. Von Südtiroler Straßen wurden uns keine Störungen gemeldet. Gute Fahrt!
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3: Heute gibt es eine Mischung aus Sonne und Wolken, mehr Wolken am Alpenhauptkamm. Da sind auch schon ein paar Regentropfen gefallen heute, aber aktuell ist es trocken im ganzen Land. Es weht weiterhin Nordföhn und das bei aktuell 30 Grad in Bozen und in Auer, 28 Grad in Meran, 27 Grad werden in Brixen und in Schlanders gemessen und 25 Grad in Sarntein. Am morgigen Mittwoch scheint, verbreitet die Sonne, die Wolken bleiben harmlos und es wird wieder ein bisschen wärmer. Maximal 26 bis 33 Grad sollen erreicht werden. Am Donnerstag dann maximal 23 bis 28 Grad. Da soll es dann unbeständig werden mit Regenschauern und Gewittern, vor allem in der zweiten Tageshälfte.

0: Chris de Burgh mit This Waiting Heart und Stefan Windecker jetzt mit ein paar Tipps für Sie.
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2: Ist es schon aus?
3: Nein, wir haben noch gar nicht begonnen.
4: Bei Naturnslacht, beim internationalen Humorsommer, feiert heute ein ziemlich verschrobener Herr sein 25-jähriges Bühnenjubiläum. Helfried, die Kultfigur des österreichischen Kabarettisten Christian Hölbling. In Unverändert Neu hat Helfried zur großen Jubiläumspressegala geladen. Shampoos und Salzbrezeln stehen bereit, nur die Gäste lassen auf sich warten. Einzig Maria taucht auf und schon bei der Gästeliste gibt es erste Missverständnisse.
3: Sollte nicht für das Rampenlicht der Dr. Zusner?
2: Ach, der Herr Dr. Zusner hat uns, soweit ich weiß, schon vor 15 Jahren verlassen.
3: Ach, und wo ist der jetzt?
2: Unter den Radieschen.
4: 25 Jahre Helfried mit alten Klassikern, neuen Dialogen und gewohnt schwarzem Humor. Um 21 Uhr bei Naturnslacht in der Freilichtarena. Tango trifft auf Jazz und dazwischen bleibt jede Menge Platz für Improvisation. Bei den Brunecker Sommerkonzerten ist das Dangerous Encounters Trio zu Gast. Fiorenzo Zeni am Saxophon, Matteo Facchin am Akkordeon und Marco Facchin am Klavier bewegen sich ganz selbstverständlich zwischen verschiedenen musikalischen Welten. Sie spielen eigene Stücke, aber auch Musik von Astor Piazzolla, Chick Corea oder Ennio Morricone. Zwischen Tango, Jazz und Leidenschaft mit dem Dangerous Encounters Trio um 20 Uhr im Ragenhaus in Bruneck. Ein bisschen Theater wie früher gibt es in Toblach. Der Theaterwagen Porcia kommt wieder vor das Kulturzentrum. Um 16.30 Uhr steht die Kinderkomödie Das Eulenmädchen auf dem Programm. Eine fantasievolle Geschichte über ein Mädchen, das mit Bäumen, Wind und einer Eule spricht. Um 18 Uhr folgt der Klassiker Der Brandner Kasper und das ewige Leben. Eine Komödie über einen höchst lebenslustigen Menschen, der selbst den Tod bei Schnaps und Kartenspiel auszutricksen versucht. Der Theaterwagen Borcia heute Nachmittag bei freiem Eintritt vor dem Kulturzentrum Toblach. Bei Regen wird im Gustav-Mahler-Saal gespielt.

0: Neil Young mit Heart of Gold, ein Song aus dem Jahr 1972. Ein Jahr davor, am 14. August 1971, erscheint ein Album, das heute zu den Klassikern der Rockgeschichte gehört. Who's Next von der britischen Band The Who. Das Album ist das Ergebnis eines Projekts, das gescheitert ist. Chris Kaufmann erzählt uns, was damals in den 70ern bei The Who passiert ist.
1: Das pulsierende Synthesizer-Riff und dann kommen die großen Gitarren. Der Song Baba O'Reilly eröffnet ein Album, das diesen Sommer ein großes Jubiläum feiert. Who's Next wird 55 Jahre alt. Das fünfte Studioalbum der britischen Band erscheint im August 1971 und gilt für viele Kritiker und Fans als das beste Album von The Who überhaupt. Dabei sollte Who's Next ursprünglich gar nicht entstehen. Zwei Jahre zuvor veröffentlichen The Who ihre Rockoper Tommy und feiern damit einen riesigen Erfolg. Gitarrist und Songwriter Pete Townshend will danach einen Schritt weitergehen. Sein nächstes Projekt nennt er Lifehouse, eine futuristische Rockoper, die Musik, Film und Konzertatmosphäre miteinander verbinden soll. Doch das Projekt wird immer komplizierter, innerhalb der Band gibt es Spannungen und schließlich wird Lifehouse aufgegeben. Die Songs sind allerdings schon da. Genau das ist sozusagen der Startpunkt für Who's Next. 8 der 9 Songs des Albums stammen ursprünglich aus dem Lifehouse-Projekt. Lediglich My Wife wird vom Bassist John Entwistle geschrieben. Für die Aufnahmen holen sich The Who einen Mann ins Studio, der später mit unzähligen Legenden arbeiten wird. Glyn Johns. Ein Großteil des Albums entsteht im Olympic Studio in London. Won't Get Fooled Again wird dagegen mit einem mobilen Studio der Rolling Stones auf Stargroves, dem damaligen Landshit von Mick Jagger, aufgenommen. Pete Townshend experimentiert intensiv mit Synthesizern und verbindet die damals noch relativ neue Technik mit der enormen Energie von The Who. Roger Daltreys Stimme, Townshends Gitarren, John Entwistles virtuoses Bassspiel und natürlich das explosive Schlagzeugspiel von Keith Moon. Aber Who's Next? Kann auch anders, nämlich ganz kommerziell. Ein Song wurde im Jahr 2003 ein zweites Mal zum Welthit, nämlich als Cover von der Band Limp Bizkit. Und der Song ist dieser hier.

Who's Next wird direkt nach seiner Veröffentlichung zum kommerziellen und kritischen Erfolg und taucht bis heute regelmäßig in den besten Listen der Musikgeschichte auf. Und vielleicht ist gerade das die große Stärke des Albums. The Who klingen hier wie eine klassische Rockband und wie eine Band, die schon irgendwie ausprobiert, wie Rockmusik in der Zukunft klingen könnte. Wir hören jetzt die Originalversion von Behind Blue Eyes von The Who aus ihrem Album Who's Next. Viel Spaß!

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1: Vorerst keine neue Hitzewelle in Sicht. Neues KI-Modell für Minderjährige vorgestellt. Das Wetter, morgen sonnig bei 28 bis 33 Grad. In Südtirol ist nach der Rekordhitze vorerst keine weitere Hitzewelle in Sicht. Ab Donnerstag stellt sich laut dem Meteorologen Dieter Peterlin eine wechselhafte Wetterphase ein. Vom Mittelmeerraum herauf ziehen immer wieder Regenschauer und Gewitter durch. Diese Phase dauert mindestens bis zum Sonntag. Wie sehr damit auch die Trockenheit gelindert wird, muss sich allerdings erst zeigen. Die Wirtschaftskammern aus Tirol und Südtirol wollen das weibliche Unternehmertum künftig enger vernetzen und die Zusammenarbeit ausbauen. Bei einem Treffen in Alpbach diskutierten Vertreterinnen beider Regionen über bessere Rahmenbedingungen für Frauen in der Wirtschaft. Im Fokus standen dabei die Vereinbarkeit von Familie und Beruf sowie eine gezielte Finanzbildung. Angesichts von Fachkräftemangel und Digitalisierung sei das Potenzial von Frauen entscheidend für die langfristige Wettbewerbsfähigkeit Europas, hieß es. OpenAI hat eine spezielle Version seiner KI-Modelle für Jugendliche vorgestellt. ChatGPT for Teens richtet sich an Minderjährige zwischen 13 und 17 Jahren. Das Modell bietet erweiterte Sicherheitsfunktionen sowie Kontrollmöglichkeiten für Eltern. Die Version aktiviere sich automatisch, wenn das Alter eines Nutzers auf unter 18 Jahre geschätzt werde oder dieser sein Alter mit 13 bis 17 Jahren angebe, teilte das US-Unternehmen mit. OpenAI bereitet sich derzeit auf einen möglicherweise rekordverdächtigen Börsengang vor. Die Straße von Hormus bleibt Zankapfel zwischen den USA und Iran. Nach Angaben Irans bleibt die Meerenge so lange geschlossen, bis die USA die Bedingungen des vorläufigen Abkommens erfüllen. US-Präsident Donald Trump hingegen bezeichnete die Straße von Hormus auf seiner Online-Plattform Truth Social als neues US-Territorium. Derzeit passieren pro Tag nur eine Handvoll Öltanker die Meerenge. Vor dem Krieg waren es 130. Das treibt die Preise an den Tankstellen nach oben. Einen Monat nach dem Einsturz kann das Gerichtsgebäude in Bozen wieder betreten werden. Ein Gerüst stütze das Gebäude inzwischen ausreichend, erklärte Landesrat Christian Bianchi von Forza Italia. Damit kann nun der Umzug der Ämter beginnen. Den Anfang macht laut Bianchi die Staatsanwaltschaft. Sie wird in ihr Ausweichquartier in der Rittnerstraße übersiedeln, samt Papierakten und digitalen Datenträgern. Das Land Südtirol und die Missionsgruppe Meran unterstützen den Bau von Trinkwasserbrunnen in der Republik Benin in Westafrika. Geplant sind neue Wasserbohrungen in 9 verschiedenen Dörfern. Rund 16.000 Menschen sollen durch neue Brunnen Zugang zu sauberem Trinkwasser bekommen. Die Gesamtkosten belaufen sich auf rund 220.000 Euro. Aufgrund des Rekordsommers hat die Weinlese in Südtirol so früh begonnen wie noch nie. Die Trauben aus Frühanlagen, die für die Sektproduktion verwendet werden, sind laut Angaben des Konsortiums Südtirol Wein bereits eingekeltert. Dass die Trauben so früh wie noch nie geerntet werden, hänge nicht nur mit dem Rekordsommer zusammen, sondern auch mit dem außergewöhnlich warmen Frühling. Dies habe den Vegetationszyklus der Trauben enorm beschleunigt, sagt der Direktor des Konsortiums Südtirol Wein, Eduard Bernhard. Und noch zum Wetter. Morgen Mittwoch scheint verbreitet die Sonne. Am Himmel zeigen sich nur ein paar harmlose Wolken. Es wird etwas wärmer, bei Temperaturen von 28 Grad im Wipptal bis 33 Grad im Unterland. Der Donnerstag verläuft zunehmend unbeständig. In der zweiten Tageshälfte kommt es zu einigen Regenschauern und Gewittern. 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
2: Karin Unterhofer aus der Landesverkehrsmeldezentrale. Kolonnenverkehr und Stau wegen Überlastung gibt es auf der Pustertaler Stadtstraße in Richtung Brixen, zwischen Innichen und Doblach und zwischen Ohlang und Bercha, auf der Grödner Stadtstraße talauswärts bei Wolkenstein und bei St. Ulrich und auf der Finchgauer Stadtstraße in Richtung Meran abschnittsweise zwischen Blaus und Allgund. Weiterhin gute Fahrt!

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1: Guten Nachmittag, hallo. Musikerinnen, Ensembles, Orchester, Formationen aus verschiedenen Ländern. Die 41. Ausgabe vom Südtirol Festival Meran beginnt diesen Donnerstag mit dem Eröffnungskonzert. Aktuell läuft das Pre-Festival, also das Vorprogramm. Und worauf man sich freuen kann, sagt uns in Kürze der neue Präsident vom Südtirol Festival, Hannes Gamper. Er ist gleich Gast am Nachmittag.

0: Fiction Factory mit Feels Like Heaven an diesem 18. August auf Reis Südtirol. Seit Sonntag läuft das Vorprogramm, das Pre-Festival des Südtirol Festival Meran. Das Eröffnungskonzert findet übermorgen am Donnerstag statt und bis 22. September läuft das Festival. Wir tauchen ein in dieses Musikfestival mit dem neuen Präsidenten Hannes Gamper. Hallo Hannes, fein, dass Sie hier sind.
1: Einen schönen guten Abend, es freut mich sehr und es ist mir eine Ehre, hier zu sein.
0: Bevor wir auf das Programm eingehen, kurz zu Ihnen. Seit Februar sind Sie der neue Präsident vom Südtirol Festival Meran. Sie folgen auf Hermann Schnitzer. Sie haben einen engen Bezug zu diesem Festival, waren viele Jahre Vereinsmitglied und haben schon als Jugendlicher, glaube ich, Konzerte besucht.
1: Genau. Also wie sehr viele in Südtirol, meine musikalischen ersten Schritte waren in der Musikkapelle in Dorftirol, zusammen mit meinem Vater. Und so habe ich die ersten Zugänge zur Musik bekommen. Weiter bin ich dann, ich war in Gröden drinnen auf der Kunstschule. Und auch dort hatte ich ein Umfeld und Freunde, die sehr viel mit Musik zu tun hatten, musikbegeistert waren. Ich war in Gröden drinnen auf der Kunstschule und auch dort hatte ich ein Umfeld, musikbegeistert waren. Auch dort war ich dann in der

0: Nein, auf keinen Fall. Nein.
1: Kann ja auch
0: passieren. Es hat mich interessiert. Es hat eigentlich das ganze Umfeld, die ganzen Freunde, es drehte sich sehr viel um Musik. Und da wird man neugierig. Man hört neue Sachen, man vergleicht Sachen. Und das ist eigentlich der Start zum Interesse.
1: Welches Instrument haben Sie gespielt?
0: Ich habe Posaune gespielt.
1: Posaune. Genau. Jetzt sind Sie Designer und Goldschmied.
0: Ja.
1: Und die Musik ist aber immer wichtig geblieben.
0: Die Musik begleitet mich ständig, auch in meinen Kollektionen. Es ist immer etwas, was man nicht, man kann sich vor Musik, vor guter Musik nicht verschließen. Es geht durch den Körper, es bewegt dich und als, ja, ich sage es mal, die Emotionen, was eine Musik gibt, begleitet einem ständig und das kann man sich nicht verweigern.
1: Heuer ist die 41. Ausgabe vom Südtirol Festival. Worauf kann man sich besonders freuen? Gibt es Highlights?
0: Ja, wir haben natürlich sehr viele Highlights. In erster Linie vielleicht die großen Klassikkonzerte mit den großen Orchestern. Wir haben wieder, also vom Eröffnungskonzert, wo wir vielleicht das Kammerbasel-Orchester präsentieren und das erste Mal auch eine Dirigentin auf dem Pult haben, Bar Avni, sehr spannend. Dazu spielt Fasil Say, ein türkischer Pianist und Komponist, die Appassionata, und das sind alles ganz besondere Stücke, die beim Eröffnungskonzert präsentiert werden. Des Weiteren ist auch noch zu erwähnen das Konzert von Mala Chamber Orchestra mit Zhuzha Wang. Zhuzha Wang ist die führende Pianistin momentan und unglaublich spannend, die Frau zu sehen und die hören zu können.
1: Wir hören mal rein in ihr Spiel, ganz kurz.
0: Gerne.

0: Yuja Wang, eine ganz, ganz große Pianistin oder wie Sie gesagt haben, Hannes, die Pianistin zur Zeit. Wir haben jetzt ein Stück gehört von Etudes Tableau, Opus 39, Nummer 4 von Sergei Rachmaninow. Womit kann man sie hören? Am 7. September, glaube ich, ist das Konzert im Kursaal Meran um 20.30 Uhr. Was wird sie da spielen mit dem Mahler Chamber Orchestra?
1: Also Yuja Wang wird von Prokofiev das dritte Klavierkonzert mit Orchester spielen. Das ist auch sehr herausfordernd für den Pianisten und eines der Hauptwerke.
0: Also alle Klassikfans können sich natürlich freuen, dass solche Persönlichkeiten nach Meran kommen. Andrea Capello ist der Intendant dieses Festivals seit vielen Jahren. Wie schafft er es, eben diese hochkarätigen Musiker und Musikerinnen ins Land zu kriegen?
1: Ja, das ist eigentlich, Andreas Capello ist auch schon seit 40 Jahren Intendant und einfach diese lange Zeit und dieses Vertrauen, was in das Festival aufgebaut wurde, das spricht sich rum und auch unter den Musikern eben. Und auch das Besondere, unser Kursaal in Meran hat auch sehr große Qualität. Und das sind alles dann Anreize für Musiker, sich sogar bei uns zu melden, um auf das Programm zu kommen.
0: Von der Akustik her ist der Meraner Kursaal ideal?
1: Ja, absolut. Also wir finden ihn sehr klar und spannend, speziell für größere Orchester auch. Und eine Sache, was Musiker immer auch noch betonen, es ist das Publikum, was sehr freudig ist und immer bereit, neue Sachen zu hören. Das sind die Kommentare, was wir von den Musikern hören, wieso sie wieder nach Meran kommen wollen.
0: Hannes Gamper ist heute Gast im Nachmittag von Reis Südtirol. Gleich sprechen wir weiter über das Südtirol-Festival Meran.

0: David Dundas mit Jeans On. Das ist der Nachmittag auf Reis Südtirol. Thema ist jetzt gerade das Südtirol-Festival Meran. Zu Gast ist der neue Präsident dieses renommierten Musikfestivals, Hannes Gamper. Hannes, wir haben schon gehört, das Festival hat einen guten Ruf. Die Musiker, Musikerinnen kommen gerne her. Die Akustik im Meraner Kursaal ist gut. Die Pianistin Yuja Wang ist heuer ein Highlight unter vielen. Sie haben im Vorgespräch gesagt, es ist schwer, sich festzulegen, denn es gibt viele tolle Musiker und Musikerinnen-Formationen, die eben nach Meran kommen. Bis 22. September läuft das Festival und es gibt auch nicht nur Klassik zu hören.
1: Ja, ich glaube, genau das ist eine Besonderheit unseres Festivals, dass wir uns nicht nur auf Klassik spezialisiert haben. Wir haben verschiedene Genres, wie zum Beispiel Colors of Music, wir haben eine Matinée Classique, wir haben Mystica, ein ganz besonderer Ort in Niederlana in der Kirche, der speziell ausgeleuchtet wird. Wir sind in Schloss Schenna, auf Schloss Tirol, auf Schloss Baslan, immer wieder ganz besondere Orte, wo wir immer wieder auch andere Musik präsentieren, ob es jetzt Vox Humana ist oder auch sogar Young Artists im Portrait haben noch also ganz junge Musiker, die in der Zukunft sehr spannend werden.
0: Also es werden verschiedene Orte bespielt mit verschiedener Musik, mit unterschiedlicher Musik. Es gibt auch Filmvorführungen, Musikfilme, oder, werden gezeigt?
1: Ja, das haben wir jetzt als Präfestival. Da haben wir drei Filme mit Musikern, die bei uns dann im Laufe des Festivals auftreten werden. Man kann ein bisschen tiefer in die Persönlichkeit reinsteigen und man kommt zur Seele der Musiker. Und das ist das Besondere. Und ich glaube, wenn man den Film gesehen hat, und dann im Festival den Musiker live in Aktion sieht, dann hat man ein großes Spektrum und einen erfüllten Abend.
0: Es gibt ja ein großes, vielfältiges Musikprogramm in ganz Südtirol, würde ich sagen. Aktuell laufen auch die Gustav Mahler Musikwochen, das Bozen-Festival, Konzerte ganz unterschiedlicher Art. Also die Auswahl ist groß. Wie gut ist denn das Südtirol-Festival Meran besucht? Gibt es da eine Konkurrenz oder läuft das einfach gut? Sind die Besucherzahlen immer gut?
1: Ich glaube, Konkurrenz gibt es in Kultur nicht, sondern es ist jedes einzelne Festival ist eine große Bereicherung. Wir wissen auch, dass alle Festivals sehr, sehr gut besucht sind in den verschiedenen Teilen in Südtirol. Und das ist vielleicht auch eine Qualität von Südtirol, dass wir auf diesem kleinen Raum diese wirklich hochkarätigen Konzerte vom Pustertal bis Meran, bis Finchgau, bis Bozen überall haben, auf allerhöchstem Niveau.
0: Dieses Jahr haben Sie sich auch besonders für das junge Publikum eine besondere Aktion einfallen lassen.
1: Ja, heuer haben wir etwas Besonderes. Wir haben ein Konzert, das nennt sich
0: Harry und Henry, glaube ich.
1: Harry und Henry, Potter und Purcell. Es ist ein Mix zwischen der Filmmusik von Harry Potter und Henry Purcell Barockmusik. Und das geht ineinander. Und das Besondere ist, wir haben gesagt, wenn junge Menschen, Kinder kommen und sich verkleiden als Hermine oder Harry Potter oder als Zauberlehrling, dann werden die gratis ins Konzert kommen.
0: Also Filmmusik von John Williams und Barockmusik von Henry Purcell am 9. September im Meraner Kursaal. Wenn ich als Erwachsene mich als irgendeine Lehrerin verkleide, eine Zauberlehrerin, das gilt nicht, oder?
1: Ja, man muss kleinen Zaubertrick müssen die Erwachsenen uns vorführen, dann kommen die auch gratis rein.
0: Das Publikum, ist das auch jung? Sie haben gesagt, mit 14 sind Sie das erste Mal, haben Sie damals noch die Meraner Musikwochen, haben Sie geheißen, oder hat das Festival geheißen, besucht. Wie ist es heute mit dem Publikum? Jung und alt oder eher alt?
1: Nein, wir sind eigentlich sehr gut gemixt. Natürlich, es ist wie bei mir, wo die Kinder mit den Eltern mitgehen. Sie sind nicht immer dabei, aber es sind eben diese ersten Punkte, Kontaktpunkte zur Musik, zur klassischen Musik, zu einem Konzertsaal.
0: Bis 22. September läuft das Festival. Auf meranofestival.com findet man das ausführliche Programm. Hannes Gamper, danke für das Gespräch hier im Funkhaus von Reis Südtirol, für dieses Live-Gespräch und ja, alles Gute mit dem Festival.
1: Vielen Dank und es freut mich, hier zu sein dürfen und ich hoffe, wir sehen uns in Meran.

0: Karin Unterhofer aus der Landesverkehrsmeldezentrale. Kolonnenverkehr und Stau wegen Überlastung gibt es auf der Pustertaler Staatsstraße in Richtung Brixen, zwischen Innichen und Doblach und zwischen Ohlang und Bercher, auf der Grödner Staatsstraße talauswärts bei Wolkenstein und bei St. Ulrich und auf der Finchgauer Staatsstraße in Richtung Meran abschnittsweise zwischen Blaus und Allgund. Weiterhin gute Fahrt!
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2: Heute gibt es eine Mischung aus Sonne und Wolken, mehr Wolken am Alpenhauptkamm und da gibt es aktuell auch leichte Niederschläge. Es weht weiterhin Nordföhn und das bei 31 Grad in Auer aktuell, 30 Grad in Bozen, 25 Grad sind es in Eyers, 22 in Bruneck und 19 Grad in Ridnaun. Am morgigen Mittwoch scheint verbreitet die Sonne, die Wolken bleiben harmlos und es wird wieder ein bisschen wärmer, maximal 26 bis 33 Grad sollen erreicht werden. Am Donnerstag dann maximal 23 bis 28 Grad, da soll es dann unbeständig werden mit Regenschauern und Gewittern, vor allem in der zweiten Tageshälfte.

0: Norman Greenbaum mit Spirit in the Sky, auch so klingt Reich Südtirol. Pietro Mitolo, wahrscheinlich kommt Ihnen dieser Name bekannt vor. Dieser Bozner Politiker galt als prominentester Vertreter des Movimento Sociale Italiano, MSI. Und ja, er war ein glühender Verehrer von Benito Mussolini. Zusammen mit seinem Bruder Andrea hat er sich um einen Sitz im Gemeinderat beworben, später im Regionalrat, ja sogar im Europaparlament. Für den Großteil der Südtiroler und Südtirolerinnen waren die Mitolo-Brüder mitverantwortlich für die Radikalisierung des politischen Klimas im Nachkriegs-Südtirol. Wer war Pietro Mitolo? Dieser Frage geht eine Dokumentation heute Abend im Fernsehen nach. Ex-Landeshauptmann Luis Durnwalder war politisch selten einer Meinung mit Pietro Mitolo, aber privat hat er ihn geschätzt.
1: Wenn man mit ihm privat geredet hat, war er ein Grand Signore. Ich muss sagen, mit ihm hat man wirklich reden können, auch über allgemeine Probleme der Weltgeschichte und so weiter. Er war jemand, der vorbereitet war, der nett war, der höflich war und so weiter, der aber eisern seine Ideen vertreten hat. Er war ein Faschist und ist ein Faschist geblieben. Und das hat er auch immer wieder bei seinen Reden zum Ausdruck gebracht.
2: Non si può negare che il fascismo abbia portato in Italia vero un certo benessere, un certo miglioramento, sviluppo della società, più giustizia sociale.
0: Heute Abend sehen Sie eine filmische Biografie von Audrey Schwarz und Klaus Romain über den neofaschistischen Politiker Pietro Mitolo, der 2010 verstorben ist. Erzählt wird seine Entwicklung vom Sohn eines sizilianischen Karabiniere bis zum Europaparlamentarier. Zu Wort kommen Politikerkollegen, Freunde und Familienmitglieder. Heute um 20.20 Uhr nach der Tagesschau auf Reichs Südtirol.

0: Be Alright, Musik von Meinfeld, hier im späten Nachmittag von Reis Südtirol. Fein, dass Sie dabei sind. Tausende Kilometer bestens gepflegte Wege, Weitwanderwege, Wahlwege, Hochebenen, Almwiesen, Wälder, Bäche, Seen und viele, viele Gipfel. Ja, Südtirol ist ein Wanderparadies und Kollegin Barbara Wiest hat ein paar Wanderlustige vor das Mikrofon geholt mit der Frage, ob sie auch mal auf einer der vielen Hütten, Schutzhütten, übernachten.
1: Ja, machen wir gerne. Es ist einfach schön, die Dämmerung zu sehen am Abend, wenn alles ruhig wird, beziehungsweise dann wieder in Sonnenaufgang.
2: Mit mir um selber an allem Hit und Hem bin ich gerne oben, weil es einfach mal fein ist, selber in der Wildnis zu sein. Und auf dem Salten oben ist es auch einfach schön. Man kann auch viel unternehmen. Mit dem Radl sind wir meistens auch oben.
3: Und schlafen ist auch fein, schlafen ist einem gut.
2: Ja, meistens tun wir auch das Zelt draußen her und haben geschlafen, aber drinnen haben wir auch mal geschlafen.
4: Nein, ich gehe inzwischen gerne auch irgendwo, aber das Übernachten wäre mir jetzt nicht hingefallen. Wir müssen eine Tour machen, die mehrere Tage dauert. Und das habe ich nicht.
5: Ja, ist zwar schon ganz lang her und das war eigentlich nicht gut, weil ich, damals war schon das Problem für die Bettwanzen. Und genau die sind wir jetzt haben wir auch geklaut. Nein, war schon schön. Wir waren eine ganze Gruppe und das war toll. Es ist sicher schön, aber wie man heute hört, dass alles schon besetzt ist und dass die Leute keinen Platz mehr kriegen, das finden wir nicht in Ordnung. Das heißt zwar, 10% sollen frei sein, aber ob es halt wirklich so ist, weiß ich nicht.
6: War mein Traum.
3: Aber haben Sie noch nie gemacht?
6: Ich muss warten, bis ich Rentner bin. Noch habe ich vielleicht die Zeit.
7: Nein. Ehrlich gesagt, bin ich nie gewesen auf einer Almhütte schlafen. Nie.
3: Taten Sie aber gern?
7: Wohl. Früher, wenn ich die hätte gekannt, habe ich es eigentlich nicht getan. Und wenn ich noch das gern getan hätte, dann ist es halt nicht mehr recht gegangen. Sagen wir mal so.
8: Ja, habe ich schon mal gemacht. Aber in letzter Zeit weniger.
3: Und wie war's? Na, das sind allem so einmalige Erinnerungen eigentlich. Ja, das ist allem was Besonderes. Auch wenn oft viele Leute sind und man schläft meistens ganz schlecht. Aber ja, das Abenteuer ist es halt irgendwie.
9: Ja, nicht ungern, ja. Das ist ganz bärig. So.
3: Und wo sind schon überall übernachtet?
9: Boah, das Becherhaus oben, die Schreibel. Nein, schon noch ein paar, ja.
3: Was fasziniert Sie? Was reizt Sie da so?
9: Nein, nicht einmal das Übernachten selber. Nicht. Das ist mehr erster die Bergtouren. Und logisch, wenn du es mit einer Übernachtung verbinden kannst, ist ideal. Weil in der Früh, wenn, keine Ahnung, um 5 Uhr ausstehst und rausgehst, kein Mensch rum ist. Und ja, ist einfach schön, ja.
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0: Julian Lennon mit Too Late for Goodbyes. Es geht Richtung 18 Uhr und nach den Nachrichten mit Markus Kasserer freut sich Roland Leitner auf Sie. Er ist schon jetzt hier bei mir im Studio. Hallo Roland.
1: Hallo Simone, guten Nachmittag.
0: Bei dir wird getauscht
1: gleich. Ja, bei uns wird getauscht, was das Zeug hält, was der Ladentisch, der virtuelle, der radiomäßige Radiotisch eben so hergibt. Also wir sind schon sehr gespannt. Immer wieder aufs Neue, interessant, was da auf uns zukommen wird. Ja, ich bin gerade beim Überlegen, was so heute alles getauscht werden könnte.
0: Sommer,
1: ja,
0: geht
1: Sommer
0: Richtung Ende.
1: Ja, also schon Schulmaterial, womöglich für die Schule etwas, ein paar Schulbücher oder, was war es denn, ein Schulranzen, eine Schultasche hat man früher gesagt.
0: Genau.
1: Bin sehr gespannt, ja.
0: Alles ist möglich.
1: Genau.
0: Du kannst dich immer wieder überraschen lassen in dieser Sendung.
1: Und gebührenfrei obendrein, wenn die Hörerinnen und Hörer anrufen, 83 mal die 0 144 77.
0: Der Frock ungefunden, unser Tauschmarkt auf Reis Südtirol. Wir vom Nachmittag, David Leitner an der Technik und ich, Simone Meyer, wünschen gute Unterhaltung und noch einen feinen Dienstag. Machen Sie es gut.

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2: Vorerst keine neue Hitzewelle in Sicht. Trump erklärt die Straße von Hormuz zu US-Territorium. Das Wetter: morgen sonnig bei 28 bis 33 Grad. In Südtirol ist im bisherigen Rekordsommer vorerst keine weitere Hitzewelle in Sicht. Ab Donnerstag stellt sich laut dem Meteorologen Dieter Peterlin eine wechselhafte Wetterphase ein. Vom Mittelmeerraum herauf ziehen immer wieder Regenschauer und Gewitter durch. Diese Phase dauert mindestens bis zum Sonntag. Wie sehr damit auch die Trockenheit gelindert wird, muss sich allerdings erst zeigen. Die Wirtschaftskammern aus Tirol und Südtirol wollen das weibliche Unternehmertum künftig enger vernetzen und die Zusammenarbeit ausbauen. Bei einem Treffen in Alpbach diskutierten Vertreterinnen beider Regionen über bessere Rahmenbedingungen für Frauen in der Wirtschaft. Im Fokus standen dabei die Vereinbarkeit von Familie und Beruf sowie eine gezielte Finanzbildung. Angesichts von Fachkräftemangel und Digitalisierung sei das Potenzial von Frauen entscheidend für die langfristige Wettbewerbsfähigkeit Europas, hieß es. Die Straße von Hormuz bleibt Zankapfel zwischen den USA und Iran. Nach Angaben Irans bleibt die Meerenge so lange geschlossen, bis die USA die Bedingungen des vorläufigen Abkommens erfüllen. US-Präsident Donald Trump hingegen bezeichnete die Straße von Hormuz auf seiner Online-Plattform Truth Social als neues US-Territorium. Derzeit passieren pro Tag nur eine Handvoll Öltanker die Meerenge. Vor dem Krieg waren es 130. Das treibt die Preise an den Tankstellen nach oben. OpenAI hat eine spezielle Version seiner KI-Modelle für Jugendliche vorgestellt. ChatGPT for Teens richtet sich an Minderjährige zwischen 13 und 17 Jahren. Das Modell bietet erweiterte Sicherheitsfunktionen sowie Kontrollmöglichkeiten für Eltern. Die Version aktiviere sich automatisch, wenn das Alter eines Nutzers auf unter 18 Jahre geschätzt werde oder dieser sein Alter mit 13 bis 17 Jahren angebe, teilte das US-Unternehmen mit. OpenAI bereitet sich derzeit auf einen möglicherweise rekordverdächtigen Börsengang vor. Einen Monat nach dem Einsturz kann das Gerichtsgebäude in Bozen wieder betreten werden. Ein Gerüst stütze das Gebäude inzwischen ausreichend, erklärte Landesrat Christian Bianchi von Forza Italia. Damit kann nun der Umzug der Ämter beginnen. Den Anfang macht laut Bianchi die Staatsanwaltschaft. Sie wird in ihr Ausweichquartier in der Rittnerstraße übersiedeln, samt Papierakten und digitalen Datenträgern. In Völs ist die Freiwillige Feuerwehr am Nachmittag wegen eines Steinschlags ausgerückt. Ein Autofahrer hatte den Notruf kontaktiert und berichtet, dass ein Steinschlag kurz vor der Dorfeinfahrt von Völs die Landesstraße verlegt hätte. Beim Eintreffen der rund 20 Wehrleute war die Fahrbahn laut Auskunft der Feuerwehr aber frei befahrbar. Ein nachkommender Autolenker hatte die Steine offensichtlich schon beseitigt. Nirgendwo in Italien ist der Espresso so teuer wie in Bozen. Im Schnitt kostet die Tasse 1,51 Euro. Am günstigsten ist ein Espresso laut der Auswertung eines Verbraucherforschungszentrums in Messina. Dort kostet der kleine Schwarze etwas mehr als 1 Euro. Italienweit liegt der Schnitt bei 1,29 Euro. Binnen 5 Jahren ist der Preis italienweit um rund 25% gestiegen. Das Wetter. Morgen Mittwoch scheint verbreitet die Sonne. Am Himmel zeigen sich nur ein paar harmlose Wolken. Es wird etwas wärmer bei Temperaturen von 28 Grad im Wipptal bis 33 Grad im Unterland. Der Donnerstag verläuft zunehmend unbeständig. In der zweiten Tageshälfte kommt es zu einigen Regenschauern und Gewittern. 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
3: Aus der Landesverkehrsmeldezentrale begrüßt Sie Barbara Widot. Von Südtiroler Straße liegen uns keine Störungsmeldungen vor. Gute Fahrt!
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6: Herzlich willkommen auf Rai Südtirol beim Tauschmarkt auf Rock und Gfunden. Es ist 18:06 Uhr. Mein Name ist Roland Leitner und ich freue mich, dass ich Sie alle herzlich einladen darf zu der Sendung, die wir jetzt gestalten. Gemeinsam mit Ihnen natürlich, vor allem mit Ihnen, denn ohne Ihre Teilnahme ist die Sendung rein gar nicht spannend, sondern eben die lebt von Ihren Anrufen. Also wählen Sie die Telefonnummer 83 mal die 0 144 77, machen Sie mit beim Tauschmarkt auf Rai Südtirol. Heute sind wir im Studio mit Margaret Kinzner am Hörertelefon. Daniel Gizal ist der Tonmeister und Roland Leitner, mein Name, am Mikrofon. Wir freuen uns also, machen Sie mit und tauschen Sie, was Sie gerne tauschen eben, oder beziehungsweise suchen Sie etwas, was Sie schon lange gesucht haben und noch nicht gefunden haben. Vielleicht klappt es ja beim Tauschmarkt auf Rai Südtirol bei der Frock und Gfunden.

0: Ja, hupsala, die haben einen Schmiss drinnen, die Pseira-Musikanten. Die jungen Pseira waren das mit einem schwungvollen musikalischen Auftakt in der Sendung der Frauken gefunden. Ja, Pseiratal natürlich bekannt für eine sehr vielfältige musikalische Szene. Man denke an die Santoni-Familie, man denke an den Pixner Herbert, man denke an die Pixner Judith, man denke an viele, viele andere Musikantinnen und Musikanten. 6:10 und jetzt schalten wir ganz in den Süden des Landes, nach Salurn. Dort ist die Frau Clara zu Hause. Ist unsere erste Hörerin, hat sich gemeldet. Guten Abend, Frau Clara. Wie geht's Ihnen?
1: Ja, guten Abend. Guten Abend.
0: Guten Abend.
1: Das ist jetzt schnell gegangen.
0: Das ist jetzt schnell gegangen, gell? Ja, wenn einmal noch geht's schnell. Guten Abend, Frau Clara. Wie geht's Ihnen?
1: Ja, guten Abend. Guten Abend.
0: Guten Abend. Das ist jetzt schnell gegangen, gell? Ja, wenn einmal noch geht's schnell bei uns beim Radio.
1: Ja, schau.

0: Hufeisen.
1: Ja, Hufeisen.
0: Alte, rostige ist ganz gleich.
1: Rostige, weil Sie sagen, ja. Hufeisen, das sind ja eigentlich Glücksbringer, sagt man. Ne? Die sollen ja, Glücks bringen.
0: Ja.
1: Haben Sie eine bestimmte Verwendung für die Hufeisen?
0: Ja, ich sage da Dekoration.
1: Ja.
0: Für Dekoration machen, ja.
1: Einfach irgendwo zum Aufhängen auf der Wand oder?
0: Ja.
1: Hätten
0: ja.
1: Sie schon einen Platz dafür oder halt?
0: Ja, so hätte ich schon, ja.
1: Na, ich denke, das wird schon machbar sein, weil natürlich die Hufeisen, da gibt es viele gebrauchte, wahrscheinlich auch viele, weil die Reser, die Pferde, ja, sind nicht mehr so viele wie früher, aber halt werden sicher auch noch sein,
0: die ein paar, noch
1: beschlagen sein und vielleicht hat ein Schmied noch ihre übrig, ein alter, ein ehemaliger Schmied oder so.
0: Wenn man jemanden kennt, vielleicht, ja.
1: Genau. Schauen wir mal, was sich tut, Frau Clara. Und wie gesagt, nach der Sendung können die Leute bei uns anrufen, wenn jemand da eins hat oder mehrere, die er nicht mehr braucht und ihnen da weiterhelfen kann. Nachher
0: kann
1: sie anrufen, dann geben wir die Telefonnummer weiter, Frau Clara.
0: Das hat mich schon erkenntlich geworden, gell, für die Sachen.
1: Das ist sehr nett, Frau Clara, ja.
0: Ist nicht leicht.
1: Na, freut uns. Wir sagen danke für den Anruf und hoffen wir, dass ein paar Hufeisen zusammenkommen, gell?
0: Ja.
1: Gut, danke, schönen Abend nach Salon, Frau Clara.
0: Für die schöne Sendung.
1: Gerne, danke Ihnen fürs Mitmachen. Wiederhören. Ja, von Salon nach Lappach ist der nächste Hörer. Bei uns hat sich gemeldet Herr Alois bei der Fragung gefunden. Guten Abend, Herr Alois.
2: Hallo Roland, grüß dich.
1: Guten Abend.
2: Vom Süden nach Norden, gell?
1: Ganz genau, von den Süden, vom Süden.
2: Nein, folgendes.
1: Norden, bitte schön.
2: Wir haben im Frühjahr 10 Meter einen Bewasserungsschlauch gekauft, gell?
1: Ja.
2: Dann kann man, der splattert, gell?
1: Ja.
2: Dann kann man auf den Rosen drauflegen, auf der Seite ist er geschlossen. Und auf der Seite kommt das Wasser, spritzt schien auch, gell?
1: Aha, das heißt dann...
2: Nicht an runden, gell, am plotterten, gell, 3 cm die Breite.
1: Also so am flachen, ganz am flachen?
2: So ja, mal. Ganz am flachen. Dann kann man auf den Rosen drauflegen.
1: Ja.
2: Und an der Oberseite noch ein spritzt Wasser in die Härche, gell?
1: An mehrere Stellen, sind da mehrere Stellen,
2: wo es Wasser rauskommt. Auf die 10 Meter, die ganze Länge, gell, alle... Alle 5-6 cm ist also ein Lächel und alle ist überdauert, gell?
1: Damit
2: den brauche ich nicht mehr, gell?
1: Das ist praktisch, dass er schien gleichmäßig bewässert noch, gell?
2: Weil der ist neu, gell? Der ist neu. Und den habe ich auch im Keller unterliegen und den brauche ich nicht, gell?
1: Ja, da hätten Sie jemanden geben, der ihn brauchen kann, ja?
2: Ja, ich schon gesehen.
1: Ja.
2: Aber da haben sie einen Rosen, aber bevor sie ein paar Rosen machen, sein, müssen sie jedes Mal wegziehen, gell?
1: Das ist natürlich auch zu bedenken, ja.
2: Ja, aber da ist ja geschwind,
1: verlegt
2: wieder, gell? Den kann man wieder hinlegen und die legt dann über schon, gell?
1: Genau.
2: Der bleibt ganz ruhig stehen, gell?
1: Also der ist 10 Meter lang und ist fast nie gebraucht oder kaum?
2: Nein, überhaupt
1: nie gebraucht. Siehst du es?
2: Nein.
1: Schon komplett nein. Ja,
2: der ist komplett.
1: Na, gehen wir gerne durch, Herr Alois, gell?
2: Ja, war bei Ihnen
1: zu holen im Fall, nicht?
2: Ja. Oder wenn nur eine Leitaufgabe und Brunnenumgebung ist, dann kann ich ja zustellen, gell?
1: Aha.
2: Weil ich auf Brunnen gefahren bin. Können wir von uns ausmachen, wo wir uns treffen, gell?
1: Ja, ist recht, Herr Alois. Na, dann sagen wir danke für den Anruf und danke fürs Mitmachen und einen schönen Abend noch. Und,
2: danke, schöne Grüße.
1: Schöne Grüße und einen schönen Spätsommer, sagt man jetzt.
2: Eine Sendung habe gell?
1: Danke, sehr freut jetzt.
2: Ja. Gut, danke, gell?
1: Gerne, danke. Wiederhören, bitte Gott, wiederhören, servus. Herr Alois aus Lappach war das und jetzt haben wir Fintel in der Leitung. Aus Fintel die Frau Erika. Guten Abend, Frau Erika.
3: Ja, hallo, guten Abend.

0: Hallo, guten Abend.
1: Sehr genau, Cindy, ja.
0: Ja.
1: Wir suchen eine Laufente.
0: Ja, Laufente.
1: Laufente, ein männlicher.
0: Mandel, ja, und kam er zu Ihnen hin, noch Findel, ja.
1: Ja.
0: Mhm.
1: Und, ja, weil eben hier kommen, wenn wir hier eine Weidele und
0: ja.
1: Der Mann ist eben verstorben.
0: Aha.
1: Und nachher der verdrießt er wie da.
0: Ja, braucht ein bisschen Gesellschaft.
1: Gesellschaft, ja.
0: Ein bisschen Gesellschaft und ja, ist halt feiner, wenn es zwei sein.
1: Ja,
0: nicht?
1: Eben. Und wenn es
0: allein
1: ist, dann ist es nicht.
0: Haben Sie da auch ein bisschen Platz für den oder halt also ein bisschen
1: ja,
0: Wasser? Und
1: ein bisschen Platz, ja, der hat schon Wasser.
0: Teich. Ja, siehst du es. Und die sind natürlich nützlich, die helfen schon so was.
1: Ja, eben, die waren so wie immer eben auch praktisch für die Schnecken.
0: Ja,
1: und
0: genau.
1: Und man tut sie immer Schottel anlegen und die sind sehr nützlich, die Enten da.
0: Ja. Wie schaut es mit der Fütterung aus? Ist das, müssen Sie da ein bisschen dahinter sein oder
1: ja,
0: tun die sich selber versorgen?
1: Ja, neues Brot mit einem Wasser,
0: Aha.
1: Geben wir rein, ja. Und schon Legemehler und der Weizen.
0: Ja.
1: Nein, nachher.
0: Und der Wasser eben. Na, das schon, ja. Na gut, Frau Erika, das gehen wir gerne durch. Also gesucht
1: ja,
0: wird eine Laufente, ein Mandel und kam mit noch Findel zur Frau Erika. Mhm. Gehen wir gerne durch. Und wie gesagt, wenn jemand da weiterhelfen kann, nach der Sendung bitte anrufen. Grüne Nummer bei uns bei Rai Südtirol. Bei der Frage gefunden. Und damit sagen wir danke, Frau Erika, für den Anruf und einen schönen Abend.
1: Ja. Ja, danke, ebenfalls. Danke.
0: Wiederhören. Herr Michael ist unser nächster Hörer. Der Herr Michael meldet sich aus Geis. Guten Abend, Herr Michael.
2: Guten Abend, grüß dich.
0: Hallihallo, grüß Gott. Wie schaut es aus in Geis?
2: Ja, gut schaut es aus.
0: Gut schaut es aus, ja.
2: Aber wo ist die Temperatur? Sind Sie recht?
0: Ist jetzt wieder ein bisschen erträglicher, sagen wir so. Letzte Woche um die Zeit war ich jetzt anders ausgeschaut, gell?
2: Ja, haben wir auch
0: schon wieder. Haben wir es ein bisschen wärmer. Es ist angenehm, wenn man wieder durchschnaufen kann ein bisschen. Und ja, sagen Sie es, Herr Michael.
2: Ja, ich suche für eine alte Getreidemühle die Mehlsäcke oder für die Mehlsäcke in die Müllerseide. Das ist eben bei der Getreidemühle, wenn man das Getreide mault.
0: Ja.
2: Nachher man kugelt das Ei praktisch durch die Mehlsäcke durch und dann ist eben dann auch Gitter drinnen. Die Müllerseide, wo nachher eben das feine Mehl durchkugelt und das Gröbene auf Seiten
0: ja. Also es ist so eine Art Sieb, kann man sich das vorstellen, hat eine Funktion
2: ja.
0: wie ein Sieb oder halt.
2: Genau.
0: Ja, und das sind so spezielle Mehlsäcke und die taten Sie suchen. So.
2: Das suche ich, ja. Ja.
0: Wie viel brauchen Sie da? Einen, zwei? Oder?
2: Ja, ein oder zwei.
0: Ein oder zwei. Mhm. Sie haben selber eine Getreidemühle, die sind auch selber praktisch das Getreide molden.
2: Und das ist eben für einen Kollegen von mir.
0: Ach so, ich verstehe.
2: Da sollte er eben auch selber Getreide umbauen und das molden und wir den eben auch selber backen.
0: Mhm.
2: Dann ist das eigentlich recht eine geschickte Sache.
0: Sache. Gibt es ein gutes Brot? Kennt man da einen Unterschied zu anderen Brotsorten? Oder?
2: Auf alle Fälle.
0: Ja.
2: Die Kinder essen Leimer selber gemacht.
0: Leimer selber gemacht. Wo ist da das Geheimrezept? Kommen da besondere Zutaten rein in Ihr Brot?
2: Eigentlich, man weiß, was drinnen ist. Das ist das Gute.
0: Das ist das Gute, ja. Soll das, ja sagen, wenn Sie selber anbauen, auch noch das Getreide, dann natürlich ist es besonders wertvoll, nicht?
2: Ja.
0: Na, Herr Michael, schauen wir, dass wir da weiterhelfen können für Ihren Kollegen oder für einen Bekannten, der auch eine Getreidemühle hat oder beziehungsweise auch das Getreide selber anbaut und die Mehlsäcke da, die speziellen, brauchen hat.
2: Das war perfekt.
0: Jawohl, sehr gerne, Herr Michael.
2: Vielen Dank.
0: Danke Ihnen fürs Mitmachen. Schönen Abend. Auf Wiederhören.
2: Danke, schönen Abend.
0: Das war der Herr Michael aus Geis. bei Bruneck Richtung Tauferer Rahntal schon ein Stückchen drinnen. Und jetzt geht es dann gleich weiter mit dem nächsten Gespräch. Ja, schauen wir kurz, was sich getan hat in den ersten 15 Minuten, kann man sagen, die wir jetzt auf Sendung sein, beim Tauschmarkt der Frag und Gefunden, heute am 18. August. Ja, es hat die Frau Clara aus Salurn angerufen. Sie sucht gebrauchte Hufeisen. Also auch wenn die ein bisschen rostig sind, das macht gar nichts. Die Hufeisen, die sind für Dekorationszwecke eben bestimmt. Der Herr Alois aus Labbach hat einen Gartenschlauch, einen neuen Gartenschlauch, der ist nie gebraucht worden. 10 Meter lang ist er und der hat alle 5-6 Zentimeter eine Öffnung und kann somit gleichmäßig den Rasen oder den Garten bewässern. Ja, die Frau Erika aus Findl haben wir gehört, sie sucht eine Laufente, ein Mandel soll es sein, um eben ein bisschen Gesellschaft herzustellen fürs Weibele. Dann haben wir den Herrn Michael aus Geis soeben gehört, für eine alte Getreidemühle wird eben gesucht, ein Mehlsack oder vielleicht auch zwei, wenn es geht. Die haben so eine Vorrichtung, um das Brot, dass das Holzmehl schön sauber gesiebt durchrinnen oder durchsickern kann, wie man das auch bezeichnen sollte, immerhin. Eine sehr seltene Kunst, aber immer mehr Menschen versuchen, das Brot selber herzustellen, weil dadurch auch natürlich man sicher geht, was auch drinnen ist, man weiß, was drinnen ist, man hat es selber hergestellt. Es gibt ein bisschen ein Gefühl der, ja, der autarken Versorgung, der Selbstversorgung. Und das, glaube ich, tut sicher gut. Frau Theresa ist unsere nächste Hörerin. Sie meldet sich aus Wengen bei der Sendung. Live jetzt aus Wengen. Frau Theresa, schönen guten Abend.
3: Guten Abend.
0: Guten Abend. Bitteschön.
3: Also ich suche alte Stoffreste oder alte Stoffe, winzig klein gemustert, war gut für die Krippenfiguren.
0: Ja.
3: Das kann auch verwaschen sein, das ist noch besser.
0: Ja.
3: Das gibt es eben nicht mehr zu kaufen, wenn jemand das hat.
0: Ja.
3: Das eben immer bei älteren Leuten gefunden.
0: Ja, also bei älteren Hörerinnen und Hörern, die sich da jetzt angesprochen fühlen dürfen, also alte Stoffreste, die so ein bisschen ein kleines Muster haben, war ihnen recht.
3: Ganz klein, eben für kleine Krippenfiguren.
0: Ja.
3: Verkleiden, ja.
0: Mhm. Die Krippenfiguren seien aus Holz oder seien die aus einem anderen Material, wenn ich fragen darf?
3: Ja. Nein, den mache ich selber.
0: Ah, den machen Sie selber? Aha.
3: Den mache ich selber.
0: Mit den Stoffresten, aus den Stoffresten?
3: Nein,
0: oder?
3: Ich mache im Kopf, mache ich mit so einer Knetmasse und dann bemalen. Und dann mache ich ein Gerüst und mache den Körper und das sie dann bekleiden.
0: Ah, interessant, ja. Ja, ja, und da muss man früh genug anfangen, weil natürlich für Weihnachten, da braucht's, muss das noch fertig sein. Also es ist halt schon vor Weihnachten, also Ende, ja, ja. Ende November soll alles fertig sein, spätestens.
3: Ja, das kann man schon das ganze Jahr machen.
0: Kann man das ganze Jahr machen, gell. Und,
3: ja.
0: Ist eine schöne Beschäftigung, ein schönes ja. Hobby auch. Machen Sie das ja. Öfter oder sind Sie jetzt einmal einmalig damit beschäftigt?
3: Nein, das mache ich eigentlich schon vor vielen Jahren habe ich das gemacht, vor 30 Jahren, und jetzt wieder angefangen.
0: Ach so.
3: Weil ich jetzt in Pension bin und dann habe ich immer gedacht, das mache ich noch weiter.
0: Ja, das ist eine schöne Sache, ne? Ist eine schöne, sinnvolle Beschäftigung, nicht?
3: Ja, ich habe es eben gelernt von einer Frau aus Salzburg.
0: Ah, interessant, interessant. Mhm. Frau Theresa, das freut Ihnen. Sie klingen ganz froh. Also das gefällt Ihnen, ja?
3: Ja.
0: Macht Spaß. Ja, das ist wichtig, dass man eine Freude damit hat. Frau Theresa, dann wünschen wir ganz viel Stoffreste. Hoffentlich melden sich viele aus der Umgebung vielleicht, dass es nicht so weit weg ist, vielleicht aus dem unteren oder mittleren Gardatal. Und dann können Sie vereinbaren, wie das funktioniert mit den Stoffresten, weil die eben ein bisschen schwierig zu finden sind. Also die findet man nicht mehr ganz so leicht, gell?
3: Nein, eben.
0: Fein. Schönes Gespräch war das. Frau Theresa, guten Abend und alles Gute dabei.
3: Danke, danke ebenfalls.
0: Wiederhören. Das war die Frau Theresa aus Wengen und jetzt haben wir den Herrn Josef aus Völs, mit dem wir sprechen. Guten Abend, Herr Josef.
4: Ja, grüß Gott.
0: Grüß Gott, da ist der Roland.
4: Ich suche Löffelsteine.
0: Löffelsteiner, ja.
4: Also. Ja, das sind Zementsteiner. Das kann man alles selber machen. Dadurch kann man die selber mauern. Ich brauche das so zwei Bälle voll. Es gibt zwei Gattin, kleinere und größere. Hier ist gleich Welle geladen. Halt, ihre. Ich brauche halt ihre, da wird sie mauern im Winter.
0: Ja, also das sind Löffelsteine, haben sie gesagt, heißen die.
4: Ja, und die heißen Löffelsteine. Ja,
0: und das ist ein besonderes Material.
4: Ja, das ist Zement.
0: Das ist eigentlich Zement, ja.
4: Und inwendig ist der Hohl, und da darf man herfüllen, und ja. Dann wirft das um, und dann sieht man nicht mehr.
0: Ja, und die haben das Besondere, was ist denn das Besondere an den Löffelsteinen, dass sie besser isolieren oder weniger?
4: Kann, ja, weil man sie kann selber mauern und kann sie nicht mehr brauchen, weil man ernährt und das geht schnell dahin.
0: Ja, und das tut auch die Kälte und die Wärme besser anhalten?
4: Ja, so nicht, weil die Erde friert nicht so viel.
0: Ja.
4: Ja. Und man
0: lernt das schon. Das ich
4: verstehe. Ist
0: ein ganz praktisches Zeug. Ganz praktische Art zu mauern.
4: Ein bisschen unsahnen, vorher, dann sieht man das nicht, wächst alles und ist alles klein.
0: Jawohl. Und Sie haben gesagt, so zwei Pellets sollten Sie brauchen ungefähr.
4: Ja, dann sind bei einem Pellet mal so 45, 46 Stück.
0: Ja,
4: Ich fahre ein Schulstück.
0: Ja. Dass ein bisschen in der Umgebung ist oder halt in Eisacktal oder so, gegangen.
4: Weil ich jetzt auch da ausreisen, packen, zusammenschlagen und nachher weg.
0: Jawohl. Herr Josef, noch schauen wir, dass wir das organisieren können, da, gell? Für unsere Hörerinnen und Hörer. Löffelsteine.
4: Danke.
0: Gerne, danke Ihnen für den Anruf, gell? Einen schönen Abend noch.
4: Danke.
0: Wiederhören.
4: Fitti.
0: Fitti. Ja, das war der Herr Josef aus Völz. Jetzt sind wir verbunden mit einer jungen Hörerin, Noemi aus Jenesien. Guten Abend. Grüß dich.
5: Hi.
0: Hoi, Noemi. Wie geht's dir?
5: Gut.
0: Gut. Wie geht's denn so im Sommer ohne Schule? Fein, oder?
5: Ja.
0: Ja, aber du gehst schon gern Schule, oder?
5: Geht.
0: Also mittelmäßig, sagen wir so halt. Ja, jetzt reden wir aber nicht über die Schule in den Sommerferien. Jetzt reden wir über etwas anderes. Noemi, was führt dich zu uns, zur Sendung der Frag und Gfunden auf Reis Südtirol?
5: Ich suche drei Wachteln.
0: Ja, du suchst drei Wachteln, ja. Also, das sind so kleine Vogeln, gell?
5: Ja.
0: Ganz kleine, eher ziemlich kleine sind die, gell?
5: Ja.
0: Hast du schon ihre mal gehabt oder da stehe jetzt das erste Mal suchen?
5: Ich habe schon mal ihre gehabt.
0: Ja. Wo sind denn die noch? Lass du die frei mal anfliegen oder hast du die in einer Steige drin oder irgendwo?
5: Wir haben sie in der Stall drinnen.
0: Sel hast du aber schon.
5: Ja.
0: Sel hast schon, ja. Und drei Taschen suchen, drei Weibeln, gell, hast du gesagt?
5: Ja.
0: Ja. Na, dann schauen wir, ob wir da ein paar finden, nicht? Tun wir so, Noemi. Und die kannst du ja auch irgendwo abholen gehen, wenn es nicht so weit weg ist, gell? Schauen wir mal. Ja. Noemi, nachher hoffen wir, dass wir ihre finden und dass du weiterhin die Sommerferien genießen kannst. Was tust du denn so, außer Wachteln suchen über ein Radio, was tust du denn so im Sommer sonst?
5: Im Radio mit den Viechern kuscheln.
0: Aha, siehst du es? Noch wird dir nicht langweilig, gell?
5: Nein, eigentlich nicht.
0: Eigentlich nicht, ja, ja. Sehr schön. Du und da oben habt ihr eine wunderbare Landschaft in Jenesien, da kannst viel unternehmen oben und wandern gehen und ja, kann man viel machen in Jenesien, gell?
5: Ja.
0: Gut, Noemi, sag ich danke für den Anruf, war nett mit dir zu reden und mach's gut, gell? Schönen Sommer noch.
5: Danke, tschüss.
0: Tschüss. Das war Noemi, 10 Jahre jung aus Jenesien. Und ich schaue mal ins Studio aus. Da ist es eher dunkel, aber jetzt sehe ich ihn, Daniel Gizali, er winkt mir dabei zu und sagt, ja, es ist gleich soweit, meine Kollegin, die Margaret, die ganz im Hintergrund ihre Silhouette zu sehen ist. Also ist dabei mit dem nächsten Gespräch, aber ich bekomme das erlösende Zeichen, das befreiende Zeichen. Jetzt ist es soweit, dass es soweit ist. In der Leitung aus der Provinz Trient, glaube ich, Herr Wilfried Stimpsel.
6: Ja, da ist der Wilfried.
0: Guten
6: ja,
0: Abend, Herr Wilfried, freut mich.
6: Ich tue halb noch das Amandel, weißt du, von der kleinen Schafland.
0: Ja, ein Zwergschaf.
6: Und ich habe ein oder zwei Weibel, das ist mir gleich, aber wenigstens, dass eins ein kleines machen kann.
0: Ich verstehe, es geht um den Nachwuchs, um die Nachzucht,
6: ja,
0: oder wie man
6: genau,
0: sagt, ja.
6: Die Schafland, die ja. haben eine extra Wolle.
0: Aha.
6: Das ist eine ganz feine Wolle.
0: Ich verstehe.
6: Und das sind entweder weiß, aber meine, die sind eins ist ein weißes und eines ist ein dunkles.
0: Ein dunkles, ja. Und,
6: ja.
0: Jetzt,
6: und ich möchte, ich jedenfalls, der kann das da aussuchen. Wenn er will zwei haben, dann kriegt er halt beide, zwei. Und sich eins wenigstens.
0: Ah, Sie taten da tauschen auch im Fall.
6: Ja, ja, genau. Ich brauche ein tolles Mandel, weil sonst, ich habe ein Mandel von der Gorslern da.
0: Ja.
6: Auch, nein, nein, das ist ein Klon. Aber ja. Den nehme ich den nicht an.
0: Ja, ich verstehe.
6: Der dir nichts, der lassen sich nicht belegen von einem
0: Verstehe, ja. Ja. Also es braucht unbedingt ein Mandel, ein Zwergschafele, ein Klons.
6: Ja, Zwergschafele, der Kleine.
0: Die kleinen Schafele, ja, ganz die kleinen.
6: Das darf nicht groß sein.
0: Das darf nicht groß sein. Und ja, schauen wir, was wir machen können. Da hören ja viele Leute zu.
6: Ja, ich habe schon einmal niemand angerufen.
0: Aber jetzt probieren wir es nochmal, Herr Wilfried, und hoffen wir, dass sich jemand meldet, gell?
6: Ja, danke Ihnen.
0: Danke Ihnen. Einen schönen Abend noch nach Mattarello, gell, seien Sie.
6: Alles Gute.
0: Jawohl. Danke, Herr Wilfried, für den Anruf. Einen schönen
6: alles
0: Abend,
6: Gute.
0: Gell.
6: Danke. Entschuldigung.
0: Alles in Ordnung, da brauchen Sie sich nicht zu entschuldigen. Das ist alles in Ordnung bei der Frage und gefunden. Live ist live. Und wir haben noch ein Gespräch mit Frau Maria. Danach werden wir eine kleine humoristische Einlage haben zum Thema Wetterdienst. Aber vorher noch Frau Maria aus Barbian. Bitte bleiben Sie beim Apparat, denn es wird spannend. Aber Frau Maria vorher mit einer Durchsage. Guten Abend, Frau Maria. Grüß Gott.
7: Ja, grüß Gott nach Bozen.
0: Grüß Gott nach Barbian.
7: Vielen Dank, Servet. Ich suche für jemand anderen Weggläser zu einem Kilo. Wenn es geht, 10 Stück. Ware, wenn es weniger sein, dann sind es halt weniger. Aber Gegengabe ist selbstverständlich.
0: Jawohl, das ist nett. Frau Maria, also Sie suchen für jemanden die famosen Einweggläser mit einem Schraubverschluss womöglich, weil war ideal.
7: Nein,
0: oder lieber mit einem Klappverschluss.
7: Oder mit Klappverschluss.
0: Mit dem Klappverschluss, genau. Jetzt habe ich es gleich verwechselt. Der Schraubverschluss ist. Ja? Aber der Klappverschluss natürlich, selber ganz wichtig, für die Einweggläser zu je einem Kilo. Und wenn es gange, 10 Stück, das gebraucht werden, waren gefragt. Und wenn es weniger sein, ist auch nicht so tragisch. Aber 10 war gut und dann gibt es auch eine kleine Gegengabe.
7: Jawohl.
0: Jawohl, Frau Maria. Danke. Perfekt haben wir das gemacht, gell?
7: Ja, danke schön.
0: Danke Ihnen fürs Mitmachen und einen schönen Abend noch, Barbian.
7: Ebenfalls nach Bozen.
0: Dankeschön. Das war Frau Maria aus Barbian und wir bleiben im Eisacktal, weil der nächste Musikinterpret kommt aus dem Eisacktal, um ganz genau zu sagen, aus Brixen. Natürlich handelt es sich um den Liedermacher Markus Doggy Dorfmann. 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
1: Markus Doggi-Dorfmann war das mit einer humoristischen Einlage zum Thema Wetter. Ja, Wetter immer ein dankbares Thema, das uns Menschen ja andauernd beschäftigt, überhaupt heuer, wo wir so eine Hitze gehabt haben. Aber nichtsdestotrotz, jetzt hat es angekehlt, endlich haben wir es wieder ein bisschen feiner und können wieder durchschnaufen. Wie auch immer, jetzt geht es weiter mit der Sendung der Frock und Gfunden. Und die werden wir jetzt gleich fortsetzen mit dem nächsten Gespräch. Was hat sich getan in den letzten Minuten? Wir haben Anrufe erhalten aus dem Gardertal. Aus Wengen hat sich die Frau Theresa gemeldet. Sie sucht ganz alte Stoffreste mit winzig kleinen Mustern für Krippenfiguren. Sie tut diese Krippenfiguren selber gestalten und es macht ihr riesen Spaß, dieses Hobby. Und da bräuchte sie eben so ziemlich alte Stoffreste. Also wenn Sie welche haben, dann melden Sie sich nach der Sendung. Dann können wir der Frau Theresa in Wengen weiterhelfen. Der Herr Josef aus Völs sucht hingegen zwei Pellets mit Löffelsteine. Also Löffelsteine sind Ziegel mit Hohlräumen, wo statt dem Zement dann Erde hineinkommt. So hat er es uns erklärt. Noemi, 10 Jahre jung aus Jenesien, sucht drei weibliche Wachteln, so kleine Vogeln. Herr Wilfried aus Mattarello hingegen ein Zwergschaf zum Belegen, ein Mandel natürlich. Und die Frau Maria aus Barbian sucht Einweggläser mit Klappverschluss zu je einem Kilo, wenn möglich 10 Stück. Ja, und jetzt geht's weiter mit dem nächsten Gespräch. Genau haben wir es jetzt 18 Uhr und fast 40 Minuten und sind live auf Sendung mit Frau Johanna aus Naturns. Guten Abend, Frau Johanna.
2: Ja.
1: Ja, grüß Gott, Frau Johanna. Jetzt seien Sie dran. Sie haben meiner Kollegin schon alles gesagt, gell?
2: Sie hat einen langen Schreibtisch.
1: Ja.
2: Und Schreibtisch. Und noch gut beieinander. Und ein Fernsehkasten und Fernseher alles noch fast neu. Ja, der Fernseher ist nicht neu, aber ein gutes Zeug noch.
1: Gutes Material, sagen wir so. Also ja, da war so Fernsehschrankel und der Fernsehapparat war auch dabei.
2: Ja, was jetzt mit. Ich tue nichts mit Fernseher, allein Langfalt nimmer.
1: Ja, ich verstehe. Und also, das taten Sie hergeben. Ja.
2: Dass man da das Kastel zu dir mietet und nachher, er ist nicht so alt, aber das Kastel eventuell, was man da kann, zusätzlich dazu tun, das hat ich auch.
1: Jawohl. Und dann hätten Sie noch einen Divan, Lisi, da, gell?
2: Wie?
1: Einen Divan haben Sie auch noch, Frau Johanna, gell?
2: Ja, und Divan.
1: Ja, einen Divan.
2: Ich war aus hier von Betten und den, ja.
1: Genau, also da. Der ist zweiteilig, ja.
2: Ein
1: langer Divan, ja.
2: Weiß ich nicht genau.
1: Ja, heißt gleich, gell.
2: Vorteilig und lang und ja, insgesamt ist es sicher sehr und noch gut erhalten.
1: Der ist noch gut erhalten und die anderen Sachen sind auch gut erhalten, haben Sie gesagt, gell?
2: Ja, was ist so umgestellt und nicht gut?
1: Ja, wir haben es gut verstanden hingegen, Frau Johanna, ich tue es nochmal wiederholen. Jedenfalls haben Sie einen Tisch, dann haben Sie einen Fernsehschrank und einen Fernseher und den Divan, der ist zweiteilig und da kann man zwei Betten draus machen aus dem Divan.
2: Ja,
1: gell?
2: Unbedingt und noch alles gut.
1: Wunderbar, Frau Johanna, danke. Ein langer Schreibtisch war auch noch. Siehst du, das ist gut, das schreiben wir noch dazu. Also ein langer Schreibtisch wäre auch noch. 1,80 Meter, haben Sie gesagt, gell, ist der?
2: Ja, der ist 1,80 Meter.
1: Das ist ein martialischer Schreibtisch, gell. Da hat man viel Platz auf so einem Schreibtisch, gell. Gut, Frau Johanna, das wäre es dann gewesen. Und ich danke... Ach so, du bist noch nicht fertig.
2: Ich habe es mehrfach, aber noch ziemlich neu alt.
1: da ist ein Eisschrank, also ein Kühlschrank, kann man auch sagen.
2: Ja, vorher besitzen.
1: Ja, natürlich, Marcel, noch dazu, ein Kühlschrank, gell?
2: Aber das Zeug ist noch alles im besten Zustand.
1: Im besten Zustand, und das war bei Ihnen in Naturns auch zu holen. Ja, Frau Johanna?
2: Ja.
1: Danke fürs Mitmachen, gell? Ich wünsche Ihnen noch einen schönen Abend, gell? Danke. Auf Wiederhören, Wiederhören. Danke für den Anruf, gleichfalls, danke. Das war die Frau Johanna aus Naturns und jetzt haben wir die Frau Ulrike aus Diesens. Diesens oder Diesens, ich weiß nie genau, wie man das betont, aber jedenfalls Diesens, sagen wir. Frau Ulrike, grüß Gott.
3: Ja, guten Abend, Herr Rollhans, grüß Gott. Ja, das ist Diesens. Nicht Diesens. Diesens ist bei Kastelrupp und Diesens ist...
1: Ist ja nicht Stahl oben, gell? Ja,
3: genau.
1: Sie ist eine Netzstahlerin, keine Kastelrupperin, gell, haben Sie gesagt.
3: Ja, nein, nein,
1: wird sein.
3: Nein, du ja Kastelrupperin, aber ich wohne in Diesens, ja.
1: Ah, noch sind Sie glatter Kastelrupperin, das war jetzt ein Zufall, gell?
3: Ja, das war jetzt ein Zufall.
1: Das war ein Zufall. Muss man halt aufpassen, ja. Bitte.
3: Das Aquarium für Schildkröten hätte abzugeben.
1: Ja, ein Aquarium.
3: In Diesens abzugeben, das ist rechteckig. Soll ich Ihnen die Maße durchgeben?
1: Ja, wenn Sie sie gerade haben, gerne.
3: Ja, 73,5.
1: 72,5.
3: Mal 44.
1: Mal 44.
3: Und die Höhe ist 48.
1: Die Höhe ist 48, jawohl.
3: Das ist ja so ein kleines Aquarium, da haben wir mal Schildkröten drin gehabt. Aber die haben wir noch einmal in einen Teich getan und nachher ist sie mir durchgegangen. Und jetzt brauche ich es nicht mehr.
1: Ah, schau, ja, siehst du es.
3: Ja, die gehen ganz gern durch, wenn sie nachher außen sind.
1: Mhm. Hat sie die Freiheit genossen und ja, gedacht, jetzt... Ja. Jetzt Bock ist frisch. Man gestaltet immer ein Leben außerhalb vom Aquarium. Ja.
3: Ja,
1: alles gut. Na, die werden auch noch ziemlich alt, auch noch die Schildkröten, gell?
3: Ja.
1: Die haben ein langes Leben.
3: Die waren noch auch ziemlich groß, muss ich sagen. Und aus dem Grund habe ich gesagt, das tut ja sicher gut, wenn sie mal im Sommer auch mal in einem Teich sein kann. Aber dass der jetzt noch anhält, das haben wir uns noch nicht vorgestellt. Aber
1: ja, ach, siehst du wohl, wie es ist, gell? Kann man nichts machen, nein, eben.
3: Nein.
1: Aber jetzt haben Sie andere Haustiere noch oder haben Sie gesagt, jetzt lassen wir es?
3: Gehabt. Aber jetzt brauche ich keine mehr.
1: Ja. Es ist doch halt ein bisschen ein Aufwand, gell? Man muss dahinter sein und
3: also
1: Pflege.
3: Wenn die Kinder klein sind, dann haben sie eine bestimmte Verantwortung und das sollen sie auch lernen. Nicht? Und irgendwann ist das halt noch auch fertig, der Prozess. Nicht?
1: Ganz genau. Nein, das haben Sie jetzt schön gesagt, weil das ist natürlich eine Aufgabe, wenn man sich um ein Tier, um ein Haustier kümmern soll, nachher hat man auch eine Verantwortung, natürlich.
3: Richtig, ja.
1: Sehr gut gesagt, Frau Ulrike, sehr gut. Hier in diesem Sinne, Aquarium, wenn es jemand brauchen kann, dann soll er sich nach der Sendung melden. Dann darf man Ihre Telefonnummer weitergeben, Frau Ulrike, gell? Danke für Ihren
3: Danke, schönen Abend, wiederhören, Herr Roland.
1: Danke, Frau Ulrike, Ihnen auch, schönen Abend. Das war die Frau Ulrike aus Diesens, wie wir gehört haben. Ja, und bis wir zum nächsten Anruf kommen, vielleicht geht sich noch einmal ein Stickel aus, halt einmal richtig schwungvoll, mal richtig Gas geben in puncto volkstümliche Unterhaltungsmusik. Melissa Naschenweng, hören wir mal kurz zu, was sie zu sagen hat.

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1: Ja, ja, heute haben wir so richtige Zeltfestmusik drauf, muss ich mal sagen. Ja, braucht es auch mal ein bisschen Abwechslung. Bei der Frage gefunden, jetzt aber zum nächsten Gespräch. Herr Hubert aus Villanders hat sich gemeldet. Guten Abend, Herr Hubert, bei der Frage gefunden.
2: Guten Abend.
1: Da ist der Roland. Grüß Gott, wie geht's
2: ja,
1: Ihnen?
2: In 5 Quadratmeter Karton unterbieten, Kartonbodenplatten.
1: Ja.
2: Und der hat 8 Ecken, besser gesagt, man kann sagen, 4 Ecken, sagen wir, weil da kommt er auf jedem Eck, da sind 2 Ecken nur, was zusammen sein, da kommt ein Einsatz hin, nicht?
1: Ja.
2: Und da kann man bei jeder Ecke nur etwa 4. So 4 Ecken nur der Einsatz hin und der Blume.
1: Ich verstehe. Das war nachher für eine Fläche von 5 Quadratmeter?
2: Ja, 5 Quadratmeter, also Abstellraum oder so, ein Keller.
1: Ja, ich verstehe.
2: Ist nicht viel, aber sagen wir, es ist eigentlich schön, nicht? Aber halt, über einen Tag wird der Kater nicht mehr verlegt. Aber es ist eigentlich in einem Abstellraum. Ist ganz schön.
1: Ist auch praktisch, so machen, ja.
2: Praktisch, nein.
1: Ja.
2: Man muss ihn ein bisschen einladen, dass er nicht einen Nähfleck, wenn er einen Nähfleck kriegt, nur sieht man das nicht.
1: Genau. Na, Herr Hubert, das gehen wir auf jeden Fall.
2: Sockel
1: praktisch die Kehrleisten oder was war es?
2: Kehrleisten, ja.
1: Ja, das waren da passend dazu.
2: Andere interessiert werden, dann kann ich ja vielleicht per WhatsApp ein Foto schicken.
1: Ein Foto schicken, genau. Das ist schon immer eine gute Idee, bevor man sich noch entscheidet. Genau. Herr Hubert, das haben Sie perfekt gesagt. Und da ist eigentlich nicht mehr viel dazu zu fügen, außer dass man eben nach der Sendung anrufen kann und sich die Telefonnummer geben lassen kann von Herrn Hubert. Ja. Dann sage ich danke für den Anruf und wünsche noch einen schönen Abend noch Villanders.
2: Danke ebenfalls.
1: Danke, wiederhören. Das war der Herr Hubert aus Villanders und wir haben jetzt die Frau Maria aus Spinges. Er hat sich gemeldet. Guten Abend, Frau Maria.
3: Guten Abend.
1: Bitte sehr.
3: Ich hätte noch 9 Suppenhähne zu verschenken und mehrere 5 Liter Glasflaschen. Das sind noch ganz perfekt.
1: Ja, also so Glasflaschen zu je 5 Liter hat da in einer Platz.
3: Ja, 5 Liter.
1: Das sind ziemlich große Flaschen her.
3: Ja.
1: Aha. Und wie viele haben Sie von denen?
3: Ja, da 10, 12 Stück.
1: 10, 12 Stück, also da kann man halt, was kann man da rein tun außer Wasser?
3: Ja, Wein und Äpfelsaft.
1: Ja, genau, zum Beispiel.
3: Wenn die Familie Gas genau ist,
1: natürlich, ja, noch ist das sehr praktisch, genau. Dann kann man da allerhand reintun oder auch, was weiß ich nicht, ein Holersaft oder was man halt so hat.
3: Ja, ja. Am besten würde es für den Wein gehen.
1: Am besten für den Wein, ja. Wenn man gut verschlossen ist noch und wenn man ihn gut irgendwo lagern kann, wo es finster ist und Ding nicht und die richtige Temperatur, noch ist das perfekt.
3: Ja.
1: Na gut, Frau Maria, das haben wir aufgeschrieben. Sagen wir danke für den Anruf und ja.
3: Ja.
1: Danke fürs Mitmachen. Ein anderes Mal wieder, Frau Maria, gerne.
3: Ja.
1: Auf Wiederhören. Schönen Abend nach Spinges. Und damit sind wir auch schon beim nächsten und könnte sein auch letzten Gespräch. Wir haben heute wieder eine sehr abwechslungsreiche Sendung gehabt, der Frage gefunden, immer eine Freude und eigentlich im Nu vorüber die Sendezeit. Also es hat wieder mächtig viel Spaß gemacht mit Ihnen, liebe Hörerinnen und Hörer. Immer eine Freude und eine Ehre, wenn Sie sich bei uns melden. Und ich glaube, jetzt ist dann auch die nächste Hörerin schon an der Reihe, die Frau Alma aus Mauls, wenn ich richtig gehört habe. Grüß Gott, Frau Alma.
4: Grüß
1: Gott, Herr Leitner. Stimmt das, ja? Guten Abend, Frau Alma. Freut mich.
4: Grüß Gott.
1: Bitte schön.
4: Ich suche dann einen Ziegenbock.
1: Jawohl.
4: Für die Ziegen
1: Für
4: die Gase, am Pfeiler.
1: Ja. Gibt es da einen besonderen Wunsch oder soll es ganz normaler sein?
4: Ja, so ein normaler. halt etwas tut, wenn ich ihn auf den Jochhausen tue.
1: Ja, ich verstehe, er soll aktiv sein.
4: Ja, genau. Jetzt sie tauschen nach, wenn es geht.
1: Ja.
4: Sie tauschen nach.
1: Dann hätten Sie zu tauschen ab. Perfekt.
4: Ja.
1: Na, das geben wir gerne durch, Frau Allmann. Das war bei Ihnen im Mauls, gell?
4: Ja, weil ich jetzt alle Weile gesucht und noch nie keinen Autotrieb.
1: Siehst du, da sind Sie bei der Sendung genau am richtigen Ort, weil da hören viele zu. Und wer weiß, vielleicht hören sogar die richtigen Menschen zu, die Ihnen da weiterhelfen können, gell?
4: Ja. Ja.
1: Schauen wir mal, gell? Nach der Sendung wird es spannend.
4: Ja.
1: Frau Alma, hat mich gefreut. Danke für den Anruf und ich wünsche Ihnen noch einen schönen Abend, gell?
4: Ja, ebenfalls.
1: Danke. Danke. Wiederhören.
4: Wiederhören. Danke Ihnen.
1: Gerne. Das war auch schon die Sendung der Frag und Gfunden am Dienstag, 18. August 2026. RAI Südtirol wünscht noch einen feinen Abend. Ich darf mich verabschieden, auch im Namen des Teams. Heute am Hörertelefon Margaret Kinzner, an der Technik Daniel Kizali, am Mikrofon Roland Leitner. Ja, und jetzt lassen wir es noch ein bisschen duschen und Herrn paar gescheide Klänge aus dem Zillertal und wünschen noch allseits einen feinen Dienstagabend.

0: Es ist 19.30 Uhr. 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
1: Nach der Südtiroler Freiheit fordern auch die Grünen von der SVP das Ende der Koalition mit Fratelli d'Italia. Donald Trump erklärt die Straße von Hormus zu US-Territorium. Das Wetter: morgen sonnig bei 28 bis 33 Grad. Der Streit um den Senatswahlkreis Unterland sorgt weiterhin für politische Diskussionen. Nach der Südtiroler Freiheit fordern auch die Grünen die SVP auf, die Koalition mit Fratelli d'Italia zu beenden. Auf Druck der Bürgermeister im Bezirk Überetsch-Unterland hat die SVP im Parlament einen Streichungsantrag der Reform eingebracht. Die Reform sieht vor, dass der Senatswahlkreis auf Vorschlag von Alessandro Urzi von Fratelli d'Italia abgeändert wird. Diese Änderung begünstigt laut Kritikern die Wahl eines Senators der italienischen Rechtsparteien. Im September soll der Senat darüber abstimmen. Indes hat der ehemalige SVP-Senator Oskar Peterlini den Populismusvorwurf von SVP-Sekretär Harald Stauder zurückgewiesen. Peterlini betont, er habe bei einer Veranstaltung der Schützen in Tramin sachlich und anhand von Dokumenten argumentiert. Zudem habe er die Frage in den Raum gestellt, warum SVP-Kammerabgeordnete an der Abstimmung zur Änderung des Wahlkreises nicht teilgenommen hätten. Den Streichungsantrag begrüßt Peterlini. Allerdings werde er zu nichts führen, wenn die SVP nicht ihre Regierungspartner in der Landesregierung in die Pflicht nehme. In Südtirol ist im bisherigen Rekordsommer vorerst keine weitere Hitzewelle in Sicht. Ab Donnerstag stellt sich laut dem Meteorologen Dieter Peterlin eine wechselhafte Wetterphase ein. Vom Mittelmeerraum herauf ziehen immer wieder Regenschauer und Gewitter durch. Diese Phase dauert mindestens bis zum Sonntag. Wie sehr damit auch die Trockenheit gelindert wird, muss sich allerdings erst zeigen. Die Straße von Hormus bleibt Zankapfel zwischen den USA und Iran. US-Präsident Donald Trump bezeichnete die Straße von Hormus auf seiner Online-Plattform Truth Social als neues US-Territorium. Aus Irans Hauptstadt Teheran hieß es, man werde die Illusion Trumps korrigieren. Die Meerenge bleibe so lange geschlossen, bis die USA die Bedingungen des vorläufigen Abkommens erfüllten. Derzeit passieren pro Tag nur eine Handvoll Öltanker die Meerenge. Vor dem Krieg waren es 130. Das treibt die Preise an den Tankstellen nach oben. Bei einem russischen Raketenangriff auf ein Dorf in der nordostukrainischen Region Kharkiv sind örtlichen Behörden zufolge 10 Menschen getötet worden. Die Ukraine werde definitiv auf diese russische Attacke reagieren, erklärte Präsident Volodymyr Selenskyj. Eine russische Stellungnahme lag zunächst nicht vor. Vergangene Nacht hatte die Ukraine Russlands Hauptstadt Moskau mit hunderten Drohnen angegriffen. Es war die heftigste derartige Attacke seit 2 Jahren. Die extreme Dürre führt in Österreich zu erheblichen Ertragsverlusten für die Landwirte. Im Obstbau werde aktuell eine um rund ein Drittel geringere Ernte erwartet. Im Gemüsebau werde mit Einbußen von durchschnittlich 45% gerechnet, teilte die Landwirtschaftskammer mit. Angespannt sei die Lage vor allem in östlichen Obstbauregionen. Grundsätzlich fehle es zunehmend an Bewässerungsmöglichkeiten. OpenAI hat eine spezielle Version seiner KI-Modelle für Jugendliche vorgestellt. ChatGPT for Teens richtet sich an Minderjährige zwischen 13 und 17 Jahren. Das Modell bietet erweiterte Sicherheitsfunktionen sowie Kontrollmöglichkeiten für Eltern. Die Version aktiviere sich automatisch, wenn das Alter eines Nutzers auf unter 18 Jahre geschätzt werde oder dieser sein Alter mit 13 bis 17 Jahren angebe, teilte das US-Unternehmen mit. OpenAI bereitet sich derzeit auf einen möglicherweise rekordverdächtigen Börsengang vor. Das Land will eine Machbarkeitsstudie für die weitere Entwicklung des Gerichtsgebäudes in Bozen in Auftrag geben. Die Studie soll unter anderem verschiedene Sanierungsvarianten prüfen. Laut Landesrat Christian Bianchi von Forza Italia sollen die Ergebnisse innerhalb der nächsten 6 Monate vorliegen. Einen Monat nach dem Einsturz kann das Gerichtsgebäude in Bozen wieder betreten werden. Ein Gerüst stütze das Gebäude inzwischen ausreichend, erklärte Bianchi. Damit kann nun der Umzug der Ämter beginnen. Den Anfang macht laut Bianchi die Staatsanwaltschaft. Sie wird in ihr Ausweichquartier in der Rittnerstraße übersiedeln. Auf der stark frequentierten Buslinie von Bozen ins Überetsch wird fast die Hälfte der Fahrten mit emissionsfreien Bussen durchgeführt. Laut Auskunft des Mobilitätsressorts verkehren die Gelenkbusse, die eine Batterie mit einer Wasserstoffbrennstoffzelle verbinden, hauptsächlich im Überetsch, aber auch auf der Linie 201 zwischen Bozen und Meran sowie auf der Linie 211 zwischen Meran und Lana. Die emissionsfreie Flotte im öffentlichen Nahverkehr soll weiter ausgebaut werden. Gestern Abend hat die Stadtpolizei einen italienischen Staatsbürger nach einer waghalsigen Verfolgungsjagd durch Bozen festgenommen. Die Verfolgungsjagd begann in der Reschenstraße, wo den Beamten ein Fahrzeug aufgefallen war, das sehr schnell unterwegs war. Der Fahrer wich auf Radwege aus, fuhr gegen Einbahnstraßen und überquerte Kreuzungen bei Rot. In der Trienstraße konnte die Stadtpolizei das Fahrzeug stoppen. Bei der Verfolgungsjagd wurden 4 Stadtpolizisten leicht verletzt und mehrere Fahrzeuge beschädigt. Bei der Fahrzeugkontrolle wurden Einbruchswerkzeug und Drogen festgestellt. Der 28-jährige Fahrer wurde festgenommen und der zuständigen Behörde übergeben. In Völs ist die Freiwillige Feuerwehr am Nachmittag wegen eines Steinschlags ausgerückt. Ein Autofahrer hatte den Notruf getätigt und berichtet, dass ein Steinschlag kurz vor der Dorfeinfahrt von Völs die Landesstraße verlegt hätte. Beim Eintreffen der knapp 20 Wehrleute war die Fahrbahn laut Auskunft der Feuerwehr aber frei befahrbar. Ein nachkommender Autolenker hatte die Steine offensichtlich schon beseitigt. Aufgrund des Rekordsommers hat die Weinlese in Südtirol so früh begonnen wie noch nie. Die Trauben aus frühen Lagen, die für die Sektproduktion verwendet werden, sind laut Angaben des Konsortiums Südtirol Wein bereits eingekeltert. Dass die Trauben so früh wie noch nie geerntet werden, hänge nicht nur mit dem Rekordsommer zusammen, sondern auch mit dem außergewöhnlich warmen Frühling. Dies habe den Vegetationszyklus der Trauben enorm beschleunigt, sagt der Direktor des Konsortiums Südtirol Wein, Eduard Bernhard. Das Antreten von Jannik Sinner beim letzten Grand-Slam-Turnier des Jahres ist immer noch nicht sicher. Nach einer weiteren Untersuchung seines ledierten Knies in Turin wird die Nummer 1 der Tennis-Weltrangliste in Monte Carlo trainieren, ehe die Entscheidung über eine Teilnahme bei den US Open fällt. Diese beginnen am 30. August in New York. Das Wetter. Morgen Mittwoch scheint verbreitet die Sonne. Am Himmel zeigen sich nur ein paar harmlose Wolken. Ein Zwischenhoch sorgt zusammen mit trockenen Luftmassen für stabile Verhältnisse. Es wird etwas wärmer bei Temperaturen von 28 Grad im Wipptal bis 33 Grad im Unterland. Der Donnerstag verläuft zunehmend unbeständig. In der zweiten Tageshälfte kommt es zu einigen Regenschauern und Gewittern. Auch am Freitag bleibt es wechselhaft mit einer Mischung aus Sonne, Wolken und gewittrigen Regenschauern. Heute wurden gemessen Bozen 31 Grad, Meran 28, Brixen 27, Bruneck 23, Sterzing 24 Grad, Schlanders 28, Reschen 19, Toblach 22 und auf der Plose auf 2500 Meter Meereshöhe 11 Grad. 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
1: Das hat zwei tolle Effekte, finde ich persönlich. Eins ist, wir als queere Community, es wird für uns ein Platz geschaffen, oder? In Bibliotheken oder in Gemeindeseelen oder in Vereinen. Menschen hören uns zu und wir erzählen auch unsere Geschichten. Also es ist ein Geben und Nehmen. Und da kann man, glaube ich, Vorurteile abbauen und uns einfach als Menschen begegnen.
2: Das sagt Martine de Biasi über ihr Oral History Projekt Immer hier, in dem queere Südtirolerinnen und Südtiroler über ihr Leben und die Geschichte ihrer Gemeinschaft erzählen. Dazu kommen wir gleich. Es ist Dienstagabend und Sie hören das Kulturjournal. Herzlich willkommen. Das ganze Interview mit Martine de Biasi hören Sie in wenigen Minuten. Des Weiteren erwartet Sie in dieser Sendung ein Beitrag zur Triennale in Klausen. Den Auftakt bildet aber die Ausstellung Geflechte von Hanna Battisti, kuratiert von Brigitte Matthias, die am kommenden Dienstag, 25. August, in der kleinen, aber feinen Galerie im Haus Menapace eröffnet wird. Im ehemaligen Geschäftslokal direkt auf dem Traminer Hauptplatz sind etwas über 30 Fotoarbeiten zu bewundern, die alle etwas gemeinsam haben. Es sind Detailaufnahmen von scheinbar unbedeutenden Dingen, die so in Szene gesetzt werden, als handle es sich um seltene Kostbarkeiten. Hanna Battisti veredelt in ihren Fotos zum Beispiel eine tote Libelle, eine rote Zwiebelhaut oder trockene Wurzelballen, die sie im Garten oder sonst wo am Boden oder in der Erde findet.
3: Mich interessiert der Prozess, den ein solches Geflecht nimmt, wenn ich es mitnehme und wenn ich es dann auch in Zeitabschnitten betrachte und fotografiere, schauen, wie sich das verwandelt. Und ich möchte es auch, das ist mir wichtig, in einem besonderen Licht darstellen, also vielleicht dem auch den Zauber wiedergibt, den es hat.
2: Ovale Gebilde liegen elegant auf einem spiegelnden Untergrund. Erst auf dem zweiten Blick sind sie als Blumenknollen zu erkennen. Weiße, ausgefranste Blütenblätter erscheinen vor einem geheimnisvoll schwarzen Hintergrund wie Tiefseefische im Marianengraben. Die Lichtführung in diesen Fotos hat etwas Barockes und erinnert an die Gemälde von Caravaggio, dessen Figuren auf theatralische Weise die sogenannte vierte Wand durchbrechen. Hanna Battisti arrangiert ihre Fundstücke in einer eigens von ihr gebauten Fotobox, wo sie ihre Stillleben mit der Kamera genauestens studiert.
3: Es ist zwar kein Makroobjektiv, das ich benutze, das geht auch mit einem Normalobjektiv. Ich will genau hinschauen, ich will alles genau beleuchten und bestimmte Aspekte hervorheben. Und zeigen, dass das was Faszinierendes ist, auch im ganz, ganz Kleinen und auch im ganz Banalen, Alltäglichen.
2: Der Künstlerin gelingen formvollendete Fotos, die scharf an der Grenze zur Abstraktion liegen. So ist auf dem Plakat der Ausstellung ein spiralförmig aufgerolltes, trockenes Avocadoblatt zu sehen, das Brigitte Matthias an eine Odaliske von Henri Matisse erinnert oder an die Maya von Francisco Goya. Doch für die Kuratorin steckt mehr hinter diesen Arbeiten, getreu dem Zitat des deutschen Performance-Künstlers Uhlei, der einst sagte, Ästhetik ohne Ethik ist Kosmetik.
4: Man hält sich vor Augen, dass für eine reife Avocado 300 bis 500 Liter Wasser benötigt werden, um unser Luxusbedürfnis zu stillen. Und von dem her ist ein Foto wie dieses Avocadoblatt ganz sicher eine Metapher und symbolisiert par excellence die Bestrebungen von Hanna Battisti, uns vor Augen zu führen, dass es nicht so weitergehen kann.
2: Hanna Battisti.
3: Es ist auch deshalb ein beunruhigendes Szenario, weil wir als Menschen uns immer so getrennt von der Natur betrachten. Also im Grunde sind wir ja Natur und wir sind aus dem gleichen Stoff, aus dem gleichen Material gemacht. Und das sind die Gedanken, die mir so durch den Kopf gehen, wenn ich da auf die Suche gehe. Wir sollten uns nicht über die Natur und über die anderen Mitwesen so erheben.
2: Das Ineinandergreifen von Mensch und Umwelt kommt in den Fotokollagen aus der Serie Kopfgeflechte zum Ausdruck. Den Ausgangspunkt bildet der Kopf einer ramponierten Schaufensterpuppe, der in den Arbeiten von Hanna Battisti mit Aufnahmen von Gras, Fell, Korallen oder Rinde kombiniert wird. Plastik als Eindringling, Roboterköpfe als Zukunftsvision. Eine fatalistische Sichtweise, die Brigitte Matthias relativiert, denn
4: zugleich sehen wir ja auch durch diese sehr raffinierte Collagentechnik, dass sich diese Geflechte erst um die Hälfte des Kopfes schlingen. Und von dem her erinnert es uns ganz sicher auch an versunkene Städte wie Maya-Ruinen oder Angkor Wat, weil sich die Natur eben ihren Lebensraum wieder zurückholt.
2: Meint Kuratorin Brigitte Matthias über die Fotokollagen von Hanna Battisti, deren Arbeiten die nächste Woche in der Galerie im Haus Menapace in Tramin zu sehen sind. Die Vernissage von Geflechte mit einem Gespräch zwischen Hanna Battisti und Brigitte Matthias findet am Dienstag, 25. August um 19 Uhr statt. Anschließend ist die Ausstellung noch bis einschließlich 29. August zu sehen. Martine De Biasi ist spätestens seit ihrem Film Becoming Me landesweit bekannt. Die 2019 erschienene sehr intime Doku erzählt von Marian, der als Frau geboren wurde und sich einer Geschlechtsangleichung unterzieht, mit all den physischen und emotionalen Höhen und Tiefen, die ein solcher Prozess mit sich bringt. Martine De Biasi, Jahrgang 1981, hat an der Filmschule Zelig in Bozen studiert und ist Vorstandsmitglied der FAS, der Film Association South Tirol. Und sie betreut seit einigen Monaten das Oral History Projekt Immer Hier. Stellt sich die Frage, wer immer hier war und wo dieses Hier geografisch verortet ist. Martine De Biasi mit der Antwort.
1: Wer? Das sind queere Menschen, die LGBTQI-Community in Südtirol, also lesbisch, bi, trans, asexuell, intersexuell. Und wo ist das Südtirol der Gegenwart, aber es geht auch um das Südtirol der Vergangenheit und es geht um das Südtirol der Zukunft, weil wir als queere Menschen waren immer schon da, sind da und werden auch hier bleiben.
5: Und in welcher Form haben Sie diese Menschen und ihre Lebensgeschichten in dieses Projekt mit einbezogen?
1: Ich habe bis jetzt 20 Menschen interviewt, die der LGBT-Community angehören, also queer sind, in allen Facetten. Und ich habe sie befragt, vor allem nach der Geschichte unserer Community in Südtirol. Wie ist alles geboren? Wann haben wir angefangen, uns zu zeigen? Wie war es denn, aufzuwachsen im Südtirol der 50er Jahre zum Beispiel? Weil ich habe am Anfang eher ältere Menschen interviewt und dann bin ich langsam jünger geworden. Dann habe ich sie gefragt, wie das war mit dem Gendarus, der LGBT-Verein Südtirols, wie der gegründet worden ist, der übrigens am Anfang ganz stark deutschsprachig war und jetzt interessanterweise sich auf italienischsprachige konzentriert, was ich auch sehr faszinierend gefunden habe, wie sich das verändert hat. Und es geht eben um die Geschichte auch des Aktivismus von Südtirol. Aber es geht auch um unsere Geschichten. Einfach ganz, ganz klar unsere Geschichten. Wie geht es uns? Wie ging es uns? Wie denken wir, wird es sein in der Zukunft in Südtirol?
5: Wie haben Sie Ihre Interviewpartnerinnen und Partner ausfindig gemacht?
1: Das sind alles Menschen, die sich für die queere Gemeinschaft in Südtirol eingesetzt haben, auch politisch, auch aktivistisch, sagen wir so. Das sind natürlich die Menschen, die dann weniger Probleme haben zu sagen, so, ich rede jetzt mal vor laufendem Mikrofon, weil es ist ja Audio und nicht Kamera. Und das ist vielleicht auch der Unterschied. Wenn es eine Kamera gewesen wäre, weiß ich nicht genau, ob sich alle bereit erklärt hätten. Ausgesucht habe ich sie in dem Sinne, dass ich eben selbst Teil des Aktivismus in Südtirol war, bei Gentauros damals, vor vielen Jahren. Und da habe ich halt haufenweise Leute kennengelernt und sie haben alle schnell Ja gesagt.
5: Ihre persönlichen Kontakte waren also der Ausgangspunkt. Wie hat sich das jetzt entwickelt in den letzten Monaten?
1: Was ich jetzt toll finde, ich wurde ja ein-, zweimal interviewt, ist, dass sich Menschen wirklich selbst melden, wenn sie von diesem Projekt hören. Dass sie sagen, ich würde gerne interviewt werden. Für mich war es auch wichtig zu sagen, dass ich ihre Interviews ihnen wieder zurückschicke und sie können gerne auch Sachen wegnehmen, wenn es ihnen zu viel ist oder noch was dazu sagen. Also wirklich die Möglichkeit haben, zu bestimmen, was an die Öffentlichkeit kommt.
5: Gibt es da schon konkret eben den Plan, das zu veröffentlichen?
1: Wir haben geplant, 8 Stationen im Herbst zu bespielen, eine in jedem Bezirk plus Bozen. Und wir werden meist in Bibliotheken eine Schautafel anbringen. Und auf dieser Schautafel erklärt man ein bisschen das Projekt und durch einen QR-Code kann man sich dann eben die Interviews anhören. Das hat 2 tolle Effekte, finde ich persönlich. Eins ist, wir als queere Community, es wird für uns ein Platz geschaffen, oder? In Bibliotheken oder in Gemeindesälen oder in Vereinen. Menschen hören hören uns zu und wir erzählen auch unsere Geschichten. Also es ist ein Geben und Nehmen. Und da kann man, glaube ich, Vorurteile abbauen und uns einfach als Menschen begegnen.
5: Das Projekt ist ja in Südtirol angesiedelt. Natürlich gibt es ein Stadt-Land-Gefälle in Südtirol. Haben Sie da Unterschiede bemerkt bei den Interviews?
1: Ich glaube, der Unterschied zwischen Stadt und Land in Südtirol ist die Beweglichkeit oder die Art und Weise, in der Menschen zu Gleichgesinnten kommen.
5: Der soziale Aspekt ist also eine Sache, wo es Unterschiede gibt. Gibt es hingegen auch Gemeinsamkeiten?
1: Was sich ganz klar durchzieht, ist die Einsamkeit in der Jugend. Da sollten wir schon ansetzen, weil diese Einsamkeit schmerzt einfach und ist sehr prägend, glaube ich, für ein Leben. Aber insgesamt, sobald ein Coming-out passiert ist, haben alle Leute fast nur positive Sachen zu erzählen gehabt. Natürlich gibt es Homophobie. Und ich glaube, in den letzten Jahren hat sich das auch zugespitzt mit der politischen Situation. Fühlen sich die Menschen einfach bestärkt darin, homophobe Äußerungen wirklich an die Spitze zu treiben. Also ein Interviewpartner wird regelmäßig bedroht. Aber den meisten Leuten geht es gut, die Familien sind okay damit. Es können aber nicht alle sich zeigen. Also nicht jeder ist privilegiert genug, das machen zu dürfen.
5: Wie sind Sie auf diese Idee gekommen?
1: Eigentlich bin ich dazu von meinem Film inspiriert worden, Becoming Me, den haben einige vielleicht gesehen. Und da geht es um eine Person, die das Geschlecht angleicht. Also vorher war es eine Frau und jetzt ist es ein Mann. Und diese Geschichte hat mich persönlich mit Südtirol versöhnt, weil ich gemerkt habe, wie SüdtirolerInnen und Südtiroler offen sind und cool drauf sind, wenn wir uns begegnen als Menschen und nicht als Ideen.
5: Arbeiten Sie aktuell noch an anderen Projekten, außer jetzt an Immer hier, was natürlich auch sehr zeitintensiv ist, stelle ich mir vor.
1: Ja, das ist recht zeitintensiv und spannend aber auch, weil man immer wieder mit ganz tollen Leuten zusammenkommt. Und ich möchte auch unterstreichen, dass die meisten Leute, denen wir dieses Projekt angeboten haben, auch jetzt in der Tour enthusiastisch drauf eingestiegen sind. Eine Gemeinde ist abgesprungen, hat gesagt, nee, das ist mir jetzt zu brenzlig. Finde ich auch spannend. Ja, ich arbeite mit meiner Frau Katharina Burger an einem Film, wo es um gleichgeschlechtliche Eltern in Italien geht. Unter der Regierung Meloni, wie wir wissen, ist die Situation recht problematisch und darüber wollen wir einen Film machen.
2: Berichtet Martine De Biasi, Filmemacherin und Podcasterin, deren Projekt Immer hier im Herbst durch Südtirol tourt. Getragen wird es von der Sozialgenossenschaft Eklektika in Zusammenarbeit mit dem Forum Prävention. Übrigens, jede öffentliche und private Einrichtung kann die Schautafel von Immer hier bei sich aufstellen. Infos unter www.eklektika.it. Zurzeit läuft in Klausen die Triennale. Es handelt sich um die erste fünfmonatige, frei zugängliche Kunst- und Kulturveranstaltung dieser Art, die zeitgenössische künstlerische Positionen im öffentlichen Raum der Gemeinde Klausen integriert. Fünf Hauptkünstler bilden das Fundament der Triennale: Lukas Meyer, Patrick Obkircher, Christian Gufler, Bernhard Reiterer und Florian Tschurtschenthaler, der den Juli als Projektmonat ausgesucht hat. Der Sextner Künstler war vergangene Woche vor dem Stadtmuseum in Aktion zu sehen und Stefan Nicolini hat ihn bei seiner Arbeit besucht.
6: Es ist eine schweißtreibende Arbeit, die der Holzbildhauer Florian Tschurtschenthaler da verrichtet, trotz des schattenspendenden Sonnenschirms. Mit jedem Schlag treibt er mit seinem Schnitzeisen eine neue Kerbe in das Holz. Ein 2 Meter hoher, massiver Baumstamm, den Florian Tschurtschenthaler für diese Aktion ausgesucht hat. Keine Eiche, Buche oder Zirbe, eine Lärche musste es sein.
7: Lärche, weil es einmal widerstandsfähig ist und ich arbeite eigentlich des Öfteren mal mit Lärche, obwohl es für die Bildhauerei nicht so üblich ist. Und ja, mir gefällt es einfach so als Holz auch. Und auch das Pech hat ja eine heilende Wirkung, das finde ich auch sehr interessant und außerdem wächst das Lärchenholz hier in Südtirol fast überall und dann bietet es sich auch relativ gut an.
6: Das Schnitzmesser muss scharf sein, sonst wird Florian nervös. So hat er in den letzten Tagen bereits einiges weitergebracht und man kann den Gegenstand recht gut erkennen, den er aus dem Holz herausschlägt. Es ist eine Taube mit ausgebreiteten Flügeln, die dabei ist abzuheben. Sie steht nicht frei auf einem Sockel oder Podest, sondern befindet sich wie in einer Art Mandorla im Stamm, auf Augenhöhe des Betrachters. Die Taube ist Symbol des Friedens, in der katholischen Religion Sinnbild des Heiligen Geistes, der alle Menschen beseelt, erklärt Florian, der mit seinem dichten Bart und den krausen Locken seine Liebe zur ursprünglichen Natur verrät. Die Taube vermittelt aber auch eine pazifistische Botschaft in Zeiten, in denen in Europa wieder aufgerüstet wird und der Krieg in der Ukraine uns immer näher zu kommen scheint.
7: Ich wollte den Klausen hier schnitzen, bei meinem Projektmonat sozusagen hier von der Triennale. Und dann habe ich mir überlegt, ja, was könnte denn einen guten Einfluss auf die Stadt haben? Wie könnte man durch eine Skulptur ein positives Zeichen in die Stadt aussenden, weil die Skulptur ja auch der Stadt dann geschenkt wird von mir. Und da bin ich dann zur Friedenstaube gekommen, da sie für Frieden und Harmonie steht, auch für Neuanfang und auch für Hoffnung.
6: Beeindruckend viele Schnitzeisen liegen auf dem Tisch, schön säuberlich nebeneinander aufgereiht. Die Klingen sind zwischen 10 cm bis nur wenige Millimeter breit, je nach Art der Arbeit.
7: Das sind eigentlich Klingen, kann man sagen, mit einem Griff. Bei den größeren verwendet man auch einen Hammer, um sie anzutreiben im Holz, um sie auch das Grobe wegzuhacken sozusagen. Und mit den feineren, da arbeitet man dann nur mal mit den Händen und schnitzt so das Holz weg und bearbeitet es.
6: Was im Holz angelegt ist, holt er heraus. Und dass es der Werkstoff Holz sein musste, das war klar. Schon sein Urgroßvater nämlich entdeckte das Holzschnitzen für sich. Während Florian an seinem Baumstamm arbeitet, kommen immer wieder Passanten vorbei. Mütter mit Kindern, Touristenpaare und interessierte Bürgerinnen und Bürger, um mit dem jungen Mann ins Gespräch zu kommen. Für Lukas Meyer, selbstbildender Künstler und Initiator dieser Triennale in Klausen, erfüllt sich dadurch ein lang gehegter Wunsch, Menschen barrierefrei dorthin zu führen, wo Kunst entsteht.
8: Kunst im öffentlichen Raum ist natürlich immer auch eine gewisse Herausforderung, weil es gibt sehr viele unterschiedliche Erwartungen und Vorstellungen der Menschen. Uns war es besonders wichtig, keine Tatsachen zu stellen. Also uns geht es mehr darum, Fragen in den Raum zu stellen, die jeder für sich beantworten kann, wo es darum geht, sich selber zu reflektieren, die Menschheit zu reflektieren und auch die Gesellschaft. Ich glaube, die Antwort ist viel besser, wenn jeder für sich selber findet, als wenn man jemand sagt, was er zu denken hat. Und das gehört für mich auch zur Vielfalt dazu.
6: Lukas Meyer plädiert für einen sinnstiftenden Diskurs im öffentlichen Raum, denn ein Mensch wird zum Menschen nur durch andere Menschen, nicht durch das, was er alleine erschafft, sondern durch die Begegnung mit anderen Gleichgesinnten, ist er überzeugt.
8: Es gibt noch einige Kunstaktionen, zum Beispiel im September gibt es 3 Kunstaktionen mit dem Bernhard Reiterer, mit seiner Installation, wo die Menschen eingeladen werden, mit ihm zu tanzen, eine Performance zu machen mit seiner Licht- und Farbeninstallation und die Farbe eben zum Leuchten zu bringen. Sehr spannend, ich freue mich schon sehr drauf. Und dann am 7. November ist dann die Finissage mit dem Patrick Obkircher und der Lise Berntaler, die eine Performance- und Musikaktion machen, wo es auch darum geht, einen Spendenaufruf zu machen für Vereine, die wohltätig arbeiten und sehr viel bewegen in Südtirol.
6: Inzwischen hat Florian Tschurtschenthaler seine Arbeit auf dem Platz vor dem Stadtmuseum in Klausen abgeschlossen. Wo das Kunstwerk im öffentlichen Raum in der Dürerstadt zu sehen sein wird, das steht noch nicht fest. Aber dass es ein sehr langlebiges Kunstwerk ist, das weiß der Künstler.
7: Der Stamm, der wird Risse kriegen. Weil das ist unvermeidbar. Ich habe zwar einen Entlastungsschnitt gemacht, der hält es ein bisschen stabiler, aber einige Risse kriegt er sicher. Aber sonst so ein Lärchenstamm, der kann lange halten. Überhaupt, wenn es mit der Feuchtigkeit halbwegs passt, da ist er in 100 Jahren auch noch ziemlich ähnlich.
2: Erklärt der Sechstner Holzschnitzer Florian Tschurtschenthaler, einer der 5 Hauptkünstler, Kuratoren und Initiatoren der Kunsttriennale in Klausen. Und mit diesem Beitrag sind wir am Ende der Sendung. Ich bedanke mich fürs Zuhören. Bis zum nächsten Mal. Am Mikrofon verabschiedet sich Adina Guarnieri, Redaktion Renate Gamm.

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1: Wir grüßen Sie im Forum Kultur heute zu unserem zweiten Einblick in die Riege der Preisträgerinnen des Salzburger Stier 2026. Im Mai wurde der Preis an die Auserwählten im Kursaal von Meran überreicht. Unser Sender hat diese Veranstaltung ausgetragen und wir stellen Ihnen heute die österreichische Salzburger Stier-Preisträgerin Sonja Picard vor. Dazu ein kurzes Porträt.

0: Eine deutsche Kabarettistin ist österreichische Stierpreisträgerin. Nein, das ist kein Druckfehler, das ist eine nackte Tatsache. Sonja Bickert, sie stammt aus Billerbeck in Westfalen, hat tatsächlich die österreichische Kabarettbühne erobert und es ist nicht ihre erste österreichische Auszeichnung. Bereits 2024 erhielt sie den österreichischen Kabarettpreis und wurde von der Jury als eine schlaue Beobachterin gesellschaftspolitischer Schieflagen und Entwicklungen gefeiert. Sonja Bickert lebt in Wien und versteht es perfekt, mit ihren Kabarettprogrammen die Bühnen der österreichischen Metropole, aber auch jene in den deutschen Theaterzentren zu bespielen. Sie kann sehr gut erzählen und hat ein feines Gespür für die kleinen und großen Absurditäten des Alltags. Dann ist sie auch Schauspielerin, wechselt schnell in ihre Rollen, in Szenen und Stimmführung. Sie dialogisiert mit sich und all den anderen, in deren Kleid sie schlüpft. So begeistert sie ihr Publikum, sorgt sie für ergiebige Lacher und übt gleichzeitig subtile Kritik an gesellschaftlichen und politischen Missständen. Moralisch wirkt sie dabei nie, eher kollegial. Sie ist die freundliche Nachbarin, mit der man gerne ins Gespräch kommt, über Gott und die Welt. Sie ist vielleicht auch die Freundin, mit der man ab und zu seine Sorgen teilen mag. Was ist der Vorteil des Menschseins gegenüber der KI? Fragt sie zuweilen ins Publikum und antwortet, wir sind im Gegensatz zu Computerprogrammen eben nicht binär, sondern vielfältig. Und Vielfalt macht uns Menschen so bunt und so interessant und eben nicht berechenbar.
1: Ich hatte ein Problem mit Blattläusen und also auf meinen Chili-Pflanzen. Und dann habe ich so gegoogelt, woher kommt das? Stellt sich raus, Monokulturen. Zu viele Chili-Pflanzen von der gleichen Sorte, das ist nicht gut. Ja, du musst mal eine andere Pflanze dazwischen setzen, die zum Beispiel Marienkäfer anlockt, weil die fressen dann die Blattläuse, ökologisches Gleichgewicht. Ja, zu wenig Vielfalt bei Pflanzen ist schlecht. Zu wenig Vielfalt bei Menschen ist auch schlecht. Nur, dass wir keine Läuse bekommen. Aber es würde die Sache sehr vereinfachen. Ne, weil, seien wir mal ganz ehrlich, wir tun uns ja mit Diversität in vielen Bereichen immer noch schwer. Weil anscheinend die Aussicht auf mehr Toleranz, Gerechtigkeit, Kreativität und Perspektivwechsel als Motivation nicht ausreicht. Aber wenn wir Läuse bekommen würden, sobald wir zu einheitlich sind, das wär's doch, oder?
0: Sonja Bickert hat Humanbiologie studiert und am Konservatorium in Wien Schauspiel. Sie steht schon seit vielen Jahren auf kleinen und großen Bühnen. In Wien war sie auch im Volkstheater zu erleben und in Hamburg im Schauspielhaus zu Gast. Vor 10 Jahren hat sie ihre Leidenschaft für das Kabarett entdeckt und schaffte gleich mit ihrem Debütprogramm Guten Abend den Durchbruch. Ihr aktuelles Programm ist bereits das 4. und spielt in der Zukunft, heißt Halb Mensch. Auch dafür wurde sie hochgelobt und ausgezeichnet.
2: Und ich glaube, der erste Schritt in Richtung Selbstbefreiung ist ja in jedem Menschenleben, dass man sich von den Eltern lossagt. Und ich denke, das ist auch der Grund dafür, dass viele Menschen so Angst haben, so zu werden wie ihre Eltern. Ich habe das teilweise auch. Meine Eltern haben so ganz komische Angewohnheiten, die ich wirklich nicht erben möchte. Meine Eltern sind zum Beispiel so Menschen, die werfen nie was weg. Wirklich, es wird alles, hast auch, ne? Ja, es wird alles aufbewahrt, ja? Immer mit den Worten, kann man nochmal verwenden? Nee, kann man nicht.
0: In ihren Programmen fragt Sonja Bickert nach Menschlichkeit, nach dem, was uns Menschen ausmacht. Alles, was sie an Themen auftut, erzählt sie konsequent und gewissenhaft zu Ende. Und wir entdecken unsere Welt in diesem satirischen Wortwechsel neu. Der Radiokabarettpreis Salzburger Stier 2026 krönt all diese respektablen Absichten einer großen Bühnenkünstlerin. Sie hören nun den Mitschnitt des Preisträgerprogramms von Sonja Bickert mit der anschließenden Laudatio der Jury, verlesen durch den österreichischen Kabarettisten und Moderator der Veranstaltung, Robert Palfrader.
3: Die nächste Künstlerin, die ich auf die Bühne bitten darf, beschreibt sich selbst als postmoderne, keltisch-mitteleuropäische, atheistische, progressiv-liberale Punk-Rock-Cis-Frau. Begrüßen Sie mit mir Sonja Bickert.

Dankeschön. Vielen, vielen Dank für die liebe Begrüßung. Ich freue mich sehr, heute hier zu sein. Schön, dass ihr alle heute gekommen seid. Ich möchte eigentlich gerne am Anfang gleich mal was Persönliches von mir preisgeben. Ich habe letztens festgestellt, ich mag es total gern, wenn ich Dinge nicht verstehe. Und wenn man dann mal drauf achtet, dann merkt man nämlich auch, man versteht sehr viel nicht. Da war nämlich letztens diese Situation, da bin ich auf meinem Balkon gesessen und ich schaue auf die Häuserwand direkt mir gegenüber, wie schon tausendmal zuvor. Aber plötzlich fällt mir auf, an dieser Häuserwand, so in etwa 20 Metern Höhe, klebt ein Post-it. Ich hatte sehr viele Fragen. Wie ist das da hingekommen? Wer hat das da angebracht? Was steht da drauf? Und dann hatte ich große Freude, mir verschiedene Theorien zu überlegen, wie das dahin gekommen sein könnte. Theorie Nummer 1. In den frühen 90er Jahren hat eine Mutter für ihre Tochter zum Kindergeburtstag eine völlig übermotivierte Schnitzeljagd veranstaltet. Der letzte Hinweis wurde nie gefunden. Und seit 32 Jahren schimmelt im Innenhof eine Schatztruhe mit Tamagotchis und Kinderüberraschung vor sich hin. Theorie Nummer 2. Es ist eine Marketingaktion aus den 10er Jahren dieses Jahrtausends. Damals hat man mit Hilfe dressierter Geckos Post-its an verschiedenen Häuserwänden in Wien angebracht. Und wenn man jetzt auf einem Stadtplan all diese Stellen miteinander verbindet, wo so ein Post-it klebt, dann ergibt sich ein QR-Code und mit dem bekommt man dann beim Thalia minus 10% auf lagernde Haftnotizblöcke. Aber für am wahrscheinlichsten halte ich eigentlich meine Theorie Nummer 3, nämlich könnte es nicht sein, dass auf meiner Häuserwand in genau der gleichen Höhe auch ein Post-it klebt, was ich nur von meiner Perspektive vom Balkon aus nicht sehen kann. Und die zwei Häuser spielen seit 3 Jahren miteinander, wer bin ich? Das Haus gegenüber ist Sebastian Kurz, meines ist Cher. Aber dann habe ich mir eigentlich gedacht, es ist eigentlich auch total egal, warum das da klebt. Viel wichtiger ist mir eigentlich, wer auch immer das da angebracht hat, ist mein Held. Weil dieser Mensch hat ein bisschen Verblüffung in die Welt gebracht. Und ich mag sowas, ja, ich mag wirklich gerne, wenn ich Dinge nicht verstehe. Weil das Leben ist eh schon viel zu voll mit Kausalitäten. Wenn das, dann das. Klar, ne? Weil sowas lieben wir. Zum Beispiel, wenn du das machst, wirst du garantiert erfolgreich. Großes Thema auf Social Media gerade, Erfolgstipps. Ja, am schlimmsten finde ich Morgenroutinen. Ja, ihr kennt das, ne? Haben schon einige schon mal reingespült bekommen. Morgenroutinen, ganz schlimm, da filmen sich Menschen dabei, was sie morgens nach dem Aufstehen machen. Und die Idee ist, wenn du das auch machst, wirst du garantiert erfolgreich. Völlig egal, was du sonst im Leben machst. Und ich habe also für diejenigen, die das noch nie gesehen haben, ihr glücklichen Menschen, ich illustriere das kurz. Du hast also einen völlig übernächtigten Influencer, der mit weit aufgerissenen Augen in eine Kamera kreischt. Ich stehe jeden Morgen um 5 Uhr auf und trinke erstmal ein großes Glas Wasser mit Zitronensaft, um meinen Stoffwechsel anzukurbeln. Dann springe ich auf mein Skateboard, ich zische in die Küche und zu einem geilen Beat mache ich mir einen Power-Smoothie mit Haferflocken, Blaubeeren und dem Angstschweiß meiner Erzfeinde. Ich meditiere, ich trainiere, ich gehe Eisbaden, ich rette ein Pinguinbaby vorm Ertrinken. Es ist jetzt 7 Uhr und ich fahre mit dem Rad in die Arbeit. Niemand macht sowas. Aber angeblich sollen wir das alle machen, um unseren Stoffwechsel anzukurbeln? Leute, ganz ehrlich, ich weiß nicht mal, was das heißt. Hat sich jemand von euch auf dem Weg zur Arbeit schon mal gedacht, oh mein Gott, nein, ich habe meinen Stoffwechsel nicht angekurbelt? Und in einem wilden U-Turn schießt du mit deinem Rennrad auf der Autobahn zurück nach Hause. Du musst jetzt zu deinem Wasser mit Zitronensaft. Wenn du das jetzt nicht bekommst, ist der ganze Tag im Arsch. Was soll ich sagen, das holst du dein ganzes Leben lang nicht mehr auf. Bitte langsamer Stoffwechsel, das macht Verstopfung, Haarausfall und eine brüchige Karriereleiter. Jeder Mensch, der erfolgreich ist im Leben, trinkt morgens ein großes Glas Wasser mit Zitronensaft. Jeff Bezos, Mark Zuckerberg, Elon Musk, Heidi Klum, Jesus hat's erfunden? Natürlich, bitte. Wie willst du mit einem langsamen Stoffwechsel übers Wasser gehen? Und was für Jesus gut ist, ist für uns alle gut und deswegen krieg deinen Arsch hoch, press dir deine Zitrone mit dieser hydraulischen Marmorpresse, Link in der Bio. Ja, ich weiß nicht, ich hab's lieber, wenn ich Dinge nicht verstehe.
Ja, Kausalitäten, dieses wenn das, dann das. Wir Menschen funktionieren ja nicht so. Ne? Wir Menschen sind sehr, sehr irrational. Da würde ich euch gleich gerne eine kleine Geschichte dazu erzählen, die das eigentlich ganz gut zum Ausdruck bringt. Und die ist tatsächlich mir fast exakt so, wie ich sie jetzt erzählen werde, vor kurzem passiert. Es war so, ich war in der Notaufnahme, nichts Wildes, ne? Verknackster Fuß. Und du hast ja dann aber ziemlich lange Wartezeit. Und was machst du in dieser Wartezeit? Du beobachtest Menschen. Und es fällt mir eine Gruppe auf von drei Leuten, die offensichtlich zusammen dort sind. Es ist mir nur kein Reim drauf zu machen, was die miteinander zu tun haben könnten. Und zwar waren das ein Polizist, eine ältere Frau und ein junger Mann in einem Guinness-T-Shirt. Ich habe ihn deswegen für mich intern den Barkeeper genannt. So, der Barkeeper, die alte Frau und der Polizist werden irgendwann zu dritt ins Behandlungszimmer gerufen, kommen wieder raus. Jetzt hat die alte Frau eine Infusion. So weit, so gut. Eine Stunde später werden sie wieder zu dritt ins Behandlungszimmer gerufen. Kommen wieder raus. Jetzt hat der Polizist einen Gipsarm. Und ich sitze da und denke mir, was ist passiert? Ich bin an diesem Morgen, wie an jedem Morgen, um 5 Uhr aufgestanden, habe erst mal ein großes Glas Wasser mit Zitronensaft getrunken, meditiert, trainiert, eine halbe Stunde Alphorn gespielt und mich schließlich in frisch gebügelter Uniform auf den Weg in die Arbeit gemacht. Unterwegs hörte ich wie immer meine Lieblingsplaylist, 26 verschiedene Cover. Und mich schließlich in frisch gebügelter Uniform auf den Weg in die Arbeit gemacht. Unterwegs hörte ich wie immer meine Lieblingsplaylist, 26 verschiedene Coverversionen der österreichischen

Kühlschrank holen. Aber mein Mann hatte am Vorabend wohl vergessen, ihn wieder einzukühlen. Ich war also schon ein wenig gereizt. Ich habe mich dann auf den Weg in die Hofreitschule gemacht. Mein Enkel arbeitet dort im Projektmanagement. Ich bringe ihm jeden Morgen eine frische Milch, Kuchen, Bratelfett, Grammelschmalz, eine kleine Stelze, ein Sauschädel im Speckmantel und ein frittiertes Lamm im Ganzen. Na, sonst verhungert er mir ja mit den ganzen Veganern dort. Ich kam gerade von einem Date. Wir hatten uns über so eine App kennengelernt und sie war mir gleich sympathisch. Also haben wir uns zum Eisbaden verabredet, aber dann ist sie einfach nicht aufgetaucht. Aufgekreuzt. Am Treffpunkt. Und ich habe noch eine Stunde gewartet, in der Badehose und dem Guinness-Shirt, bei minus 2 Grad. Wir wollten ja direkt danach zu mir, also habe ich die Jacke gar nicht erst mitgenommen. Und ich hatte extra noch eine große Flasche Wasser mit Zitronensaft dabei, aber das ist dann gefroren. Naja, und irgendwann habe ich mich dann wieder auf den Heimweg gemacht. Und als ich so über den Heldenplatz gehe, da kommt ein Polizist auf mich zu und der will meinen Ausweis sehen. Und als ich so über den Heldenplatz gehe, ich gehe aus Nationalstolz jeden Tag diesen Umweg auf meinem Arbeitsweg von Liesing nach Simmering, da fällt mir ein junger Mann auf, ein Barkeeper, verschlafenes Gesicht, 3 Tage Bart, in der Hand eine Flasche mit einer gelben Flüssigkeit, eventuell bloß eine harmlose Fanta. Womöglich aber auch ein Molotow-Cocktail. Weiters fiel mir auf, anarchistische Aura, kommunistische Körpersprache und ein Ohrenpiercing, das eventuell eine Gangzugehörigkeit anzeigt, zumindest aber die Absicht, noch an diesem Tag die Neutralität Österreichs zu gefährden. Und als ich so über den Heldenplatz gehe, da sehe ich von der Ferne einen jungen Mann. Und der hat eine Art Tube in der Hand. Naja, vielleicht war es auch keine Tube, vielleicht war es auch eine Flasche, das konnte ich auf die Entfernung nicht sehen. Aber sobald ich irgendwas in der Art sehe, Tube, Flasche, Kelch, Amphore, Gral, Esswürfelfolie, irgendetwas zur Aufbewahrung von Flüssigkeiten, da läuten bei mir die Alarmglocken. Klimakleber! So, und er war also gerade im Begriff, sich da irgendwo festzubicken, damit ich nicht mehr rechtzeitig in die Arbeit komme. Was? Nein, ich bin pensioniert, seit 2010. Aber man muss ja auch einkaufen. Und diese Klebegeneration ja offensichtlich nicht. Und da frage ich Sie, die protestieren dagegen Methan in der Atmosphäre. Aber lassen die nie einfahren. Solange ein Klimakleber an Schaß lässt, fahre ich meinen SUV weiter. Ich fahre übrigens einen 0-Liter-SUV. Ja, da haben Sie richtig gehört. Der verbraucht kein Benzin. Der hat ein integriertes Atomkraftwerk. Da bin ich also völlig grün unterwegs. Ich lasse mir sicher nichts wegnehmen. Die wollen uns ja alles wegnehmen, diese Klebegeneration. Unsere Autos, unsere Heizung wollen sie uns wegnehmen. Unsere Fernseher, meine ganzen Fernsehzeitschriften-Abos, meine Krimis, meine Topfpflanzen. Meine Topflappen, die hat meine Uroma noch gehäkelt. Die Krippe, der ganze Weihnachtsschmuck. Ja, und dann habe ich den Polizisten gefragt, warum er mich kontrolliert. Sagt er, weil Dienstag ist.
Sag ich, das macht ja keinen Sinn. Darf man dienstags nicht über den Heldenplatz

gehen oder was? Sagt er, ich soll nicht so blöde Fragen stellen. Sag ich, ich will ja nur wissen, warum er mich kontrolliert. Sagt er, einfach so. Sag ich, das finde ich nicht fair, hab eh schon einen Scheißtag. Sagt er, ihr Fahrradlicht ist kaputt. Alter, ich habe überhaupt gar kein Fahrrad dabei. Sagt er, na wann haben Sie denn das letzte Mal die Batterie gewechselt? Sag ich, letztes Jahr. Sagt er, na das reicht nicht, da hat das Licht nur mehr 85 Lux. Sag ich, ja, aber es ist doch egal, das Fahrrad steht ja zu Hause im Keller, das ist ja gar nicht hier, sagt er aus versicherungstechnischen Gründen. Das habe ich dann eingesehen. In Anbetracht der mangelnden Kooperationsbereitschaft untersuchte ich sofort Ausweis und Anus des Mannes. In dem Moment mischte sich eine Passantin in das Verhör ein. Die Wettervorhersage, Dancing Stars, Armin Assinger, Günther Jauch, nehmen Sie uns weg. Die schöne Aussicht mit Ihren Windrädern, nehmen Sie uns weg. Das generische Maskulinum, das Maskulinum im Allgemeinen. Nehmen die uns alles weg. Und wofür? Nur für denen ihre Zukunft. Naja, also da war dieser Klimakleber-Schwächling und ich wollte jetzt gerade mein Auto holen, um den zu überfahren. Da kommt ein Polizist auf den zu. Und ich denke mir, naja, der wird ihm jetzt schon ordentlich den Marsch blasen. Aber im Gegenteil. Der greift ihm da hin und dann machen die beiden Sachen, wo ich an dieser Stelle wirklich lieber den Mantel des Schweigens drüber hüllen möchte. Das ist ja unerhört, wie in dieser Generation immer der Geschlechtsverkehr zweckentfremdet wird. Zum Spaß, pff. Wir hatten damals auch keinen Spaß und wir waren trotzdem glücklich. Ich habe mich also eingemischt. Das geht ja so nicht mitten am Heldenplatz. Ich wollte also dem Polizisten meinen Ausweis geben. Aber meine Hände waren so kalt, wegen der Flasche gefrorenes Wasser mit Zitronensaft. Also habe ich ihm gesagt, er soll einfach selber an meine Gesäßtasche greifen. Die Geldbörse mit dem Ausweis ist da drin. Aber dann hat er da so lange rumgetan und ich wollte ihm helfen und habe gesagt, halten Sie mal die Flasche. Aber die war so kalt, dass ich schon mit den Fingern dran festgefroren war. Sagt er, lassen Sie los. Sag ich, ich kann nicht. Sagt er, lassen Sie sofort die Waffe fallen. Sag ich, das ist keine Waffe, das ist Wasser mit Zitronensaft, das tut niemandem was. Außer der Verdauung was Gutes. Sagt er Polizei, sag ich Bürokaufmann. Und in dem Moment kommt eine ältere Dame auf uns zu, die sich wegen irgendwas total aufregt. Und sie greift sofort nach der Flasche Wasser mit Zitronensaft. Wahrscheinlich hatte sie einen langsamen Stoffwechsel. So, und dann habe ich dem Polizisten gesagt, dass er sich seine Work-Life-Balance mal dahin schieben kann, wo er gerade mit seinem Daumen... Wir hatten damals auch keine Work-Life-Balance. Wir waren froh, wenn wir uns ausbeuten haben lassen dürfen. Wir haben 20 Stunden am Feld gearbeitet und dann sind wir mit der Galeere über den Donaukanal nach Hause gerudert. Wir haben nie geschlafen. Höchstens einmal zu Weihnachten. Aber dann auch schlecht, um unsere Eltern nicht zu enttäuschen. Der Schnee stand uns bis hier. Wo ist eigentlich der ganze Schnee hin? In dem Moment ergriff der Barkeeper meine Hand und führte meine Faust mehrfach ruckartig auf den Augapfel der Frau. Auch noch, als ich bereits am Boden lag. Ja, das habe ich alles dem Polizisten gesagt und dann hat er ausgeholt und mir aufs Auge gehauen. Aber ich sag einmal so. Eine Watschen hat noch nie jemandem geschadet. Ein paar Fausthiebe ins Gesicht auch nicht. Sie greift also nach der Flasche, aber die ist ja ebenso kalt. Und jetzt kleben wir alle drei an der blöden Flasche fest. Es muss von außen echt blöd ausgesehen haben.
Aber durch das Gerangel hat sich das Ganze natürlich erhitzt und die Flasche hat sich gelöst und ist der Frau mit voller Wucht aufs Auge. Sie ist dann hingefallen. Ich habe noch versucht, sie aufzufangen, habe aber nur noch ihren Schoßhund erwischt. Oder was auch immer das war. Es war auf jeden Fall sehr steif und auch irgendwie fettig. Und in dem Moment greift dieser junge Mann zu meinem frittierten Lamm und nimmt es mir weg. Ich hab's ja gesagt, die nehmen uns alles weg, diese Klebegeneration. Der Barkeeper nutzte die Gunst der Stunde und entwendete der Dame ihr gebackenes Jungschaf. Der Polizist hat mich dann informiert, dass das Gesetz in Österreich wohl panierte Lebensmittel unter einen besonderen Schutz stellt. Also wenn du jemandem eins wegnimmst, das ist eigentlich schlimmer als ein Edelweiß pflücken. Oder in Tirol eine Hafermilch bestellen oder so. Der Untergang des Abendlandes, der Untergang des Abendlandes. Der untere Teil war auch schon so ein bisschen bröselig und ich habe es dann einfach mal hingestellt und die Rettung gerufen. Der Barkeeper rief sofort Verstärkung von den Hells Angels und der niederösterreichischen Barista-Vereinigung, da er sich außerstande sah, mit der Situation selbst fertig zu werden. Ich habe dann meinen Enkel in der Hofreitschule angerufen, der hat uns ein paar Lipizzaner geliehen. Auf denen sind wir dann ins Spital galoppiert. Mit einer Eskorte von den Wiener Sängerknaben. Im Krankenhaus hat man der Frau erstmal eine Infusion gegeben, weil die hat schon richtig wirres Zeug geredet. Und der Polizist hat dann gefragt, wo er schon da ist, ob man ihm die Hand eingipsen könne. Er glaubt, er hat eine Sehnenscheidenentzündung, weil er bei seinem Burschenschafterchor wohl dafür verantwortlich ist, die Seiten von den Liederbüchern umzublättern. Mir ist echt kalt mittlerweile. Aber ich wollte da jetzt nicht auch noch was sagen. Ist ja auch Pflegenotstand und so. Im Spital konnte ich die natürliche Ordnung wiederherstellen. Und wieder einmal hat das Gute gesiegt in unserem wunderschönen Heimatland.

Ja. Ich finde, diese Geschichte veranschaulicht eigentlich wirklich sehr gut, ja, dass wir Menschen total irrational sind. Und wir glauben das ja immer nicht, ne, dass wir so irrational sind. Aber es gibt echt Situationen, da merkt man es dann. Trennungen, auch sowas. Ja? Trennungen, wenn Menschen sich trennen. Ah, also ist jetzt egal, ob romantische Beziehung oder Koalition. Wenn Menschen sich voneinander trennen, sagen sie die irrationalsten Sachen. Einer meiner Ex-Freunde, als ich mich von ihm getrennt habe, hat er mir gesagt, ich darf mich jetzt aber nicht von ihm trennen, weil er hat kein Nudelsieb. Ich habe ihn dann gefragt, was er damit meint. Er hat gesagt, naja, er hätte ja ganz lange im Studentenwohnheim gelebt, dann sei er mit mir zusammengezogen, konnte unterdessen meine Küchenutensilien verwenden, aber wenn ich mich jetzt von ihm trenne, dann muss er sich das alles kaufen. Ja, ich hatte ja keine Ahnung, dass ich offenbar mit einer Mitgift in diese Beziehung gegangen war. Ich habe ihm dann eins meiner Nudelsiebe geschenkt, weil ich hatte zwei, hat ihm aber nicht gereicht. Er hat mir dann, und ich würde mir wirklich wünschen, dass ich mir das ausgedacht hätte, er hat mir auf seinem Handy seine Amazon-Wunschliste gezeigt, mit all den Sachen, die er sich jetzt kaufen muss, weil ich mich von ihm trenne. Und es war super dramatisch, ja, er war so, 300 Euro. 300 Euro muss ich jetzt ausgeben, weil du mich verlässt. Hier, eine Suppenkelle, hab ich nicht. Pürierstab, hab ich nicht. Eine Knoblauchpresse, hab ich nicht. Und das Ding ist ja, wenn du selber noch in dieser Situation drin bist, du bist ja auch nicht ganz Herr in deiner Sinne. Du machst gerade eine Trennung durch, du bist vielleicht selber ein bisschen irrational. Und deswegen fängst du dann tatsächlich an, nachzudenken. Hat der recht? Und Jahre später merkst du, nein! Aber jetzt siehst du die Dinge natürlich ein bisschen objektiver. Ne? Und ich möchte eigentlich mittlerweile echt jedem anderen Menschen ersparen, durch sowas durchzumüssen. Und deswegen teile ich mittlerweile mein auf diese schwere Art und Weise erworbenes Wissen auch gerne ungefragt mit der Welt. Also nur, falls das jemand in diesem Raum oder zu Hause am Radio hören muss, es ist okay, sich von einem Mann zu trennen, auch wenn er kein Waffeleisen besitzt. Ja. So, jetzt machen wir einen kleinen Themawechsel. Ich würde nämlich gerne noch eine Geschichte erzählen über Salzburg, weil ich habe nämlich gedacht, wir sind ja beim Salzburger Stier, ne, kann man ja mal eine Geschichte über Salzburg erzählen. Es war nämlich so, ich war letztens beruflich in Salzburg und ich weiß nicht, wer die Stadt kennt, ja, aber es ist ja so, du bist dort nie beruflich. Du bist immer auch Tourist. Und zwar ist es ja so, dass diese Stadt voll ist mit Reisegruppen, in die man dann immer wieder versehentlich reingerät. Und irgendwann habe ich mir gedacht, ey, scheiß drauf, ich gehe jetzt bei einer mit. Und das war dann ganz cool, ja, weil die hatten so eine etwas ruppige Reiseleiterin. Und diese Frau hat mir total gut gefallen und es hat sich dann im Endeffekt wirklich sehr gelohnt, weil ich von dieser Reiseleiterin dann echt noch einiges lernen konnte. So, wir gehen weiter. Nein, wir gehen nicht weiter, weil manche Leute offenbar noch ein Vorhängeschloss an die Brücke machen müssen. Ja, rein mit dem Schlüssel in den Fluss. So, ewige Liebe, ist das nicht schön? Gut, das historische Zentrum der Stadt Salzburg gehört übrigens zum Weltkulturerbe. Da habe ich an dieser Stelle vielleicht mal eine spannende Anekdote für Sie. Frankreich hat ja vor einiger Zeit die Gänsestopfleber zum nationalen Kulturerbe erklären lassen, weil sie verboten wurde. Ja, da gab es ein neues EU-Gesetz, das hat gesagt, Gänsestopfleber, das geht nicht, das ist Tierquälerei. Frankreich war so, Moment, wir lieben Tierquälerei. Da muss es ein Schlupfloch geben, ja, gibt auch eins. Du kannst das zum nationalen Kulturerbe erklären lassen, dann ist das von dem Gesetz ausgenommen. So, und falls Sie sich jetzt fragen, Moment mal, aber das bedeutet ja, ich darf eigentlich alles machen, was unmoralisch und scheiße ist. Ich muss nur behaupten, es ist Tradition. Dann haben Sie recht. Also zumindest in Frankreich.
Ist jetzt nicht überall so einfach, ne? In Österreich zum Beispiel, ja, wenn Sie hier was zum nationalen Kulturerbe erklären lassen wollen, dann brauchen Sie eine Kopie vom Meldezettel. Und ja, Sie müssen nachweisen, wie lange die Tradition weitergegeben wurde. Und es gibt ein Antragsformular. In diesem Antragsformular müssen Sie gendern. Ja, ich weiß. Das bedeutet Niederösterreich. Kann nie wieder etwas zum nationalen Kulturerbe erklären lassen. Irgendwie beruhigend, wenn Sie mich fragen. Naja, Sie haben übrigens die Gelegenheit, morgen einen Tagesausflug nach Niederösterreich zu buchen. Ich habe da jetzt gar nicht genug Prospekte für alle dabei, aber ich lese Ihnen jetzt hier einfach mal aus meinem vor. So, was haben wir da? Tauchen Sie ein in die Kultur des Waldviertels. In kleinen Gruppen werden Sie nach Heidenreichstein gefahren. Dort begegnen Sie den Einheimischen. Sie lernen, Eiernockerl zuzubereiten und werden im Anschluss 2 Stunden von der lokalen Bevölkerung beschimpft und des Ortes verwiesen. Dann geht es auch schon wieder zurück. Als Andenken erhalten Sie einen toten Waldrapp. Ja, bitte bis 15 Uhr Bescheid geben, ob Sie da dabei sein wollen. So, jetzt geht's aber wirklich weiter, hier immer schön im hässlichen Regenschirm hinterher. Und an dieser Stelle, ja, da passen Sie bitte ein bisschen auf sich auf, ne? Deswegen stand Trittsicherheit in der Beschreibung. Ja, ich weiß, diese E-Scooter könnte man eigentlich auch mal zum nationalen Kulturerbe erklären lassen. Weil alles, was scheiße ist, ist ja nicht mehr scheiße. Es ist Tradition, Altersarmut, Kulturerbe, Fachkräftemangel, Kulturerbe, Hillingerwein, Kulturerbe. Meine Güte, die arme UNESCO. Die müssen sich ja dann wirklich was einfallen lassen, ne, um dem Ansturm gerecht zu werden. Wahrscheinlich vergeben die dann irgendwann so begrenzte Kontingente an Arschloch-Kulturerbe. Und wenn dein Kontingent erschöpft ist, dann musst du dir als Staat aber überlegen, was dir mehr wert ist. Korruption oder Femizide? Ja, und dann geht es natürlich weiter, dass dann die reicheren Staaten die Kontingente von den ärmeren aufkaufen und schwuppdiwupp, beschissene Traditionen sind das neue CO2. So, vor sich sehen Sie Mozarts Geburtshaus, machen Sie ein Foto. Ja, da müssen Sie schon zugeben, das ist ja faszinierend, ne? Wie wir Menschen uns dauernd an Sachen festhalten, die eigentlich beschissen sind, aber wir wollen es nicht gehen lassen, weil wir uns dadurch irgendwie mit unseren Urahnen verbunden fühlen. So, als ob wir uns sagen, ich gebe doch jetzt nicht alles auf, wofür meine Oma nicht gekämpft hat. Aber, und da müssen wir auch mal drauf achten, das ist ja nur bei sozialem Fortschritt so. Bei technologischem Fortschritt sind wir mal alle ganz vorne mit dabei. Gehen Sie mal in den Elektrofahrmarkt, schauen Sie sich da mal die Leute an, da können Sie aber auch was über die menschliche Natur lernen. Da sehen Sie dann Menschen, die mit einem Verkäufer sprechen. Ja, bitte, wir bräuchten eine Beratung für die allerneueste Siebträger-Kaffeemaschine. Ja, natürlich sind wir bereit, unser Haus abzureißen, um uns Kupferleitungen in die Wände legen zu lassen. Bei Kaffee machen wir keine Abstriche. Ja, selbstverständlich werde ich mir einen Sensor hinter meine Herzklappe implantieren, der meinen Koffeinspiegel misst und in die Cloud lädt. Das ist ja großartig. Da weiß ja die Kaffeemaschine auch immer, wie stark sie den Kaffee machen muss. Außerdem kann ich dann meinen Koffeinspiegel auch mit meiner Community teilen. Dann wissen auch alle, wann sie mich besser nicht ansprechen sollen. Ne? Ja, bitte gerne noch den allerneuesten Soda-Stream dazu. Kaffee mit Kohlensäure klingt super. So denken wir über Technologien. Aber wenn es um sozialen Fortschritt geht, um irgendeine Kleinigkeit in unserem täglichen Miteinander zu ändern, damit es uns allen ein bisschen besser geht, da scheißen wir dann auf Innovation. Da kann uns das Modell gar nicht alt genug sein, da sind wir dann nur am Rumheulen. Man darf überhaupt nichts mehr sagen. Man darf seine Kinder nicht mehr schlagen. Man darf seine Feinde nicht mehr auf Eisschollen aussetzen und aufs Meer hinaustreiben lassen. Überall nur Verbote. Was ist eigentlich los mit uns? Können wir nicht mal über sozialen Fortschritt mit der gleichen Begeisterung sprechen, mit der wir über technologischen Fortschritt sprechen? Können wir nicht mal solche Gespräche miteinander führen? Hey, hast du gehört? Es gibt jetzt diese ganz neue Idee. Du kannst deinem Sohn beibringen, dass er Frauen mit Respekt behandelt. Was? Was kostet das? Gar nichts. Und wann kommt es auf den Markt? Sobald du damit anfängst. Boah, geil, da fange ich sofort damit an. Ja, geil, ich fange auch sofort damit an. Ja, geil, geil.

0: Ja, auf jeden Fall, also Mozart wurde hier geboren, ja. Gut, weiter geht's zum Mönchsberg. Das ist ein bisschen steiler Anstieg. Ne? Wenn Sie nicht so fit sind, bleiben Sie lieber unten, machen Sie die Mozartkugelverkostung. Wir holen Sie dann nachher wieder ab. Haben Sie das gehört? Der Herr da vorne hat gesagt, die Hummel kann nicht fliegen, aber sie weiß es nicht, drum tut sie es trotzdem. Junger Mann, Sie sind keine Hummel. Ja, außerdem ist das Quatsch, das Hummelparadoxon. Ja, das haben Sie alle schon mal gehört in irgendeiner Version. Ne? Das Hummelparadoxon, das heißt, die Hummel kann eigentlich physikalisch gesehen gar nicht fliegen. Aber sie weiß es nicht. Also fliegt sie einfach. Bullshit, natürlich kann die Hummel fliegen, sieht man ja. Es war ein Rechenfehler von einem Physiker in den 30er Jahren. Ja, der hat sich vertan. Das ist längst widerlegt, aber wir halten uns daran immer noch fest, als wäre das die ultimative Wahrheit. Das einzig Paradoxe am Hummelparadoxon ist, dass wir uns denken, es will uns sagen, glaub an dich. Aber eigentlich will es uns sagen, glaub vielleicht ein bisschen weniger an dich. Du hast dich wahrscheinlich verrechnet. Ja, das gehört zu diesen ganzen Mythen, die wir uns immer weiter erzählen, aber wir wissen, sie stimmen nicht. 10% Mythos ist auch so ein Beispiel. Den kennen Sie auch. Wir benutzen nur 10% unseres Gehirns. Auch so ein Quatsch. Das ist widerlegt. Ja, ganz vereinfacht könnte man noch sagen, wir benutzen immer nur 10% gleichzeitig. Jo, aber ist bei der Speiseröhre nicht anders. Ja, dann benutzen wir auch immer nur 10% gleichzeitig. Ne? Während sich so eine Mozartkugel langsam den Weg nach unten bahnt, sind ja immer nur 10% gerade aktiv. Aber da sagt niemand, wow, hast du gewusst, wir benutzen nur 10% unserer Speiseröhre. Hey, voll krass. Boah, stell dir mal vor, was wir alles machen könnten. Wenn wir unsere ganze Speiseröhre auf einmal nutzen könnten, wir könnten Gurken essen, ohne sie vorher in Scheiben zu schneiden. Ja, das ist eigentlich alles. Gibt's ja nicht, ja? Also ich meine, ich verstehe es ja, dass Menschen sich Mythen erzählen, weil Menschen erzählen sich gerne gegenseitig Geschichten. Das ist ja auch toll, da müssen wir ja nicht mit aufhören. Aber können das nicht mal bessere Geschichten sein? Die Hummel zum Beispiel, ich habe mich mal informiert. Hummeln fliegen auch im Himalaya. Das wusste ich gar nicht. Es ist ja saukalt dort. Aber mit Hilfe dieser tollen kleinen Stummelfliegelchen können die ihren Körper auf über 30 Grad erhitzen. Und daher kommt auch dieses typische Brummgeräusch. So, das ist doch mal eine nette Geschichte. Kann man sich den immer gegenseitig erzählen? Die Moral, Bewegung tut gut, denn du frierst nicht mehr und brummst ganz süß. Ja. Oder der Kuchenstück-Mythos, das ist eigentlich auch so ein gutes Beispiel. Der Kuchenstück-Mythos, der ist sehr faszinierend, weil der ist regional verschieden. Je nachdem, wo du herkommst, wird dir was anderes erzählt, was angeblich Furchtbares passiert, wenn dein Kuchenstück beim Servieren auf die Seite fällt. Ich komme aus Westfalen. Als wir klein waren, hatten wir uns Kindern immer gesagt, wenn dein Tortenstück beim Servieren auf die Seite fällt, dann wirst du nie heiraten. Ich habe 7-jährige Mädchen erlebt, die von ihren Eltern vom Kindergeburtstag abgeholt werden mussten, weil sie nicht mehr aufhören konnten zu weinen. Das ist nicht gesund. Ich schlage folgende Alternative vor. Wenn ein Kuchenstück beim Servieren auf die Seite fällt, dann wirst du eine erfolgreiche und selbstbestimmte Frau, die niemals einem Mann ein Nudelsieb schenken muss. Ja, an dieser Stelle würde ich gerne noch mal so eine kleine Lanze brechen für meine Generation. Ich bin Millennial. Gibt's noch Millennials hier heute? Ah, okay, eine motivierte Person. Ja. Ganz, und ein schüchternes Händchen von der letzten Reihe. Nee, wir trauen uns immer nicht so richtig. Ne? Wir haben einen schlechten Ruf, wir Millennials. Das heißt immer, wir hätten nichts zu Wege gebracht. Wir hätten eben den nachfolgenden Generationen nichts hinterlassen. Keine Tradition, kein kulturelles Erbe. Ich finde, das stimmt nicht. Wir haben doch ein bisschen was geschafft. Wir Millennials, wir haben die Psychotherapie salonfähig gemacht. Ja, wir haben in die Wege geleitet, dass man sich dafür nicht mehr schämen muss, dass man einfach sagt, es ist eine gute Sache, sich um seine psychische Gesundheit zu kümmern. Na, wir, auch nicht nur Psychotherapie, auch Meditation, Achtsamkeit, all diese Dinge, die der Seele gut tun. Ne? Und du kannst das mittlerweile auch ganz niederschwellig erreichen. Also du musst nicht mal mehr irgendwo hin. Meditation zum Beispiel, es gibt ganz viele Apps, mit denen du meditieren kannst. Die sind teilweise auch KI-gestützt. Ja, das heißt, dass diese Apps können dann quasi die Meditation auch an deine Persönlichkeit anpassen. Wobei, wenn wir schon über Generationen reden, da habe ich dann schon ein bisschen Angst, was passiert, wenn so eine Technologie in die falschen Hände gerät. Okay, Boomer.
1: Guten Morgen, Gisela. Was kann ich für dich tun?
0: Meditation 3 Minuten konservativ.
1: Personalisierte Meditation wird gestartet. Begib dich in eine entspannte Position. Atme tief ein und wieder aus. Wieder ein und bei jedem Einatmen ziehe deine Schultern hoch. Bei jedem Ausatmen lasse sie oben und beiße deine Zähne zusammen. Beobachte deine Gedanken, als würdest du Wolken über einem blauen Himmel beobachten. Wenn du merkst, dass ein negativer Gedanke kommt, halte dich daran fest und steigere dich hinein. Machst du dir zum Beispiel Sorgen, dass wild gewordene Tierschützer dir deinen Eierlikör verbieten? Hast du Angst, dass du mit deinem E-Bike nicht mehr auf dem Gehsteig fahren darfst, nachdem du letztens damit mit 160 km/h auf der Autobahn erwischt wurdest? Nimm diese Gedanken an. Alles darf da sein. Hass, Neid, verletzte Eitelkeit. Lass diese Gefühle zu und übertrage sie auf deine Umgebung. Wenn du nachher wieder aufstehst, geh raus in die Sonne und schnauze willkürlich einen Passanten an. Du wirst dich sofort besser fühlen. Konzentriere dich jetzt auf deine Atmung und zähle deine Atemzüge. Versuche, schneller zu atmen, sodass du mehr Atemzüge schaffst als alle anderen. Beim Ausatmen denke daran, was du jetzt alles stattdessen hättest tun können. Du hättest produktiv sein können und damit für unsere Gesellschaft wirklich einen Wert haben, anstatt hier dämlich rumzusitzen und dich selbst zu wichtig zu nehmen. Und jetzt schenke dir selbst ein Lächeln. Fällt es dir schwer? Reiß dich zusammen und schenke dir selbst ein Lächeln. So kommst du nie ins Nirvana. Buddha ist genauso enttäuscht von dir wie deine Eltern. Am besten, du atmest gar nicht mehr.

Dankeschön. Ja, wir sind jetzt tatsächlich fast am Ende meiner Performance angelangt, und am Ende ist mir eine Sache immer noch mal wichtig zu sagen: Alles, was ich heute hier gesagt habe, ist wahr. Ja, nee, wirklich. Es ist alles recherchiert, es ist alles wahr. Es gibt ein 50-seitiges PDF-Dokument mit Quellenangaben. Das kann ich euch auf Wunsch zuschicken, wenn ihr meinen Newsletter abonniert und mir eine Kopie eures Meldezettels schickt. Nee, wirklich, es ist alles gut recherchiert. Ja, weil ich möchte ja nicht irgendwelche E-Mails bekommen, also eigentlich kann die Hummel doch nicht fliegen. Nein, nein, nein, nein. Deswegen sichere ich mich ab. Ich google alles. Das mache ich in meinem Zug. Das ist immer ganz gute Gelegenheit, wenn du schon wieder 8 Stunden in der Deutschen Bahn feststeckst wegen eines vorausfahrenden Zuges. Ist eine gute Zeit, um zu googeln. Hat Deutschland nur ein Gleis? Was hätte ein Flug gekostet? Können Hummeln fliegen? Was kann man noch ankurbeln, außer Stoffwechsel? Wie kann ich etwas zum nationalen Kulturerbe erklären lassen? Kann ich mich selbst zum nationalen Kulturerbe erklären lassen? Und das Interessante ist ja, wenn du sowas googelst, das bleibt ja nicht dort, ne? Das wird ja immer alles untereinander weitergegeben, weil Datenschutz haben wir ja schon ganz lange nicht mehr. Das heißt, im Zuge dessen wurden mir jetzt in letzter Zeit auf Amazon kurbelbetriebene Wasserkocher, intelligente Kaffeemaschinen, Selbsthilferatgeber für Zugfahrten und Nackenkissen mit Hummelprint empfohlen. Das hat mich dann ein bisschen amüsiert, weil dann dachte ich, geil, Google und Amazon halten mich jetzt für eine sehr eigenartige Person. Und dann ist mir aufgefallen, sie haben recht. Ich bin eine sehr eigenartige Person. Weil dann habe ich spaßeshalber in meiner Chronik nachgeschaut, was ich in letzter Zeit sonst so gegoogelt habe. Fahren alte Menschen öfter weiße Autos oder verlieren Autos mit der Zeit die Farbe? Warum steht auf Spülmittel drauf, dermatologisch getestet, aber nicht, was bei dem Test rausgekommen ist? Und als ich das dann so schwarz auf weiß vor mir hatte, da habe ich dann irgendwie gedacht, oh shit, ich glaube, ich muss auch in meiner Offline-Persönlichkeit mal nach Logikfehlern suchen. Und ich bin fündig geworden. Ich besitze 4 Heißklebepistolen, die ich nie verwende. Ich rede nicht nur mit meinen Pflanzen, sondern mit allen Gegenständen in meiner Wohnung, bis auf die Mehrfachsteckdosen, weil die sind mir suspekt. Wenn ich immer meine E-Mail schreibe und die Person antwortet mir, sie kann den Anhang nicht öffnen, dann schreibe ich zurück, dann streng dich mehr an! Und als mir dann klar wurde, wie komisch ich bin, und jetzt mal ganz ehrlich, wie komisch wir wohl alle sind, da wurde mir dann bewusst, Moment mal, ich glaube, das ist der Ausweg aus der Dystopie des gläsernen Menschen. Wie können wir verhindern, dass künstliche Intelligenzen die Weltherrschaft an sich reißen und uns kontrollieren? Wir müssen unberechenbar werden. Durch Schrulligkeit. Ja, und deswegen tut mir bitte einen Gefallen, wenn ihr jetzt, es ist ja dann gleich Pause, ne? Wenn ihr dann rausgeht, tut mir einen Gefallen, geht auf Amazon, bestellt euch einen Staubsaugerbeutel und einen Kunstpelz und googelt dann Goldfischteich-Design-Ideen 2026. Ja, tricksen wir die KIs aus, seien wir irrational, posten wir Fotos von uns auf Social Media, auf denen wir in einer Badewanne stehen, die mit Kartoffelpüree gefüllt ist, und in die Caption schreiben wir, ich gestern beim Tanzkurs. Hashtag katholisch, Hashtag Eisbär, Hashtag Purple Rain. Ja. Nein, wir müssen einfach die Algorithmen ein bisschen verwirren durch unsere Schrulligkeit, weil die macht uns doch erst zum Menschen. Und der aufrechte Gang. Ja, aber wirklich, wir glauben immer, wir sind so unheimlich leicht gesteuert. Stimmt doch nicht. Wir glauben zum Beispiel, wir sind total vorhersehbar, weil letzten Endes sind wir ja alle doch nur Opfer unseres Sexualtriebes. Ich sage nein, wir sind überhaupt nicht vorhersehbar und wir haben noch viel mehr lustigere Triebe, denen wir viel zu wenig Aufmerksamkeit schenken. Ich zum Beispiel habe einen sehr merkwürdigen Polonesentrieb. Ich habe regelmäßig in der Öffentlichkeit das Bedürfnis, eine Polonaise zu starten. Schlange beim Finanzamt, Wartezimmer beim Arzt.
wie oft ich in der Öffentlichkeit kaum an mich halten kann, weil es in meinem Kopf losgeht, hier fliegen gleich die Löcher aus dem Gras. Sonja, zügle dich, du bist die Nächste im Zeugenstand. Ich weiß, das ist merkwürdig. Zeigen wir uns von unserer merkwürdigsten Seite. Lass uns der Fehler in der Matrix sein. Bringen wir ein bisschen Verblüffung in die Welt. Dankeschön.

0: Vielen Dank.
1: Vielen Dank, liebe Sonja Pickard. Ich darf aus der Jurybegründung zitieren. Sonja Pickard vermag es, ihr Publikum mit ihrem geistreichen und fantasievollen Humor mitzureißen. Ihre Stärken liegen in der genauen und feinen Beobachtungsgabe, dem untrüglichen Gespür für die kleinen und großen Absurditäten des Alltags sowie dem präzisen schauspielerischen Können, mit dem sie ihre Geschichten und Pointen auf die Bühne bringt. In kunstvoll gebauten, vielschichtigen Erzählungssträngen mit schnellem Rollenwechseln in Szenen und klugen Dialogen übt sie Kritik an gesellschaftlichen und politischen Missständen, ohne belehrend oder moralisierend zu sein. Liebe Sonja Pickard, herzlichen Glückwunsch.
0: Dankeschön. Vielen Dank.

Im Forum Kultur hörten Sie das Porträt und das Soloprogramm von Sonja Bickhardt, der österreichischen Stierpreisträgerin 2026, in einem Mitschnitt im Kursaal von Meran vom Mai dieses Jahres. Die anschließende Laudatio der Jury wurde von dem österreichischen Kabarettisten und Moderator der Veranstaltung Robert Ballfrader verlesen. Den Schweizer Preisträger Markus Schönholzer werden wir Ihnen im nächsten Forum in einer Woche vorstellen. Danke für Ihr Interesse und noch einen schönen verbleibenden Abend. Am Mikrofon verabschiedet sich Renate Gamper. Auf Wiederhören.

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